0: 2028 ins deutsche Fernverkehrsnetz einsteigen. Einzelheiten von Italien-Korrespondentin Anna Giordano.
1: Die Züge vom Typ Velaro sollen im Siemenswerk in Krefeld gebaut werden. Sie haben eine Höchstgeschwindigkeit von 320 km/h. Insgesamt investiert der italienische Konzern 3,6 Milliarden Euro in Deutschland. Darin eingerechnet ist neben den Zügen und deren Wartung die Einstellung und Ausbildung von 2500 Mitarbeitern, zudem Investitionen in Bahnhöfe und IT-Infrastruktur. Italo gibt auch schon bekannt, wo seine Züge ab 2028 verkehren sollen, nämlich auf den Hauptkorridoren München-Köln-Dortmund sowie München-Berlin-Hamburg.
0: Nach dem frühen Ausscheiden bei der Weltmeisterschaft gehört die deutsche Fußballnationalmannschaft nicht mehr zur Top 10 der FIFA-Weltrangliste. Das DFB-Team belegt bei dem neu veröffentlichten Ranking Platz 12. Vor dem Turnier lag Deutschland auf Rang 10. Angeführt wird die Weltrangliste jetzt von Weltmeister Spanien, gefolgt von Argentinien. Das Wetter für Deutschland. In der Nacht klingen Schauer und Gewitter im Nordosten ab, dann überall trocken und klar, Tiefstwerte 13 bis 7 Grad. Am Tag viel Sonne am Oberrhein und der Ostsee, sonst Sonne und dichte Wolken im Wechsel, maximal 19 Grad auf Sylt und bis zu 26 Grad in Mannheim. Und zum Abschluss noch die Zeit, es wird gleich 2.03 Uhr.
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3: Vorsicht bitte auf der A61 Speyer Richtung Hockenheim. Zwischen Rheinbrücke und Hockenheim liegt ein Kantholz. Vorsicht bitte auf der A81 Stuttgart Richtung Heilbronn. In Höhe Mundelsheim liegen Gegenstände. Die A3 Würzburg Richtung Frankfurt ist zwischen Seligenstädter Dreieck und Seligenstadt nach einem Unfall gesperrt. Die Umleitung führt über die U73 U5. Die A5 Frankfurt Richtung Karlsruhe ist zwischen Heppenheim und Hemsbach wegen einer Baustelle bis morgen 6 Uhr gesperrt. Eine Umleitung ist eingerichtet. Auf der A65 Landau Richtung Karlsruhe ist die Ausfahrt Landau Zentrum wegen Fahrbahnerneuerung gesperrt.
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4: 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Und dann haben wir noch das PPPPP. Das ist das perfekt fantastisch polierte Popnacht-Package. Na, wer will es denn heute mitnehmen aus dieser Show? Ich guck mal durch die Reihen. Na, da hinten letzte Reihe. Da sehe ich doch jemanden, der Interesse hat. Man sollte aber ein bisschen Mut aufbringen. Man muss nur Mut haben, dann kann man ja auch bei dieser Sendung teilhaben. Und 07221 2011 in dieser Ziffernfolge ins Smartphone tippen. Und dann landet man bei einem gut gelaunten Menschen. 07221 2011, wer möchte mitspielen um ein Popnacht-Package? 07221 2011.
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4: Taylor Swift habe ich schon vermisst.

0: hier ist die Popnacht.
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0: Wir rasen durch die Jahrzehnte des 21.07. zurück und spielen mit Bernd aus Gera. Guten Morgen, Bernd.
2: Guten Morgen.
0: Du bist Busfahrer, du fährst so einen Schienenersatzverkehr für eine Straßenbahnlinie, die keine Lust hat, weiterzufahren, weil der wahrscheinlich...
2: Richtig, weil da Baustelle ist.
0: Ja, ist wie überall, ne? Da ist einfach mal eine
2: Wie überall.
0: Und das ist die Straßenbahnlinie 5. Ich glaube, die geht von Lusern-Zeilsdorf, geht die?
2: Zollsdorf.
0: Genau, bis...
2: unterm Haus.
0: Bis unterm Haus. Und da kannst du dann wieder die Leute abgeben bei unterm Haus.
2: Genau.
0: Und dann fahren sie wieder weiter mit der Linie 5. Gut.
2: Jo.
0: Wann ist denn die nächste Abfahrt?
2: In 10 Minuten.
0: Haben wir noch ein bisschen Zeit, ne? Können wir schnacken.
2: Was, haben wir noch ein bisschen Zeit.
0: Was sind das für Menschen, die jetzt um diese Zeit bei dir einsteigen in den Bus?
2: Die schon wieder zur Arbeit müssen.
0: Ja, siehst du mal, das ist doch schön. Das ist alles Kundschaft. Du musst aber ordentlich auch die Popnacht einschalten, ne? Das weißt du.
2: Die höre ich sowieso.
0: Ja, das ist gut, weil wir können jetzt keine Kundschaft verlieren und diese Zeit ist knapp. So, zwei Fragen zum heutigen 21.07. Heute vor genau 56 Jahren. Da wurde der Aswan-Hochdamm in Ägypten offiziell eröffnet, also war offiziell abgeschlossen, diese Bauarbeiten. Aswan-Staudamm. Welchen Fluss staut denn der Aswan-Staudamm?
2: Den Nil.
0: Den Nil, jawohl. Ich hätte dir noch den Rhein und Colorado River zur Auswahl gegeben, aber du warst schon mal da in Aswan am Staudamm?
2: Nee, da war ich noch nicht.
0: Ja gut, ansonsten überall gewesen, ne? In Lausanne, Zollsdorf warst du und noch nicht am Aswan-Staudamm.
2: Heute, ja, letztens ein bisschen in Polen im Urlaub.
0: Auch gut.
2: An der Ostsee.
0: Heute hat Erling Haaland Geburtstag, der feiert den 26. Sagt er dir was?
2: Erling Haaland?
0: Okay, der ist
2: Spieler von Dortmund und Norweger.
0: Da siehst du mal, hast du auch mitgefiebert. Norwegern so ein bisschen die Daumen gedrückt, ich auch.
2: Auf jeden Fall.
0: Das war da ein Kult. Und Erling Haaland. Ich nenne dir jetzt mal drei Aussagen über Erling Haaland. Und eine davon ist frei erfunden, aber zwei, die stimmen. Also, Nummer eins, er schwört auf eine ziemlich fleischlastige Ernährung. Er isst zum Beispiel Herz und Leber. Das sind für ihn die Superfoods. Oder, zweite Geschichte, er hat eine ganz besondere Fanbase in Peru ausgerechnet. Peru. Und dort haben sich dann die Leute, weil sie so Fans sind, also 560 Menschen bekennen sich dazu, haben sich umbenannt, mit dem Vornamen Haaland bezeichnet. So heißen die jetzt in Peru. Oder C, die dritte Geschichte. Er hat zur WM einen Klingelton eingestellt, und zwar die Stimme von Donald Trump, mit der er dann immer rumgelaufen ist.
2: Was glaubst du? Ich würde mal sagen, die Stimme von Donald Trump.
0: Das stimmt nicht. Das ist wohl wahr. Damit hast du mit der richtigen Auswahl ein Popnacht-Package gewonnen.
2: Jawohl.
0: Wunderbar. So, jetzt haben wir noch ein paar Minuten, die wir schinden können. Du könntest noch ein Lied singen, wenn du willst. Ja, vielleicht die norwegische Nationalhymne oder sowas.
2: Oh, nicht so ganz. Kriegen wir nicht so ganz hin.
0: Na gut, dann wünsche ich dir eine gute Nachtschicht. Tolle Leute, die jetzt gleich einsteigen, und mach die Musik ordentlich laut, ja?
2: Ja, Mama, die müssen ja wieder wach bleiben.
0: Ciao, ciao.

Es ist 2.21 Uhr. Vorsicht auf der A38 Halle Richtung Leipzig. Da ist ein Fahrradfahrer auf der Autobahn unterwegs. Wer macht denn sowas? Also Fahrradfahrer auf der A38 Halle Richtung Leipzig. Zwischen Leipzig Neue Hart und Leipzig Süd. Und wenn ihr noch was gesehen habt, das nicht auf die Straße gehört, dann können wir andere ein bisschen warnen über diese Show 07221 2011.

Springfield ist es 0.28 Uhr. Eine Eilmeldung. Vorsicht auf der B36 Heidelberg-Kirchheim Karlsruhe. Da ist ein Falschfahrer unterwegs. Zwischen Kirchheim Süd und Rheinau kommt ein Fahrzeug entgegen. Bitte äußerst rechts fahren, nicht überholen. Wir melden uns, wenn die Gefahr vorüber ist. Auf der B36 Heidelberg-Kirchheim Karlsruhe zwischen Kirchheim Süd und Rheinau. Ein Falschfahrer in beiden Richtungen, bitte aufpassen. Wir sagen euch, wenn da die Gefahr wieder vorbei ist. Pascal und Sven, die hören in Berlin-Wartenberg zu und die machen sich doch sehr Gedanken um ihren Hund Daisy. Der hat heute oder sie hat heute einen schwierigen Gang zum Tierarzt. Da entscheidet sich das eine oder andere, ob es weitergeht mit dem süßen Hund oder nicht. Also da kullern jetzt schon die Tränen. Also ich drücke euch die Daumen, schickt jede Menge Energie und natürlich eine geheime Gesundheitsformel, die nur für Daisy bestimmt ist. Ja, die kommt jetzt in diesem Moment an und ich hoffe, dass die Schnellheilung funktioniert hier. Einen Lieblingshit haben die, um sich ein bisschen zu trösten, die beiden von 30 Seconds to Mars, Seasons. Hier ist die Popnacht.

0: Es ist jetzt 2.32 Uhr.
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0: ist klar oder locker bewölkt. Am Tag zeigt sich immer wieder die Sonne. Vom Westerwald bis zum Allgäu ziehen ab und zu kompaktere Wolken durch. Die Temperaturen steigen bis 20 Grad in der Nordeifel und 26 Grad in der Kurpfalz. Am Mittwoch erst sonnig, dann wolkiger und im Norden von Rheinland-Pfalz vereinzelt Regen. Höchstwerte 19 bis 28 Grad.
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2: Vorsicht bitte auf der A8 Karlsruhe Richtung Stuttgart. In der Ausfahrt Pforzheim-Ost steht ein defekter PKW auf dem Verzögerungsstreifen. Vorsicht bitte auf der A61 Speyer Richtung Hockenheim. Zwischen Rheinbrücke und Hockenheim liegt ein Kantholz. Die A3 Würzburg Richtung Frankfurt ist zwischen Seligenstädter Dreieck und Seligenstadt nach einem Unfall gesperrt. Die Umleitung führt über die U73 U5. Die A5 Frankfurt Richtung Karlsruhe ist zwischen Heppenheim und Hemsbach wegen einer Baustelle bis morgen 6 Uhr gesperrt. Eine Umleitung ist eingerichtet. Auf der A65 Landau Richtung Karlsruhe ist die Ausfahrt Landau Zentrum wegen Fahrbahnerneuerung gesperrt. Auf der A643 Wiesbaden Richtung Mainz ist die Ausfahrt Mainz-Mombach wegen Brückenarbeiten gesperrt.
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3: Und die am meisten unterschätzte Höchsttemperatur, Wiedenborstel in Schleswig-Holstein. Da werden es heute 24 Grad. Hier ist die Popnacht. Mein Name, Ben Sträubel.

0: den Kreativen gehört die Nacht. Und Birte aus Rimbach, die malt, aber nicht mit irgendwas, sondern mit ganz besonderen Farben. Hallo Birte, guten Morgen.
1: Guten Morgen, Ben.
0: Ja, schön, dass du wieder so kreativ bist heute Nacht und du hast eine bestimmte Marmelade oder viele Marmeladen, mit denen du malst.
1: Ja, ich war einfach der Marmeladen über. Ich hatte keine Lust mehr, die zu essen. Und dann dachte ich, was fange ich damit an? Mit Stachelbeer, Johannisbeer, Brombeer, Himbeer.
0: Aha.
1: Und weiß ich nicht, so alles aus den Gartenfrüchten tun konnte.
0: Ja.
1: Dann habe ich mich inspiriert gefühlt von den Likorellen von dem Udo.
0: Ah, Udo Lindenberg. Ja, der malt mit
1: richtig,
0: Likör.
1: Genau.
0: Eierlikör, Curaçao und so.
1: Ja. Ja, hatte eine Ausstellung von ihm gesehen und dann dachte ich, oh ja, dann könnten die Marmeladen doch dafür mal herhalten.
0: Genau, musste natürlich auch ein Patent anmelden. Der hat ja das Likörell, in Verbindung, also Malen in Verbindung mit Likören, hat er ja angemeldet. Muss er auch machen mit Marmeladen, bevor das jetzt jemand nachmacht, schnell. Ne?
1: Das ist wichtig. Gut, danke für den Hinweis.
0: Und wie wird das denn bei dir gemacht? Bei ihm ist es ja so, der fängt da mit so einem Lackstift, malt er erstmal irgendwie so Konturen und dann bapscht er da die Farbe drauf. Wie ist es bei dir?
1: Ja, ich habe dann auch gedacht, ich brauche Naturmaterial und habe Kohlestücke genommen.
0: Mhm.
1: So von unseren Grill-Events. Und damit schraffiere ich so ein bisschen vor und mache hauptsächlich Meereslandschaften von der Nordsee.
0: Aha, also wesentlich nachhaltiger noch als Udo Lindenberg, der mit so einem Lackstift da dran geht. Ne? Das kann man ja dann kritisieren an seinen Bildern. Habe ich noch nie Gedanken darüber gemacht, dass das nicht nachhaltig genug ist, dass du also mit Kohle, mit Holzkohle erstmal vormalst. Ja, warum denn nicht?
1: Ja, das geht ganz gut.
0: Ja, glaube ich. Und das sind abstrakte Bilder eher oder kann man da bestimmte Buchten erkennen? Sieht man da Nordsee, Bensersiel oder sowas?
1: Ja, also ich bin ja so ein Helgoland-Fan und wenn die Leute dort die Gegend gut kennen, ich glaube, dann gibt es einen gewissen Wiedererkennungswert.
0: Sehr fein. Okay, dann sehr viel Spaß damit und dann den Bildern kann man sich in schlechten Tagen und Nächten wieder hochschlecken natürlich. Und da hast du auch Nachwuchs, die werden auch Spaß haben damit. Die kannst du auch mit einbinden ins Ausmalen sozusagen, wenn es die ersten Marmeladen-Ausstellungen gibt, sagst du Bescheid.
1: Mach ich.
0: Und nicht vergessen, anmelden, ne? Patent anmelden.
1: Ja, Patent. Ciao.

0: Grüße in den Therapiekreis, hallo Benny Bär. Snap your fingers, move your feet zu dem geilen Beat. Grüße.
1: Ah, das ist doch schön. Michael Kölkes ist in seinem LKW unterwegs und er klingt ja eigentlich ganz beängstigend, wenn man ehrlich ist. Aber er würde gerne als Energieriegel was von Giant Rooks hören. Wanted back in der Popnacht.

Giant Rooks want it back. Eine Entwarnung auf der B36 Heidelberg, Kirche am Karlsruhe, ist kein Falschfahrer mehr unterwegs. Zwischen B535, Kirche am Süd, B535 und Rheinau. Schon mal gut, gell, jo. Können wir uns was Kultisches hier gönnen? Spandau Ballet. True, typico, romantico.

0: aus diesen Angel Eyes. Es ist 5:05 und da haben wir noch zwei Gefahrenstellen. Einmal auf der A7 Fulda in Richtung Würzburg. Da steht ein defekter LKW auf der Fahrbahn zwischen Bad Brückenau-Volkers und Bad Brückenau-Wildflecken. Und A8 Karlsruhe in Richtung Stuttgart. Ein defekter PKW auf dem Verzögerungsstreifen in der Ausfahrt Pforzheim-Ost. Da fahrt ihr vorsichtig, kann ich mich drauf verlassen, also logisch. Ach ja, da hat doch noch jemand Geburtstag. Happy Birthday.
1: Happy Birthday.
0: Happy Birthday, lieber Alexander.
1: Happy Birthday to you.
0: Und Alex feiert mit Hendrik, das ist der Bruder, gemeinsam in Fleestedt bei Hamburg. Den 27. Geburtstag von Alex. Und der hat auch schon einen riesen Kuchen bekommen von der ganzen Familie. Den hat Hendrik serviert, vor 2 Stunden bereits. Und jetzt hängen die immer noch rum und diskutieren über das Leben. Aber einen Song würden sie gerne noch hören. Dann geht doch mal die Partyanlage an. Und im Haus wird's laut und der Rest wird auch geweckt. Vielleicht sogar die Nachbarschaft kommt dazu. I'm still in love with you von Jean-Paul.
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1: Um 3 Uhr mit Lisa Kupper. Bundeskanzler Merz hat mit dem neuen britischen Premierminister Burnham telefoniert. Das hat die Bundesregierung am Abend mitgeteilt, wenige Stunden nachdem Burnham ernannt wurde. Aus der Nachrichtenredaktion Markus Weber.
2: Beide hätten den Wunsch geäußert, die enge Zusammenarbeit zwischen Berlin und London fortzusetzen. Merz und Burnham waren sich demnach auch einig, die Ukraine weiter umfassend zu unterstützen und den Druck auf Russland zu erhöhen. Der neue britische Premier telefonierte auch mit US-Präsident Trump und dem ukrainischen Präsidenten Zelensky. Burnham war gestern Mittag von König Charles zum neuen Premier ernannt worden und berief anschließend sein Kabinett. Der Labour-Chef versprach schnelle Reformen. Erwartet wird, dass er vor allem etwas gegen die steigenden Lebenshaltungskosten unternimmt.
1: Ermittler aus Deutschland und den USA haben die Infrastruktur des weltweit verbreiteten Phishing-Systems Kratos zerschlagen. Das haben das Bundeskriminalamt und die Generalstaatsanwaltschaft Frankfurt mitgeteilt. Heike Lüttich berichtet.
3: Phishing as a Service nennt sich das Geschäftsmodell. Die Gruppierung hatte sich einen digitalen Baukasten ausgedacht. Mit dem konnten täuschend echte Authentifizierungsseiten von Microsoft erstellt werden. Den Baukasten hat Kratos dann an andere Cyberkriminelle vermietet. Die haben damit Zugangsdaten und Passwörter gestohlen, gefischt und munter missbraucht. Seit Ende 2024 sind laut Behörden Hunderttausende Menschen, hauptsächlich in Europa und den USA, auf die Art geschädigt worden. Jetzt sind alle über 200 Server des Systems lahmgelegt und der Entwickler des Ganzen festgenommen.
1: Das Meereis in der Arktis ist erneut deutlich zurückgegangen. Britische Forschende haben die Ausdehnung in den Wintern 2025 und 2026 untersucht und kommen zu dem Ergebnis, dass die Arktis die Region der Erde ist, die sich am schnellsten erwärmt. Durch das Abschmelzen würden die Meeresspiegel ansteigen. Außerdem führt fehlendes Meereis der Analyse zufolge in Europa zu mehr Extremwetterereignissen, wie beispielsweise starke Schneefälle. Die FIFA hat nach

0: dem WM-Finale Ermittlungen eingeleitet. Hintergrund sind Vorfälle nach Ende des Spiels, wie in einer Mitteilung des Fußball-Weltverbands steht. Der Argentinier Leandro Paredes hatte dem Spanier Gavi mit der Hand ins Gesicht geschlagen und ihn auf den Boden geschubst. Vorher hatte er Eric Garcia an die Kehle gefasst. Paredes hat dafür vom Schiedsrichter die rote Karte bekommen, obwohl die Partie schon vorbei war. Außerdem hat der argentinische Co-Trainer Roberto Ayala Spanien-Spieler Dani Olmo geschlagen. Das Wetter für Deutschland. In der Nacht klingen Schauer und Gewitter im Nordosten ab, dann überall trocken und klar, Tiefstwerte 13 bis 7 Grad. Am Tag viel Sonne am Oberrhein und der Ostsee, sonst Sonne und dichte Wolken im Wechsel, maximal 19 Grad auf Sylt und bis zu 26 Grad in Mannheim. Die Zeit 3.03 Uhr.
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2: Vorsicht bitte auf der A8 Karlsruhe Richtung Stuttgart. In der Ausfahrt Pforzheim Ost steht ein defekter PKW auf dem Verzögerungsstreifen. Die A3 Würzburg Richtung Frankfurt ist zwischen Seligenstädter Dreieck und Seligenstadt nach einem Unfall gesperrt. Die Umleitung führt über die U73 U5. Die A5 Frankfurt Richtung Karlsruhe ist zwischen Heppenheim und Hemsbach wegen einer Baustelle bis morgen 6 Uhr gesperrt. Eine Umleitung ist eingerichtet. Auf der A65 Landau Richtung Karlsruhe ist die Ausfahrt Landau Zentrum wegen Fahrbahnerneuerung gesperrt. Auf der A643 Wiesbaden Richtung Mainz ist die Ausfahrt Mainz-Mombach wegen Brückenarbeiten gesperrt.
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3: Mit Ben Streubel, dann fliegen wir gleich mit dem Private Jet mal über Meiningen, Thüringen und gucken mal, ob unser Bäckermeister wieder wach geworden ist. Denn in 7 Minuten sollte er in der Backstube sein und ein Instrument ergreifen und auf diesem Instrument einen Song spielen. Erkenne ich dann den Hit. Da spiele ich euch die wertvollen Backwaren. Das ist unser Bäcker-Musikquiz in wenigen Minuten.
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0: Charlie Vincent und Like a Hobo. Hier ist die Popnacht.
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0: Ich bin gelandet mit dem Private Jet neben der Backstube von Eckhard Holland Kunz, der fröhliche Bäckermeister. Guten Morgen.
2: Ja, fröhlich ist er nicht, Benny Bär. Und heute besonders müde. Die Äugelein sind ganz klein.
0: Oh, immer, da hast du ein sehr langes Wochenende gehabt.
2: Ja, ich war aber nicht untätig. Ich musste eine Bergungsaktion starten.
0: Oh, was ist passiert?
2: Der Schwiegerpapa fährt nach Italien und da unten geht's Auto kaputt.
0: Nein!
2: Ja!
0: Da sowas, wie weit ist er denn gefahren?
2: Der war in Bibione.
0: Ah ja, das ist ja noch so im oberen Bereich, ne?
2: Naja, aber es sind immerhin 900 Kilometer von hier. Am Wochenende musste ich da runterfahren und musste ihn holen.
0: Gab es denn keine Möglichkeit, das Auto dort reparieren zu lassen? Oder hat er so Druck gemacht oder konnte sich nicht ausdrücken?
2: Nein, das Auto ist, der Motor ist Schrott.
0: Ja.
2: Ja, und dann musste ich die Sache übernehmen und bin jetzt da runtergefahren. Die Hinfahrt war schon schrecklich. 14 Stunden.
0: Stau.
2: Ja, Stau.
0: Okay.
2: Stau.
0: Ah. Und dann hast du das Auto denn abgeschleppt, also auf so einem Schlepper, oder?
2: Das
0: steht da noch.
2: Ja, das steht da noch. Das wird irgendwann abgeholt vom ADAC.
0: So.
2: Aber er wollte ja wieder nach Hause.
0: Naja, klar, Frust, Ärger und so.
2: Ja, ich habe gesagt, da wäre doch sesshaft da unten. Oder warte so lange, bis die Italiener deinen Wagen repariert haben.
0: Ja, na gut.
2: Aber das kann dauern.
0: Also mit dem Schwiegervater darf man ja auch keine Experimente machen, weil man hat ja auch noch mit der Tochter zu tun. Und dann ist das.
2: Da werde ich vielleicht enterbt oder so. Das wäre nicht gut.
0: Das wäre nicht gut. Und dann so hast du zumindest mal ein Auto. Das bekommst du dann irgendwie nachgeliefert dann. Vielleicht darfst du es auch behalten. Kannst du als Bäckerauto das benutzen. Aber
2: ja, das fährt dann der liebe Benny Bär. Der macht dann die Lieferfahrten.
0: Ja.
2: Bei seinem nächsten Arbeitseinsatz.
0: Ich würde sagen, das würde ich lieber machen, als nochmal in der Backstube die ganze Nacht zu verbringen.
2: Ja, ich weiß. Das Lenkrad ist nicht so heiß wie das Kuchenblech.
0: Das ist es nämlich so. Also, welches Instrument hören wir denn gleich?
2: Ich habe heute ein Instrument, das ist unberechenbar.
0: Die Flöte.
2: Die Trompete.
0: Die Trumpet. Da hast du recht. Okay, gut. Dann haben wir einen schönen Hit auf der Trumpet. Ich werde ihn erraten, euch wertvolle Backwaren erspielen oder ansonsten steht ihr mir als Telefonjoker zur Verfügung in 7 Minuten nach Harry Styles und Kenya Grace.

0: Harry Styles und American Girls.
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0: Wir sind schon wieder in der Backstube von Eckhardt auf der Trompete, auf der Trumpet. Wird er einen Song spielen? Erkennt ihr nicht den Titel, da spiele ich euch die wertvollen Backwaren. Ansonsten helft ihr mir, ne? Eckhardt!
2: Ja?
0: Na mach!
2: Ja, ich mache hier Dienst am Kunden.
0: Ja.
2: Also heute geht ein Gruß nach Göttingen.
0: Mhm.
2: Der liebe Gregor hat mich mal kontaktiert. Der sortiert jetzt gerade die Briefe mit seinen lieben Kollegen. Und die haben folgenden Vorschlag gemacht. Zu dem Song fällt mir noch ein. Unkaputtbar.
0: Ach so.
2: Du hörst jetzt den Refrain.
0: Gut.

0: Bitte, ja, bitte nochmal.
1: Jetzt sind die euch weggeflogen.
0: Hallo, hier ist die Popnacht. Wer ist denn da?
2: Der Ingo aus Mainz.
0: Ingo, hallo, du bist Telefonjogger. Ingo, scheinst ein guter Mann zu sein. Welchen Song hast du erkannt?
2: Das war von Conny Frobes, zwei kleine Italiener.
0: Also, du bist ein sehr schlechter Mann, Ingo. Ich möchte, dass du nie wieder hier anrufst. Okay, hast du das verstanden? Nie wieder. In diesem Moment geht der Himmel auf. Der rechte Arm von Marlon Brando reicht nach unten, reißt ihm das Smartphone aus der Hand, dem Ingo in Mainz. Und er hat kein Telefon mehr.
1: Nein.
0: Es ist, ich würde mal sagen, das ist verdammt lang her. Kann das sein?
1: Mensch, das ist verdammt lang her.
0: Es ist verdammt lang her.
1: In der Backstube warst.
0: Aha.
1: Ja.
0: Also, das ist gut.
1: Du
0: schlauer Fuchs,
1: du.
0: Was bekommt der Erste, der in die Backstube reinbrüllt? Popnacht.
1: Es gibt heute schöne Quark-Zimthörnchen. Da gibt es 3 Stück.
0: Bis morgen.
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Ein neuer, gut riechender Hit kommt aus Ruanda von einem ruandischen Produzenten Elvin Sena. Das ist auch schon viral gegangen, wie man so schön sagt, wenn man sich zurückdreht. Und diese Stimmen, die wir hier hören, die sind von der KI. Jetzt fängt die KI an zu singen, da macht sie ja schon eine Weile. Second Voice.

Vorsicht auf der A39 Braunschweig Richtung Salzgitter. Ein Unfall ist da passiert zwischen Dreieck Braunschweig Südwest und Braunschweig Rüdingen Süd und die Unfallstelle ist noch nicht gesichert. 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

0: 3.31 Uhr.
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2: Die Nacht ist klar oder locker bewölkt. Tiefstwerte zwischen 13 und 7 Grad. Am Tag zeigt sich immer wieder die Sonne. Am sonnigsten wird es entlang des Oberrheins. Vom Westerwald bis zum Allgäu ziehen ab und zu kompaktere Wolken durch. Die Temperaturen steigen bis 20 Grad in der Nordeifel und 26 Grad in der Kurpfalz.
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3: Die A3 Würzburg Richtung Frankfurt ist zwischen Seligenstädter Dreieck und Seligenstadt nach einem Unfall gesperrt. Die Umleitung führt über die U73 U5. Die A5 Frankfurt Richtung Karlsruhe ist zwischen Heppenheim und Hemsbach wegen einer Baustelle bis morgen 6 Uhr gesperrt. Eine Umleitung ist eingerichtet. Auf der A643 Wiesbaden Richtung Mainz ist die Ausfahrt Mainz-Mombach wegen Brückenarbeiten gesperrt.
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0: Und die am meisten unterschätzte Höchsttemperatur heute in Unterhainbrunn in Hessen. Da werden es im besten Fall 26 Grad sein. Hier ist die Popnacht. Ich bin Ben Sträubel.

0: Dance. Hier ist die Popnacht um 3.38 Uhr. Ist Stefan unterwegs. Stefan ist in Lauenburg zu Hause, fährt über die B209 immer fröhlich in Richtung Lüneburg. Guten Morgen, Stefan.
1: Schönen guten Morgen, Benni.
0: Aber heute war das gar nicht so fröhlich, weil man sollte aufpassen, erzähl.
1: Ja, auf der B209 Richtung Lüneburg, Ortsdurchfahrt Briedling. Da haben irgendwelche Spaßvögel die Mülltonne auf die Straße geschmissen.
0: Was sind das für Spaßvögel? Das ist ja Wahnsinn, ne?
1: Das ist es,
0: das,
1: ja.
0: Das müssen wir ahnden, sowas. Das prangern wir an erstmal.
1: Auf jeden Fall.
0: So, und da ist kein Wind gewesen, dass die umgefallen sind, dass wir irgendwie da diplomatisch.
1: Nee, das ist nur so. So auf 200 Meter Länge und weiter stehen die anderen noch an Ort und Stelle.
0: Sowas, ne? Da muss man also mal mit den Betreffenden mal sprechen, ein ernstes Wort. Ne? Du hast ja niemanden gesehen. Hast niemanden gesehen?
1: Nein, da lief niemand mehr rum.
0: 200 B, 209 Richtung Lüneburg, Mülltonnen in der Ortsdurchfahrt Briedling auf der Straße. Gut,
1: so und sieht das aus.
0: Was transportierst du denn durch die Nacht?
1: Heute Hühnerfutter.
0: Hast du schon mal selbst probiert? Jawohl. Hühnerfutter schon mal versucht? Selbst?
1: Nee, das ist nicht so gut.
0: Weiß ich nicht. Es gibt ja so kleine Mini-Salamis für Hunde. Ne? Und da habe ich tatsächlich mal, bevor ich es in den Mund gegeben habe, ich selbst mal reingebissen, habe es mal probiert. Und das war gar nicht so schlecht, weil das ist gar nicht gesalzen und so. Also eigentlich wahrscheinlich gesünder als das, was wir an Menschen-Salamis bekommen. Vermute ich. Weiß es aber nicht. Möchte es nicht auffordern dazu, das zu essen. Ich habe es mal probiert, ich habe es überlebt. Ich klinge ein bisschen anders seitdem, aber es ist, ansonsten fühle ich mich wohl. Das wollte ich nur sagen.
1: Ja, das ist so die Hauptsache.
0: Stefan, wir machen uns keine Gedanken. Danke für den Anruf und ich spiele deinen Lieblingssong, weil du bist Mitarbeiter der Minute, ja?
1: Alles klar.
0: Tschüss.
1: Danke. Ciao.
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Flow und Liquid in der Popnacht. Es ist 3.43 Uhr und in Denia, das ist in España, da ist Susanne noch wach. Die macht da Urlaub mit ihrer Familie und die feiern immer noch den Sieg der spanischen Nationalmannschaft bei der Fußballweltmeisterschaft. Ja, España, olé. Und da muss ich erstmal die Stimmung hier wechseln. So, jetzt. Erstmal durchpusten und Susanne, die hätte gerne einen spanischen Song. 4 Ausrufezeichen. In dieser Show lief noch kein einziger spanischer Song. Das ist unwürdig der Situation. Nicht angemessen, schreibt sie. Okay, dann machen wir das hier in diesem Moment mit Álvaro Soler. Macht man nichts falsch. Te Marinaba.

Sisi. Walle, walle. Oh, ich bleib mal hier beim Rakadakadang. Ich liebe Rakadakadang. Ein neuer Hit. Ich sehe ihn schon. Wir hören ihn gleich von Shane Michael Booth. Shane Michael Booth nennt sich eigentlich Zomber. Ein Singer-Songwriter. Singer-Songwriter fangen eigentlich immer in Fußgängerzonen an und dann geht's weiter. So schreiben dann meistens so die Plattenfirmen das in irgendwelche kleinen Geschichten rein. Ob die alle so stimmen, die Stories, weiß ich nicht. Aber ich habe was gemeinsam auf jeden Fall mit Zomber. Wir haben beide mal Eis verkauft. Er war Eisverkäufer. Ich habe in einem Eiscafé 5 Stunden bedient. Danach wurde ich entlassen. Das sind die einzigen 5 Stunden einer seriösen Arbeit, der ich nachgegangen bin, in einem Eiscafé in Weilburg an der Lahn. Und da hat man festgestellt, dass ich also völlig unfähig bin. Ich konnte mir nichts merken, keine einzige Bestellung. Beim Bringen an den Tisch wusste ich nicht, wohin. Ich habe aber sehr gut Italienisch nachgemacht. So, Pistacchio, hier bitte, Coca di culo. Und das war das Einzige. Ansonsten hat man festgestellt, das Eis ist schon geschmolzen, wenn es irgendwo beim Kunden angekommen ist. Deswegen raus mit diesem Mann. Aber zumindest kann ich mich erinnern, ich weiß, wie es ist, auf der Straße zu sein. Mit Somber. Was gemeinsam zu haben, ist doch auch schön. Ne? Er hat es aber geschafft. Er ist ein Star. Der neue Hit von Somber. My Body Isn't Ready in der Popnacht.

Sorry. In der Popnacht. So, wir müssen jemanden motivieren, der gerade ein bisschen down ist. Jan aus Köln, der war übers Wochenende, das hat er ein bisschen verlängert, bei seinen Eltern in Oos im Süden Deutschlands, in der Nähe von Rastatt und Baden-Baden, und hat dort sein Kinderzimmer gesehen. Das wurde umfunktioniert in ein liebloses Gästezimmer. Seine Britney Spears Poster wurden abgerissen vom Vater, weggeschmissen, alles neu gestrichen. Da muss ich ein bisschen abreagieren jetzt auf der Fahrt nach Köln. Mit diesem Song. Give me catchy.

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1: Um 4 Uhr mit Lisa Kuppert. Die Arktis bleibt die Region auf der Erde, die sich am schnellsten erwärmt. Das zeigen neue wissenschaftliche Daten. Außerdem ist die Annahme widerlegt, der Rückgang des Meereises hätte sich in diesem Jahrzehnt verlangsamt. Aus der ARD-Klimaredaktion Florian Zinner.
2: In der Arktis kann von einer Pause beim winterlichen Meereisrückgang keine Rede mehr sein. Zu diesem Ergebnis kommen britische Forschende in einer neuen Analyse, insbesondere mit Blick auf die Meereisausdehnung in den Wintern 2025 und 2026. Der Rückgang der winterlichen Meereisausdehnung geht nicht mit einem steigenden Meeresspiegel einher, führt jedoch dazu, dass sich die Region abermals stark erwärmt. In Europa steht fehlendes Meereis zudem mit Extremwetter wie starken Schneefällen in Verbindung.
1: Bundeskanzler Merz hat mit dem neuen britischen Premierminister Burnham telefoniert. Das hat die Bundesregierung mitgeteilt. Sie hätten den Wunsch geäußert, die enge Zusammenarbeit zwischen beiden Ländern fortzusetzen. Merz und Burnham waren sich demnach einig, die Ukraine weiter umfassend zu unterstützen und den Druck auf Russland zu erhöhen. Burnham hatte am Abend auch mit US-Präsident Trump und dem ukrainischen Präsidenten Zelensky telefoniert. Rund 2 Millionen Fußballfans haben die spanische Nationalmannschaft in der Heimat empfangen. Laut Behörden versammelten sie sich in Madrid und jubelten den Weltmeistern zu, die in einem offenen Doppeldeckerbus durch die Straßen der Hauptstadt fuhren. Später gab es auf dem Cibelesplatz vor dem Rathaus eine große Siegesfeier. Spanien hatte das WM-Finale gegen Argentinien mit 1:0 gewonnen. Die Internationale Vereinigung der Radprofis protestiert gegen die nächtlichen Dopingtests bei der Tour de France. Die Fahrer bräuchten ausreichend Schlaf für ihre Sicherheit. Toursieger Pogacar und sein Konkurrent Vingegaard waren am Wochenende um 2 und 5 Uhr von der internationalen Testingagentur ITA geweckt worden, berichtet Sebastian Krause.
3: Die Tests in der Nacht hätten den Regeln entsprochen, sagte eine Sprecherin der ITA. Laut den Anti-Doping-Regeln im Radsport sind Tests in der Nacht nur erlaubt, wenn ernsthafte und konkrete Hinweise vorliegen, dass die entsprechenden Fahrer in Dopingvergehen verwickelt sein könnten. Die ITA teilte auf ARD-Anfrage mit, es habe bei den aktuellen Fällen Indikatoren dafür gegeben, dass bei den betroffenen Fahrern was sein könnte. Die ITA machte aber deutlich, dass die nächtlichen Tests nicht als Beweis für Verstöße gegen die Anti-Doping-Regeln interpretiert werden dürften. Pogacar und Vingegaard waren nach Angaben der ITA nicht die einzigen Fahrer, die bei dieser Tour de France nachts getestet wurden.
1: Das Wetter in Deutschland. Am Morgen liegen die Tiefstwerte zwischen 13 und 7 Grad. Heute viel Sonne am Oberrhein und der Ostsee, sonst Sonne und dichte Wolken im Wechsel. Dazu gibt's maximal 19 Grad auf Sylt und bis zu 26 Grad in Mannheim. Und zum Abschluss noch die Zeit, es ist gleich 4.03 Uhr.
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4: Vorsicht bitte auf der A3 Frankfurt Richtung Köln. Zwischen Wiesbaden, Niedernhausen und Itzstein steht ein defekter LKW. Vorsicht bitte auf der A81 Singen Richtung Stuttgart. Zwischen Empfingen und Horb befindet sich eine ungesicherte Unfallstelle. Vorsicht bitte auf der B268 Saarbrücken Richtung Losheim. Zwischen Nunkirchen und Niederlosheim liegt ein Tier auf der Fahrbahn. Die A3 Würzburg Richtung Frankfurt ist zwischen Seligenstädter Dreieck und Seligenstadt nach einem Unfall gesperrt. Die Umleitung führt über die U73 U5. Die A5 Frankfurt Richtung Karlsruhe ist zwischen Heppenheim und Hemsbach wegen einer Baustelle bis morgen 6 Uhr gesperrt. Eine Umleitung ist eingerichtet.
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5: Mit Ben Streubel habe ich noch ein Popnacht-Package für euch. Ich habe es poliert. Es steht hier neben mir und ihr dürft es gleich abholen. In 7 Minuten spielen wir drum. Es geht um ein Geburtstagskind, das im Leierkasten sitzt. Das wird nochmal gerührt und geschüttelt, holt es gleich raus und gewinnt unser Package in wenigen Minuten.
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1: Ein Künstler, der heute Geburtstag feiert, steckt im Leierkasten fest. Holt ihn doch mal da raus. Sagt ihm mal freundlich guten Morgen. Er hat's auch verdient.

Light war das, den wir da gerade gehört haben von ADMT, Adam Taylor, Burn Brighter. Hier ist die Popnacht, Vorsicht auf der A31, leer in Richtung Meppen, da liegt ein Kennzeichen auf der Fahrbahn zwischen Dreieck Bunda und Papenburg.

0: hatte ich die ganze Nacht das Fenster auf, ist richtig kalt jetzt. Meine Güte. Aber man bleibt wach. 4.21 Uhr.
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0: Welcher Künstler hatte da heute Geburtstag und steckt hier im Leierkasten fest? Hans aus Weddel, guten Morgen.
2: Guten Morgen, das ist Cat Stevens, der sich dann aber auch Yusuf Islam nannte oder nur noch Yusuf.
0: Leute.
3: Oh, baby, baby, it's a right word.
2: Und Wildwirk.
0: Ja. Cat Stevens, Yusuf Islam, du hast recht, du bekommst ein Pop-Nacht-Package dafür. Und du bist ein Künstler, kann man sagen, ein Lichtkünstler. Welche Kunst stellst du denn so nachts her?
2: Nicht unbedingt nachts, auch tagsüber, aber vorrangig nachts, weil ich ja mit Licht arbeite und dafür auch Dunkelheit brauche.
0: Ja.
2: Ich gestalte Leuchtobjekte, stellt man sich so vor, wie das auf eine Acrylplatte mit Acrylfarben, ein Muster, aufgedruckt oder anderweitig aufgebracht wird. Das kommt in einen Rahmen und dahinter kommen Leuchtmittel, also LEDs, die entweder weiß oder RGB, also verschiedenfarbig sind. Und damit kommt eine neue Ebene in das Bilddesign.
0: Sehr schön. Aber du bohrst nicht diese Acrylplatte auf und dann kommen diese Leuchtdioden da durch, sondern im Hintergrund und dann entsteht
2: im
0: eine
2: Lichtstimmung. Das ja. ist toll. Trotzdem, trotz der Farbe, die aufgebracht ist, transparent.
0: Und das, was du auf diese Acrylplatte bringst, also dieses Kunstwerk, das gestaltest auch du? Oder ist das irgendwas?
2: Das gestalte ich, ja.
0: Und nicht gemeinsam mit irgendeinem Picasso-ähnlichen Künstler oder sowas? Nein, das machst du selbst. Das ist toll.
2: Nein, das mache ich selbst.
0: Wie viel hast du davon hergestellt bereits?
2: Ach so, ungefähr 50 Stück.
0: Cool. Und verkaufst du die oder stellst du die aus?
2: Die verkaufe ich, ja.
0: Und kommt gut an. Also läuft das Geschäft.
2: Teils, ja,
0: gut, okay. Aber jetzt wird es auf jeden Fall hiernach wird's ordentlich laufen.
2: Ja, je nachdem. Hoffe ich doch.
0: Bin sehr gespannt. Also vielleicht gibt es irgendwann mal eine Ausstellung und du wirst ein ganz bekannter Künstler. Dann wissen wir, hier ist der Hans aus Weddel. Den haben wir am 21.07.2026 zum ersten Mal gehört. Wünsche dir eine gute Nacht und weiter kreative Ideen. Ja, bis bald.
2: Dankeschön.

Instrument of Love. Es endet immer so ein bisschen wie ein Kirchenlied, so diese. Oh, liebe Brüder und Schwestern, hier ist die Popnacht. 4 Uhr und 27, da piept's nochmal. Auf der A4 Chemnitz in Richtung Erfurt, ein Fahrzeug ohne Licht steht da rum. Wer macht denn sowas zwischen Schmölln und Ronneburg? Bitte auf.

0: Baby, da ist es doch schon 4.30 Uhr.
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12: Die Nacht ist klar oder locker bewölkt. Am Tag zeigt sich immer wieder die Sonne. Vom Westerwald bis zum Allgäu ziehen ab und zu kompaktere Wolken durch. Die Temperaturen steigen bis 20 Grad in der Nordeifel und 26 Grad in der Kurpfalz. Am Mittwoch erst sonnig, dann wolkiger und im Norden von Rheinland-Pfalz vereinzelt Regen. Höchstwerte 19 bis 28 Grad.
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13: Die A3 Würzburg Richtung Frankfurt ist zwischen Seligenstädter Dreieck und Seligenstadt nach einem Unfall gesperrt. Die Umleitung führt über die U73 U5. Die A5 Frankfurt Richtung Karlsruhe ist zwischen Heppenheim und Hemsbach wegen einer Baustelle bis morgen 6 Uhr gesperrt. Eine Umleitung ist eingerichtet. Auf der A65 Landau Richtung Karlsruhe ist die Ausfahrt Landau Zentrum wegen Fahrbahnerneuerung gesperrt. Auf der A643 Wiesbaden Richtung Mainz ist die Ausfahrt Mainz-Mombach wegen Brückenarbeiten gesperrt. Die B32 Ravensburg-Sigmaringen ist in Höhe Vorsee nach einem Unfall in beiden Richtungen gesperrt.
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0: Und die am meisten unterschätzte Höchsttemperatur Pasenow in Mecklenburg-Vorpommern, heute 26 Grad. Hier ist die Popnacht, ich bin Ben Streubel.

0: ein bisschen Fußballstimmung. Nein, die bleibt ja immer noch in den Herzen.
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0: Jürgen in Friedrichshafen ist eigentlich ein Marketing-Experte, hat sich aber dann von diesem Job verabschiedet, wollte ein Star sein, der auf den Bühnen Songs singt. Er übt im Keller, hat sich ein Studio eingerichtet und macht große Hits noch ein bisschen größer. Und einer von diesen Songs, da hat er sich schon mal dran gemacht, aber das kam nicht so gut an, weil eben da eine kleine Schräglage hineinkam in der Stimme, aber auch im Rhythmus. Seine Cousine ist am Wochenende da gewesen und jetzt hat er einen Song geschickt, nochmal mit Master Bindlauf in einer neueren Version mit Cousine. Und so klingt das im Moment.
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0: Das ist aber schön, oder?
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bisschen verschoben, was noch, ne? Okay, Jürgen, da musst du leider noch mal ran. Fortsetzung folgt. Der Star im Keller in der Popnacht.

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1: Nimm meine Hand und mach die Augen zu und dann.
0: Ja, ja, und dann, ja, wenn du noch bei Verstand bist, dann hörst du noch mal zu kurz. Um 4:45 Vorsicht auf der A4 Dresden Richtung Chemnitz. Da ist ein Unfall passiert. Unfallstelle nicht gesichert in der Einfahrt Dresden Altstadt. Habt ihr noch was für die letzte Amtshandlung? Dann gerne eine WhatsApp. 07221 2011.

0: Ain't it funny? Oh, ich muss zusammenpacken. Heute packe ich ein bisschen früher zusammen. Es ist 9:05. Denn es ist ein historischer Tag. Also Franzi aus Berlin hat mich nämlich erinnert daran, dass heute vor genau 36 Jahren ein historisches Konzert in Berlin stattfand. Laut Guinness Buch der Rekorde das größte Rockspektakel aller Zeiten, The Wall von Roger Waters. Und da war sie 11 Jahre, Franzi, als sie dabei war. Und sie würde gerne einen Song hören von diesem Spektakel live, Van Morrison, Roger Waters, Comfortably Numb. Ich denke, das gönnen wir uns mal. Und was machst du, KI?
1: Nach Haus.
0: Oh.
1: Nach Haus.
0: Ich denke, da komme ich mal mit, ne? Und das war die Popnacht. Mein Name ist Ben Sträubel. Kommende Nacht hören wir uns wieder. Und ein schönes Leben in Deutschland.

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1: Um 5 Uhr mit Lisa Kupper. Bundeskanzler Merz hat mit dem neuen britischen Premierminister Burnham telefoniert. Das hat die Bundesregierung am Abend mitgeteilt, wenige Stunden nachdem Burnham ernannt wurde. Aus der Nachrichtenredaktion Markus Weber.
2: Beide hätten den Wunsch geäußert, die enge Zusammenarbeit zwischen Berlin und London fortzusetzen. Merz und Burnham waren sich demnach auch einig, die Ukraine weiter umfassend zu unterstützen und den Druck auf Russland zu erhöhen. Der neue britische Premier telefonierte auch mit US-Präsident Trump und dem ukrainischen Präsidenten Zelensky. Burnham war gestern Mittag von König Charles zum neuen Premier ernannt worden und berief anschließend sein Kabinett. Der Labour-Chef versprach schnelle Reformen. Erwartet wird, dass er vor allem etwas gegen die steigenden Lebenshaltungskosten unternimmt.
1: US-Trump will Zölle in Höhe von 50% auf kanadische Waren einführen. Die Abgaben sollen in 30 Tagen in Kraft treten, kündigte das Weiße Haus an. Ausgenommen davon seien Energieprodukte, Dünger, Fisch und kritische Mineralien. Als Grund hieß es, Kanada habe US-Autos sowie Alkohol- und Milchprodukte unfair behandelt. Das Meereis in der Arktis ist erneut deutlich zurückgegangen. Britische Forschende haben die Ausdehnung in den Wintern 2025 und 2026 untersucht und kommen zu dem Ergebnis, dass die Arktis die Region der Erde ist, die sich am schnellsten erwärmt. Durch das Abschmelzen würden die Meeresspiegel ansteigen. Außerdem führt fehlendes Meereis der Analyse zufolge in Europa zu mehr Extremwetterereignissen, wie beispielsweise starke Schneefälle. Die Vorfälle nach dem Ende des WM-Finales könnten für den Verlierer Argentinien Folgen haben. Der Weltfußballverband FIFA hat Ermittlungen eingeleitet. Aus der Nachrichtenredaktion Klaus Regineck.
3: Konkret geht es um Szenen unmittelbar nach dem Abpfiff. Im Mittelpunkt der argentinische Mittelfeldspieler Leandro Paredes, der die Niederlage offenbar nicht verkraftete. Zuerst griff er dem Spanier Eric Garcia von vorne an den Hals und schubste ihn weg. Anschließend traf er dessen Teamkollegen Gavi mit der Hand im Gesicht und schubste ihn auf den Boden. Paredes sah daraufhin noch die rote Karte, obwohl die Partie schon vorbei war. An den Rangeleien beteiligt waren auch der Argentinier Nahuel Molina und der argentinische Co-Trainer Roberto Ayala.
1: Ein Lichtschwert aus den Star-Wars-Filmen hat in den USA eine Rekordsumme erzielt. Das Laserschwert von Luke Skywalker aus Das Imperium schlägt zurück wurde für umgerechnet knapp 3,3 Millionen Euro versteigert. Nach Angaben des zuständigen Auktionshauses der bislang höchste Preis, der je für eine Star-Wars-Requisite gezahlt wurde. Das waren die Nachrichten mit Lisa Kupper.
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4: Das Wetter, das uns da heute erwartet. Sonne und Wolken, die wechseln sich ab. Ist eigentlich ganz angenehm. 20 Grad haben wir dann zum Nachmittag in Titisee Neustadt. Bis zu 26 Grad in Mutterstadt. 3 nach 5 rüber auf die Straßen, das Aktuellste aus dem SWR3-Verkehrszentrum. Wir haben die A3 Würzburg Richtung Frankfurt zwischen Seligenstädter Dreieck und Seligenstadt nach einem Unfall weiterhin gesperrt. Und die A5 Frankfurt Richtung Karlsruhe ist zwischen Heppenheim und Hemsbach wegen einer Baustelle noch eine gute Stunde bis um 6 gesperrt. Gute Fahrt!

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1: Guten Morgen.
2: Ja, gutes Reinkommen in diesen Tag. Wir hatten es gerade eben kurz davon, wie es ist, wenn man sich einen Spreisel im Hinterteil einfängt. Hätte ich auch nicht gedacht, aber tatsächlich, ich weiß nicht, wahrscheinlich sind die Bierbänke schon so ausgelastet.
1: Ja,
2: saß drauf und dachte, hoppala, kann nicht nur einer, die Bierbank war echt hinüber.
1: Aber alle draußen jetzt.
2: Alle draußen. Das Interessante ist, ich müsste fragen bei den anderen, die drauf saßen, ob da auch alle draußen sind, weil ich glaube, so eine Erfahrung hatten einige nicht. Also insofern, wenn ihr euch auf eine Bierbank setzt, achtet vielleicht mal drauf, wie durch die schon ist.
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0: Dreiland lacht über die Erfahrungen auf so einer alten Bierbank, aber die hattest du auch schon.
1: Ja, unter anderem. Also klar, wenn du kurze Hosen anhast, wenn du Shorts anhast, ne, hast du sie dann irgendwie so in den Oberschenkeln auf der hinteren Seite, so in der Kniekehle oder so. Ja, oder wenn du dich abstützt und aufstehst, dann direkt so in den Handballen oder sogar an den Fingerspitzen.
0: Ich habe den Kindern dann auch noch gesagt, ey, denkt irgendwie dran, macht irgendwas drunter oder sowas, aber die hat es auch schon erwischt gehabt. Insofern, ja, das ist eine Möglichkeit. Oder aber ihr habt unser Maskottchen in echt dabei und der kann ja vorher so einen Check machen, ob da alles okay ist.
1: Ja, ansonsten schleift er und streicht die Bank neu.
0: Ja, der macht das alles. Insofern ist es natürlich super, sich so unseren Elch zu sichern. Eure Chance, die allererste des Tages, immer im Quickie vor 6. Unser kleiner Hinweis heute Morgen.
1: Man muss sagen, ist nicht so einfach. Weitergeben. So lautet der 0722211 unsere Nummer.
0: Ja, wir wollen ja schließlich auch wach werden.
1: So ist es.
0: Also, wer hat eine Idee, um was es hier geht, welche aktuelle Geschichte wir suchen? Wir spielen um unser Maskottchen, den Elch.

0: Ist ein bisschen zum Grübeln, unser Hinweis heute Morgen. Wir spielen um unser Maskottchen, den Elch, im Quickie vor 6 und das ist der Hinweis.
1: Weitergeben. Dahinter versteckt sich eine aktuelle Geschichte, die wollen wir von euch wissen. Hinweis weitergeben.
0: Vielleicht erweitern wir auch unsere kleinen Hinweise.
1: Und sagen noch dazu, Millionenanwesen. So, jetzt aber.
0: Beides kombinieren, also weitergeben und Millionenanwesen. Und dann müsste daraus eine aktuelle Geschichte rauskommen.
1: Die wollen wir von euch. 07221 20.
0: Das sind die zwei kleinen Hinweise heute Morgen. Weitergeben, Millionenanwesen.

0: Welche aktuelle Geschichte suchen wir? Es geht um unser Maskottchen, den Elch, und den spielen wir jeden Morgen legendär im Quickie vor 6, eure allererste Chance. Diese zwei Hinweise gab es heute Morgen.
1: Weitergeben und Millionen anwesen. 07221 2011, es geht in den Kraichgau, genauer gesagt nach Eppingen. Die richtige Lösung kommt von Peter. Er schreibt, guten Morgen ihr beiden, ein Rentner in München verschenkt seine Millionenimmobilie.
0: Yes! Das ist richtig, diese Geschichte suchen wir, das ist schon verrückt. Der einfach gesagt hat, jawohl, ich möchte auch mal was weitergeben. Und alle gucken so und sagen, wow, ist ein Millionenanwesen.
1: 3000 Quadratmeter Grundstück, 10 Millionen Euro wert, das ist in München Großhadern.
0: Aber weißt du, es ist ja um dieses Prinzip, wer nimmt schon irgendwas mit von diesem Planeten, von dieser Erde? Niemand, wir lassen alles da. Wie es so schön heißt, insofern schön, wenn er dann diesen Gedanken hegt und sagt einfach, okay, gut, ich gebe es weiter. Und unser Maskottchen, der Elch, freut sich. Kommt jetzt nach Eppingen. Hier ist die SWR3 Morning Show.

0: Dienstagmorgen, 5.30 Uhr. Es ist der 21. Juli. Der kompakte News-Überblick jetzt mit Corinne Pilo.
1: Die Arktis bleibt die Region auf der Erde, die sich am schnellsten erwärmt. 2 Millionen Fans feiern die spanische Fußballnationalmannschaft in Madrid. Das Wetter, viel Sonne und ein paar Schleierwolken, 20 bis 26 Grad. Das Meereis in der Arktis ist wieder deutlich zurückgegangen. Forschende aus Großbritannien haben die Ausdehnung in den letzten beiden Wintern untersucht. Das Ergebnis? Die Arktis bleibt die Region der Erde, die sich am schnellsten erwärmt. Und der Rückgang des Meereises hat sich in diesem Jahrzehnt doch nicht verlangsamt. Florian Zinner aus der SWR3 Klimaredaktion hat die wichtigsten Ergebnisse.
2: Durch die in diesen Jahren niedrigste und zweitniedrigste Meereisausdehnung seit Beginn der Satellitenmessungen würde sich der jahrzehntelange Rückgang des Meereises in der Nordpolarregion fortsetzen, erklären die Forschenden. Die zwischenzeitliche Pause vom langjährigen Rückgang Anfang der 2020er sei damit Teil der natürlichen Schwankungen. Der Rückgang der winterlichen Meereisausdehnung geht nicht mit einem steigenden Meeresspiegel einher, führt jedoch dazu, dass sich die Region abermals stark erwärmt. In Europa steht fehlendes Meereis zudem mit Extremwetter wie starken Schneefällen in Verbindung.
1: Der neue britische Premierminister Burnham hält heute seine erste Kabinettssitzung ab. Dort will er vorstellen, was er gegen die steigenden Lebenshaltungskosten machen will. Um das zu bezahlen, könnten auch Steuererhöhungen nötig werden. Wenige Stunden nach seiner Ernennung hat Burnham mit Bundeskanzler Merz telefoniert. Sie wollen weiter eng zusammenarbeiten. Außerdem hat Burnham mit US-Präsident Trump und dem ukrainischen Präsidenten Zelensky telefoniert. Rund 2 Millionen Fußballfans haben die spanische Nationalmannschaft in der Heimat empfangen. Laut Behörden versammelten sie sich in Madrid und jubelten den Weltmeistern zu, die in einem offenen Doppeldeckerbus durch die Straßen fuhren. Später gab es an einem zentralen Platz vor dem Rathaus der spanischen Hauptstadt eine Siegesfeier. Spanien hatte das WM-Finale gegen Argentinien mit 1:0 gewonnen.
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1: Die Bundesregierung und das BKA legen die Zahlen zum Missbrauch von Kindern und Jugendlichen vor. Und die Veranstalter informieren über Neuheiten und Trends auf der Gamescom. Die Messe für Computerspiele ist im August. 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
4: Ein Sonne-Wolken-Mix, der da auf uns wartet. Und es ist sehr angenehm. Also so ein deutscher Sommer, wie wir ihn eigentlich kennen und mögen. Bis zu 26 Grad maximal in Mutterstadt oder auch in Bad Dürkheim. 5.33 Uhr rüber auf die Straßen, das Aktuellste aus dem SWR3-Verkehrszentrum. Wir haben die A3 Würzburg Richtung Frankfurt zwischen Seligenstädter Dreieck und Seligenstadt nach einem Unfall weiterhin gesperrt. Und die A5 Frankfurt Richtung Karlsruhe zwischen Heppenheim und Temsbach wegen der Baustelle noch eine gute halbe Stunde bis um 6 gesperrt. Gute Fahrt!
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1: Guten Morgen.
2: Wir freuen uns auf Bruno Mars, der reinkommen wird und uns dann einfach mit On My Soul schön in den Dienstag hieven wird. Aber erstmal ran an die Kaffeemaschine und wir legen einen oben drauf mit Tampa City Self-Aware.
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0: Nur nicht zu viel bezahlen für die Urlaubsreise. Hier ist die SWR3 Morning Show. So früh am Morgen denken wir nicht nur an die Kaffeemaschine, sondern auch an unseren Geldbeutel. Mhm. Ey, und ganz ehrlich, es kommt echt drauf an, wo wir unseren Flug buchen. Es kann nämlich sein, wenn ihr zum Beispiel über flüge.de oder Opodo einen Flug bucht, jetzt für den Sommer, dass ihr mehr zahlt als nötig.
1: Ja, und genau das will man ja eigentlich verhindern. Deshalb auf was also achten?
0: Michael Westerhoff aus der SWR3 Verbraucherredaktion hat für uns gecheckt, zum Beispiel New York. Erstmal, wie kommt das denn, dass die Flüge bei den Vermittlungsportalen teurer sind?
2: Das liegt häufig an den Zusatzkosten, die die berechnen. Sehr beliebt sind bei diesen Portalen gerade Plus- und Premium-Programme. Das heißt, ich bezahle erst eine Mitgliedsgebühr von 100 oder sogar 200 Euro im Jahr. Dafür bekomme ich dann den Flug billiger. Wenn ich kein Plus- oder Prime-Mitglied bei diesen Vermittlungsportalen bin, kostet mich der Flug wesentlich mehr. In meinem Fall wären das 55 Euro für den Flug nach New York gewesen und nochmal 55 Euro für den Rückflug. Die hätte ich mir sparen können, wenn ich eine Jahresmitgliedschaft in diesem Portal abgeschlossen hätte. Diese Jahresmitgliedschaften gibt es inzwischen bei einigen Anbietern.
1: Okay, also die Jahresmitgliedschaft, das merken wir schon mal. Und du hast aber auch noch mehr Fallen entdeckt.
2: In der Regel werden bei diesen Vermittlungsportalen nur Flüge mit Handgepäck angeboten. Das restliche Gepäck muss ich nachher dazu buchen. Und das war bei meinen Testbuchungen teurer, als wenn ich bei der betroffenen Fluggesellschaft das Gepäck gebucht hätte. Auch Sitzplätze können bei diesen Portalen teurer sein. Außerdem sollte man hinsehen, ob es je nach Bezahlungsart teurer wird. Und das Umbuchen kostet bei einigen auch noch was.
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0: Der Sommer in Deutschland, hier ist die SWR3 Morning Show um 5.47 Uhr. Glücklich, einige, die vielleicht an Weihnachten Konzertgutscheine bekommen haben und sich dann gefreut haben, dass sie sich jetzt einlösen können. Das sind ja ganz unterschiedliche Leute da. Drake zum Beispiel war da, The Weeknd oder Bruno.
1: Bad Bunny auch.
0: Bad Bunny natürlich, dann BTS, klar. Aber Bruno Mars. Also wir zwei haben ihn nicht erlebt.
1: Nein, wir haben keinen von diesen genannten Künstlerinnen und Künstlern erlebt.
0: Niemand hat uns da Tickets geschenkt.
1: Insofern. Also merkt's euch, ne?
0: Ja, wir freuen uns aber immer, wenn wir sie hören.
1: Ganz neu in SWR3 in der Morning Show. Oh my soul, Bruno Mars.
0: Artig. Schönen guten Morgen.

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1: Der kompakte News-Überblick um 6 jetzt mit Corinne Pilo.
2: Die Vorfälle nach dem WM-Finale könnten Konsequenzen für Argentinien haben. Die Angriffe zwischen den USA und Iran gehen weiter. Das Wetter, viel Sonne und ein paar Schleierwolken, 20 bis 26 Grad. Der Weltfußballverband FIFA hat Ermittlungen gegen den WM-Zweiten Argentinien eingeleitet. Grund sind die Auseinandersetzungen nach dem Ende des Fußball-WM-Finales. Klaus Reginek aus der SWR 3 Nachrichtenredaktion fasst zusammen, was passiert war.
3: Konkret geht es um Szenen unmittelbar nach dem Abpfiff. Im Mittelpunkt der argentinische Mittelfeldspieler Leandro Paredes, der die Niederlage offenbar nicht verkraftete. Zuerst griff er dem Spanier Eric Garcia von vorne an den Hals und schubste ihn weg. Anschließend traf er dessen Teamkollegen Gavi mit der Hand im Gesicht und schubste ihn auf den Boden. Paredes sah daraufhin noch die rote Karte, obwohl die Partie schon vorbei war. An den Rangeleien beteiligt waren auch der Argentinier Nahuel Molina und der argentinische Co-Trainer Roberto Ayala.
2: Das US-Militär hat in der Nacht wieder den Iran angegriffen. Ziel seien militärische Einrichtungen gewesen, darunter Luftverteidigungssysteme, Kommandozentralen und Startanlagen für Drohnen und Raketen, hat das zuständige Regionalkommando mitgeteilt. Dadurch sollten die militärischen Mittel des Iran geschwächt werden, mit denen Handelsschiffe in der Straße von Hormus angegriffen würden. Es ist die 10. Nacht in Folge, in der das US-Militär iranische Ziele bombardiert. Der Iran reagiert mit Vergeltungsangriffen in der Golfregion. Das Meereis in der Arktis ist wieder deutlich zurückgegangen. Britische Forschende haben die Ausdehnung in den Wintern 2025 und 2026 untersucht. Das Ergebnis? Die Arktis ist die Region der Erde, die sich am schnellsten erwärmt. Fehlendes Meereis führt der Analyse zufolge in Europa zu mehr Extremwetterereignissen, wie zum Beispiel starke Schneefälle.
0: Was heute noch wichtig wird.
2: Das Statistische Bundesamt zieht Bilanz über die realen Kosten im Gesundheitswesen für das Jahr 2024. Und Bundesverteidigungsminister Pistorius besucht den deutsch-französischen Rüstungskonzern KNDS. Die Bundesregierung will sich mit 40% an dem Panzerbauer beteiligen. 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
4: Unsere Wetterfrau Lea Spindler ist da.
5: Hallo, guten Morgen.
4: Guten Morgen. Also wir können jetzt so vom leichten Bettlaken wieder zu einer Sommerdecke zurückwechseln, oder?
5: Ja genau, also die leichten Bettlaken werden jetzt gerade mit offenem Fenster dann langsam echt zu kühl. Also stellenweise haben wir auch einstellige Temperaturen. Das ist jetzt schon ganz geil, weil man kann jetzt erstmal durchlüften und dann wird es ja auch wärmer dann über den Tag, aber sehr angenehm. Heute gibt es 20 Grad im Nordschwarzwald bis zu 26 Grad in der Pfalz. Dazu gibt es teilweise mal Sonne, teilweise mal Wolken. Insgesamt ist es so ein bisschen wolkiger als gestern. Morgen wird es dann noch mal einen Ticken wolkiger, aber ab Donnerstag wird es dann wieder wärmer. Da gehen wir Richtung 30 Grad und da gibt es dann auch wieder mehr Sonne.
4: 3 nach 6, Michael Spleth mit dem Neuesten aus dem SWR3-Verkehrszentrum. Guten Morgen.
6: Guten Morgen. Bitte vorsichtig fahren auf der A6 Heilbronn Richtung Nürnberg zwischen Neuenstein und Kupferzell. Da liegt ein Besen auf der linken Spur. Die A3 Würzburg Richtung Frankfurt ist zwischen Seligenstädter Dreieck und Seligenstadt nach einem Unfall von gestern Abend weiterhin gesperrt. Dort hatte ja ein LKW gebrannt. Dabei wurde auch die Mittelleitplanke beschädigt, die nun repariert werden muss. Vor der Ausleitung 2 Kilometer Stau, Umleitung über die U52. Das war's auch schon. Allen unterwegs eine entspannte Fahrt.
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7: Guten Morgen.
4: Sind wir ehrlich, wer von euch hat bei der Tankstelle beim Vorbeifahren wieder hingeguckt auf die Anzeigen?
7: Ja, ja.
4: Oder auch.
7: 2,30 Euro waren es zuletzt, als ich es noch gesehen habe.
4: Und das ist immer der gleiche Blick am Morgen. Man guckt da hin und dann guckt man direkt wieder so, okay, wann muss ich? Und dann nicht nur schütteln den Schlauch, sondern auch wirklich ausbringen.
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0: Es wäre Dreiland, wir sind unter uns, oder? 0722 1 20 11, mal ganz kurz Hand hoch. Wer hat's auch gemacht? Sitzheizung an heute Morgen.
1: Ich Dummkopf, bin natürlich mit der Vespa gekommen. Ich habe keine Sitzheizung. Ich habe gar keine Sitzheizung.
0: Doppelt und dreifach eingepackt. Mhm. Wir sind ehrlich, es ist schon kittelkälter geworden früher morgen.
1: Deswegen habe ich das, was man in Deutschland am liebsten hat. Ich halte es mal in Richtung Webcam. Nämlich
0: die Übergangsjacke.
1: Ja, die Übergangsjacke.
0: Die deutsche Nationaltracht, wenn ich das so sagen darf.
1: Ja, genau. Unser Trainingsjäckchen sozusagen.
0: Das Trainingsjäckchen, ja. Ich habe sie heute vergessen. Und ich muss sagen, gestern bin ich schon aus dem Haus und dachte, denk morgen früh dran, wenn du rausgehst. Und gestern Morgen waren es 13 Grad, heute Morgen 12 Grad. Und das ist schon zippelig.
1: So.
0: Wir sind natürlich keine Mimosen, nein. Aber die vergangenen Wochen, sind wir ehrlich, war es halt anders.
1: Ja, klar, da bist du in kurzen Hosen wahrscheinlich auch zur Arbeit geradelt.
0: Klar.
1: Und ich meine, das sind diejenigen, die heute die Heroes sind, ne? Wahrscheinlich aber auch denken sich, ach, so Fahrradhandschuhe wären auch nicht verkehrt gewesen.
0: Aber ich möchte an einer Stelle sagen, ich finde es echt gut, dieses ein bisschen bewölkte Wetter, weil wenn du bei diesem strahlenden Sonnenschein die ganze Zeit, nehmen wir mal an, du sagst, du möchtest irgendwie was streamen, deine Lieblingsserie, dann bist du ja immer die Hauptperson.
1: Mhm.
0: Weil du spiegelst dich ja auf dem Film.
1: Du siehst ja gar nichts.
0: Du siehst gar nichts, du siehst nur dich, wie du auf der Couch liegst und du spielst dann mit in diesem Film und denkst die ganze Zeit, mein Gott, das kann doch nicht sein.
1: Nee.
0: Insofern finde ich es ganz gut, wenn es einfach ein bisschen bewölkt ist. Aber gut, kann das eigentlich irgendjemand toppen nach unten? Also, ich fand 12 Grad schon ziemlich kühl.
1: Ich denke, es geht bestimmt kälter, oder? Es wird
0: einstellig.
1: Na,
0: weiß ich nicht.
1: Maybe.
0: Habt ihr schon einstellig bei euch gesehen? 0722 1 20 11, heute Morgen.
1: Winterjacke.
0: Nee, das glaube ich nicht. Einstellig sind wir noch nicht.

0: Tannenpeitsche.
1: Habe ich wirklich gesagt, einstellig glaube ich noch nicht die Temperaturen erst bei Thailand. Vielen Dank, dass ihr mich da eines Besseren belehrt über die 0721211. Ich habe es mir nicht vorstellen können.
2: Hier in Villingen-Schwenningen zum Beispiel bei Sabine 8,5 Grad. In Böblingen Margitta schickt uns 9 Grad. Jetzt halt dich fest, Viktor bei der Erzgrube in Freudenstadt 6,5 Grad.
1: Boah. Allerliebe Freudenstadt, ich würde dann im nächsten Sommer nochmal vorbeikommen und dann ein Käffchen trinken.
2: 0721211, guten Morgen.
3: Hallo, mein Name ist Klaus aus Reichenberg.
1: Hi, guten Morgen. Wie ist es in Reichenberg? Da ist es noch nicht einstellig, oder?
3: Doch, 9 Grad. Ich bin eingestiegen ins Auto und momentan fahre ich Richtung Taunusstein und habe nur 7 Grad.
1: Oh, okay, alles klar.
2: Wirklich Winterjacke, nicht Übergangjacke. Winterjacke.

0: echt jetzt? Da überlegt man schon vorher zu machen. Heizung an? Nee, oder? Hier im Kreis Köppingen kriegen wir über die 07221211. Ja, auch bei uns super kalt. Unter 10 Grad die sockenlose Zeit auf jeden Fall vorbei hier bei uns im Tal.
1: Lange Hosen fühlen sich irgendwie komisch an. Ja?
0: Ja, das sind wir ja gar nicht gewohnt. Die vergangenen Wochen irgendwie hatten wir ja alle irgendwie so leicht wie möglich, bist du ja durch den Tag spaziert. Und jetzt eben so das erste Mal, dass es wieder kühler wird.
1: Kühler ist gut. Im Bayersbronn-Tonbach im Nordschwarzwald, da ist es bitterkalt. 5,8 Grad dort. Elke schreibt, meine Tomaten stellen jetzt das Wachstum dann ein.
0: auch das ist man irgendwie so. Ja, 5,8 ist aber auch
1: bitterkalt. Bin aber noch, hallo?
2: Guten Morgen, liebes SWR Dreiland. Hier ist die Angie aus Rielingshausen und wir können es schon toppen. Am Bahnübergang im wunderschönen Erdmannhausen hatte es aktuell 9,5 Grad. Schon arschkalt.

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3: Gleich 6.30 Uhr. Es ist Dienstag, 21. Juli. Der kompakte News-Überblick jetzt mit Corinne Pilo.
4: Die Arktis ist die Region auf der Erde, die sich am schnellsten erwärmt. Die Union will nächste Woche einen Nachfolger für Spahn als Fraktionschef wählen. Das Wetter, viel Sonne und ein paar Schleierwolken, 20 bis 26 Grad. Das Meereis in der Arktis ist wieder deutlich zurückgegangen. Forschende aus Großbritannien haben die Ausdehnung in den letzten beiden Wintern untersucht. Das Ergebnis? Die Arktis bleibt die Region der Erde, die sich am schnellsten erwärmt, und der Rückgang des Meereises hat sich in diesem Jahrzehnt doch nicht verlangsamt. Florian Zinner aus der SWR3-Klimaredaktion hat die wichtigsten Ergebnisse.
5: Durch die in diesen Jahren niedrigste und zweitniedrigste Meereisausdehnung seit Beginn der Satellitenmessungen würde sich der jahrzehntelange Rückgang des Meereises in der Nordpolarregion fortsetzen, erklären die Forschenden. Die zwischenzeitliche Pause vom langjährigen Rückgang Anfang der 2020er sei damit Teil der natürlichen Schwankungen. Der Rückgang der winterlichen Meereisausdehnung geht nicht mit einem steigenden Meeresspiegel einher, führt jedoch dazu, dass sich die Region abermals stark erwärmt. In Europa steht fehlendes Meereis zudem mit Extremwetter wie starken Schneefällen in Verbindung.
4: Die Unionsfraktion soll am Mittwoch in einer Woche über die Nachfolge von Ex-Fraktionschef Spahn entscheiden. Das hat Kanzler Merz angekündigt, nachdem er sich mit der CDU-Spitze in Berlin abgestimmt hat. Cedric Bies aus der SWR3-Nachrichtenredaktion hat weitere Details.
6: Die 208 Bundestagsabgeordneten von CDU und CSU werden dafür aus der Sommerpause geholt. Die Personalie soll dem Interimsfraktionschef Hoffmann zufolge dann von der Fraktion erarbeitet werden. Das Vorschlagsrecht haben CDU-Chef Merz und der CSU-Vorsitzende Söder. Als mögliche Kandidaten werden unter anderem Kanzleramtschef Frei, Generalsekretär Linnemann und Innenminister Dobrindt gehandelt. Kanzler Merz hatte im ZDF eine dafür notwendige Kabinettsumbildung nicht ausgeschlossen.
4: Der Fußball-Weltverband FIFA ermittelt nach dem WM-Finale gegen Argentinien. Grund sind die Ausschreitungen nach dem Ende des Spiels auf dem Platz. Ein Fall: der Argentinier Leandro Paredes hatte den spanischen Spieler Gavi mit der Hand ins Gesicht getroffen und ihn auf den Boden geschubst. Dafür hatte er die rote Karte bekommen, obwohl das Spiel schon rum war. Beteiligt waren auch der Argentinier Nahuel Molina und Co-Trainer Roberto Ayala.
0: Was heute noch wichtig wird.
4: Der Caritas-Verband stellt die Zahlen des Spendenjahres 2025 vor und informiert über aktuelle humanitäre Hilfseinsätze. Und in Bad Friedrichshall bei Heilbronn wird der Schwarz-Digits-Campus offiziell eröffnet. 5000 hauptsächlich IT-Arbeitsplätze sollen hier entstehen. Die neuesten Nachrichten auch auf swr3.de.
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3: Das war jetzt wieder eine ganz schön kühle Nachtwetter, Frau Lea Spindler.
8: Ja, bei 13 bis 7 Grad war es echt ziemlich frisch. Dafür ist es jetzt aber am Mittag ganz angenehm. Auch heute geht es wieder mit viel Sonne und einigen Wolken durch den Tag. Bei einem leichten Wind erreichen die Temperaturen 20 Grad im Südschwarzwald und bis zu 26 Grad am Mittelrhein. Auch die kommenden Tage bleiben jetzt ähnlich. Morgen ist es dann nur mal ein bisschen wolkiger.
3: 6.33 Uhr, Michael Spleth mit dem Neuesten aus dem SWR3-Verkehrszentrum.
9: Auf die A3 Würzburg Richtung Frankfurt zwischen Seligenstädter Dreieck und Seligenstadt. Nach einem Unfall von gestern Abend weiterhin gesperrt. Vor der Ausleitung 2 Kilometer Stau, Umleitung über die U52. A8 Karlsruhe-Stuttgart zwischen Pforzheim-West und Pforzheim-Ost Baustelle 6 Kilometer stockender Verkehr. A81 Singen Richtung Stuttgart zwischen Böblingen-Hulb und Sindelfingen-Ost Baustelle 5 Kilometer stockender Verkehr. B9 Mainz Richtung Ludwigshafen zwischen Frankenthal-Mörsch und Oppau Baustelle 3 Kilometer Stau. Hier braucht man eine Viertelstunde länger. Infos jederzeit auf swr3.de. Allen unterwegs eine sichere Fahrt.
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7: Guten Morgen.
3: Wir sind noch mal kurz über die Schlagzeilen des Morgens gegangen. Für euch hier die Abgeordneten der Unionsfraktion. Also ist ja klar, ne, die müssen jetzt ihre Sommerpause unterbrechen, um die Nachfolge für Jens Spahn als Fraktionschef zu wählen. Gut, Leihabgeordneter geht, glaube ich, nicht, um da zu wählen. Nee, geht natürlich nicht. Aber ist klar, ich meine, da versucht man sich jetzt in Antworten.
7: Ja.
3: Wir versuchen das auch in den nächsten 6 Minuten.
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0: war noch nicht ganz ausreichend. Hier ist die SWR3 Morning Show und wir gucken nochmal auf den Fall Jens Spahn.
1: Ja, von Kanzler Merz, ne, der hat ja was dazu gesagt, aber nee, wir haben uns damit nicht zufrieden gegeben, hört man. Ja, und die Fraktion, die will jetzt nächste Woche auch nochmal entscheiden, deshalb wir versuchen es auch noch einmal.
2: Alter Herr Merz, nach diesem turbulenten Wochenende, wie lautet Ihr Fazit?
3: Naja, sagen wir mal, Spanien ist eindeutig besser als Spahn.
2: Ja, haben Sie schon Nachfolger entdeckt?
3: Für Spanien?
2: Nein, für den Spahn.
3: Ja, das ist schwierig. Das muss ja jemand sein, an dem nichts haften bleibt.
2: Vielleicht so eine Teflonpfanne?
3: Die hielt ich jetzt für überqualifiziert.
2: Ja, vielleicht hat Ihr Unionsfreund Söder ja eine Idee.
3: Ich weiß nicht. Der hat ja auch oft einfach nur noch Tomaten auf den Augen.
2: Ja, und dann haben Sie dem Spanier noch öffentlich gedankt.
3: Wer Parteifreunde hat, braucht keine Feinde. Immerhin ist der Spanier ein ganz moderner Mann.
2: Ja, inwiefern?
3: Er ist ja wohl der erste Mann, der wegen einem Kind seinen Job aufgegeben hat.
2: Ja, wie es aussieht, bleibt er ja als Abgeordneter mit vollen Bezügen weiter im Parlament.
3: Man kann nicht immer Glück haben.
2: Oh, was hat er sich nur dabei gedacht, da der Spahn?
3: Also, mir hat er gesagt, das mit der Leihmutterschaft sei bei Christen eine uralte Tradition.
2: Ja, wie?
3: Naja, in Bethlehem hätte vor rund 2000 Jahren schon mal eine Leihmutter das Kind von jemand anderem ausgetragen.
2: Jesus Maria!
3: Genau.
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0: Sammelt ihr noch die Schritte für eure Team-Challenge? Ja, natürlich. Hier die Frage von Lina über die 0722-1211. Ihr habt es ja mitbekommen, wir gucken auf Teams in dieser Woche. Nicht nur das Spanien-Team, das die Fußball-WM gewonnen hat. Nein, Toy Story 5 kommt ja auch in die Kinos. Da geht es ja auch um Teams. Deswegen wollen wir diese Teamleistung erbringen und gemeinsam ganz viele Schritte sammeln.
1: Ende der Woche zählen wir eure Schritte dazu. Also die von Lina aus Trier nehmen wir jetzt noch mit. Sie hat insgesamt 7069 Schritte gestern gemacht. Also das ist okay. Machen wir so. Ihr schickt uns einfach die Schritte zu und wir zählen die dann, wie gesagt, Ende der Woche zusammen.
0: Bitte ganz, ganz viel. Alles, was ihr macht. Ich meine, wir wissen ja, ihr trackt euch in jeder möglichen Situation. Schickt uns da einfach einen Screenshot. Das wäre super. Wir wollen mal gucken. Vielleicht schaffen wir es tatsächlich mit all den Schritten einmal um die Welt gemeinsam. Wäre schon cool.
2: Insofern, im Team.
0: Ja, im Team. Er geht ja nur als Team. Insofern schickt uns da ganz fleißig eure Schritte und dann gucken wir mal, wo wir landen.

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1: Der kompakte Newsüberblick um 7, jetzt mit Corinne Pilo.
2: An allen deutschen Bahnhöfen soll es bald ein Alkoholverbot geben. Der neue britische Premierminister Burnham und Kanzler Merz wollen eng zusammenarbeiten. Das Wetter, viel Sonne und ein paar Schleierwolken, 20 bis 26 Grad. Die Deutsche Bahn plant, Alkohol an ihren Bahnhöfen zu verbieten. Und zwar überall, also an allen 5.400 Bahnhöfen in Deutschland. Das hat Bahnchefin Palla der Bild gesagt. SWR 3 Berlin-Korrespondent Frank Eichmann darüber, was das bringen soll.
3: Sie verspricht sich mehr Ordnung und Sicherheit auf Bahnhöfen und in Zügen, mehr Schutz von Mitarbeitern und Reisenden. Bis Mitte Oktober soll das Verbot von Bier, Wein oder Schnaps auf Bahnsteigen und in Bahnhofshallen bundesweit eingeführt sein, bestätigte die Bahn der Deutschen Presseagentur. Durchgesetzt von Bundespolizei und eigenen Sicherheitskräften droht bei illegalem Alkoholkonsum künftig ein sofortiger Platzverweis und im Wiederholungsfall ein dauerhaftes Hausverbot. In Bahnhofsrestaurants darf dagegen auch nach Oktober weiter getrunken werden. Ebenso erlaubt bleiben der Kauf und Transport verschlossener Flaschen.
2: Bundeskanzler Merz und der neue britische Premierminister Burnham wollen enger zusammenarbeiten. In einem Telefonat sei man sich auch einig gewesen, die Ukraine weiter zu unterstützen und den Druck auf Russland zu erhöhen. Das hat ein Sprecher der Bundesregierung gesagt. Das Meereis in der Arktis ist wieder deutlich zurückgegangen. Britische Forschende haben die Ausdehnung in den Wintern 2025 und 2026 untersucht. Das Ergebnis? Die Arktis ist die Region der Erde, die sich am schnellsten erwärmt. Fehlendes Meereis führt der Analyse zufolge in Europa zu mehr Extremwetterereignissen, wie zum Beispiel starken Schneefällen. Nach dem Sturz eines Bahnmitarbeiters aus einem fahrenden Zug wollen Experten heute den Zug untersuchen. Sie wollen herausfinden, ob es möglicherweise Schwachstellen im System der Türen des Regionalexpress geben könnte. Ein betrunkener Mann hatte den Bahnmitarbeiter angegriffen. Dabei hatte sich eine Türe des Regionalexpress so weit geöffnet, dass dieser bei Ettlingen aus dem Zug gestürzt ist. Er ist inzwischen außer Lebensgefahr. Gegen den beschuldigten Fahrgast ist erstmal kein Haftbefehl entlassen worden.
0: Was heute noch wichtig wird.
2: Die Bundesregierung und das BKA legen die Zahlen zum Missbrauch von Kindern und Jugendlichen vor. Und die Veranstalter informieren über Neuheiten und Trends auf der Gamescom. Die Messe für Computerspiele ist im August. Die neuesten Nachrichten auch auf swr3.de.
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4: Unsere Wetterfrau Lea Spindler ist bei uns.
5: Hallo.
4: Also richtig viele Wolken sind heute nicht so unterwegs, oder?
5: Ja, es kommt so ein bisschen drauf an, wo. Also es sind eigentlich eher so Schleierwolken und bei den meisten ist es heute ziemlich freundlich. Vor allem zwischen Oberrhein und Mosel scheint richtig viel die Sonne. Die dichtesten Wolken gibt es heute so zwischen Südschwarzwald, Allgäu und Alb-Donau-Kreis. Aber auch da kommt immer wieder die Sonne durch. 20 Grad gibt es heute im Hunsrück, bis zu 26 Grad am Oberrhein. Also es wird auch von den Temperaturen her sehr angenehm. Und morgen ist es dann ähnlich warm, aber bei allen ein ganzes Stück wolkiger.
4: 3 nach 7, Michael Spleth mit dem Neuesten aus dem SWR 3 Verkehrszentrum.
6: Es dauert ein bisschen länger auf der A3 Würzburg Richtung Frankfurt. Da haben wir einmal zwischen Oberzhausen und Offenbach einen Reifen auf der linken Spur. Und zwischen Aschaffenburg-West und Sellingenstadt 4 Kilometer Stau wegen der Reparaturarbeiten bzw. Aufräumarbeiten wegen eines Unfalls vorher. Verzögerung etwa 20 Minuten. A8 Karlsruhe-Stuttgart zwischen Pforzheim-West und Pforzheim-Ostbaustelle 8 Kilometer stockender Verkehr. Hier braucht man eine Viertelstunde länger. A81 Singen-Stuttgart zwischen Ehningen und Sindelfingen-Ostbaustelle 7 Kilometer stockender Verkehr. Viertelstunde plus. Und auf der B9 Mainz Richtung Ludwigshafen zwischen Frankenthal-Mörsch und Oppau Baustelle 3 Kilometer Stauverzögerung, eine Viertelstunde. Infos auch jederzeit auf swr3.de. Allen unterwegs eine gute Fahrt.
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7: Guten Morgen.
4: Hagelkörner? Wenn ihr welche habt, bitte an uns. Also nicht an uns zwei.
7: Nein.
4: Aber sagt das KIT in Karlsruhe, die Wissenschaftler wollen sich die Dinger da genauer anschauen, untersuchen, wie das abläuft. Und was die größten Hagelkörner sind, die da schon angekommen sind, das alles schauen wir uns genauer an für euch in 6 Minuten.
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0: Sie haben Hagelkörner gerne an uns. Hier ist die SWR3 Morning Show. 7:10 habt ihr vielleicht mitbekommen, sagt ja das KIT, Karlsruhe Institut für Technologie.
1: Ja, in letzter Zeit, ne, ihr habt es mir auch immer wieder mal selber vielleicht sogar erlebt, es ist wirklich Hagelsaison auch mitten bei uns hier in SWR3 Land. Wir sind da ganz weit vorne, denn wir sind echt so ein Hagel-Hotspot in Deutschland.
0: Insofern kann gut sein, dass da das ein oder andere Hagelkorn bei euch dann mal landet. Und Jesse Ensminger aus unserem SWR3 Morning Show Team, wie groß sollten die denn sein, damit sie der Forschung sowas bringen?
2: Golfballgröße muss das Hagelkorn haben, also ab 4 cm Durchmesser, drunter bringt's nichts. Am besten direkt in so eine durchsichtige Tüte packen und ab ins Gefrierfach. Das Forschungsteam vom KIT würde sogar vorbeikommen und die Hagelkörner abholen. Und falls ihr euch wundert, 4 cm ist teilweise noch gar nichts, sagt Yannick Fischer vom KIT.
3: Der größte Hagel, der in Süddeutschland gemessen wurde, war 14 cm. Also es kann da schon wirklich sehr, sehr groß werden. Aber das ist wirklich nur in außergewöhnlichen Ausnahmen der Fall. Von großen Hagel sprechen wir schon so ab 3-4 cm. Deswegen, das kann schon jedes Jahr in Süddeutschland mal passieren.
2: Und sobald die Hagelkörner dann im KIT angekommen sind, werden sie aufgeschnitten.
3: Vielleicht hat jemand schon mal, die meisten Leute schon mal so ein Bild gesehen von so einem Hagelkorn. Das hat ja solche Schichten. Man kann es vielleicht vergleichen mit den Ringen in Bäumen. Also man kann aus diesen Schichten die Vergangenheit des Hagelkorns analysieren. Also quasi die Geschichte des Hagelkorns, während es durch das Gewitter geflogen und entstanden hat, kann man damit nachvollziehen und damit die Entstehungsprozesse während dieses Pfades durch das Gewitter nachvollziehen.
2: Wer in SWR3-Land mithelfen will, alle Infos gibt's auf der Webseite des Karlsruher Instituts für Technologie.
0: Also Deutschland 2026, statt Eiswürfel fürs kühle Getränk, sammeln wir jetzt Hagel für die Wissenschaft. Hier ist die SWR3 Morning Show.

Hier ist die SWR3 Morning Show. Unsere beiden Moderatoren Anetta Politi und Kemal Goga suchen gerade noch ihre Jacken. Vor einer Woche wussten sie nicht, wo sie sind. Sie sind gleich wieder für Sie da. Bitte warten Sie. Bitte haben Sie etwas Geduld.

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1: Es ist Dienstag, 21. Juli. Der kompakte News-Überblick jetzt mit Corinne Pilow.
2: Die Ausschreitungen nach dem Fußball-WM-Finale könnten Konsequenzen für Argentinien haben. Die Finanzverhandlungen in Baden-Württemberg sind weiter schwierig. Das Wetter, viel Sonne und ein paar Schleierwolken, 20 bis 26 Grad. Der Weltfußballverband FIFA hat Ermittlungen gegen den WM-Zweiten Argentinien eingeleitet. Grund sind die Auseinandersetzungen nach dem Ende des Fußball-WM-Finales. Klaus Reginek aus der SWR3-Nachrichtenredaktion fasst zusammen, was passiert war.
3: Konkret geht es um Szenen unmittelbar nach dem Abpfiff. Im Mittelpunkt der argentinische Mittelfeldspieler Leandro Paredes, der die Niederlage offenbar nicht verkraftete. Zuerst griff er dem Spanier Eric Garcia von vorne an den Hals und schubste ihn weg. Anschließend traf er dessen Teamkollegen Gavi mit der Hand im Gesicht und schubste ihn auf den Boden. An den Rangeleien beteiligt waren auch der Argentinier Nahuel Molina und der argentinische Co-Trainer Roberto Ayala.
2: Die Deutsche Bahn plant ein Alkoholverbot an allen deutschen Bahnhöfen. Demnach soll es ab Mitte Oktober an allen 5400 Bahnhöfen verboten sein, Bier, Wein oder Schnaps außerhalb der Bahnhofsgastronomie zu trinken. Bahnchefin Paller hat der Bild gesagt, es müsse noch härter durchgegriffen werden für mehr Ordnung und Sicherheit an Bahnhöfen und in Zügen. In Baden-Württemberg sind sich die Landesregierung und die Kommunen bei den Finanzverhandlungen weiter nicht einig. Wie der SWR erfuhr, forderten die Kommunen vom Land am Abend Hilfen in Höhe von mehr als 2 Milliarden Euro. Finanzminister Beyers von den Grünen lehnte das ab. Der Präsident des Landkreistags Brötel sagte dem SWR, finanzielle Hilfen für Städte, Gemeinden und Kreise sollten absolute Priorität haben. Müssten Kommunen bei Kliniken, Kitas und Schulen kürzen, gefährde das die Demokratie in Deutschland. 9 Monate nach dem Juwelenraub im Pariser Louvre soll die betroffene Apollo-Galerie morgen wieder eröffnet werden. Allerdings sollen dort erstmal keine Juwelen ausgestellt werden. Vergangenen Oktober waren 4 Männer mithilfe eines Lastenaufzugs in die Galerie eingestiegen und hatten einen Teil der französischen Kronjuwelen geraubt. Die mutmaßlichen Täter wurden festgenommen, die Beute ist bis heute verschwunden.
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2: Das Statistische Bundesamt zieht Bilanz über die realen Kosten im Gesundheitswesen für das Jahr 2024. Und in Bad Friedrichshall bei Heilbronn wird der Schwarz-Digits-Campus offiziell eröffnet. 5000 hauptsächlich IT-Arbeitsplätze sollen hier entstehen. Die neuesten Nachrichten auch auf swr3.de.
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6: Das war jetzt wieder eine ganz schön kühle Nachtwetter, Frau Lea Spindler.
7: Ja, bei 13 bis 7 Grad war es echt ziemlich frisch. Dafür ist es jetzt aber am Mittag ganz angenehm. Auch heute geht es wieder mit viel Sonne und einigen Wolken durch den Tag. Bei einem leichten Wind erreichen die Temperaturen 20 Grad im Südschwarzwald und bis zu 26 Grad am Mittelrhein. Auch die kommenden Tage bleiben jetzt ähnlich. Morgen ist es dann nur mal ein bisschen wolkiger.
1: 7.33 Uhr, Michael Splet mit dem Neuesten aus dem SWR3-Verkehrszentrum. Bisschen mehr Zeit braucht man auf der A3 Würzburg-Frankfurt, Michael.
8: Ja, sind es immer noch so 20, 25 Minuten zwischen Aschaffenburg-West und Selingenstadt. 4 Kilometer Stau wegen der Aufräumarbeiten. A5 Karlsruhe-Frankfurt zwischen Kronau und Waldorf-Wiesloch, Baustelle 5 Kilometer stockender Verkehr. Auf der A8 München-Karlsruhe zwischen Wendlingen und Kreuz Stuttgart 8 Kilometer stockender Verkehr und hier auch so 20 Minuten extra. A8 Karlsruhe-Stuttgart zwischen Pforzheim-West und Pforzheim-Ost, Baustelle 8 Kilometer stockender Verkehr, Viertelstunde plus. A81 Singen-Stuttgart zwischen Ehningen und Sindelfingen-Ost, Baustelle 7 Kilometer stockender Verkehr, auch dort eine Viertelstunde, 20 Minuten mehr einplanen. B9 Mainz Richtung Ludwigshafen zwischen Frankenthal, Mörsch und Oppau, Baustelle 3 Kilometer Stau, Viertelstunde kommt dazu. Und dann in Nordrhein-Westfalen die A59 Bonn Richtung Köln zwischen Spich und Flughafen, Unfall, 3 Kilometer Stau, halbe Stunde Verzögerung. Infos auch über die SWR3 Stauhotline 07221 9282. Allen unterwegs eine sichere Fahrt.
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9: Guten Morgen.
1: Habt ihr gerade in den News gehört, ne? Im Louvre, die Apollo-Galerie ist wieder offen. Mhm. Kronjuwelen werden da keine mehr ausgestellt. Ist aber auch ein bisschen komisch, wenn du sowas hörst, oder? Ist so ein bisschen wie, du gehst, hey, es findet ein Konzert statt, aber nee, Band ist keine da. Also, ihr, der Morgen, der SWR3 Morning Show, der einfach ein bisschen kühler ist, haben wir schon festgestellt. Einstellige Temperaturen, ja. Mhm.
9: 07221, guten Morgen, Heike.
10: Morgen, ihr Lieben. Also ich war heute Nacht mit dem Fahrrad unterwegs zum Zeitung austragen und ich hatte 8 Grad, verdammt kalt und ich

0: Dienstagmorgen, 7.41 Uhr. Gerade eben ist man in Spanien fertig geworden mit dem Nachzählen der Fans, die da gefeiert haben.
1: Es sind 2 Millionen. 2 Millionen Fans, die dort gefeiert haben.
0: In der spanischen Hauptstadt Madrid. Und so haben sie die Fußballweltmeister empfangen.
1: Ja, da war eine richtig schöne Party. Ne? Gegen 14.30 Uhr sind sie ja gelandet. Und die Party auf diesem Platz in der Hauptstadt in Madrid, ja, da kam dann auf einmal dieser Bus mit denen dann vorbeigefahren. Das war so ein Doppeldecker und alle haben gejubelt.
2: Espero mucha fiesta, mucha emoción.
3: Das passiert wirklich nicht alle Tage. Wir sind schließlich Weltmeister.
0: Wie goldig, oder?
1: Ja, und der spanische König Felipe, der hat auch der Mannschaft zu so einem epischen Triumph gratuliert. Und auch vom spanischen Regierungschef gab es Lob. Pedro Sanchez, der hatte gleich einen Vorschlag fürs Team.
4: Son dos de dos.
3: Ihr habt jetzt die beiden letzten Finale gewonnen. Wieso nicht auch die WM 2030, wenn wir die Gastgeber sind?
0: Ja, also gut, 2030, nee, da...
1: Da haben wir Kloppo.
0: Ja, so. Eben. Insofern, da müsste man tatsächlich über diesen Vorschlag nochmal sprechen.

0: besonderer Dienstagmorgen, denn wir dachten, ja gut, okay, es ist morgens ein bisschen kühler für alle Frühaufsteher. Wir hätten nicht gedacht, dass die Temperaturen schon einstellig sind, aber SR3-Land, okay, ihr habt uns überzeugt über die 072212. Sie sind wirklich schon einstellig.
1: 6 Grad sind es zum Beispiel in den Rodalpen in der Südwestpfalz bei Pia. 7 Grad bei Mone in Crailsheim. Dann schreibt uns hier Eva Maria im Westerwald, da sind es 9 Grad. 072212.
2: Ja, guten Morgen, ihr beiden. Hier ist der Michael aus Köln. Ich habe jetzt zwar noch keine Temperaturen gesehen, muss aber einfach loswerden. Wer bei 12, 13 Grad schon über eine Jacke nachdenkt, der ist doch ein absolutes Weichei und hat die Kontrolle über sein Leben verloren.
0: Okay.
2: Genießt es. Mhm. Es wird früh genug im Herbst, Winter, wieder kälter. Dann kann man sich Gedanken darüber eine Jacke machen. Aber jetzt doch noch nicht. Mann, Mann, Mann.
0: Okay, gut. Also wir notieren, Michael, Jacken sind erst ab Schneefall erlaubt.
1: So.
0: Und bis dahin frieren wir einfach alle nicht. Ist ganz einfach.

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1: Der kompakte Newsüberblick um 8 jetzt mit Corinne Pilo.
2: An allen deutschen Bahnhöfen soll es bald ein Alkoholverbot geben. US-Präsident Trump kündigt neue Zölle gegen Kanada an. Das Wetter, viel Sonne und ein paar Schleierwolken, 20 bis 26 Grad. Alkohol an Bahnhöfen trinken soll verboten werden. Das hat die Bahn der Deutschen Presseagentur bestätigt. Und zwar an allen 5.400 Bahnhöfen. Bahnchefin Paller hofft, dass es so zum Beispiel sicherer an den Bahnhöfen und den Zügen wird. SWR 3 Berlin-Korrespondent Frank Eichmann hat die Details.
3: Bis Mitte Oktober soll das Verbot von Bier, Wein oder Schnaps auf Bahnsteigen und in Bahnhofshallen bundesweit eingeführt sein. Durchgesetzt von Bundespolizei und eigenen Sicherheitskräften droht bei illegalem Alkoholkonsum künftig ein sofortiger Platzverweis und im Wiederholungsfall ein dauerhaftes Hausverbot. In Bahnhofsrestaurants darf dagegen auch nach Oktober weitergetrunken werden. Ebenso erlaubt bleiben der Kauf und Transport verschlossener Flaschen. Die Bahn hat bereits Erfahrung mit dem Alkoholverbot. Es gilt schon heute auf Bahnhöfen wie Hamburg, Bremen, Frankfurt am Main oder Köln.
2: Die Unionsfraktion will nächste Woche Mittwoch entscheiden, wer Nachfolger des zurückgetretenen Fraktionschefs Spahn wird. Dafür werden die 208 Abgeordneten aus der Sommerpause geholt. Als mögliche Kandidaten werden unter anderem Kanzleramtschef Frei, Generalsekretär Linnemann und Innenminister Dobrindt gehandelt. US-Präsident Trump hat neue Zölle gegen Kanada angekündigt, und zwar in Höhe von 50%. Die Abgaben sollen in 30 Tagen in Kraft treten und für Produkte von Wein über Hockeyschläger bis Zement gelten, hat das Weiße Haus angekündigt. Ausgenommen davon seien Energieprodukte, Dünger, Fisch und kritische Mineralien. Als Grund hieß es, Kanada habe US-Autos sowie Alkohol- und Milchprodukte unfair behandelt. Der kanadische Premierminister Carney hat die kanadischen Zölle als Reaktion auf die ersten US-Zölle verteidigt. Der Fußball-Weltverband FIFA ermittelt nach dem WM-Finale gegen Argentinien. Grund sind die Ausschreitungen nach dem Ende des Spiels auf dem Platz. Ein Fall: Der Argentinier Leandro Paredes hatte den spanischen Spieler Gavi mit der Hand ins Gesicht getroffen und ihn auf den Boden geschubst. Beteiligt waren auch der Argentinier Nahuel Molina und Co-Trainer Roberto Ayala.
0: Was heute noch wichtig wird.
2: Bundesverteidigungsminister Pistorius besucht den deutsch-französischen Rüstungskonzern KNDS. Die Bundesregierung will sich mit 40% an dem Panzerbau beteiligen. Und der Caritas-Verband stellt die Zahlen des Spendenjahres 2025 vor und informiert über aktuelle humanitäre Hilfseinsätze. 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
4: Unsere Wetterfrau Lea Spindler ist da.
5: Hallo, guten Morgen.
4: Und die Ersten, die haben jetzt so langsam gewechselt. Kein leichtes Wetterlaken mehr, sondern eher die Sommerdecke.
5: Ja, jetzt kann man sich so langsam wieder zudecken. Es ist nicht mehr ganz so heiß, eher sogar kalt nachts. Also in der kommenden Nacht gehen die Temperaturen sogar wieder runter bis zu 6 Grad. Also da kann man sich schon langsam mal wieder einmummeln, vor allem wenn man das Fenster nachts offen lässt. Heute gibt es ja so Sonne-Wolken im Mix. Also zeitweise sind die Wolken auch mal dichter, vor allem so zwischen Alb und Allgäu. Auch im Südschwarzwald gibt es ein paar dichtere Wolken, aber ansonsten scheint auch oft die Sonne. 20 Grad gibt es im Nordschwarzwald, bis zu 26 Grad in der Pfalz und morgen ist es dann von Norden her vor allem wolkiger. Da hängen die Wolken dann vor allem zwischen Eifel und Westerwald.
4: 3 nach 8, Michael Spleth mit dem Neuesten aus dem SWR 3 Verkehrszentrum. Ein bisschen Geduld braucht man auf der A5 Karlsruhe-Frankfurt und in der Gegenrichtung, Michael.
6: Ja, einmal zwischen Kronau und Waldorf-Wiesloch wegen der Baustelle 6 Kilometer stockender Verkehr, hier in der Viertelstunde mehr einplanen. Dann A5 Karlsruhe-Frankfurt zwischen Darmstädter Kreuz und Langemerfelden. Unfall auf der linken Spur, 5 Kilometer Stau, hier ist nur eine Spur frei. Unfall auf den beiden verschwenkten Spuren im Baustellenbereich. Auf der Gegenfahrbahn braucht man über eine halbe Stunde länger. A3 Würzburg Richtung Frankfurt zwischen Seligenstädter Dreieck und Seligenstadt Reparaturarbeiten. Deshalb dauert es da auch noch ein bisschen länger. Auf der A5 Karlsruhe-Basel zwischen Herbolzheim und Freiburg-Nord Baustelle 12 Kilometer stockender Verkehr, 20 Minuten plus. A6 Nürnberg Richtung Heilbronn zwischen Bretzfeld und Heilbronn-Neckarsulm Unfallaufnahme, 4 Kilometer Stau, hier sind es 20 Minuten Verzögerung. A8 München-Stuttgart zwischen Wendlingen und Stuttgart-Flughafen-Messe, die Unfallstelle ist mittlerweile geräumt, jetzt noch 10 Kilometer stockender Verkehr, knappe halbe Stunde dauert es da länger. A8 Karlsruhe-Stuttgart zwischen Pforzheim-West und Pforzheim-Ost-Baustelle, 8 Kilometer stockender Verkehr, Viertelstunde plus. A81 Singen-Stuttgart zwischen Ehningen und Sindelfingen-Ost-Baustelle, 7 Kilometer stockender Verkehr, Viertelstunde kommt oben drauf. B10 Ulm Richtung Stuttgart zwischen Hafen Süd und Stuttgart Ost, 3 Kilometer Stau. B27 Tübingen Richtung Stuttgart zwischen Eichthal und der A8 Stuttgart-Degerloch. 7 Kilometer stockender Verkehr, knapp 20 Minuten oben drauf rechnen. A59 Nordrhein-Westfalen Bonn Richtung Köln zwischen Spich und Flughafen.

0: Unfall 4 Kilometer Stau. Hier braucht man eine halbe Stunde länger. 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Allen unterwegs eine sichere Fahrt.
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2: Guten Morgen!
3: Und die ersten Kleinigkeiten sickern so durch zu Taylor Swifts Hochzeit. Unter anderem gleich hier, Trauredner war ja Adam Sandler.
2: Aha.
3: Und die ersten Gäste sprechen jetzt in verschiedenen Podcasts und haben gesagt, am Anfang haben sie gedacht, das sei ein Witz, dass der da auf die Bühne kommt und irgendwie Trauredner ist.
2: Comedy-Show.
3: Ja, und er hat es wohl ganz gut gemacht. Und da gibt es ja eine Stelle, wo du als Trauredner normalerweise sagst, in Reichtum und Armut hat so ein bisschen überzogen. Und er sagte dann nur, aber gut, darüber müsst ihr euch ja ganz
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0: Ach, guck an. Der hat einen Termin bekommen.
1: Hm, und Sie sind da.
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4: Nicht so fest.
3: So, was haben wir dann?
5: Es ist ein Fiss.
3: Aha, und was hat er dann?
6: Er blubbert.
3: Wie?
6: Na, sagen Sie ihm doch mal, dass er laut machen soll.
3: Das ist eine gute Idee. Das haben wir noch nie gemacht. Herr, du geheimnisvoller Kräterisch. Mach mal laut. Mach mal leise. Klingt eher ungewöhnlich.
6: Was Sie nicht sagen.
3: Da helfen bestimmt Fleischknepp.
6: Wie sollen die denn da helfen?
3: Ja, wenn sie sich welche ins Ohr stecken, dann hören sie das Geblubber von ihrem Fisch nicht mehr so.
6: Ja, das ist ein ganz super Tipp. Das erklärt aber nicht, warum mein Fisch so blubbert.
3: Oh, stimmt.
5: Blubbern ist bei Fischen eher ungewöhnlich. Die allermeisten Arten atmen nämlich nicht über den Mund, sondern leiten Wasser über ihre Kiemen und nehmen dabei Sauerstoff auf. Vielleicht ist es auch die Schwimmblase. Damit regulieren Fische ihren Auf- und Abtrieb.
6: Ja, aber er bewegt sich überhaupt nicht hoch oder runter.
3: Stimmt, hat er nur was Falsches gegessen.
5: Das könnte auch sein. Oder wir haben es hier mit einem ganz besonderen Fisch zu tun. Warten Sie, ich hol den mal aus dem Wasser raus.
6: Was hat das zu bedeuten?
5: Das hier, liebe Kundin, ist Howard Carpendale.
6: Oh Gott.
3: Ach, der Howard Carpendale. Ja, halt ich's aus. Und guck es, Sie sind in der ersten Reihe.
6: Ja, toll, oder?
3: Ja, aber ach, die Plätze da ganz vorne sind halt auch am teuersten. Da ist deine Rechnung.
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0: Förderung. 2 Millionen Fußballfans feiern die spanische Nationalmannschaft. Das Wetter: viel Sonne und ein paar Schleierwolken, 20 bis 26 Grad. Die E-Auto-Förderung funktioniert wohl so wie geplant. Es profitieren oft Menschen mit wenig Geld. Das zeigt eine Antwort der Bundesregierung auf eine Anfrage der Partei Die Linke. Demnach sind bis Mitte Juni etwas mehr als 17.000 Anträge genehmigt worden. Alexander Winkler aus der SWR3 Wirtschaftsredaktion über die Verteilung.
1: Davon entfiel fast die Hälfte auf Haushalte mit weniger als 45.000 Euro zu versteuerndem Einkommen. Sie bekommen damit jeweils 5.000 Euro Zuschuss zur Anschaffung eines neuen E-Autos als Basisbetrag, sowie weitere bis zu 1.000 Euro, falls Kinder im Haushalt leben. Wer mehr verdient, kann weniger oder gar nichts bekommen. Die Linke begrüßt, dass die soziale Staffelung greift. Sie kritisiert aber, dass viele Menschen mit niedrigem Einkommen sich auch mit der staatlichen Förderung keinen Neuwagen leisten können.
0: Die Deutsche Bahn plant ein Alkoholverbot an allen deutschen Bahnhöfen. Demnach soll es ab Mitte Oktober an allen 5.400 Bahnhöfen verboten sein, Bier, Wein oder Schnaps außerhalb der Bahnhofsgastronomie zu trinken. Bahnchefin Palla hat der Bild gesagt, es müsse noch härter durchgegriffen werden für mehr Ordnung und Sicherheit an Bahnhöfen und in Zügen. Rund 2 Millionen Fußballfans haben die spanische Nationalmannschaft in der Heimat empfangen. Laut Behörden versammelten sie sich in Madrid und jubelten den Weltmeistern zu, die in einem offenen Doppeldeckerbus durch die Straßen fuhren. Später gab es an einem zentralen Platz vor dem Rathaus der spanischen Hauptstadt eine Siegesfeier. Spanien hatte das WM-Finale gegen Argentinien mit 1:0 gewonnen.
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0: Die Bundesregierung und das BKA legen die Zahlen zum Missbrauch von Kindern und Jugendlichen vor. Und die Veranstalter informieren über Neuheiten und Trends auf der Gamescom. Die Messe für Computerspiele ist im August. 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
4: Das bleibt heute dann aber freundlich, oder Wetterfrau Lea Spindler?
5: Ja, zumindest bei den allermeisten. Nur vor allem im Südosten von Baden-Württemberg halten sich auch mal ein paar dichtere Wolkenfelder. Da gibt es dann ein bisschen weniger Sonne. Ansonsten scheint die heute wieder oft und es weht ein leichter Wind. 20 Grad gibt es später höchstens im Hochschwarzwald und bis zu 26 Grad werden es in der Pfalz. Und morgen ist es dann insgesamt wolkiger, aber wieder ähnlich warm.
4: 8.33 Uhr, Michael Splet mit dem Neuesten aus dem SWR3-Verkehrszentrum. Ein bisschen Geduld braucht man auf der A5 Karlsruhe-Frankfurt und in der Gegenrichtung.
6: Ja, vor allem in der Gegenrichtung. Frankfurt Richtung Karlsruhe, da zwischen Darmstädter Kreuz und Langenberfelden, ist die Fahrbahn gesperrt. Da haben wir momentan fast eine Stunde Verzögerung. Aber jetzt erstmal A5 Karlsruhe-Frankfurt zwischen Kronau und Waldorf-Wiesloch. Baustelle 6 Kilometer stockender Verkehr hier in der Viertelstunde. Dann weiter zwischen Darmstädter Kreuz und Langenberfelden. Unfall auf der linken Spur, 5 Kilometer Stau, nur eine Spur frei. Und eben im Baustellenbereich in der Gegenrichtung dauert es eben so viel länger. A3 Würzburg Richtung Frankfurt zwischen Seligenstädter Dreieck und Seligenstadt. Reparaturarbeiten, die linke Spur ist gesperrt. Hier dauert es auch so 20 Minuten noch länger. A5 Frankfurt Richtung Karlsruhe in der Ausfahrt Langenberfelden. Ein brennendes Auto. Bitte eine Rettungsgasse freihalten. A5 Karlsruhe-Basel zwischen Herbolzheim und Freiburg-Nord. Baustelle 4 Kilometer Stau. Hier eine Viertelstunde mehr einplanen. A6 Heilbronn Richtung Mannheim. Zwischen Kreuz Mannheim und Firnheimer Kreuz. Unfallaufnahme. Die rechte Spur ist gesperrt. Haben wir 4 Kilometer stockender Verkehr. Auf der A8 München Richtung Stuttgart zwischen Kirchheim-Teck West und Wendlingen 3 Kilometer Stau, Viertelstunde plus. A8 Karlsruhe Richtung Stuttgart zwischen Pforzheim West und Pforzheim Ost, Baustelle 8 Kilometer stockender Verkehr. Auch hier so 20 Minuten extra, genauso wie auf der A81. Singen-Stuttgart zwischen Ehningen und Sindelfingen Ost, 20 Minuten Verzögerung, 7 Kilometer stockender Verkehr. A81 Heilbronn-Stuttgart zwischen Stuttgart-Zuffenhausen und Stuttgart-Feuerbach, 8 Kilometer stockender Verkehr. Viertelstunde, 20 Minuten muss man hier mehr einplanen. B10 Ulm-Stuttgart zwischen Hafen Süd und Stuttgart Ost 3 Kilometer Stau. B27 Tübingen Richtung Stuttgart zwischen Eichthal und Stuttgart-Degerloch 7 Kilometer stockender Verkehr. Nordrhein-Westfalen A59 Bonn Richtung Köln zwischen Spich und Flughafen Unfall 4 Kilometer Stau. Halbe Stunde mehr einplanen. Infos jederzeit über die SWR3 Stau-Hotline 07221 9282. Allen unterwegs eine sichere Fahrt.
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7: Guten Morgen.
4: Mit neuem Sound begleiten wir euch rein in den Dienstag mit Topic Back G. Sorry, Papi.
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0: Wie schützen wir uns am besten, wenn spontan der Hagel kommt? Wir hatten es ja von den großen Hagelkörnern in Karlsruhe, das KIT, das da sagt, hey, sammelt ihr am besten in der Gefriertruhe, wir kommen vorbei, wir untersuchen die da zu Wirtschaftszwecken, zu wissenschaftlichen Zwecken.
1: Verkaufen
0: wollen sie nicht, man kann es nicht mehr viel machen. Aber wie schützen wir uns denn vor Hagel? Also ich meine, wenn dann spontan was runterkommt.
1: Es ist ja gerade mittendrin, ne? Wir sind mittendrin in dieser Hagelsaison. Deswegen Jesse Ensminger aus dem SWR3 Morning Show Team, es gibt zum Beispiel extra so Hagelschutzplanen.
2: Die sind vor allem fürs Auto. Hagelkörner können nämlich eine Geschwindigkeit von bis zu 120 km/h erreichen und entsprechend wuchtig ist dann auch der Aufprall. Diese Planen federn das durch so eine Schaumstoffpolsterung ab, gibt's ab ca. 80 Euro. Die kauft man sich am besten jetzt schon und legt sie ins Auto. Oder, was auch helfen kann, sind Wolldecken oder Luftpolsterfolie. Wer seine Pflanzen im Garten retten möchte, da gibt's auch so Schutzhauben oder sogenannte Pflanzenhüte, die den Hagel abprallen lassen. Die gibt's im Baumarkt ab ca. 10 Euro, aber je nach Pflanzengröße kann das auch teurer werden. Da ist dann aber auch die Frage, wie schnell man reagieren kann im Garten, außer man checkt so früh es geht das Wetterradar.
0: Wenn man ehrlich ist, 80 Euro für so eine Hagelschutzplane klingt irgendwie gar nicht mehr so teuer. Wenn du so ein Auto vor dir hast, was aussieht wie so ein zertrümmerter Golfball, dann denkst du, okay.
1: Reparieren ist teurer.
0: Ja, genau.

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1: Worte. Maike Röber, Evangelische Kirche.
2: Die Verhaltensforscherin Jane Goodall hat von ihrer Mutter gelernt, dass beides wichtig ist, zuhören und seine eigene Meinung zu vertreten. Sie erinnerte sich, meine Mutter hat immer gesagt, wenn jemand anderer Meinung ist als du, ist es wichtig, dass du ihm erst einmal zuhörst. Aber wenn du dann immer noch findest, dass du recht hast, musst du auch den Mut haben, zu deiner Meinung zu stehen.

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1: Der kompakte News-Überblick um 9 jetzt mit Corinne Pilo.
2: Ab heute können wieder Anträge für die Förderung von klimafreundlichen Heizungen gestellt werden. In Bonn dürfen viele Stadtbahnen wegen Sicherheitsproblemen nicht mehr fahren. Das Wetter mal dichte Wolken mal Sonne, am Nachmittag 20 bis 26 Grad. Wer plant, sich eine klimafreundliche Heizung einzubauen, kann ab heute einen Förderantrag stellen. Die KfW-Bank hat das Antragsportal angepasst und die Bundesregierung die Bestimmungen. Gefördert werden jetzt Kosten bis 28.000 Euro. Dafür übernimmt der Staat maximal 80%. SWR3 Berlin-Korrespondentin Lissy Kaufmann darüber, was ab jetzt gilt.
3: Die genaue Summe, die hängt jetzt stärker vom Einkommen ab. Ein Haushalt mit einem Jahreseinkommen bis zu 30.000 Euro zum Beispiel kann bis zu 80% der förderfähigen Kosten erstattet bekommen. Wenn das Jahreseinkommen jetzt aber über 50.000 Euro liegt, dann gibt es nur etwa halb so viel Geld.

0: Die E-Auto-Förderung funktioniert wohl so wie geplant. Zahlen der Bundesregierung zeigen, dass bis Mitte Juni mehr als 17.000 Anträge auf E-Auto-Förderung bewilligt worden sind. Und fast die Hälfte davon kam von Haushalten mit weniger als 45.000 Euro zu versteuerndem Einkommen. Sie bekommen dabei jeweils 5.000 Euro Zuschuss. Wer mehr verdient, bekommt weniger oder gar nichts. Nach dem Sturz eines Bahnmitarbeiters aus einem fahrenden Zug wollen Experten heute den Zug untersuchen. Sie wollen herausfinden, ob es möglicherweise Schwachstellen im System der Türen gegeben haben könnte. Ein betrunkener Mann hatte den Bahnmitarbeiter angegriffen. Dabei hatte sich eine Türe des Regionalexpress so weit geöffnet, dass dieser bei Ettlingen aus dem Zug gestürzt ist. Er ist inzwischen außer Lebensgefahr. Gegen den Fahrgast ist erstmal kein Haftbefehl erlassen worden. Die Stadtwerke Bonn haben über Nacht 60 von 75 Stadtbahnen aus dem Verkehr gezogen. Prüfungen hätten mögliche Sicherheitsmängel ergeben. Das müsse jetzt genauer untersucht werden. Betroffen seien Stadtbahnen aus den 70er bis 90er Jahren. Um den Ausfall aufzufangen, haben die Kölner Verkehrsbetriebe den Bonner Kollegen mit 20 Wagen ausgeholfen.
1: Was heute noch wichtig wird.
0: Bundesverteidigungsminister Pistorius besucht den deutsch-französischen Rüstungskonzern KNDS. Die Bundesregierung will sich mit 40% an dem Panzerbauer beteiligen. Und in Bad Friedrichshall bei Heilbronn wird der Schwarz-Ditschitz-Campus offiziell eröffnet. 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
2: Viele Wolken sind heute nicht unterwegs, oder, Wetterfrau Lea Spindler?
3: Nee, bei den meisten nicht. Bei den meisten sind das eher so Schleierwolken. Die können halt mal so ein bisschen dichter sein. Am freundlichsten ist es heute zwischen dem Oberrhein und der Mosel. Da scheint richtig oft die Sonne. Die dichtesten Wolken hängen so zwischen Südschwarzwald und Allgäu. Da gibt es auch zeitweise mal gar keine Sonne, aber die kommt dann schon auch immer wieder mal durch. 20 Grad gibt es heute im Hunsrück, bis zu 26 Grad am Oberrhein. Und morgen ist es bei manchen auch noch freundlich, vor allem im südlichen Baden-Württemberg. Von Norden her drückt er aber dann tief rein und da wird es dann wolkiger.
2: 3 nach 9, Michael Splett mit dem Neuesten aus dem SWR3-Verkehrszentrum.
4: Enten auf der Fahrbahn, unter anderem auf der A5 Basel-Karlsruhe zwischen Rust und Lahr. Da bitte vorsichtig fahren. Aber auf der B27 Villingen-Schwenningen-Schaffhausen zwischen Abzweig nach Bad Dürrheim und Donaueschingen-Nordflugplatz ebenfalls eine Entenfamilie auf der Fahrbahn. Zu den Staus. Zunächst mal zu den gesperrten Strecken hier auf der A3 Würzburg Richtung Frankfurt zwischen Seligenstädter Dreieck und Seligenstadt. Reparaturarbeiten, eine Spur gesperrt, zwei von drei Spuren sind gesperrt. Da braucht man etwas länger. A5 Karlsruhe-Frankfurt zwischen Kronau und Waldorf-Wiesloch. Baustelle 6 Kilometer stoppender Verkehr, Viertelstunde kommt hier dazu. Auf der A5 Karlsruhe-Frankfurt zwischen Darmstädter Kreuz und Langenmöhrfelden. Unfall auf der linken Spur. 4 Kilometer Stau, nur eine Spur frei. Unfall auf beiden Spuren im Baustellenbereich. In der Gegenrichtung 20 Minuten Verzögerung. A5 Karlsruhe-Basel zwischen Herbolzheim und Freiburg-Nord. Baustelle 7 Kilometer stoppender Verkehr. Hier dauert es eine Viertelstunde länger. A8 München-Karlsruhe zwischen Kirchheim-Tech-West und Kreuz-Stuttgart. Verzögerung etwa eine halbe Stunde. A8 Karlsruhe-Stuttgart zwischen Pforzheim-West und Pforzheim-Ost. Baustelle 9 Kilometer stockender Verkehr. 20 Minuten muss man mehr einplanen. A81 Singen-Stuttgart zwischen Böblingen-Hulb und Sindelfingen-Ost. Baustelle 6 Kilometer stockender Verkehr. Hier dauert es eine Viertelstunde länger. Infos jederzeit auf swr3.de. Allen unterwegs eine gute Fahrt.
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0: Schnelle Frage heute Morgen, SWR3 Lern, mal kurz mitmachen. Wer, was meint ihr, wer von den Discountern hat die meisten Filialen in Deutschland?
1: Aldi, Lidl, Penny, Netto,
0: Also die fallen uns ja als erstes ein, aber was sind so, was meint ihr, wer von denen hat denn so die meisten Filialen?
2: Aldi, eins safe.
3: Ja, ne, würde ich auch sagen. Aber dann ist aber Lidl 100% ja. Die zwei.
4: Ich sage Ihnen, es ist ganz anders.
3: What? Oh, was?
2: Das ist verrückt.
3: Netto hat die meisten.
2: Hätte ich nicht gedacht.
3: Nee, ich auch nicht.
2: Das ist crazy.
0: Ja, dann gucken wir uns mal die Zahlen an. 4.400 Märkte in Deutschland. Deswegen haben wir uns gedacht, okay, das lohnt sich schon, da mal hinzugucken. Was ist da eigentlich preistechnisch? Was passiert da?
1: Martin Küstermann aus der SWR Verbraucherredaktion hat das mit anderen Experten gecheckt. Netto wirbt ja damit, ein Markendiscount zu sein. Sind Marken da auch besonders günstig?
5: Man kann bei Netto zumindest den Eindruck gewinnen, dass das so ist. In den Filialen gibt es echt viele knallgelbe Schilder, die auf Aktionsware und Sonderangebote aufmerksam machen sollen. Marktforscher haben sich für uns mal über 6 Monate angeschaut, ob man mit Netto-Sonderangeboten denn auch echt mehr sparen kann als bei der Konkurrenz. Und naja, dass es beim Markendiscount besonders günstige Preise für Marken gibt, das kann Netto nicht immer wirklich einhalten. Da sind andere Händler teilweise günstiger.
0: Okay, also gut, bei Marken eher jetzt nicht so, aber wie ist das denn mit Eigenmarken? Viele kaufen ja bei Discountern gerade diese Eigenmarken. Wie schneidet Netto da ab?
5: Tatsächlich hat ein Warenkorb mit Eigenmarken bei Netto dasselbe gekostet wie bei Aldi und Lidl. Und zwar auf den Cent genau. Das sehen wir bei unseren Recherchen immer wieder. Eigenmarken kosten fast immer überall das Gleiche, ganz egal bei welchem Händler.
1: Kommen wir mal zur Qualität, die ist ja umso wichtiger hier bei den Eigenmarken, wenn die sich nicht unterscheiden. Wie schneidet Netto dort ab?
5: Ja, wir haben einige Eigenmarken von Netto und auch anderen Händlern gecheckt. Von Orangenlimo über italienische Lebensmittel, Obst und Gemüse bis hin zu Glasreiniger. Manche Produkte haben einfach nicht gut abgeschnitten. Andererseits hatten wir auch Eigenmarken von Netto, die mit der Konkurrenz absolut mithalten können. Und teilweise gab es auch echte Highlights. Also man kann sagen, in unserem Check schwankt die Qualität bei Netto deutlich.
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0: Ja, die Causa Spahn, ne? Die hat ja alle beschäftigt. Hier ist die SWR 3 Morning Show. Und die Antworten des Kanzlers im Sommerinterview, die haben nicht ausgereicht. Jetzt möchte die Fraktion wohl noch ein bisschen mehr. Deswegen versuchen wir es einfach noch einmal.
1: Alter Herr Merz, nach diesem turbulenten Wochenende, wie lautet Ihr Fazit?
2: Naja, sagen wir mal, Spanien ist eindeutig besser als Spahn.
1: Ja, haben Sie schon Nachfolger entdeckt?
2: Für Spanien?
1: Nein, für Spahn.
2: Ja, das ist schwierig. Das muss ja jemand sein, an dem nichts haften bleibt.
1: Vielleicht so eine Teflonpfanne?
2: Die hielt ich ja.

0: Für überqualifiziert.
1: Ja, vielleicht hat Ihr Unionsfreund Söder ja eine Idee.
0: Ich weiß nicht. Der hat ja auch oft einfach nur noch Tomaten auf den Augen.
1: Mhm. Ja, und dann haben Sie dem Spanier noch öffentlich gedankt.
0: Wer Parteifreunde hat, braucht keine Feinde. Immerhin ist der Spanier ein ganz moderner Mann.
1: Ja, inwiefern?
0: Er ist ja wohl der erste Mann, der wegen einem Kind seinen Job aufgegeben hat.
1: Ja, wie es aussieht, bleibt er ja als Abgeordneter mit vollen Bezügen weiter im Parlament.
0: Man kann nicht immer Glück haben.
1: Ja, was hat er sich nur dabei gedacht, da der Spahn?
0: Also, mir hat er gesagt, das mit der Leihmutterschaft sei bei Christen eine uralte Tradition.
1: Wie?
0: Naja, in Bethlehem hätte vor rund 2000 Jahren schon mal eine Leihmutter das Kind von jemand anderem ausgetragen.
1: Jesus Maria!
0: Genau.
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1: Es ist gleich halb 10, der Blick auf die Straßen, das Neueste aus dem SWR3-Verkehrszentrum mit Michael Splet.
2: Auf die A3 Würzburg Richtung Frankfurt zwischen Seligenstadt Dreieck und Seligenstadt. Reparaturarbeiten, 2 von 3 Spuren sind gesperrt. A5 Karlsruhe Frankfurt zwischen Kronau und Waldorf-Wieslau, Baustelle 4 Kilometer Stau. Hier dauert es eine Viertelstunde länger. A5 Karlsruhe Frankfurt zwischen Darmstädter Kreuz und Langenmerfelden. Unfall auf der linken Spur, ist nur eine Spur frei, 4 Kilometer stockender Verkehr. Im Baustellenbereich auf der Gegenfahrbahn, Verzögerung etwa 20 Minuten. A5 Karlsruhe-Basel zwischen Herbolzheim und Freiburg-Nord, Baustelle 9 Kilometer stockender Verkehr, auch hier eine Viertelstunde mehr einplanen. A8 Karlsruhe-Stuttgart zwischen Pforzheim-West und Pforzheim-Ost, Baustelle 7 Kilometer stockender Verkehr, hier dauert es eine Viertelstunde länger. Infos über die SWR3 Stauhotline 07221 9282. Allen unterwegs eine gute Fahrt.
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3: 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Und jetzt hauen wir gleich 3 Digitalradios auf einmal raus. Hört ihr unsere Sommerhits, ist das eure Chance. Und gerade eben lief ja Bella Ciao.
0: Ganz, ganz viele, die den gehört haben und natürlich sofort angerufen haben. Und jetzt gucken wir mal. Der oder die erste Gewinnerin heute ist jemand aus Baden-Württemberg. Zoomen wir ein bisschen genauer rein, und zwar in den Kreis Reutlingen. Es ist jemand aus Waldorf-Heslach. Glückwunsch an Enrico Schiller.
4: Nein!
0: Doch.
4: Ich gehe kaputt. Nein! Vielen, vielen Dank.
0: Das ist ja mega. Du hast das Digitalradio, und zwar in der exklusiven SWR3-Edition. Deswegen du bitte nicht kaputt gehen. Aber du brauchst Ersatz?
4: Ja, auf jeden Fall. Wir haben so ein altes DDR-Radio in der Küche stehen mit Antenne noch.
0: Oh.
4: Und das rauscht immer noch und eine Katastrophe manchmal.
0: Ja, gut.
4: Nicht immer, aber manchmal.
0: Ja, auf jeden Fall.
3: Nee, das Kaputte kann zur Seite jetzt.
4: Mega, vielen, vielen Dank.
0: Genieß den Tag.
4: Vielen Dank.
3: Viel Spaß, und wir haben ja auch noch mehr Gewinner. Einmal Manuela Allgeier aus St. Peter im Schwarzwald und dann noch

0: aus Ida Oberstein, Ralf Kluge. Herzlichen Glückwunsch an euch.
1: Und bis 18 Uhr habt ihr noch eure Chance zu gewinnen. Alle Sommerhits stehen jetzt auf swr3.de. Der nächste ist dann Sommerregen von Joris.

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1: Gleich nach 10 geht's hier weiter in SWR3 Now. Das war die Morning Show mit Kemal Gurga
0: und Annetta Politti.
1: Schönen Dienstag.

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1: Der kompakte Newsüberblick um 10 jetzt mit Corinne Pilo.
2: Die E-Auto-Förderung erreicht viele Menschen mit wenig Geld. Die Eintrittspreise für Schwimmbäder sind deutlich teurer geworden. Das Wetter: mal dichte Wolken, mal Sonne, am Nachmittag 20 bis 26 Grad. Die E-Auto-Förderung funktioniert wohl so wie geplant. Fast jede zweite Förderung ging an Haushalte mit weniger als 45.000 Euro zu versteuerndem Einkommen. Das zeigt eine Antwort der Bundesregierung auf eine Anfrage der Partei Die Linke. Alexander Winkler aus der SWR 3 Wirtschaftsredaktion darüber, was das für die Antragsteller bedeutet.
3: Sie bekommen damit jeweils 5.000 Euro Zuschuss zur Anschaffung eines neuen E-Autos als Basisbetrag, sowie weitere bis zu 1.000 Euro, falls Kinder im Haushalt leben. Wer mehr verdient, kann weniger oder gar nichts bekommen. Die Linke begrüßt, dass die soziale Staffelung greift. Sie kritisiert aber, dass viele Menschen mit niedrigem Einkommen sich auch mit der staatlichen Förderung keinen Neuwagen leisten können. Für 2027 fordert sie deswegen, dass die Förderung auch auf bezahlbare Gebrauchtwagen ausgeweitet wird.
2: Wer plant sich eine klimafreundliche Heizung, kann ab heute einen Förderantrag stellen. Die KfW-Bank hat das Antragsportal angepasst und die Bundesregierung die Bestimmungen. Gefördert werden jetzt Kosten bis 28.000 Euro. Davon übernimmt der Staat maximal 80%. Ob und wie viel man bekommt, hängt außerdem stärker vom Einkommen ab. Das israelische Militär baut wohl im Gazastreifen einen kilometerlangen Erdwall. Das ist auf Satellitenbildern zu sehen. Er trennt das Gebiet, das von Israel kontrolliert wird, vom Rest. Die Bilder zeigen, dass sich der Wall über 23 Kilometer erstreckt. Er verläuft im Bereich der sogenannten gelben Linie, der Grenze, bis zu der sich die israelischen Truppen wegen der Waffenruhevereinbarung vom Oktober zurückgezogen hatten. Die Armee hat den Bau einer Barriere bestätigt. Die Eintrittspreise für Schwimmbäder sind deutlich teurer geworden. Im Juni kostete eine Karte im Schnitt 3,6% mehr als ein Jahr vorher, teilte das Statistische Bundesamt mit. Zum Vergleich: im gleichen Zeitraum stiegen die Verbraucherpreise um 2,3%. Dagegen sind die Preise für Badehosen, Badeanzüge und Bikinis um mehr als 1% gesunken. Das Bundesamt hat auch ausgerechnet, dass der Weg zum nächsten Bad mit dem Auto im Schnitt 10 Minuten dauert.
0: Was heute noch wichtig wird:
2: Die Bundesregierung und das BKA legen die Zahlen zum Missbrauch von Kindern und Jugendlichen vor. Und die Veranstalter informieren über Neuheiten und Trends auf der Gamescom. Die Messe für Computerspiele ist im August. Mehr regionale Nachrichten gleich um 10:30 im SWR 3 Regio-Ticker.
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4: Das Wetter in SWR 3 Land präsentiert sich heute wieder prinzipiell freundlich, warm, aber nicht heiß, sonnig, aber nicht immer. Vor allem zwischen Südschwarzwald, Allgäu und Alb-Donau-Kreis sind ein paar Wolken unterwegs. Die Höchstwerte am Nachmittag liegen zwischen 20 Grad im Nordschwarzwald und 26 Grad in Rheinhessen. Morgen ähnliches Programm, ein bisschen wolkiger, aber auch ein bisschen wärmer als heute. 10.03 Uhr, das Neueste aus dem SWR 3 Verkehrszentrum mit Michael Spleth.
5: Geht ja los. Der A3 Würzburg Richtung Frankfurt zwischen Seligenstädter Dreieck und Seligenstadt. Reparaturarbeiten. 2 von 3 Spuren sind gesperrt. 4 Kilometer Stau. A48 Koblenz Richtung Dernbach zwischen Koblenz Nord und Bendorf Neuwied. Baustelle nur eine Spur frei. 3 Kilometer Stau. Hier braucht man eine Viertelstunde länger. A5 Basel Richtung Karlsruhe zwischen Mülheim-Neuenburg und Hartheim-Heitersheim. Defekter LKW. 4 Kilometer Stau. Dauert 20 Minuten länger. A5 Frankfurt Richtung Karlsruhe zwischen Kreuzweinheim und Ladenburg. Unfall auf der linken Spur, 3 Kilometer Stau. Auch hier kommt eine Viertelstunde dazu. A5 Karlsruhe-Basel zwischen Riegel und Freiburg-Nordbaustelle. 5 Kilometer stockender Verkehr, Viertelstunde plus. A61 Koblenz Richtung Speyer zwischen Kreuz-Frankenthal und Kreuz-Mutterstadt. Baustelle, 12 Kilometer stockender Verkehr, 20 Minuten kommen oben drauf. A8 Karlsruhe Richtung Stuttgart zwischen Pforzheim-West und Pforzheim-Ost. 7 Kilometer stockender Verkehr, Verzögerung eine Viertelstunde. A67 Darmstadt Richtung Mannheim zwischen Gernsheim und Lorsch. 5 Kilometer stockender Verkehr, eine Viertelstunde, 20 Minuten sollte man mehr einplanen. 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Allen unterwegs eine sichere Fahrt.
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4: Mit Nicola Müntefering, hallo zusammen. Wir begleiten euch im Urlaub, wir begleiten euch bei der Arbeit, spielen die besten Hits dazu. Hier kommt der nächste von Flo, Leak It.
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0: Hallo und herzlich willkommen. SWR3 Now ist hier am Dienstagvormittag. Urlaub in den Bergen oder am Meer? Nuss-Nougat-Creme mit oder ohne Butter? Das sind so Grundsatzfragen im Leben. Genauso wie ein Buch einmal lesen oder auch zweimal. Manuela Ried aus dem SWR3-Team hatte dazu bisher eine ganz klare Meinung.
1: Bücher werden nur einmal gelesen. Punkt.
0: Klare Ansage. Und trotzdem hast du es jetzt getan und hast ein Buch zweimal gelesen.
1: Ja.
0: Warum?
1: Aus Verzweiflung. Ich bin da ganz ehrlich. Ich hatte kein neues Buch zur Hand und habe mir eines aus dem Bücherschrank bei uns im Ort mitgenommen. Das hatte ich schon mal gelesen. Allerdings ist es wirklich schon unfassbar lange her. Und weil ich eben so verzweifelt war, habe ich mit Lesen angefangen. Einfach so, ja, man fängt halt so an. Und dann war ich sofort wieder drin, gefesselt. An vieles konnte ich mich gar nicht mehr erinnern. Und darum war das auch so spannend. Ich habe dieses Buch quasi neu entdeckt.
0: In Runde 2.
1: Ja.
0: SWR3-Land, falls ihr noch mehr Runden zu bieten habt und ein Buch vielleicht 5, 6, 7, 8, 9, 10 Mal gelesen habt, gerne kurz Bescheid sagen. Ich bin da ehrlich gesagt auch ein bisschen zurückhaltend, was das betrifft. Auch eher einmal lesen und das war's. Wie geht's denn jetzt bei dir weiter, Manu? Bist du offen für die zweite Runde?
1: Also es kommt wirklich auf mehrere Faktoren an. Zum einen, wie verzweifelt bin ich? Und zum anderen zählt das Buch zu meinen Lieblingsbüchern. Also es gibt da zum Beispiel eine Krimireihe, die will ich schon länger ein zweites Mal lesen. Mir kommen immer neue Bücher dazwischen, aber die möchte ich schon mal gerne ein zweites Mal lesen. Zweite Runde, ja.
0: Und morgen kommen ganz viele neue Bücher dazwischen, denn morgen, haha, ist der SWR3-Lesetag und wir freuen uns jetzt schon vor. Hier in SWR3 Now.

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0: Bücher zweimal lesen? Ist gar nicht so ungewöhnlich. SWR3 Now ist hier am Dienstagvormittag. Viele Reaktionen dazu. Und zweimal lesen ist eher so das untere Level. Harry Potter habe ich mindestens 10-mal gelesen. Und Der Coach von John Grisham habe ich 20-mal gelesen. Bücher sind zu schade, um sie nur einmal zu lesen, wenn die Geschichte richtig gut ist. Sabrina aus Eichstätten hat gewhatsappt an die 07221 2011, und auch Manni hat sich gemeldet, gerade im Auto unterwegs. Er ist Fan von so dicken Historienromanen.
1: Das sind so 900 Seitenwälzer. Das sind die erste Serie waren, glaube ich, 18 Bücher. Die bin ich einmal durch. Jetzt kämpfe ich mich das zweite Mal da durch.
0: Durch alle 18 Bücher?
1: Ja.
0: Okay, bei Band wie viel bist du gerade?
1: Beim Band 8.
0: Okay, dann viel Erfolg.
1: Ab und zu erkenne ich was.
0: Das hier kennen vielleicht noch nicht so viele. Das ist nämlich ganz neu von Nico Santos. Why Don't You Stay in SWR 3.

0: 10.31 Uhr, das Neueste aus dem SWR3-Verkehrszentrum mit Michael Splitt.
1: A3, Würzburg Richtung Frankfurt zwischen Selingenstädter Dreieck und Selingenstadt 5 Kilometer Stau. Die beiden linken Spuren sind gesperrt, dauert hier 20 Minuten länger. A48 Koblenz Richtung Dernbach zwischen Koblenz Nord und Bendorf

0: Stunde extra. Auf der A8 Karlsruhe Richtung Stuttgart zwischen Pforzheim West und Pforzheim Ost Baustelle 7 Kilometer stockender Verkehr, Viertelstunde plus. A8 Stuttgart Richtung München zwischen Esslingen und Wendlingen 6 Kilometer Stau, 20 Minuten kommen oben drauf. 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Allen unterwegs eine gute Fahrt.
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3: Verkehrssünder bringen Städten in SWR3-Land Millioneneinnahmen. Spitzenreiter in Baden-Württemberg ist Stuttgart, gefolgt von Mannheim. Auch in Rheinland-Pfalz sind die Bußgeldeinnahmen weiter gestiegen. Im vergangenen Jahr hat die zentrale Bußgeldstelle fast 120 Millionen Euro eingenommen, teilt das Innenministerium mit. SWR3-Reporterin Antje Feig.
4: Die meisten Verstöße waren zu schnelles Fahren. Hier liegt die registrierte Zahl bei mehr als 90%. Der Rest war zu nah auffahren oder das Handy ohne Freisprechanlage benutzen. Besonders berüchtigt war eine Straße bei Ludwigshafen. Wegen Schlaglöchern waren vergangenes Jahr hier statt Tempo 100 nur 50 erlaubt. Das sahen die Autofahrer offenbar nur als Empfehlung an. Ein halbes Jahr lang wurde auf dieser Straße die Geschwindigkeit 9000 Mal missachtet. Und weil das auch an vielen anderen Orten in Rheinland-Pfalz passiert, hat das Land vergangenes Jahr mehr als 2,5 Millionen Bußgeldverfahren eingeleitet.
3: Der Schwörmontag in Ulm und Neu-Ulm ist nach Angaben von Polizei und Rettungskräften weitgehend friedlich verlaufen. Heute wird aufgeräumt. Tausende Menschen haben gestern beim NABA da mit Booten auf der Donau und in der Stadt gefeiert.
5: Also für mich war das Highlight, dass dadurch, dass die Donau so langsam geflossen ist, so viele Boote auf einmal auf einem Haufen waren und man so viele Leute gesehen hat und es war richtig schön.
6: Also die Highlights sind natürlich das NABA da. Und wenn spannend, noch in der Friedrichsau.
7: Es ist eine Tradition, es ist einfach super hier.
8: Es gibt viele, viele verschiedene Bühnen, überall in der Stadt verteilt, überall geile Musik.
9: Das ist Nationalfeiertag von den Ulmer, von Schwörrede über Nahbaden, über hier ausklingen lassen. Einfach schön, ja.
3: Der Umzug einer Familie hat in Reichenbach an der Vils im Kreis Esslingen einen großen Rettungseinsatz ausgelöst. Der Grund? In dem Umzugswagen wurde giftiges Quecksilber entdeckt. Woher das Quecksilber kommt, ist noch unklar. SWR3-Reporterin Stefanie Reinhardt.
10: Der Familie seien keine Umzugsgegenstände bekannt, in denen sich das Quecksilber befunden haben könnte, sagte der Einsatzleiter der Feuerwehr. Die Familie hatte die verdächtige Flüssigkeit gestern in einem angemieteten Umzugswagen gefunden. Etwa 20 Milliliter Quecksilber seien in dem Fahrzeug auf einer Fläche von etwa 2x2 Zentimetern gefunden worden. Verletzt worden sei niemand. 8 Menschen, die mit der Flüssigkeit in Kontakt gekommen waren, wurden vorsorglich ins Krankenhaus gebracht.
3: Das war der SWR3 Regio-Ticker. Die nächsten Nachrichten gibt es um 11.
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0: 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Damit habt ihr überall den besten Sound. Geht so, ihr hört bei uns einen Sommerhit und dann ist das eure Chance. Eben gerade lief ja Sommerregen von Joris. Das war das Zeichen. Ganz viele haben sofort reagiert, sofort angerufen. An wen geht denn jetzt das nächste Digitalradio? Wir sind auf jeden Fall schon mal in Baden-Württemberg. So ziemlich in der Landesmitte. Im Kreis Böblingen. Andrea Ahrens aus Holzgerlingen, herzlichen Glückwunsch.
2: Super, vielen Dank. Ich freue mich.
0: Es kommt zu dir hier. Warum brauchst du unbedingt dein neues Digitalradio?
2: Damit ich euch immer überall mit hinnehmen kann.
0: Ach,
2: und immer mit dem besten Radio versorgt bin.
0: Du hast alles verstanden im Leben. Wir freuen uns mit dir und ihr seid die Nächsten. Stündlich bis 18 Uhr laufen hier nämlich noch Sommerhits. Hört ihr einen, ist das eure Chance. Alle Hits, wer jetzt schon spicken möchte, stehen natürlich auf swr3.de. Als nächstes bitte achten auf Aiko Aiko von Justin Wellington in SWR 3.

0: Der Dienstagvormittag in SWR 3 mit den Gedanken von Ilka Sobotke, Evangelische Kirche.
1: Wir machen Urlaub in Cornwall, um der Hitze zu entfliehen und wegen der schönen Landschaft. Nach langer Suche haben wir eine günstige Unterkunft gefunden. Unsere Vermieterinnen laden uns in den Pub ein. Da treffen sie sich abends mit Freunden und Freundinnen zur Musik. Wir erleben einen unbeschreiblich schönen Abend. Leute kommen zusammen mit Geigen und Flöten, mit Trommeln und Gitarre. Einer mit einer Whallian Pipe, der irischen sanft klingenden Schwester des Dudelsacks. Ellenbogenpfeife. Sie jammen stundenlang. Einer gibt eine Melodie vor, die anderen stimmen ein. Ich kenne mich nicht aus, aber es ist Folkmusik mit keltischem Ursprung. Die Leute, die da rundherum sitzen, kennen einander. Sie laden uns ein an ihren Tisch. Wir trinken Bier, auch ich, wo ich sonst nur Wein trinke. Sie erzählen uns von ihrem Cornwall, der Sprache, der Geschichte, von den Leuten. Von der Herausforderung, in diesem wenig industrialisierten Landstrich zu leben. Fast alle leben nicht zufällig hier. Sie haben sich dazu entschieden, sind weggegangen aus dem lauten, aufgeregten London, wo die guten Jobs sitzen. Es ist anstrengend, das Leben in Cornwall, nicht leicht zu finanzieren. Die meisten wursteln sich durch mit mehreren Jobs, wohnen bescheiden. Immobilien werden von Investoren aufgekauft. Aber es ist es ihnen wert. Ein besonderes Leben. Viel Freiheit und viel Frieden, sagen sie. Und Wind und Wasser und Musik und gute Leute. Wir debattieren, ob wir so etwas auch in Deutschland kennen. Einen Ort, an den Leute ziehen, weil das Leben da näher an dem dran ist, wie sie leben wollen. Ich kenne einen Stadtteil, aber keinen Landstrich, keine Region. Frei und in Frieden. Für mich fühlt es sich an wie ein Versprechen. Fast biblisch. Ein Hauch von Paradies.

Bücher nicht nur einmal, sondern mehrfach lesen ist gar nicht so ungewöhnlich. Nach wie vor viele Reaktionen dazu. Hier zum Beispiel von Beate aus Rheinau. Sie liest immer noch viele Bücher, immer wieder. Es ist schön, wenn man ein Buch irgendwo aufschlagen kann und sofort in der Geschichte drin ist. WhatsApp sie an die 0722 1 20 11. Comfort Read heißt das auf Englisch. Sowas wie Wohlfühllesen. Morgen ist Lesetag.

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5: Die Themen des Tages um 11 Uhr mit Bertram Quatt.
6: Die Zahl der Fälle von Kindesmissbrauch bleibt hoch. Haltestellen im öffentlichen Nahverkehr sind oft nicht barrierefrei. Das Wetter mal dichte Wolken mal Sonne. Am Nachmittag 20 bis 26 Grad. Vergangenes Jahr hat das Bundeskriminalamt mehr als 18.000 Fälle von Sexualstraftaten gegen Kinder und Jugendliche erfasst. Die Zahl wurde vor einer Stunde in Berlin vorgestellt und bleibt hoch. Die Dunkelziffer schätzt das BKA aber noch höher ein. Besonders gestiegen sind Fälle von Sexualstraftaten ohne Körperkontakt, vor allem im Internet, das berichtet Birte Sönnigsen aus dem Hauptstadtstudio.
7: Es geht unter anderem um Cyber-Grooming. Täter geben sich hier in sozialen Netzwerken oft als ungefähr gleichaltrig aus, um so das Vertrauen ihrer Opfer zu gewinnen. In vielen Fällen bringen sie die Kinder dazu, ihnen freizügige Fotos zu schicken. Andere Taten finden als Livestream im Netz statt. Nutzer zahlen dafür, sich die Missbrauchshandlungen in Echtzeit anzuschauen und diese teilweise beeinflussen zu können. Ein besonderes Problem stellt aus Sicht des Bundeskriminalamtes die zunehmende Verbreitung von Kinder- und jugendpornografischen Inhalten dar. Die Nutzung von KI spielt hierbei eine zunehmend größere Rolle.
6: Die E-Auto-Förderung funktioniert offenbar so wie geplant. Zahlen der Bundesregierung zeigen, dass bis Mitte Juni mehr als 17.000 Anträge auf E-Auto-Förderung bewilligt worden sind und fast die Hälfte davon kam von Haushalten mit weniger als 45.000 Euro zu versteuerndem Einkommen. Die bekommen damit jeweils 5.000 Euro Zuschuss. Wer mehr verdient, bekommt weniger oder gar nichts. Immer mehr Menschen in Deutschland besorgen sich illegal einen Fischereischein. Das hat der Chef des Landesfischereiverbands gesagt. Gefälscht werden demnach nicht nur die Fischereischeine, sondern auch die Prüfungszeugnisse, die für das Ausstellen des sogenannten Anglerscheins nötig sind. Um den zum Beispiel in Baden-Württemberg zu bekommen, muss man einen 32-stündigen Kurs mit Prüfung absolvieren. Kosten etwa 300 Euro. Im brasilianischen Amazonas-Regenwald hat es vergangenes Jahr deutlich weniger Waldbrände gegeben. Insgesamt sind 3 Millionen Hektar abgebrannt, die bislang kleinste Fläche seit Beginn der Aufzeichnungen vor mehr als 40 Jahren. Der brasilianische Präsident Lula setzt sich für den Schutz der Regenwälder ein. Bis 2030 will er auch die illegale Abholzung stoppen. Unter seinem Amtsvorgänger Bolsonaro waren große Gebiete gerodet worden. Der Amazonas-Regenwald spielt eine wichtige Rolle bei der Regulierung des Weltklimas. Mehr regionale Nachrichten gibt's um 11:30 im SWR3 Regio-Ticker.
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5: Nett, aber nicht aufdringlich. So kommt das Wetter heute daher. Mit viel Sonne, aber auch einigen Wolken. Die Höchstwerte am Nachmittag liegen zwischen 20 Grad in Münsingen und 26 Grad im Rheinland. Morgen erst sonnig, dann wolkiger und es wird ein bisschen wärmer. 11:03 Uhr, das Neueste aus dem SWR3-Verkehrszentrum mit Michael Splet.
8: Zunächst mal bitte vorsichtig fahren auf der B41 Bad Kreuznach Richtung A61. Zwischen Gensingen und Bad Kreuznach Gefahr durch ein brennendes Fahrzeug. Zu den Staus A3 Würzburg Richtung Frankfurt zwischen Seligenstadt A3 und Seligenstadt. 5 Kilometer Stau, Reparaturarbeiten, die beiden linken Spuren sind gesperrt. Dauert hier eine Viertelstunde länger. A48 Koblenz Richtung Dernbach zwischen Koblenz Nord und Bendorf Neuwied. Baustelle nur eine Spur frei, 3 Kilometer Stauverzögerung eine Viertelstunde. Auf der A5 Basel-Karlsruhe zwischen Mülheim-Neuenburg und Hartheim-Hattersheim 4 Kilometer Stau, hier eine Viertelstunde plus. A5 Frankfurt Richtung Karlsruhe zwischen Kreuz-Weinheim und Ladenburg. Unfall auf der linken Spur, 3 Kilometer Stau, Viertelstunde kommt dazu. Auf der A61 Ludwigshafen Richtung Koblenz zwischen Wald-Lobbersheim und Rhein-Bölln 6 Kilometer Stau, auch hier eine Viertelstunde extra. A61 Koblenz Richtung Ludwigshafen zwischen Worms und Kreuz-Frankenthal Baustelle 6 Kilometer Stau, 20 Minuten kommen oben drauf. Auf der A8 Karlsruhe-Stuttgart zwischen Pforzheim-West und Pforzheim-Ost. Baustelle 7 Kilometer stockender Verkehr, Viertelstunde extra. Und auf der A8 Stuttgart-München zwischen Esslingen und Wendlingen 6 Kilometer Stau, 20 Minuten Verzögerung. Infos jederzeit über die SWR3 Stauhotline 07221 9282. Allen unterwegs eine gute Fahrt.
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5: 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Kommt wieder ein Sommerhit, achtet auf Aiko Aiko von Justin Wellington. Das ist eure Chance.
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1: Ganz große Erfolge entstehen manchmal im kleinen Kinderzimmer auf dem Bett. Bestes Beispiel, Another Love von Tom Odell. Die ganze Geschichte jetzt von SWR 3 Musikmann Matthias Kugler.
2: Es braucht nicht mal eine Sekunde, bis man diesen Song an seinem signifikanten Piano-Intro erkennt. Mit Another Love ist dem britischen Singer-Songwriter Tom Odell einer der bekanntesten Songs der 2010er Jahre gelungen. So groß wie das Lied heute ist, so klein begann es damals.
3: Ich habe den Song im Haus meiner Eltern geschrieben, wo ich aufgewachsen bin. In dem Schlafzimmer, in dem ich im Alter von 7 bis 14 oder 15 gelebt habe. Dieses Schlafzimmer gibt es immer noch. Der Raum ist sehr klein, vielleicht 2 auf 2 Meter, und ein Einzelbett steht drin. Und darauf habe ich das Lied geschrieben. Ich saß am Ende des Bettes mit einem kleinen Keyboard. Hätte man mir damals gesagt, was aus diesem unscheinbaren Moment werden würde, der 19-jährige Tom hätte dir damals, als er den Song schrieb, niemals geglaubt. Nicht in 1 Million Jahren. Ich bin sehr stolz, was daraus geworden ist.
2: Another Love war 2012 die erste Single von Tom Odells Debütalbum Long Way Down. Das Album ging in seiner Heimat Großbritannien auf Platz 1 der Charts. Der Song wurde sein internationaler Durchbruch. Erwartet hatte der Musiker diesen Erfolg nicht.
3: Ich erinnere mich daran, dass es am Anfang schwierig war, den Song ins Radio zu bringen. Die Leute wussten nicht so richtig, ob es ein trauriges Lied ist oder ein optimistischer Song, weil beides drin steckt. Ich war jedes Mal frustriert, wenn die Leute gesagt haben, es ist ein Trennungssong oder ein trauriger Song, denn ich hatte immer das Gefühl, es ist so viel mehr als das. Tatsächlich hat es dieses Verlangen und dieses Gefühl von Mut und Trotz. Es soll dafür sorgen, dass du aufstehst und kämpfen willst.
4: Und wenn dir jemand wehtut, dann will ich zurückschlagen. Aber meine Hand wurde schon einmal zu oft gebrochen. Also werde ich meine Stimme erheben. Ich werde so verdammt unverschämt sein. Man gewinnt mit Worten mehr als mit Taten. Aber ich weiß, dass ich verlieren werde.
2: Über die Jahre hat Tom Odell mit Another Love alleine bei Spotify mehr als 2 Milliarden Streams eingesammelt. In den Charts feierte der Song 2022 ein erfolgreiches Comeback. Aus einem traurigen Anlass: der Krieg in der Ukraine. Durch die Social-Media-Plattform TikTok entwickelte sich das Lied zur Widerstandshymne. Nach Beginn des Krieges begannen Ukrainerinnen und Ukrainer Videos von zerstörten Häusern oder von Soldaten an der Front mit dem Song zu unterlegen. Tom Odell selbst war da gerade in Rumänien, einem Nachbarland der Ukraine, um bei einem Konzert in der Arena der Hauptstadt Bukarest aufzutreten. Zusammen mit einer Hilfsorganisation unterstützte er am Tag vorher spontan angekommene Geflüchtete am Bahnhof von Bukarest. Ein Video, in dem er dort spielt, ging viral.
3: Ich hatte auf keinen Fall geplant, das zu tun. Die Organisation hat uns gesagt, dass es am Bahnhof ein Keyboard gibt. Zuerst war ich zögerlich zu spielen, denn ich dachte, nach so einer verrückten 24-stündigen Reise ist doch das Allerletzte, was du brauchst, irgendjemand, der ein Konzert spielt. Aber sie haben mich überredet und ich habe es gemacht. Und die Leute haben sich um mich versammelt. Danach haben wir einige der Ukrainerinnen und Ukrainer getroffen. Sie haben uns ihre Geschichten erzählt. Und die Sache ist die: Sie sind genau wie wir. Und sie sind so widerstandsfähig. Das ist wirklich sehr bewegend. Ich bin glücklich, dass ich es gemacht habe. Es hat dabei geholfen, Bewusstsein zu schaffen. Und wenn ich das mit meiner Musik erreichen kann, ist das sehr gut.
2: Als ein halbes Jahr nach Beginn des Ukraine-Krieges im Iran die Proteste gegen die Regierung begannen, wurde der Song auch dort zur Hymne des Widerstands.
3: Es macht mich sehr emotional und rührt mich zu Tränen. Ich fühle mich deswegen oft wie gelähmt. Es ist eine Mischung aus Traurigkeit, aber komischerweise gleichzeitig auch Inspiration. Denn ich denke, Menschen erleben so schreckliche Dinge und behandeln sich gegenseitig oft so schlecht. Da sind es diese mutigen und gütigen Taten, die mich einfach umhauen. Und dass Another Love mit solchen Dingen verbunden wird, macht mich sehr demütig.
2: Nach all den Jahren singt Tom Odell den Song immer noch sehr gerne live.
5: Of course, yeah, I love it.
3: Natürlich, ich liebe es so sehr. Bei Another Love ist es so, dass ich sehr stolz auf den Song an sich bin. Ich habe ihn alleine geschrieben und ich denke, es ist ein gut geschriebener Song. Also liebe ich es, ihn zu singen. Denn ich sehe, wie er Menschen glücklich macht. Und das macht mich glücklich. Und man kann ihn einfach auch toll live singen.
5: It's a good song to sing, you know. On another love, another love.
3: Hätte ich ihn nicht geschrieben, würde ich mir wünschen, dass ich ihn geschrieben hätte. Das klingt ein bisschen arrogant, aber ihr wisst schon, wie ich das meine.

SWR3 Now ist hier. Am Dienstagvormittag. Und was ist ein Lieblingslebensmittel im Sommer? Natürlich Melone. Und ihr könnt ja mal kurz überprüfen, zu welcher Sorte Melonenesser ihr gehört. Denn passend dazu hat Shiny Jux Folgendes gepostet. Beim Wassermelone-Essen gibt es drei Sorten von Menschen. Sorte 1 friemelt vorher alle Kerne raus und fängt dann an zu essen. Sorte 2 fängt direkt an zu essen und spuckt die Kerne zwischendurch aus. Und Sorte 3? Kerne? Welche Kerne? Knuspergeräusch.

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5: 11:30 Uhr, das Neueste aus dem SWR3-Verkehrszentrum mit Michael Spieth.
6: Bitte vorsichtig fahren auf der A81 Singen Richtung Stuttgart zwischen Horb und Rottenburg, eine ungesicherte Unfallstelle. Auf der A81 Heilbronn Richtung Stuttgart in der Ausfahrt Stuttgart-Zuffenhausen steht ein defektes Auto. Die Staus, A3 Würzburg Richtung Frankfurt zwischen Seligenstädter Dreieck und Seligenstadt, 4 Kilometer Stau. Wegen der Reparaturarbeiten sind die beiden linken Spuren gesperrt. Verzögerung hier eine Viertelstunde, 20 Minuten. A48 Koblenz Richtung Dernbach zwischen Koblenz Nord und Bendorf Neuwied. Baustelle, nur eine Spur frei, 3 Kilometer Stau, Verzögerung eine Viertelstunde. A5 Basel Karlsruhe zwischen Mülheim Neuenburg und Hartheim-Heitersheim, 4 Kilometer Stau. Auch hier dauert es eine Viertelstunde länger. A5 Frankfurt Richtung Karlsruhe. Hier ist die linke Spur momentan blockiert. 3 Kilometer Stauverzögerung, eine Viertelstunde. A61 Ludwigshafen Richtung Koblenz zwischen Waldlaubersheim und Rheinböllen. 6 Kilometer Stau, 20 Minuten kommen dazu. A61 Koblenz Richtung Ludwigshafen zwischen Worms und Kreuzfrankenthal Baustelle. 6 Kilometer Stau, 20 Minuten extra. A8 Karlsruhe Stuttgart zwischen Pforzheim West und Pforzheim Ost. Baustelle 7 Kilometer, stockender Verkehr. Auch da braucht man eine Viertelstunde länger. 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Allen unterwegs eine sichere Fahrt.
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7: mit Viola Koppler. In Bonn herrscht seit Wochen sowieso schon Verkehrschaos, weil die Nordbrücke als wichtige Verkehrsachse gesperrt ist. Und jetzt nimmt die Stadt auch noch einen Großteil ihrer Stadtbahnen aus dem Betrieb. Der Grund? Materialermüdungsschäden an den Bahnen. SWR3 Nordrhein-Westfalen-Reporterin Saskia Wöhler.
8: Das sind nach Angaben der Prüfer zum Beispiel Schäden an den Rädern oder nicht zugelassene Bauteile. Sie befürchten, dass dadurch plötzlich Bremsen oder Teile des Fahrwerks ausfallen könnten. 60 von insgesamt 75 Bahnen müssen deshalb

0: Und teils gefälschten Papieren sollen sie die Fahrzeuge zunächst in Deutschland zugelassen haben. Später sollen sie die Fahrzeuge dann über Scheinfirmen wieder ins Ausland gebracht haben, so die Polizei. Viele der Männer kommen demnach aus Rumänien. Dort haben Ermittler in einer gemeinsamen Aktion mit Spezialkräften Mitte Juni mehrere Wohnungen durchsucht und Verdächtige festgenommen.
1: Freiburg soll ein attraktiver Azubi-Standort werden. Deshalb hat die Stadt ein Wohnheim gebaut mit Platz für fast 150 Auszubildende. Ab Mitte August sollen die ersten einziehen können. SWR3-Reporterin Jessica Hans.
2: Modern, hell und minimalistisch eingerichtet sind die Zimmer im Freiburger Azubi-Wohnheim im Stadtteil Landwasser. Dazu gibt es einen Kinoraum mit Leinwand, eine große Terrasse, eine Gemeinschaftsküche, einen Fitnessraum sowie mehrere Aufenthaltsräume. Die Miete beträgt 750 Euro für ein Einzimmer-Apartment und 650 Euro pro Person in einem Zweizimmer-Apartment. Ein Drittel der Miete sollen die Arbeitgeber der Auszubildenden übernehmen.
1: Das war der SWR3-Regio-Ticker. Die nächsten Nachrichten gibt es um 12.
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1: Aus 3 Dollar mal eben fast 90.000 Dollar gemacht und das mit einer 54 Jahre alten Basketball-Trainingsjacke. SWR3 Now ist hier am Dienstagvormittag. Und das ist kein Witz, tatsächlich passiert in den USA. Ein junger Typ geht gerne in Secondhand-Läden, wühlt ein bisschen in einer Tonne und findet eine gelbe, kurzärmelige Trainingsjacke. Christoph Kien aus dem SWR3-Team, das war aber nicht irgendeine gelbe Trainingsjacke.
2: Das war die Jacke der Basketballlegende Will Chamberlain von den Los Angeles Lakers aus dem Jahr 1972. Der war so ein bisschen sowas wie der Lionel Messi der Basketballwelt der 60er und 70er Jahre. Der einzige Spieler ever in der gesamten Basketballgeschichte, der es schon mal geschafft hat, 100 Punkte in einem Spiel zu machen. Und diese Jacke kauft der 19-jährige Quinn Brown aus einem Vorort von Portland für 3 Dollar und 7 Cent.
1: In einem Secondhand-Laden. Yes. Aber die Jacke war ihm doch bestimmt viel zu groß.
2: Ja, aber er wollte die auch gar nicht selbst anziehen oder so, sondern er hat gedacht, komm, ich verkaufe das online weiter. Dann hat er ein bisschen recherchiert, weil er wissen wollte, was er dafür verlangen kann. Dann hat sich dabei schon irgendwie gedacht, das Ding sieht irgendwie, das sieht ein bisschen aus wie ein Original, hat das irgendwo auch gepostet. Und dann auf einmal meldet sich das Auktionshaus Sotheby's bei ihm und sagt, das ist definitiv die Jacke von Will Chamberlain. Das ist ein Stück Sportgeschichte. Ey, lass mal versteigern. Und dann ist das Ding für fast 90.000 Dollar weggegangen.
1: Ja, da sagt man wohl, gutes Geschäft gemacht. Und wir wissen, was jetzt passiert. SWR Dreiland, wir sehen euch jetzt schon zu den Kleiderschränken laufen, um zu checken, ob da vielleicht auch noch ein Stück Sportgeschichte rumhängt. Toi, toi, toi. Wir glauben an euch. Hier in SWR 3.

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1: 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Eben gerade lief hier Aiko Aiko von Justin Wellington und ganz viele haben angerufen. Und deswegen verteilen wir jetzt das nächste Digitalradio. Wir sind in Baden-Württemberg. Wir sind im Kreis Villingen-Schwenningen. Herzlichen Glückwunsch, Melanie Kienzle aus Münchweiler.
2: Ja, danke schön. Ich freue mich riesig.
1: Das Digitalradio kommt zu dir und du weißt, so ein Digitalradio geht auch sehr gerne auf Reisen. Was hast du ihm zu bieten? Wo kann es mit hin?
2: Wir gehen im September noch nach Italien in Urlaub und da darf das Digitalradio natürlich auch mit.
1: Super. Wir freuen uns mit dir und die nächste Chance gibt es schon in der nächsten Stunde noch bis 18 Uhr. Gewinnt ihr nämlich stündlich. Achtet auf die Sommerhits im Programm. Dann gehört das Digitalradio mit etwas Glück euch. Spicken geht jetzt schon auf swr3.de und der nächste Hit, achtet auf Hips Don't Lie von Shakira im SWR3.

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5: Die Themen des Tages um 12 Uhr mit Bertram Quatt.
6: Die Zahl der Fälle von Sexualstraftaten gegen Minderjährige steigt. Weine aus dem Südwesten könnten bald zu Industriealkohol werden. Das Wetter mal dichte Wolken mal Sonne. Am Nachmittag 20 bis 26 Grad. Vergangenes Jahr hat das Bundeskriminalamt mehr als 18.000 Fälle von Sexualstraftaten gegen Kinder und Jugendliche erfasst. Die Zahl wurde am Vormittag in Berlin vorgestellt und ist gestiegen. Die Dunkelziffer schätzt das Bundeskriminalamt höher ein. Markus Sambale berichtet aus dem Hauptstadtstudio.
7: Innenminister Dobrindt bezeichnet die Zahlen der Sexualdelikte an Kindern und Jugendlichen als erschreckend hoch. Und in einigen Bereichen weist der Minister sogar auf einen dramatischen Anstieg hin, etwa bei jugendpornografischen Inhalten. Dort haben sich die registrierten Taten in den vergangenen Jahren verdoppelt. Die Bundesbeauftragte gegen Missbrauch, Kerstin Klaus, ruft dazu auf, gerade auch bei sexueller Gewalt gegen Jugendliche genauer hinzuschauen. Sextortion nehme drastisch zu, wenn also Täter mit der Veröffentlichung intimer Fotos und Videos drohen, um Geld zu erpressen.
6: Verbände und Gewerkschaften haben positiv auf das geplante Alkoholverbot auf Bahnhöfen reagiert. Die Eisenbahnergewerkschaft EVG hat erklärt, eine solche Maßnahme könne das Sicherheitsgefühl stärken. Ähnlich äußerte sich der Fahrgastverband ProBahn. Die Gewerkschaft der Polizei ist außerdem für ein Alkoholverbot auch in Zügen. Hintergrund ist eine Mitteilung der Deutschen Bahn, dass Alkoholkonsum ab Mitte Oktober auf allen Bahnhöfen verboten werden soll. Die Eintrittspreise für Schwimmbäder sind wieder teurer geworden. Im Juni kostete eine Karte im Schnitt 3,6% mehr als im Jahr davor, teilt das Statistische Bundesamt mit. Zum Vergleich, im gleichen Zeitraum stiegen die Verbraucherpreise um 2,3%. Je nach Region ist der Weg zur nächsten Badestelle unterschiedlich weit. Mit dem Auto sind es zwischen 10 und mehr als 20 Minuten. Insgesamt gibt es in Deutschland noch gut 2.800 Freibäder und knapp 600 Naturbäder. Weil der Weinkonsum zurückgeht und der Markt gesättigt ist, bleiben vor allem Fassweinbetriebe derzeit auf ihren Produkten sitzen. Deswegen könnte Wein aus Rheinhessen und Württemberg schon bald zu Reiniger- oder Desinfektionsmittel werden. Deutschland hat die sogenannte Krisendestillation bei der EU beantragt, berichtet Dominik Bartoschek aus unserer Wirtschaftsredaktion.
8: Dabei geht es um 24 Millionen Liter Rosé und Rotwein. In einem Verordnungsentwurf schlägt die EU-Kommission vor, dass Betriebe 59

0: 60 Cent für jeden Liter erhalten, den sie zu Industriealkohol destillieren lassen. Abgezogen werden davon nochmal 16 Cent pro Liter für den Transport und die Destillation selbst. Vergangene Woche hatte eine Expertenrunde der EU über diesen Entwurf beraten und laut Sitzungsprotokoll keine Einwände dagegen erhoben. Das bedeutet grünes Licht für die Krisendestillation. Die Landwirtschaftsministerien in Mainz und Stuttgart haben das dem SWR auf Anfrage bestätigt.
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3: Das Wetter für SWR3-Land vom Rheinland bis zum Bodensee. Bei viel Sonne sind heute auch mal dichte Wolken unterwegs. Wetterfrau Lea Spindler.
4: Die halten sich heute am ehesten zwischen Südschwarzwald und Allgäu. Auch hier gibt es aber einige Sonnenstunden. Am meisten Sonne bekommen die Regionen zwischen Oberrhein und Mosel ab. Nach einer frischen Nacht bei Temperaturen stellenweise im einstelligen Bereich geht es morgen dann wieder erstmal sonnig in den Tag. Ab den Vormittagsstunden breitet sich aber von Norden her wieder ein Tief zu uns aus und dann wird es wolkiger. Morgen gibt es dann vor allem zwischen Eifel und Westerwald eher Wolken und da ist es eher trüber, da kann es auch mal so ein bisschen regnen. Viel Sonne gibt es aber noch im südlichen Baden-Württemberg. Das Ganze bei 19 Grad höchstens im Hunsrück und 28 Grad am Kaiserstuhl.
3: 12.04 Uhr, das Neueste aus dem SWR3-Verkehrszentrum mit Steffi Lingscheid. Auf der A3 laufen gerade Reparaturarbeiten.
5: Das ist Würzburg Richtung Frankfurt, zwischen Seligenstädter Dreieck und Seligenstadt. Die beiden linken Spuren sind gesperrt, 6 Kilometer Stau, rund 20 Minuten plus. Vorsicht auf der A3 Frankfurt Richtung Köln. Zwischen Limburg-Nord und Diez liegen Metallteile auf der Spur rechts. Auf der A5 Karlsruhe Richtung Frankfurt, zwischen Karlsruhe-Durlach und Karlsruhe-Nord, steht ein defekter LKW auf der Spur rechts. A7, Ulm-Würzburg. Zwischen Gingen-Herbrechtingen und Aalen-Oberkochen 5 Kilometer Stau, 25 Minuten plus. A7, Würzburg-Ulm. Zwischen Raststätte-Ellwanger Berge-West und Aalen-Westhausen 8 Kilometer Stau, 25 Minuten plus. Und in der Schweiz A2 Luzern Richtung Gotthard. Zwischen Amstieg und Göschenen 3 Kilometer Stau, eine halbe Stunde plus. Und das waren nur die Staus ab 20 Minuten Länge. 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
3: Mit Nicola Müntefering. Hallo zusammen. Ihr habt es gerade bei uns in den Nachrichten gehört. Ins Freibad gehen wird immer teurer. Die Eintrittspreise sind gestiegen. Aber das ist Geld, das die Freibäder auch dringend brauchen. Darum geht's im SWR3-Top-Thema gleich gegen 11:45.
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1: Kaum etwas bringt uns so schnell in Sommerstimmung wie dieser Geruch. Ein bisschen Chlor, eine leichte Brise Frittenfett. Natürlich, wir sind im Freibad. Da wollen viele in SWR 3 Land auch heute wieder hin. Aber ihr habt es mitbekommen, der Eintritt wird im Schnitt immer teurer. Um etwa 3,5% sind die Preise im Vergleich zu vergangenen Jahren gestiegen, sagen neue Zahlen des Statistischen Bundesamtes heute. Einnahmen, die Freibäder aber dringend brauchen. Das Wasser bis zum Hals, das ist das SWR3-Top-Thema mit Linda Molitor.
2: Das Beste am Freibad für Schwimmmeister Ralf Kittler aus Rännchen, ganz klar.
3: Der Porsche-Inhaber kann seinen Porsche nicht ins Bad reinstellen, so wie der Badegast, der mit dem Fahrrad kommt. Das heißt, die Menschen sind, wie sie sind, in ihren Badesachen und Badehosen.
2: Wir rutschen alle die gleiche Rutsche, wir ziehen dieselben Bahnen und zahlen den gleichen Eintritt. Der variiert bundesweit ziemlich. Eins der teuersten Schwimmbäder in Deutschland ist das Opelbad in Wiesbaden mit 12 Euro Eintritt. Da ist aber auch noch eine Sauna und ein Top-Blick über Wiesbaden mit drin. Mit das günstigste ist in Aachen. Hier zahlen wir 2,50 Euro Eintritt. Alle anderen liegen irgendwo dazwischen. Die Betriebskosten decken die Eintrittspreise aber kaum. Und wenn dann eine Sanierung ansteht, dann ist die Antwort aus dem Sportministerium meistens so knapp wie das Budget. Nein, dafür haben wir kein Geld.
4: Das ist die finanzielle Situation.
2: Damit spricht Volker Schebaster vom Sportministerium in Baden-Württemberg auch für die Städte und Gemeinden, die für die Freibäder zuständig sind. Die Folgen sehen so aus. Freibad Biebermühle im rheinland-pfälzischen Rotalben, geschlossen wegen starker Mängel, kein Geld für die Sanierung. Das gleiche in Ramstein-Miesenbach oder in Markgröningen bei Stuttgart. Das Bad in Oeschingen in der Nähe von Tübingen gehört nicht dazu, dank der ehrenamtlichen Freibadfreunde und ihrem Vorsitzenden Ralf Seif.
5: Wir haben bei uns im Bad kaum Personalkosten.
2: Denn so gut wie alles wird von den Ehrenamtlichen gemacht.
5: Das fängt an bei der Kasse, dann wird bei uns jeden Abend Müll gesammelt. Es wird jedes Jahr saniert, da hat es ein ganzer Haufen Mitglieder bei uns im Freibad, wo da einfach mithelfen. Das ist Oeschingen, das ist ein Zusammenhalt, das kann man sich gar nicht vorstellen.
2: Doch, zum Beispiel in Hambach an der Weinstraße, wo sich seit den 90ern Ehrenamtliche um den Erhalt des Freibades kümmern, wie zum Beispiel Thomas Hocker.
6: Es macht einfach Spaß, so etwas zu erhalten und zufriedene Gesichter zu sehen.
2: Das ist auch Schächingen, wo Freiwillige Millionen für die Schwimmbadsanierung gesammelt haben. Oder auch Oberbieber in Neuwied, wo Ehrenamtliche wie Regina Hübner bei 37 Grad an der Fritteuse im Schwimmbad stehen.
7: Wir machen das ja alles aus Spaß an der Freude. Und ein Schwimmbad ohne Pommes ist nicht denkbar.
2: Alles, um Kindheitserinnerungen aufleben zu lassen und neue zu schaffen. Alles für die Freibad-Pommes und diesen Moment.
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1: Jede Menge Bücher und Lesetipps morgen wieder beim SWR3 Lesetag. 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

0: kurzes Wetterupdate für SWR 3 Land. In Zweibrücken leichte Bewölkung 21 Grad, in Weinheim leichte Bewölkung 21 Grad und in Wetzlar richtig leichte Bewölkung bei 21 Grad. Kurz nach 12:30 das Neueste aus dem SWR 3 Verkehrszentrum mit Steffi Lingenscheid. Auf der A3 sind die beiden linken Spuren gesperrt.
1: Würzburg Richtung Frankfurt. Zwischen Seligenstädter Dreieck und Seligenstadt laufen nämlich Reparaturarbeiten. 6 Kilometer Stau, 20 Minuten plus. Auf der A5 Karlsruhe Richtung Basel in der Ausfahrt Offenburg steht ein kaputter Wagen auf dem Verzögerungsstreifen in einer Kurve. Vorsicht auch auf der B10 in Stuttgart. Zwischen Löwentor und Siegelstraße steht ein kaputter Wagen auf der Spur rechts. Und auf der B31, das ist Friedrichshafen Richtung Lindau, zwischen Kressbronn und Tunnel Diepholzberg, auch da ein kaputtes Fahrzeug auf der Straße. A7 in Würzburg, zwischen Gingen-Herbrechtingen und Aalen-Oberkochen, 5 Kilometer Stau, 20 Minuten plus. A7 Würzburg-Ulm, zwischen Raststätte-Ellwanger Berge-West und Aalen-Westhausen, 8 Kilometer Stau, eine halbe Stunde dauert es da länger. Und A2 Luzern Richtung Gotthard, zwischen Amsteg und Göschenen, 5 Kilometer Stau, 50 Minuten plus. Und das waren nur die längsten Staus ab 20 Minuten und mehr. Alle Stauinfos gibt es auch immer aktuell auf swr3.de. Gute Fahrt.
0: SWR 3 Now ist hier am Dienstag mit Nicola Müntefering. Guten Tag.

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1: Achtet einfach auf unsere Sommerhits hier im Programm. Wenn ihr sie hört, mit ein bisschen Glück bekommt ihr ein exklusives Digitalradio und zwar in der speziellen SWR3-Edition. Gerade eben lief ja Hips Don't Lie von Shakira und ganz viele haben sich sofort gemeldet, angerufen. Aber wer bekommt denn jetzt das nächste Digitalradio? Also, wir sind auf jeden Fall schon mal in Rheinland-Pfalz. In der Landeshauptstadt. Herzlichen Glückwunsch an Simon Meyers aus Mahainz.
2: Ja, super, cool.
1: Du bist ja gerade in der Klausurenphase, Lernstress. Wie wichtig ist da ein neues Radio für dich?
2: Ja, genau. Neben dem Lernen höre ich immer so ein bisschen leise Radio. Und ich habe hier so ein altes und dachte mir, komm, wenn jetzt da so ein Gewinnspiel ist, dann mache ich einfach mal mit. Und es hat ja jetzt funktioniert. Freut mich mega.
1: Super. Du weißt ja, unser spezielles Digitalradio hat ja magische Kräfte. Du schreibst jetzt nur noch Einsen.
2: Ja, hoffe ich. Vielen Dank.
1: Also, wir verschenken heute noch stündlich bis 18 Uhr Digitalradios Sommerhit hören und gewinnen. Achtet gleich auf I Adore You hier in SWR 3.

0: Dienstagmittag. In SWR 3 Land. Wir müssen noch einkaufen gehen, denn wir brauchen noch was für unseren Tickelwisch.
1: Tutengag.
2: Tutengag, Hertha wär. Hier kann ich helfen.
1: Ich bräuchte als frisch gefackener Vater noch eine Lärmewampe für den Tickelwisch.
2: Eine Lärmewampe für den Tickelwisch, Steffi. Damit das Baby in der Lärme wiegen kann und schräniger weit.
1: So ist es.
2: Da würde ich Ihnen die hier empfehlen. Die hat 3 verschiedene Stärmewufen und kann an der Mand montiert werden.
1: Ah, Gersut, die nehme ich.
2: Wissen Sie was, beim Babybickeln auch Winterwurkt?
1: Was?
2: Göhnverräusche.
1: Göhnverräusche?
2: Ja, das ist ein echter der Heimgib.
1: Hoffentlich hilft das. Unser Baby spießt nämlich wie am Schreit, wenn wir es wickeln.
2: Haben Sie denn überhaupt schon einen Tickelwisch?
1: Oh nein.
2: Na, vielleicht schreit es ja deshalb so viel.
1: Das sönnte kein.
2: Wo dickeln Sie es denn zurzeit?
1: Naja, auf dem nackten Bolzhoden.
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9: Die Themen des Tages um 13 Uhr mit Bertram Quatt.
10: Die Wirtschaft schaut optimistisch aufs zweite Halbjahr. Die Gamescom in Köln ist erstmals komplett ausgebucht. Das Wetter mal dichte Wolken, mal Sonne, am Nachmittag 20 bis 26 Grad. Die Stimmung unter Deutschlands Finanzexperten wird besser, das zeigt die aktuelle Auswertung des Zentrums für europäische Wirtschaftsforschung, ZEW. Das Barometer für die kommenden 6 Monate ist im Juli deutlich gestiegen, ein Plus von fast 16 Punkten gegenüber dem Vormonat. Aus der SWR3 Wirtschaftsredaktion, Lutz Heiser.
11: Laut ZEW-Präsident Wambach scheint das Reformpaket der Bundesregierung Wirkung zu zeigen. In den meisten Branchen haben sich die Aussichten demnach verbessert, vor allem im Maschinenbau. Aber auch die Chemie- und Pharmaindustrie sowie die Metallindustrie verzeichnen im Juli stabile Zuwächse. In der Automobilbranche haben sich die Erwartungen dagegen weiterhin verschlechtert. Die aktuelle Lage schätzen die Finanzexperten weiter als schwierig ein. Zwar lag der Wert leicht über dem Vormonat, fahrt aber weiter im negativen Bereich. Vor allem der Iran-Konflikt und die Auswirkungen auf den Ölpreis sorgen für Unsicherheiten mit Blick auf eine mögliche Erholung der deutschen Wirtschaft.
10: Die Zahl der Fälle von sexualisierter Gewalt gegen Minderjährige ist wieder angestiegen, das hat das Bundeskriminalamt mitgeteilt. Insgesamt wurden demnach vergangenes Jahr mehr als 18.000 Fälle von sexualisierter Gewalt an Kindern und auch Jugendlichen registriert. 4,7 bzw. Cent mehr als im Jahr 2024. Die Mehrheit der Opfer war weiblich. Bei den Tatverdächtigen handelt es sich um Bericht vor allem um Männer, die mit ihren Opfern auf die ein oder andere Weise bekannt waren. Der Internationale Währungsfonds hat fast 600 Millionen Euro für die Ukraine freigegeben. Das Geld könne sofort ausgezahlt werden. Nach Einschätzung des Fonds hat die Ukraine trotz des Kriegs ihre Finanzen stabil halten können. Das sei aber durch die verstärkten russischen Angriffe auf die kritische Infrastruktur und durch den Krieg im Nahen Osten gefährdet. Mit dieser Freigabe hat der Internationale Währungsfonds die Ukraine bisher mit Krediten in Höhe von 2,2 Milliarden Euro unterstützt. Die Computerspielmesse Gamescom in Köln ist zum ersten Mal ausgebucht. Aussteller können für das Event Ende August keinen Messestand mehr buchen, sonst sei das immer noch möglich gewesen, so die Veranstalter. Es gehe nicht mehr nur um die Spiele von morgen, auch immer mehr Unternehmen seien mit dabei und wollten die Besucher erreichen, heißt es weiter. Die Gamescom gilt als die weltgrößte Messe für Computer- und Videospiele. Vergangenes Jahr haben knapp 360.000 Menschen die Gamescom besucht. 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
13: Das Wetter für SWR3-Land vom Rheinland bis zum Bodensee. Bei viel Sonne sind heute auch mal dichte Wolken unterwegs. Wetterfrau Lea Spindler.
14: Die halten sich heute am ehesten zwischen Südschwarzwald und Allgäu. Auch hier gibt es aber einige Sonnenstunden. Am meisten Sonne bekommen die Regionen zwischen Oberrhein und Mosel ab. Nach einer frischen Nacht bei Temperaturen stellenweise im einstelligen Bereich geht's morgen dann wieder erstmal sonnig in den Tag. Ab den Vormittagsstunden breitet sich aber von Norden her wieder ein Tief zu uns aus und dann wird's wolkiger.

0: Morgen gibt es dann vor allem zwischen Eifel und Westerwald eher Wolken und da ist es eher trüber, da kann es auch mal so ein bisschen regnen. Viel Sonne gibt es aber noch im südlichen Baden-Württemberg. Das Ganze bei 19 Grad höchstens im Hunsrück und 28 Grad am Kaiserstuhl.
1: Es ist 3 Minuten nach 1. Das Neueste aus dem SWR3-Verkehrszentrum mit Steffi Linkscheid. Es stockt auf der A61 im Ahrtal.
2: Mönchengladbach Richtung Koblenz ist das. Zwischen Dreieck Bad Neuenahr und Niederzissen. 6 Kilometer Stau. Eine halbe Stunde etwa dauert es da länger. A7 Würzburg-Ulm. Zwischen Gollhofen und Uffenheim-Langensteinach gibt es eine ungesicherte Unfallstelle. A8 Stuttgart-München. Zwischen Günzburg und Burgau liegen Plastikteile. Auf der Bundesstraße Bernkassel-Kues Richtung Rheinböllen zwischen Rieswaller und Argenthal steht ein defekter Wagen auf der Spur rechts. A3 Würzburg Richtung Frankfurt zwischen Seligenstädter Dreieck und Seligenstadt laufen Reparaturarbeiten. Die beiden linken Spuren sind gesperrt. 5 Kilometer Stau, eine halbe Stunde plus. A7 Ulm-Würzburg zwischen Gingen-Helbrechtingen und Aalen-Oberkochen 5 Kilometer Stau, 20 Minuten plus. A7 Würzburg Richtung Ulm, zwischen Ellwangen und Aalen-Westhausen, 6 Kilometer Stau, hier 20 Minuten plus. Und A2 Luzern Richtung Gotthard, zwischen Amsteg und Göschenen, 5 Kilometer Stau, hier dauert es fast 50 Minuten länger. Und das waren nur die längsten Staus, so ab 20 Minuten und länger. Alle Stauinfos gibt es auch immer aktuell auf unserer Homepage unter swr3.de. Gute Fahrt!
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1: Hey, hi! Nicht wundern. Hier im Hintergrund bekommt noch der 6 Meter hohe Eisschwan seinen Feinschliff. Der Rest steht aber schon für unsere Show. Wir haben unterhaltsame Snacks und eine geschmackvolle Playlist. Wir machen das so, ihr nehmt euch schon mal ein Käsehäppchen und wir legen einfach los. Alex Warren, Fever Dream.
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Ist ja gut, Clouseau, immer wenn du nicht da bist. Aber wir sind ja da. Und Clouseau auch am Samstag beim Haigern Live Festival. Vorher seid aber ihr schon da und trefft ja wohl Kamrad. Das ist ja so ein Netter. Ich weiß das. Ich hab den ja getroffen, Brigitte. Wenn ich's dir doch sage. Sowas könntet ihr in Zukunft sagen, wenn ihr Kamrad Backstage getroffen habt. Er nimmt sich Zeit für euch. Fotos, Fragen, Grußbotschaften. Ich glaube, das macht er alles. Also ich verspreche es euch jetzt schon einfach mal, ohne ihn gefragt zu haben. Vielleicht stellt er ja auch so eine Blind Audition von The Voice of Germany mit euch nach, möglicherweise. Oder ihr habt einfach eine gute Zeit zusammen und ihr lacht ein bisschen zusammen. Das ist Kamrad, wie er lacht. Klasse, was der alles kann, hä? Habt ihr da Lust drauf? Dann schickt doch jetzt einfach das Stichwort Kamrad an die 07 221 2011 per WhatsApp oder Signal zum Beispiel. Um 10 nach 2 ist Kamrad dann in der Show und wird verlost. Und ich sag mal so, während ihr euch schon mal die Songtexte von Kamrad euch auf die Stirn tätowieren lasst, um bei Meet & Greet auch so richtig zu beeindrucken, gibt's von uns Musik. Hier ist alle Farben.

0: Achtung, es folgt ein ganz alltäglicher Warnhinweis. Wenn ihr, wie ich, als Mitbringsel für die Familie eine Kabeltrommel Wurst bestellt habt, ja, das ist Räucherwurst, aufgerollt wie ein Verlängerungskabel, und der Postbote dann diese Kabeltrommel Wurst vor die Haustür legt, weil ihr auf der Arbeit seid, dann seid gewarnt. Es ist zwar nicht so heiß, aber die Sonne knallt teilweise recht ordentlich auf das Wurstpaket vor der Haustür. Das sind Widrigkeiten, mit denen lebt man in Montabaur bei 19 Grad, in Stuttgart bei 21 Grad und in Meisenheim bei aktuell 22 Grad, jeweils nur mit ein paar wenigen Wolken. Und ja, das Level an Stil bei der Kabeltrommelwurst ist ausbaufähig, aber auch das passt zu meiner Familie. Anderes Thema. Es ist 13.30 Uhr, das Neueste aus dem SWR3-Verkehrszentrum. Jetzt mit Steffi Lingenscheid. Es stockt weiter auf der A61 im Ahrtal.
1: Ja, bis gerade war das auch noch der Fall. Jetzt hat sich der Rechner aktualisiert und herzlichen Glückwunsch auf die A61 im Ahrtal. Der Stau besteht nicht mehr. A3 Würzburg Richtung Frankfurt. Zwischen Seligenstädter Dreieck und Seligenstadt laufen Reparaturarbeiten. Die beiden linken Spuren sind gesperrt. Eine Spur ist nur frei. 5 Kilometer Stau. Rund 30 Minuten dauert es da länger. A5 Basel Karlsruhe. Zwischen Müllheim Neuenburg und Hartheim Heitersheim. 4 Kilometer Stau. A7 Ulm-Würzburg zwischen Giegen-Herbrechtingen und Aalen-Oberkochen. 5 Kilometer Stau, bis zu 20 Minuten dauert es da länger. Dann A2 Luzern Richtung Gotthard zwischen Amsteg und Göschenen. 5 Kilometer Stau, 50 Minuten plus. Außerdem Vorsicht auf der B12 Kempten Richtung Buchloe. Zwischen Kempten und Wilpolsried gibt es eine ungesicherte Unfallstelle. Und auf der Strecke Bad Urach Richtung Neu-Ulm, zwischen Bad Urach und Erlach, steht ein kaputter Wagen im Kurvenbereich. Und das waren jetzt nur die längsten Staus. Allen unterwegs eine gute Fahrt.
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0: Wir haben noch ein Upgrade für euren Sound. Gerade lief ja ein Sommerhit bei uns in SWR3, I Adore You von Ugel. Und viele von euch haben sofort angerufen. So. Damit geht jetzt wieder ein Digitalradio raus in der exklusiven SWR3-Edition. Und es geht nach Baden-Württemberg. Da ein bisschen nordöstlich. Es geht in den Remsmoor-Kreis zu Jana Linde aus Winneden. Herzlichen Glückwunsch, du gewinnst!
3: Wie cool ist das denn? Vielen Dank, ich freue mich.
0: Ja, voll gerne. Hättest du lieber eine Kabeltrommel voller Wurst gewonnen oder geht das auch?
3: Nein, ich liebe Wurst, aber das Radio ist besser.
0: Nehmen wir so. Dankeschön, Jana. Alles Liebe, viel Freude damit. Ist rauschfrei und ihr habt heute noch ganz viele Chancen, euch auch eins klar zu machen. Jede Stunde bis 18 Uhr gibt es heute noch Digitalradios geschenkt. Was soll eigentlich der Geiz? Wisst ihr was? Gleich gibt's einfach 3 auf einmal. Einfach auf unsere Sommerhits achten, welche das alles sind. Das steht auf swr3.de und der nächste, das kann ich schon mal sagen, ist Havana von Camila Cabello.
4: Hallo, ich bin Lisa und gleich in der Konzi-Show ist das denn die Möglichkeit. Es gibt ein Meet and Greet mit Kamrat beim Haiger.

0: gleich Tovelo und Stromae, De Fleur. Da freue ich mich ja schon mal, weil dieser Song ist irgendwie anders. Also so anders, dass ihn keine KI hätte herstellen können. Würde mich zumindest sehr wundern. Und dazu gibt es die Stimme von Stromae, der einfach immer so klingt, als hätte er wirklich was zu sagen. Also gibt es gleich diesen Song. Erstmal lasst uns über diese skandalöse Veränderung reden. Der Eintrittspreis für die Freibad-Pommes ist stärker gestiegen als die Pommes im Supermarkt. Also das haben wir heute vom Statistischen Bundesamt erfahren. Oder wie es da heißt, Schwimmbadbesuch um 3,6% teurer geworden. Verbraucherpreise um 2,3% gestiegen. Also, was kam noch zum Badespaßzahlen-Bouquet dazu? Der Weg zum Freibad dauert im Schnitt so, naja, 10 Minuten. Und was hochoffiziell nicht erhoben wurde, das wollen wir jetzt gemeinsam rausfinden. Die wirklich wichtigen Zahlen, gell? Kevin Frisch aus dem SWR3-Team. Also, was ist zum Beispiel mit einer durchschnittlichen Rutschdauer einer Wasserrutsche rauszufinden? Wie lang ist die?
1: Wir berechnen das mal auf Basis einer Übersicht einer großen deutschen Rutschen- und Bädercheck-Website. So, die haben nämlich mehr als 400 Rutschen inklusive Längenangabe gelistet. Im Durchschnitt ist da so eine Rutsche im Freibad 70 Meter lang.
0: Ach so.
1: Das merken wir uns schon mal. Mhm. Jetzt nehmen wir uns der Einfachheit halber die Formel Rutschdauer ist gleich Länge der Rutsche durch Geschwindigkeit. Jetzt nehmen wir uns so die schnelle Röhrenrutsche. Da geht so einfach mal konstant mit 20 km/h runter. Das sind 5,5 Meter pro Sekunde.
0: Danke für das Geräusch, sonst hätte ich es mir nicht vorstellen können.
1: Das ist aber wahnsinnig schnell oder so.
0: Ja.
1: Nur.
0: Ja.
1: So. Also, 70 Meter, 5,5 Meter pro Sekunde, das heißt ungefähr 13 Sekunden pure Rutschfreude.
0: 13 Sekunden, also die durchschnittliche Rutschdauer. Mhm, gut, wissen wir das schon mal. Jetzt, nachdem wir das 18. Mal runtergerutscht sind, haben wir vielleicht auch ein bisschen Hunger. Also was können wir denn festhalten? Wie viele Meter sind es üblicherweise von der Wasserrutsche bis zur Pommesbude im Freibad?
1: Nächste Herleitung?
0: Ja, nächste. Komm, wir leiten wieder her.
1: Die meisten Schwimmbecken sind 50 Meter lang. Auch so das olympische Becken ist ja auch so, ne? Dann nehmen wir 50 Meter.
0: Ja.
1: Die Rutsche, die steht natürlich am Kopfende. Die Pommesbude in der anderen Richtung, Richtung Eingang. Also am ganzen Becken vorbei, an den Tischtennisplatten vorbei, am Kinderbecken und bis ins Slalom um die Menschen, die da kreuz und quer drum rumlümmeln. Mhm. Gehen wir mal von 150 Metern Strecke aus bei einem konstanten Gehtempo von gemütlichen 4 km/h. Ja. Zeit ist Strecke durch Geschwindigkeit, macht 2 Minuten und 15 Sekunden bis zur Pommes.
0: Klasse, das ist der durchschnittliche Wert. Haben wir hiermit festgestellt, gern geschehen. Das ist natürlich jetzt das reine Gehtempo. Die Dauer in der Warteschlange hängt natürlich auch so ein bisschen ab von so Unbekannten wie den Warten Sie, ich hab's passend, Quotient. Ne? Aber das würde jetzt zu lange dauern. Hier ist die Conzi-Show, schön, dass ihr dabei seid. Haben wir noch einen Jingle eigentlich? Sandra?
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0: Na, danke.

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7: Es ist 14 Uhr, die Themen des Tages jetzt mit Bertram Quatt.
8: Das geplante Alkoholverbot an Bahnhöfen stößt auf positives Echo. Bundesinnenminister Dobrindt hält an seiner Abschiebepolitik fest. Das Wetter teils Sonne, teils Wolken bei 20 bis 26 Grad. Alkohol ab Bahnhof, das soll spätestens ab 15. Oktober überall in Deutschland verboten sein. An einigen großen Bahnhöfen, wie zum Beispiel in Köln, ist es das schon. Die Bahn, die das Hausrecht am Bahnhof hat, will so für mehr Sicherheit sorgen, berichtet Jan Zimmermann aus Berlin.
9: Bahnchefin Evelyn Paller erklärt, dort, wo zu viel Alkohol fließt, nimmt die Gewalt zu. Diese Erfahrung würden ihre Leute machen. Und mit dem Alkoholverbot an Bahnhöfen will man die Gefahr reduzieren, dass es zu Streitereien und Angriffen kommt. Aber so richtig konsequent ist das Vorgehen nicht, denn in der Bahnhofsgastronomie, zum Beispiel in einem Restaurant im Bahnhof, darf weiterhin Bier, Wein, Schnaps und anderes verkauft und getrunken werden. Und auch Geschäfte im Bahnhof dürfen Alkohol weiterhin verkaufen.
8: Auch im Zug selber und im Bordrestaurant darf weiter getrunken werden. Die Bahn verkauft hier auch selbst Alkohol. Trotzdem gibt es positive Reaktionen auf die Idee. Die Eisenbahnergewerkschaft EVG hat erklärt, eine solche Maßnahme könne das Sicherheitsgefühl stärken. Ähnlich äußert sich der Fahrgastverband Pro Bahn. Und die Gewerkschaft der Polizei ist außerdem für ein Alkoholverbot auch in den Zügen. Nach dem tödlichen Angriff in Trier bestätigt Bundesinnenminister Dobrindt seine Haltung zu Abschiebungen von Straftätern nach Afghanistan. Der CSU-Politiker sagte, er wolle diesen Weg konsequent weitergehen. Kritik an fehlender Hilfe für psychisch Kranke hat Dobrindt widersprochen mit den Worten, um's überspitzt zu formulieren, wir sind hier nicht die Region, die für alle Traumata und alle psychisch Kranken zuständig ist. Ein 22-jähriger Student war am vergangenen Mittwoch in Trier erstochen worden. Tatverdächtig ist ein gleichaltriger Afghane. Weltweit mangelt es immer weniger Menschen an Essen. Das geht aus einem Bericht der Vereinten Nationen hervor, der am Mittag in Rom vorgestellt wurde. So hatten vergangenes Jahr rund 696 Millionen Menschen laut UN-Schätzung nicht genug zu essen. 2024 waren es noch etwa 14 Millionen Menschen mehr. Vor allem in Asien, Lateinamerika und in der Karibik ist die Zahl der Hungernden gesunken. Allerdings warnt die UN davor, dass die positiven Effekte durch die Folgen des Iran-Kriegs wieder verpuffen könnten. Mehr regionale Nachrichten gibt's um 2:30 im SWR3 Regio-Ticker.
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7: Das Wetter für SWR3-Land vom Rheinland bis zum Bodensee. Bei viel Sonne sind heute auch mal dichte Wolken unterwegs. Wetterfrau Lea Spindler.
10: Die halten sich heute am ehesten zwischen Südschwarzwald und Allgäu. Auch hier gibt es aber einige Sonnenstunden. Am meisten Sonne bekommen die Regionen zwischen Oberrhein und Mosel ab. Nach einer frischen Nacht bei Temperaturen stellenweise im einstelligen Bereich geht es morgen dann wieder erstmal sonnig in den Tag. Ab den Vormittagsstunden breitet sich aber von Norden her wieder ein Tief zu uns aus und dann wird es wolkiger. Morgen gibt es dann vor allem zwischen Eifel und Westerwald eher Wolken und da ist es eher trüber, da kann es auch mal so ein bisschen regnen. Viel Sonne gibt es aber noch im südlichen Baden-Württemberg. Das Ganze bei 19 Grad höchstens im Hunsrück und 28 Grad am Kaiserstuhl.
7: Es ist 2:03, das Neueste aus dem SWR3-Verkehrszentrum mit Steffi Linkscheid. Auf der A6 brennt ein Wagen.
11: Herr Bronn, Richtung Nürnberg ist das. Zwischen Schwäbisch Hall und Crailsheim, und zwar auf dem Standstreifen. Trotzdem ist auch die rechte Spur gesperrt. 15 Kilometer Stop and Go heißt das für die Leute, die da unterwegs sind. Und bis zu 30 Minuten planen die am besten mehr ein. A6 Mannheim, Heilbronn. Zwischen Firnheimer Kreuz und Kreuz Mannheim steht ein kaputter Wagen auf der Spur links. Auf der A81

0: Durch Würzburg Richtung Heilbronn zwischen Neuenstadt und Kreuz-Weinsberg gibt es eine ungesicherte Unfallstelle auf der linken Spur. A3 Würzburg-Frankfurt zwischen Seligenstädter Dreieck und Seligenstadt, da laufen Reparaturarbeiten. Die beiden linken Spuren sind gesperrt, nur eine Spur ist frei. 4 Kilometer Stau, 30 Minuten plus. A48 Koblenz Richtung Dernbach zwischen Kreuz Koblenz und Bendorf-Neuwied, nach einem Unfall 4 Kilometer Stau, 25 Minuten dauert es da länger. A5 Karlsruhe-Basel zwischen Offenburg und Lahr, 8 Kilometer stockend, bis zu 20 Minuten plus. A7 Ulm-Würzburg zwischen Gingen-Herbrechtingen und Aalen-Oberkochen, 5 Kilometer Stau, 20 Minuten plus. B31 Lindau Richtung Friedrichshafen zwischen Rehlings und Kressbronn, ein kaputter Wagen sorgt für 6 Kilometer Stau, bis zu 25 Minuten dauert es auch da länger. Und das waren nur die Staus ab 20 Minuten Länge in Deutschland. 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
2: Hi, schön, dass ihr da seid. Während ihr in der Drogerie 15 Minuten lang vorm Deo-Regal gleich steht und euch fragt, ob Ocean Fresh oder doch eher Dark Passion oder vielleicht auch Rough Nature mehr zu eurer Persönlichkeit passt, so lange gibt's von uns Musik. 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

0: Dienstagnachmittag. Hier ist SWR 3 und wir wollen jetzt mal eben den roten Samtvorhang hier aufziehen.
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2: Mehrere hundert Millionen Mal gestreamt, Kamera.
0: Hallo Kamerad, herzlich willkommen in der Show.
3: Hallo, vielen Dank.
0: Ja, schön, dass du da bist. Du bist heute nicht nur als Künstler hier, wie du gerne öfter mal bei uns bist, sondern du bist auch als Preis hier. Wie fühlt sich das an? Wir wollen dich verlosen.
3: Erstmal ganz gut. Erstmal schön, wieder da zu sein. Ungewohntes Gefühl, aber von euch lasse ich mich immer gern verlosen.
0: Das ist gut. Also es wird ein Meet and Greet mit dir zu gewinnen geben. Hast du eigentlich schon mal was gewonnen?
3: Boah, ich bin ganz schlecht bei sowas. Ich bin auch schon so abergläubisch, dass ich nirgendwo mitmache, weil ich das Gefühl habe, ich gewinne nichts. Dementsprechend eigentlich nicht. Nee, dementsprechend freue ich mich, Leuten vielleicht eine Freude zu machen.
0: Du hast ja auch alles, was du brauchst. Du brauchst ja gar nichts mehr zu gewinnen. So ungefähr. Du wirst am Donnerstag wirst du beim Haigern Live in Heilbronn sein oder bei Heilbronn. Bist du in dieser Festivalsaison schon komplett angekommen?
3: Ich bin schon komplett angekommen und ich bin schon auch komplett irgendwie durch ganz Europa geflogen und gefahren und freue mich total, jetzt wieder beim Haigern zu sein. Das ist mein zweites Mal. Heilbronn ist quasi so ein bisschen die Stadt, wo wir das ganze Set geprobt haben in einem Studio und dementsprechend kommt es ein bisschen nach Hause. Also freue ich mich besonders auf die Show.
0: Sehr gut, jetzt sind die ja beim Festival wahrscheinlich gerade dabei, die Sachen, deine Sonderwünsche vom Backstage-Zettel irgendwie zu besorgen, wenn du am Donnerstag dort bist, die lila Tulpen und so weiter. Ja. Was steht denn da so drauf? Was kannst du denn anbieten, wenn ich jetzt gewinne? Also,
3: ich muss sagen, wir haben auf jeden Fall eine gute Auswahl an Getränken da. Also es gibt von Gerolsteiner Wasser, was mir ganz wichtig ist, über Aperol und so weiter. Es gibt auf jeden Fall, wir werden alle nicht verdursten. Und ansonsten ist das relativ simpel, was wir anzubieten haben quasi, aber ich glaube, viel Freude und gute Laune ist auf jeden Fall dabei.
0: Ach, so ein Aperol Spritz und ein bisschen plaudern mit dir, ich würde es ja nehmen.
3: Jetzt, den mache ich auch höchstpersönlich, das kann ich versprechen.
0: Okay, das ist schon mal gut. Jetzt habe ich gestern schon versprochen, dass man beim Meet and Greet auch rausfinden kann, wonach du so riechst. Sorry dafür, da muss ich jetzt durch. Ist es mehr Axe Alaska oder Vanilla Impulse?
3: Boah, ich muss sagen, das ist aktuell ist es sehr viel Aesop Duschgel, worin ich mich sehr verliebt habe. Das heißt, ich glaube, wir haben alle einen ganz guten Duft in der Crew. Es gibt auch einen bei uns, das ist mein Gitarrist, der hat tatsächlich immer dieses Axe Anti-Hangover, dieses Grüne, das sieht schon so gefährlich aus. Und dafür lache ich ihn immer so ein bisschen aus, weil ich habe das immer mit 16 benutzt. Aber ja, ihm sei es gegönnt.
0: Okay, dann wissen wir das auch schon mal. Tim, wir machen das gleich so. Du bleibst jetzt einfach bei uns und dann rufen wir gleich eine Nummer zurück, die sich schon.

0: bei uns beworben haben und dann darfst du selbst Glücksfee sein.
1: Bist du das? Das ist aber geil.
0: Ja, mach mal so. Sehr gut. Vorher gibt es noch Ray Dalton. Ich glaube, der ist auch beim Haigern.
1: Der ist auch super.
0: Der ist auch super, finde ich auch. Go That High.

0: Neu in SWR3, Ray Dalton, Go That High. Und immer noch bei uns live in der Show ist Tim Kamrat. Hallo, Kamrat.
1: Hallo.
0: So, du bist am Donnerstag beim Haigern live auf der Bühne und ich habe gerade schon rausgefunden, als wir hier noch so ein bisschen geplaudert haben, du hast eine Premiere, mehr oder weniger, beim Haigern.
1: Ja, ich habe eine Premiere. Es gibt neue Musik, die kommt quasi in anderthalb Wochen raus. Das haben wir jetzt Love Sober. Das announce ich auch erst gleich so richtig bei Instagram. Und den werden wir dann beim Haigern auf jeden Fall schon spielen. Vielleicht sogar zum allerersten Mal. Bin ehrlich gesagt ziemlich nervös, weil das noch nicht geprobt ist. Aber wenn die Leute uns ein bisschen mit Klatschen und Singen unterstützen, dann kriegen wir das hin.
0: Du sag mal, jetzt wenn du vielleicht auch nervös bist, also stresst dich dann auch so ein Besuchs-Backstage, wenn wir dich jetzt da verlosen? Oder bist du da, hast du eh Zeit rumzukriegen? Ich sag's mal so.
1: Ich habe sowieso mehr Zeit als quasi alle anderen in der Crew, weil ich ja mit der ganzen Technik nichts anfangen kann. Dementsprechend bauen die alle auf und ich sitze viel rum. Und ehrlich gesagt finde ich das total gut, weil das bringt einen voll so auf den Boden der Tatsachen zurück. Wenn man sich mal Geschichten anhört, was Leute mit den Songs verbinden und so weiter, dann merkt man so, ey, selbst wenn ich einen Ton falsch singe, geht die Welt nicht unter, sondern für alle ist es cool, hier zusammenzukommen irgendwie. Und das finde ich eher gut als schlecht.
0: Das klingt sehr gut. So, ich fahre jetzt mal hier über die Liste. Und du sagst einfach mal Stopp und dann würde ich die Nummer anrufen, bei der wir dann quasi stehen geblieben sind.
1: Okay. Stopp.
0: Okay. Hab ich.
1: Okay. Du klingst fast skeptisch. Hast du die Nummer, wirkt sie nicht schön auf dich, oder?
0: Doch.
1: Die schönste Nummer Deutschlands.
0: Die schönste Nummer Deutschlands. Ich weiß nur schon, Moment. Ich habe hier so ein paar Notizen nämlich dazu stehen. Deswegen habe ich gerade mich schon ein wenig

0: eingelesen nebenher, damit ich auch weiß, wer das jetzt ist. Okay, also. Für dich, er heißt Stefan. Und da würde ich jetzt einfach mal anrufen und ich würde dir einfach die Sendung überlassen und mal gucken.
1: Sehr gut.
0: Hoffentlich geht der Stefan auch an.
2: Hallo, wenn Sie Ihren Namen und den Grund Ihres Anrufs hinterlassen, sehe ich nach, ob diese Person verfügbar ist.
3: Hallo, Stefan.
1: Kam. Hallo.
0: Hallo.
1: Hallo, hallo. Ah, ist der Stefan da? Hören wir schon Stefan? Ja, da ist er. Stefan, na, ich hoffe, dir geht's gut. Und ich hoffe, Stefan, hier ist der Kamerad und ich hoffe, du hast am 23. Juli jetzt prinzipiell erstmal noch nicht groß was vor, weil wir würden dir von Herzen ein kleines Meet and Greet mit mir, dann ein schönes Konzert beim Haigern und ich habe es eben auch schon angekündigt, einen selbstgemachten Aperol Spritz von mir anbieten. Hättest du darauf Lust?
3: Da habe ich mega Lust drauf, du wirst lachen, ich habe Karten für dich, beziehungsweise für den Haigern. Und tatsächlich habe ich das abgegeben für meine Töchter Anna und Sophie. Die haben nämlich Schuld dran, dass ich morgen mit dabei bin. Beziehungsweise am Donnerstag, denn die haben das letzte Mal bei dir auf dem Haigern schon kräftig mitgeklatscht und mir war es montags einfach so arg. Und die haben mich motiviert, haben gesagt, das war die beste Show, der hat abgerissen, das heißt, du wirst es morgen ganz super machen.
1: Ja, aber komm, dann treffen wir uns doch alle zusammen, würde ich sagen. Dann bringen deine Töchter mit und dann kriegen die vielleicht noch kein Aperol, aber wir stoßen mit was auch immer an und quatschen ein bisschen, freue ich mich sehr drauf.
3: Ich mich auch, herzlichen Dank, ganz mega.
0: Ja, wunderbar.
1: Geil, Stefan.
0: Ja, super, dann gibt's ein Date und du kannst deine Töchter mitbringen. Hallo Stefan, übrigens willkommen in der Show. Wie gut, du bist dann gleich dran gegangen, du hast Radio gehört, du wusstest, dass du es bist, hä?
3: So ist es.
0: Ah, wir mussten noch nicht mal über die Wer-ist-es-Barriere drüber. Wunderbar. Also, wir halten fest, Stefan, du gehst ran, wenn Kamerad anruft und viel Freude, Grüße an deine Töchter und dann ab zum Haigern mit euch, ne?
3: Wir freuen uns drauf, mega, danke.
1: Ich freue mich auf euch. Bis Donnerstag.
3: Bis dann, Tim, ciao.
1: Ciao.
0: Wunderbar, also alle glücklich. Tim, ich danke dir fürs Hiersein und viel Freude beim Haigern und bis ganz bald, gell?
1: Danke, danke. Schönen Tag dir. Mach's gut.
0: Ach so.

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5: Wir wollen gleich um die Wette rechnen. Ja, ich weiß, worauf ihr so steht. Mathe, da hat man ja Bock drauf. Trotzdem fragen wir uns gerade, ob es leichter ist für die Leute in Bad Urach bei 20 Grad zu rechnen, als zum Beispiel bei 26 Grad Höchstwert in Mainz heute oder in Wiel bei 21 Grad oder in Bad Kreuznach bei 23 Grad. Ist das Wettbewerbsverzerrung? Nein, ihr kriegt das hin, so oder so. Das Neueste aus dem SWR3-Verkehrszentrum mit Steffi Linkscheid. Auf der A3 laufen Reparaturarbeiten.
6: Würzburg Richtung Frankfurt zwischen Seligenstädter Dreieck und Seligenstadt. Die beiden linken Spuren sind deswegen gesperrt. Eine Spur ist noch frei. 6 Kilometer Stau, 30 Minuten mehr Einplan. Auf der A7 Ulm Richtung Füssen zwischen Dittmannsried und Kempten-Leubas liegt ein Kennzeichen. Auf der Strecke Karlsruhe-Ettlingen in Höhe A5 Karlsruhe-Süd steht ein kaputter Wagen auf der Spur links. A48 Koblenz Richtung Dernbach zwischen Kreuz Koblenz und Bendorf-Neuwied nach einem Unfall 4 Kilometer Stau, 30 Minuten plus. A5 Karlsruhe-Basel zwischen Offenburg und Lahr, 10 Kilometer Stop and Go, 25 Minuten dauert es da länger. A2 Luzern Richtung Gotthard. Zwischen Amsteg und Göschenen 7 Kilometer Stau bis zu 1 Stunde und 10 Minuten plus. Wer kann, weicht aus via A13 San Bernardino-Tunnel. Und soweit nur die längsten Staus ab 20 Minuten Länge. Alle Infos gibt's auch bei der SWR3 Stau Hotline unter 07221 9282. Gute Fahrt.
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7: Ein Quecksilberfund hat in Reichenbach an der Vils im Kreis Esslingen einen großen Rettungseinsatz ausgelöst. Gefunden wurde die giftige Flüssigkeit beim Umzug einer Familie von dem 5-jährigen Sohn. SWR3-Reporterin Ulrike Koch.
8: Die Familie war gegen 19 Uhr dabei, einen LKW für einen Umzug zu beladen. Der 5-Jährige entdeckte dabei in einer Aussparung des Transporters eine flüssige metallische Substanz und spielte laut Polizei damit. Die Eltern haben das gesehen und die Feuerwehr alarmiert. Die sicherte rund 20 Milliliter Quecksilber und sperrte den Bereich ab. 20 Häuser mit insgesamt 27 Personen wurden vorübergehend evakuiert. Der Rettungsdienst brachte 8 Personen vorsorglich ins Krankenhaus. Unmittelbaren Kontakt mit der Flüssigkeit hatte laut Polizei nur der 5-Jährige. Auch bei ihm zeigten sich bislang keine Anzeichen einer Vergiftung.
7: Freiburg soll ein attraktiver Azubi-Standort werden. Deshalb hat die Stadt ein Wohnheim gebaut mit Platz für fast 150 Auszubildende. Ab Mitte August sollen die ersten Azubis einziehen. SWR3-Reporterin Jessica Hans.
9: Modern, hell und minimalistisch eingerichtet sind die Zimmer im Freiburger Azubi-Wohnheim im Stadtteil Landwasser. Dazu gibt es einen Kinoraum mit Leinwand, eine große Terrasse, eine Gemeinschaftsküche, einen Fitnessraum sowie mehrere Aufenthaltsräume. Die Miete beträgt 750 Euro für ein Einzimmer-Apartment und 650 Euro pro Person in einem Zweizimmer-Apartment. Ein Drittel der Miete sollen die Arbeitgeber der Auszubildenden übernehmen. Rund 19 Millionen Euro hat die städtische Wohnungsbaugesellschaft in das Projekt investiert.
7: Eine Schwimmerin in einem Meerjungfrauenkostüm hat in Mainz für Aufsehen gesorgt. Ein Mann hatte die Frau im Rhein entdeckt und die Polizei gerufen. SWR3-Reporter Luca Sumpflet.
10: Der überquerte nämlich gerade im Zug den Rhein und entdeckte im Wasser die Meerjungfrau. Die Polizei fuhr sofort hin und fand die Frau glücklicherweise direkt am Ufer. Sie soll auch bereitwillig den Fluss verlassen haben und meinte wohl, dass sie nur in Ufernähe schwimmen wollte. Trotzdem, auch das ist ja verboten. Sie muss jetzt mit einem Verfahren rechnen. Was die Frau sich dabei gedacht hat, dazu konnte die Polizei in Mainz bisher nichts sagen.
7: Das war der SWR3 Regio-Ticker. Die nächsten Nachrichten gibt es um 3.
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Mehr ist mehr. Das ist das Motto dieser Show. Deswegen verlosen wir heute nicht nur Meet and Greets und Digitalradios, sondern jetzt auch noch einen SWR3-Elch, weil wir es können. Ganz einfach. Also wir würden jetzt wieder euer Nachmittagshirn mit einer mittelschweren Matheaufgabe belasten. Also es gab ja heute Zahlen vom Statistischen Bundesamt. Der Eintritt für Schwimmbäder ist im Vergleich zum letzten Jahr teurer geworden. Badeklamotten kosten dafür ein bisschen weniger. Nun denn, wir werfen alles beide zusammen in eine Aufgabe und wer von euch diese Aufgabe schnell löst, darf sich die Freibad-Pommes demnächst mit einem SWR3-Elch teilen. So, seid ihr bereit? Hier kommt also die Aufgabe, wenn ihr es wisst, 07221 2011, direkt anrufen, 07221 2011, die Nummer zu uns. Okay, also. Im Juni 2025 hat der Eintritt fürs Freibad 10 Euro pro Person gekostet. Im Juni diesen Jahres ist der Preis um 3,6% gestiegen. Eine Herrenbadehose hat im Juni 2025 noch 20 Euro gekostet. Dieses Jahr ist sie 1,7% günstiger. Ein Mann kauft also eine Badehose und geht direkt ins Schwimmbad. Wie viel zahlt er insgesamt in diesem Jahr? Also, Freibad-Eintritt 10 Euro, 3,6% angestiegen, Badehose 10 Euro.

0: 20 Euro 1,7% günstiger. Was zahlt er für Badehose und Freibad-Eintritt? Das ist nicht so leicht, ne? Also im Kopf. Aber es ist machbar. Kommt da irgendjemand drauf? Also seid ihr tough genug für dieses Rechenmanöver? Ich sehe blinkende Telefonleitungen. Und wir würden uns langsam mal rantasten. So, wen haben wir denn jetzt hier zum Beispiel? Gehen wir doch einfach mal in diese Leitung. Hallo, hier ist Konzi, wer bist denn du?
1: Ja, hier ist der Christian, hallo.
0: Hallo Christian, ich grüße dich. Na? Hast du eine Lösung für uns?
1: Ja, ich muss aber gerade noch mal rechnen.
0: Ach, hast du erst angerufen und dann gerechnet? Jetzt aber schnell.
1: Ja. 1,7% waren das zweite, ne? Das sind dann...
0: Aber jetzt muss es schnell gehen.
1: 30 Euro und 2 Cent.
0: Und das ist vollkommen richtig! Jetzt, aber du brauchst den Druck erst, oder? Erst wenn es schon tut, dann fängst du das Rechnen überhaupt an.
1: Ja, ich wollte ja schnell anrufen, deshalb. Ne?
0: Du warst auch der Erste, deswegen habe ich dir jetzt ein wenig extra Zeit gegönnt. Also von daher, alles super. Warst du auf alle Fälle schnell? Hast du es im Kopf gemacht?
1: Ja, natürlich.
0: Also wir müssen natürlich, okay, du lachst. Mhm. Also wir müssen nochmal zusammen rechnen. Das waren ja 10 Euro und 3,6% mehr. Das sind wie viele Cent?
1: 36.
0: Richtig. Und 1,7% günstiger bei der Badehose von 20 Euro sind wie viel?
1: 34 Cent.
0: Genau. So. Und das eine plus, das andere minus. Und dann kommen wir also auf 30 Euro und 2 Cent. Wunderbar. Hast du genau. Super gemacht. Liebe Grüße zu dir. Wo bist du gerade eigentlich? Ich lese 0035.
1: Das ist eine Luxemburger Vorwahl meines Mobilgerätes, aber ich bin gerade auf der Fahrt nach Düsseldorf.
0: Gute Reise.
1: Danke dir.

0: Ey, wir haben bestimmt schon 6 Minuten lang nichts mehr verlost. Zeit wird.
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0: Digitalradios in der exklusiven SWR3 Edition geschenkt. Und jetzt hauen wir gleich 3 Stück raus. Zum Baggersee, zum Picknicken, alles kein Problem mit den Dingern. Hört ihr einen Sommerhit, ist das eure Chance. Eben lief ja Camila Cabello, Havana. Ihr habt super schnell angerufen. Die erste Gewinnerin oder der erste Gewinner ist jemand aus Rheinland-Pfalz. Wir gehen ganz in den Norden, in den Westerwald bei Hachenburg. Herzlichen Glückwunsch, Yvonne Lienhardt aus Alpenrot, du bist es.
2: Was?
0: Herzlichen Glückwunsch.
2: Oh, super, danke.
0: Ich glaube, ihr habt eine Baustelle zu Hause, ne? Ihr könnt die brauchen, glaube ich, wurde mir gesagt.
2: Ja, genau. Wir legen gerade unsere Außenanlage an und die Bauarbeiter arbeiten im Moment immer lautlos, beziehungsweise hören dabei nichts. Und wenn die SWR 3 hören könnten, wären die bestimmt super froh.
0: Wunderbar. Geschenkt. Machen wir so. Danke dir. Und wir haben noch weitere Gewinner. Glückwunsch auch an Thomas Albrecht aus Köln. Du hast auch eins gewonnen. Genauso wie Christina Michalski aus Waldhut-Tingen. Herzlichen Glückwunsch. Gleich zwischen 15 und 16 Uhr gibt es die nächste Chance. Und dann gibt es auch nochmal 3 Digitalradios auf einmal. Ne? Achtet einfach auf Kids von MGMT. Und alle Sommer jetzt, mit denen ihr heute noch gewinnt, stehen natürlich im Internet auf swr3.de.

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3: Es ist 15 Uhr, die Themen des Tages jetzt mit Bertram Quadt.
4: Weltweit müssen weniger Menschen hungern. Der Verdächtige von Stade hat sich das Leben genommen. Das Wetter teils Sonne, teils Wolken bei 20 bis 26 Grad. Die weltweite Hungersnot sinkt. Laut einem Bericht der Vereinten Nationen hatten vergangenes Jahr immer noch rund 645 Millionen Menschen nicht genug zu essen, aber 14 Millionen weniger als noch 2024. Allerdings gibt es nicht in allen Regionen Fortschritte, wie Christine Auerbach berichtet.
5: In Afrika litten im vergangenen Jahr 309 Millionen Menschen an Hunger. Damit ist Afrika aktuell der Kontinent mit den meisten Hungernden vor Asien. Große Fortschritte haben laut dem Bericht vor allem Südasien und Lateinamerika gemacht. Da sich der Bericht immer auf das Vorjahr bezieht, konnte die Blockade der Straße von Hormuz noch nicht berücksichtigt werden. Die Welternährungsorganisation erwartet aber deutliche Folgen. Die Vereinten Nationen haben das Ziel ausgegeben, den Hunger bis 2030 zu besiegen. Der Bericht zeigt, dass die Welt von diesem Ziel noch weit entfernt ist.
4: Der Mann, der in Stade 6 Menschen erschossen haben soll, ist tot. Wie das niedersächsische Justizministerium mitteilt, habe der mutmaßliche Täter im Gefängnis Suizid begangen. Hinweise auf ein Fremdverschulden gibt es demnach nicht. Vor 3 Wochen soll der Verdächtige in einer Jugendhilfeeinrichtung während eines Gesprächs Mitarbeiter der Einrichtung und des Jugendamts erschossen haben. Hintergrund war vermutlich ein Sorgerechtsstreit. Die Bundespolizeigewerkschaft hält das geplante Alkoholverbot an Bahnhöfen für falsch. Der Bundesvorsitzende Ostermann sagte, so eine Regelung werde nicht dazu führen, dass sich Alkoholisierte nicht mehr im Bahnhof aufhalten. Außerdem sei die Umsetzung problematisch, da dafür zusätzliches Personal benötigt würde. Die Deutsche Bahn will das Trinken von Bier, Wein und Schnaps ab Mitte Oktober auf allen Bahnhöfen verbieten. Es ist jetzt rund 2 Monate her, dass der Chef der größten türkischen Oppositionspartei CHP abgesetzt wurde. Jetzt will Özel eine neue Partei gründen. Im Lauf des Tages werde er sich unter anderem mit dem CHP-Parteirat zusammensetzen und dann die Partei ins Leben rufen, hat Özel gesagt. Noch ist nicht bekannt, wie viele der 135 Abgeordneten ihm folgen werden. Beobachter gehen von rund 80 aus. Damit würde sie wieder die größte Oppositionspartei des Landes werden. Die EU streicht der Biennale von Venedig wegen der Teilnahme Russlands den Zuschuss. Kulturvorhaben, die mit europäischen Steuergeldern finanziert werden, sollten demokratische Werte wahren und Meinungsfreiheit fördern. Werte, die im heutigen Russland nicht geachtet werden, hat ein Sprecher der EU-Kommission gesagt. Die Biennale zählt zu den wichtigsten internationalen Ausstellungen zeitgenössischer Kunst. Russland nimmt zum ersten Mal seit Beginn des Angriffskriegs auf die Ukraine teil. Mehr regionale Nachrichten gibt es um 3:30 im SWR 3 Regio-Ticker.
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3: Das Wetter für SWR 3-Land vom Rheinland bis zum Bodensee. Das wird jetzt wieder windiger, SWR 3-Wetterfrau Lea Spindler.
6: Nach einer kühlen Nacht drückt morgen im Laufe des Tages immer mehr so ein Tief zu uns rein und das bringt auch wieder ein paar kräftige Böen mit sich. Ab den Vormittagsstunden wird es dann von Norden her auch schnell wolkiger. Am meisten Sonne gibt es im südlichen Baden-Württemberg. 19 Grad gibt es morgen dann höchstens am Nachmittag im Westerwald und bis zu 28 Grad werden es am südlichen Oberrhein. Und der Donnerstag ist dann insgesamt wieder freundlicher bei Sonne und Wolken.
3: Es ist ja wohl 3:03, das Neueste aus dem SWR3-Verkehrszentrum mit Steffi Linkscheid. Auf der A3 ist nur eine Spur frei.
7: Würzburg Richtung Frankfurt. Zwischen Seligenstädter Dreieck und Seligenstadt, da laufen nämlich Reparaturarbeiten. Deswegen sind auch die beiden linken Spuren gesperrt. 5 Kilometer Stau, eine halbe Stunde mehr einplanen. Vorsicht auf der A61 Ludwigshafen Richtung Koblenz. In der Ausfahrt Dorsheim steht ein kaputter Wagen. Auf der B14 Stuttgart Richtung Backnang zwischen Fellbach Süd und Waiblingen Süd liegt ein Holzbalken auf der Spur rechts. A5 Karlsruhe Frankfurt zwischen Kronau und Waldorf-Wiesloch an der Baustelle 4 Kilometer Stau, hier eine Viertelstunde plus und die Überleitungen auf die A6 sind gesperrt. A5 Karlsruhe Basel zwischen Offenburg und Lahr 9 Kilometer Stop and Go, 20 Minuten plus. A6 Heilbronn-Nürnberg. Zwischen Kupferzell und Ilzhofen-Wolpertshausen laufen Reinigungsarbeiten auf der Spur rechts und im Standstreifen. 4 Kilometer Stau, 20 Minuten plus. Auf der Bundesstraße Stuttgart-Charlottenburg.

0: Dortmundstraße bis Hohenheimer Straße ist nach einem Unfall alles gesperrt. Zwischen Alexanderstraße und Dobelstraße. Wer sich da in Stuttgart auskennt, einfach das Gebiet meiden. Und dann noch die A2 Luzern Richtung Gotthard. Zwischen Amstieg und Göschenen 6 Kilometer Stau. Über eine Stunde dauert es da länger. Wer kann, weicht aus via A13 San Bernardino-Tunnel. Soweit nur die längsten Staus ab 15 Minuten. 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
2: Hi. Klassisches Alltagsproblem. Die 15-Jährige bringt den ersten Freund mit nach Hause und fragt: Papa, was meinst denn du, welche Musik sollen wir zum Petting denn so anmachen? Auf diese Frage haben wir jetzt eine Antwort für euch. Harry Styles, American Girls.
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0: Hey, hi, hier ist SWR 3. Und wir freuen uns auf einen der besten Songs der 2000er gleich. MGMT Kids gibt's gleich. Der ist allerdings zu gut, mit dem zocken wir nicht, mit anderen Songs schon.
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0: Wir wollen jetzt schon mal euren Puls nehmen. Wie schlägt euer Herz wohl heute? Wollt ihr den sicheren Rocksong oder doch eher das Risiko? Also wir machen das mal so. Wir schauen jetzt gleich schon mal drauf in den nächsten Minuten, wie ihr euch so fühlt. Und dann gibt's natürlich die Auflösung wie immer um 20 vor 4 hier in der Show. Also wollt ihr entweder Nothing

0: so ein paar Festival-Erinnerungen. Overcome. Könntet ihr kriegen, das wäre unser Angebot, der Song, der Rocksong in der Auslage. Oder aber ihr sagt, nö, ich möchte das Risiko, den Hibiskus-Pinken Überraschungsumschlag doch bitte schön. So, könntet ihr haben, aber ihr wisst ja auch, beim Hibiskus-Pinken Überraschungsumschlag ist immer was drin, was nie oder nur sehr selten in SWR 3 läuft. Zum Beispiel hatten wir schon Major Tom als Blockflöten-Version.
1: Nüsse.
2: Nüsse sind gesund.
0: Nüsse sind gesund.
2: In den Mund.
0: Der ungarische Tanz. Oder Sandra Rosa Zara, Sherry Sherry Lady hatten wir auch schon im Umschlag. Also ihr wisst, was auf euch zukommt, wenn ihr diesen Umschlag wählt. Es ist nicht immer extrem, aber es ist eine Kante, ne? So, also, wonach ist euch heute rocken oder zocken? 07221 2011. Rocken schickt ihr durch, wenn ihr Nothing But Thieves hören wolltet. Und zocken, wenn ihr möchtet, dass wir den Hibiskus-Pink-Überraschungsumschlag öffnen um 20 vor 4. Also, 5 Minuten Pulsmessung ab jetzt und dann ist das Voting geschlossen. Ach, schaut mal.
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0: Entschuldigung, kann das hier vielleicht mal irgendjemand gewinnen?
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0: Jede Stunde noch bis 18 Uhr habt ihr die Chance auf das Upgrade für euren Sound. Kein Rauschen mehr, so ist das bei Digitalradios. Alle Sommerhits, mit denen ihr gewinnt, stehen ja wohl auf swr3.de. Und jetzt gibt es gleich drei Digitalradios nacheinander verschenkt. Der Sommerhit, der gerade lief, Kids von MGMT. Und viele von euch haben sofort angerufen, alles richtig gemacht, jawohl. Der oder die nächste Gewinnerin kommt aus Baden-Württemberg, aus dem Ortenaukreis. Genauer gesagt aus dem Ort Gengenbach. Herzlichen Glückwunsch, Nicole Leibrecht-Leutner, du bist es.
2: Juhu, super, genial. Riesig, wunderbar.
0: Fantastisch, packst du die Tasche für den Baggersee, da soll es mit hingehen mit dem Digitalradio, gell? Wunderbar.
2: Dann vielen lieben Dank.
0: Sehr, super. Sehr gerne. Du bist aber nicht alleine, es gibt noch mehr Gewinner. Wir haben zum Beispiel Erik Seeger aus Mannheim, herzlichen Glückwunsch. Und auch Anna-Luise Ewald aus Kaiserslautern. Es gibt aber auch noch genug Digitalradios bei uns. Die nächste Chance habt ihr zwischen 16 und 17 Uhr, wenn ihr Livin' La Vida Loca von Ricky Martin hört. Dann hauen wir direkt wieder zwei Stück raus. Also viel Glück. So, und liebe Nicole, du kannst zum Beispiel das Digitalradio in Freiburg an den Baggersee mitnehmen bei 23 Grad, in Saarlouis bei 24 Grad und in Bitburg bei ebenfalls 23 Grad, haben wir nochmal nachgeschaut, je nachdem, wo es genau hingehen soll. Das Neueste aus dem SWR3-Verkehrszentrum jetzt mit Steffi Linkscheid auf der A3 ist nur eine Spur frei.
3: Weiter Würzburg Richtung Frankfurt, zwischen Seligenstädter Dreieck und Seligenstadt. Da laufen immer noch die Reparaturarbeiten. Die beiden linken Spuren sind deswegen gesperrt. 5 Kilometer Stau und eine halbe Stunde dauert es da länger. A5 Karlsruhe Richtung Frankfurt, zwischen Kronau und Waldorf-Wiesloch an der Baustelle. 4 Kilometer stockend, 20 Minuten plus und die Überleitungen auf die A6 sind gesperrt. A5 Frankfurt-Karlsruhe zwischen Heidelberg-Schwetzingen und Kreuzwaldorf. Da läuft eine Unfallaufnahme auf der Spur links. 7 Kilometer Stau, 20 Minuten plus. A5 Karlsruhe-Basel zwischen Offenburg und Lahr. 10 Kilometer Stop and Go, 20 Minuten plus. Und A2 Luzern Richtung Gotthard zwischen Amstieg und Göschenen. 6 Kilometer Stau. Bis zu einer Stunde und 10 Minuten kann es da länger dauern. Wer kann, weicht aus via A13 San Bernardino-Tunnel. Und jetzt haben wir noch zwei Warnmeldungen reinbekommen. Eine von der 656 Heidelberg Richtung Mannheim. In der Ausfahrt Mannheim-Neckarau steht ein kaputter Wagen. Und auf der Straße Neu-Ulm Richtung Hittistetten. Zwischen Neu-Ulm und Senden sind Rinder unterwegs. Und das waren jetzt nur die längsten und ärgsten Staus. Allen unterwegs eine gute Fahrt.
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4: In Bonn herrscht seit Wochen sowieso schon Verkehrschaos, weil die Nordbrücke als wichtige Verkehrsachse gesperrt ist. Und jetzt nimmt die Stadt auch noch einen Großteil ihrer Stadtbahnen aus dem Betrieb. Der Grund? Materialermüdungsschäden an den Bahnen. SWR 3 Nordrhein-Westfalen-Reporterin Saskia Wöhler.
5: Das sind nach Angaben der Prüfer zum Beispiel Schäden an den Rädern oder nicht zugelassene Bauteile. Sie befürchten, dass dadurch plötzlich Bremsen oder Teile des Fahrwerks ausfallen könnten. 60 von insgesamt 75 Bahnen müssen deshalb jetzt überprüft werden. Solange werden in Bonn geliehene Bahnen unterwegs sein. Die Kölner Verkehrsbetriebe haben 20 Bahnen zur Verfügung gestellt, damit vor allem der Berufsverkehr weiterlaufen kann. Laut der Stadt Bonn fahren die meisten Linien weiterhin planmäßig. Sie werden allerdings kürzer und dadurch voller sein. Ersatzbusse seien aber nicht geplant, so die Stadt, um die gerade eh schon sehr vollen Straßen in Bonn

0: sichtbar, zum Beispiel in Biergärten, bei Hochzeitsfeiern oder auf Weihnachtsmärkten.
1: Am Wochenende hat es in Baiersbronn im Schwarzwald ein schweres Unwetter gegeben. Im Wald wurden viele Bäume entwurzelt und blockieren jetzt Wege. Das bei Touristen beliebte Sankenbachtal ist gerade nur eingeschränkt zugänglich. SWR3-Reporter Simon Hartmann.
2: Mikado-artig seien überall auf den Wegen umgefallene Bäume verteilt. Die Folge? Das Waldgebiet im Sankenbachtal ist aktuell nicht befahrbar und auch Wandern ist nur eingeschränkt möglich, so das Forstamt Baiersbronn. Unweit der Wasserfälle hat es sogar einen Erdrutsch gegeben. Außerdem wurden auch Brücken beschädigt. Wie lange die Aufräumarbeiten andauern werden, kann ForstBW nicht sagen. Wohl aber mindestens 2 Wochen. Bei dem starken Unwetter ist auch ein Baum auf den Zaun des Wildgeheges gekippt. Dabei sind 2 Hirsche ausgebüxt, konnten aber mit Futter angelockt und eingefangen werden.
1: Das war der SWR3-Regio-Ticker. Die nächsten Nachrichten gibt es um 4.
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0: Hallo am 21. Juli. Dankeschön, dass ihr euch für SWR3 entschieden habt. Wir finden ja, euer nahender Feierabend verdient einen besonderen Soundtrack.
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0: Und haben euch schon vorhin gefragt und eine kleine Pulsmessung veranstaltet, wonach euch denn heute Nachmittag ist. Möchtet ihr jetzt zum Feierabend einen sicheren Rockhit oder doch das Risiko? Wir hatten im Angebot Nothing But Thieves oder der beliebte Hibiskus-Pinke Überraschungsumschlag. So, was ist es wohl heute geworden? Zeit für die Auflösung und es ist sehr, sehr eindeutig gewesen. Der Umschlag. Ihr seid auch heute risikobereit. Das heißt, jetzt läuft was im Radio, was selten oder nie bei uns läuft. Mal gucken, was heute drin ist. Also, was hat der Kobold denn wohl vorgesehen für heute? Also hier steht, heute ist belgischer Nationalfeiertag. Es gibt einen Song aus Belgien, den ihr vielleicht aus dem einen oder anderen Film kennen könntet. Aus Eurotrip oder The Wolf of Wall Street zum Beispiel. Plastique Bertrand, ça plane pour moi. Oh, ist ein guter Song.

Das war die Konzi-Show für heute. Gleich geht's weiter mit SWR 3 Move mit Michael Wirbitzki. Und immer dran denken, auf der nächsten Party könntet ihr zu Leuten sagen, Mensch, wie schön, dass du doch eingeladen wurdest. Es war ja eine ganz schöne Debatte. Oder ihr könntet lieb sein. 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
5: Der kompakte News-Überblick um 16 Uhr mit Bertram Quatt.
6: Der Innenminister sieht Diskussionsbedarf beim Alkoholverbot an Bahnhöfen. Deutschland will mehr Erdöl und Erdgas aus Aserbaidschan. Das Wetter, teils Sonne, teils Wolken, bei 20 bis 26 Grad. Die Bahn will an allen Bahnhöfen im Land ein Alkoholverbot erlassen, aus Sicherheitsgründen. Das soll bis Mitte Oktober geschehen. Offen ist die Frage, wer das Verbot kontrollieren und durchsetzen soll. Aus Berlin, Jan Zimmermann.
7: Neben den Sicherheitskräften der Deutschen Bahn ist das eine Aufgabe für die Bundespolizei. Der zuständige Bundesinnenminister Dobrindt hat jedoch Bedenken. Auch wenn er die Pläne der Bahn grundsätzlich begrüße, sei die Frage der Durchsetzung eine problematische, sagte der CSU-Politiker. Er verstehe das Anliegen, würde aber gerne mit der Bahnchefin darüber sprechen, welche Grundlage, welche Informationen oder welche Studien sie dazu hat. Auch die Gewerkschaft der Polizei äußert Zweifel. Sie geht nicht davon aus, dass das Verbot konsequent umgesetzt werden kann. Der Grund: zu wenig Personal.
6: Der Mann, der in Stade in Niedersachsen 6 Menschen erschossen haben soll, ist tot, wie das niedersächsische Justizministerium mitteilt, hatte im Gefängnis Suizid begangen. Angelika Henkel berichtet.
8: Der Mann saß seit der Tat in Untersuchungshaft in der Justizvollzugsanstalt Bremervörde. Dort hat man ihn heute Morgen um 6:15 bei einer Kontrolle in seinem Haftraum tot aufgefunden. Hinweise auf ein Fremdverschulden liegen aktuell nicht vor. Ein herbeigerufener Notarzt konnte nicht mehr helfen. Ermittlungen zu den konkreten Umständen des Todes wurden eingeleitet und laufen derzeit. Die Angehörigen des Toten und der Opfer sind informiert. Der Mann war vor rund 3 Wochen zu einem Termin mit Jugendhilfe und Jugendamt nach Stade geladen worden. Dort soll er dann 6 Menschen erschossen haben.
6: Deutschland will deutlich mehr Gas und Öl aus Aserbaidschan beziehen. Das hat Bundeskanzler Merz bei seinem Besuch in dem Kaukasusstaat angekündigt. Seit dem Stopp der Gaslieferungen aus Russland suche Deutschland nach neuen Bezugsquellen. Aserbaidschan sei eins der wenigen Länder in der Region, das mehr Energie produziere, als es selbst verbrauche, sagte Merz. Deshalb sei das Land ein interessanter Partner, um die Energieversorgung in Deutschland sicherzustellen.
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6: Wer plant, sich eine klimafreundliche Heizung einzubauen, kann ab heute einen Förderantrag stellen. Die KfW-Bank hat das Antragsportal angepasst und die Bundesregierung die Bestimmungen. Im brasilianischen Amazonas-Regenwald melden die Behörden deutlich weniger Waldbrände. Präsident Lula setzt sich für den Schutz des Regenwaldes ein. Und einen Monat vor Beginn der Gamescom in Köln ist die Computerspielmesse zum ersten Mal für Aussteller ausgebucht. Mehr regionale Nachrichten gibt es um 16:30 im SWR 3 Regio-Ticker.
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5: Das Wetter für SWR 3 Land. Vom Rheinland bis zum Bodensee. Oh, das wird jetzt wieder windiger, SWR 3 Wetterfrau Lea Spindler.
9: Nach einer kühlen Nacht drückt morgen im Laufe des Tages immer mehr so ein Tief zu uns rein und das bringt auch wieder ein paar kräftige Böen mit sich. Ab den Vormittagsstunden wird es dann von Norden her auch schnell wolkiger. Am meisten Sonne gibt es im südlichen Baden-Württemberg. 19 Grad gibt es morgen dann höchstens am Nachmittag im Westerwald und bis zu 28 Grad werden es am südlichen Oberrhein. Und der Donnerstag ist dann insgesamt wieder freundlicher bei Sonne und Wolken.
5: Und jetzt für euch um 4:15 das Neueste aus dem SWR 3 Verkehrszentrum mit Steffi Linkscheid. Es stockt, Steffi, auf der A5.
10: So schaut's aus. Karlsruhe Richtung Basel zwischen Offenburg und Ettenheim auf 13 Kilometern Länge. Bis zu 30 Minuten dauert's da länger. A3 Würzburg-Frankfurt zwischen Seligenstädter Dreieck und Seligenstadt laufen Reparaturarbeiten. Deswegen sind die beiden linken Spuren gesperrt. Eine Spur ist frei, 5 Kilometer Stau, 30 Minuten plus. A5 Karlsruhe-Frankfurt zwischen Kronau und Waldorf-Wiesloch an der Baustelle 4 Kilometer Stau, 20 Minuten plus. Und die Überleitungen auf die A6 sind gesperrt. A5 Frankfurt-Karlsruhe zwischen Heidelberg-Schwetzingen und Kreuz-Waldorf läuft eine Unfallaufnahme auf der Spur links. 87 Kilometer Stau, das kann ich mir nicht ganz vorstellen. Bis zu 30 Minuten, da hat sich sicherlich der Fehlerteufel eingeschlichen. A8 Stuttgart Richtung München zwischen Merklingen und Ulm-Ost. Ein Unfall, 4 Kilometer Stau, bis zu 25 Minuten plus. A81 Heilbronn Richtung Stuttgart zwischen Ilsfeld und Pleidelsheim läuft eine Unfallaufnahme auf der Spur in der Mitte. 6 Kilometer Stau, 20 Minuten plus. Und Und auf der A2 Luzern Richtung Gotthard zwischen Amstieg und Göschenen 6 Kilometer Stau, aber da dauert es rund eine Stunde plus 10 Minuten. Wer kann, weicht aus via A13 San Bernardino-Tunnel. Und das waren nur die Staus ab 20 Minuten Länge. Alle Stauinfos gibt's auch immer aktuell auf swr3.de. Gute Fahrt.
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5: 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Hey, Sonnencreme, Badehose, gute Laune und mit etwas Glück gleich noch ein Digitalradio obendrauf. Wir verschenken stündlich welche, das wisst ihr, in der exklusiven SWR3-Edition. Gleich sogar zwei Stück auf einmal, also achtet einfach auf den nächsten Sommerhit. Das ist Livin' La Vida Loca von Ricky Martin. Der läuft noch so vor halb hier bei uns. Viel Glück.
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0: Die Feierabendshow hier in SWR 3. Cool, dass ihr dabei seid. Es ist der Dienstagnachmittag und was ist da? Ha, ha?
1: Hallo, Herr Wirbitzki.
0: Oh nee, der Kienzle, unser Dauerpraktikant. Was willst du?
1: Heute bin ich hier, um dein Weltraumwissen zu testen.
0: Mein Weltraumwissen? Mhm. Das klingt total spannend und so, aber leider ist das hier eine Radiosendung. Da können wir jetzt nicht einfach...
1: Und schon geht's los. Welches Space Shuttle hat flexible Transportgebühren?
0: Keine Ahnung, welches Space Shuttle flexible Transportgebühren hat.
1: Raumschiff Enterprise.
0: Kienzle.
1: Was weitermachen?
0: Nein.
1: Okay. Wie nennt man ein Neugeborenes, das im All zur Welt kommt?
0: Säugling?
1: Nein. Schwebi. Verstehst du, Schwebi?
0: Gut, dass wir das jetzt geklärt haben. Dann kannst du ja jetzt mal aus Joghurtbechern in der Küche eine Rakete bauen oder die Milchstraße vermessen.
1: Wie gehen Astronauten auf Toilette?
0: Da habe ich mal was gelesen. Die nutzen doch so Vakuumtoiletten. Das wird dann abgesaugt.
1: Vakuumtoiletten, das wird abgesaugt. Das ist falsch.
0: Ja, wie gehen Astronauten dann auf Toilette?
1: Na, einfach in Raumschiffen.
0: Oh ja, jetzt reicht's aber. Kienzle, raus!
2: Leute, bitte ran.
0: Was ist denn jetzt noch?
1: Nur noch eine Frage.
0: Oh, bitte nicht.
1: Die Schwester meiner Mutter war auf der ISS. Was ist es dann?
0: Erlöse uns von dem Blöden. Was ist die Schwester deiner Mutter, wenn sie auf der ISS war?
1: Eine Exorbitante.
0: Oh.

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0: Und wieder ist es soweit. Wir schauen mal, ob wir jemanden glücklich machen können.
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0: Digitalradios in der exklusiven SWR 3 Edition. Gibt's geschenkt, noch stündlich bis 18 Uhr. Die Dinger passen in jeden Fahrradkorb oder auf jeden mit Grillsoßen zugestellten Gartentisch. Und überall habt ihr dann dank DAB Plus den besten Sound. Und jetzt gibt's gleich zwei Radios auf einmal. Der Sommerhit, der gerade lief, Livin' La Vida Loca von Ricky Martin. So, und jetzt schauen wir mal. Ihr habt es natürlich sofort richtig gemacht und hier angerufen. Und gewonnen hat jemand aus Rheinland-Pfalz. Es geht in den Norden, in den Rhein-Lahr-Kreis. Glückwunsch an Markus Pla aus Arzbach.
2: Jawohl, super. Ja, ich danke euch.
0: Aber absolut super, hör mal. So ein Ding, wo kommt es hin? Hast du schon Plätzchen dafür?
2: Ja, mal gucken, vielleicht mal ein bisschen bei der Arbeit im Garten noch SWR 3 hören, damit ich immer Empfang habe von euch.
0: Das hast du dann, und zwar sehr, sehr guten. Und das Ding ist auch, das hat genau die richtige Größe. Es hat einen guten Sound, aber es ist auch nicht zu groß. Du kannst es überall mit hinnehmen.
2: Wunderbar, vielen Dank.
0: Markus, viel Spaß damit. Mach's gut.
2: Danke euch, tschüss.
0: Tschüss, ciao. Und dann haben wir noch einen. Wir haben noch einen Gewinner, beziehungsweise in diesem Fall ist es eine Gewinnerin. Das zweite Digitalradio in dieser Stunde geht nach Baden-Württemberg zu Claudia Badern aus Otterberg bei Kaiserslautern. Glückwunsch. Die nächste Chance habt ihr dann schon zwischen 17 und 18 Uhr. Achtet einfach auf unsere Sommerhits. Gleich ist es Fireball von Pitbull.

0: SWR 3, Move hier. Kleine Korrektur, natürlich. Schön, dass ihr aufmerksam zuhört. Natürlich ist Kaiserslautern bzw. Otterberg nicht in Baden-Württemberg. Wir haben hier so eine Maske und da war das falsch eingetragen mit Gewinnern und Gewinnerinnen. Aber ich habe es halt auch falsch gesagt. So, ich peitsche mich mal eben aus. Manuela Ried ist bei uns.
1: Ja,
0: oder kannst du das eben übernehmen, Manuela? Bitte ganz kurz. Ja. Aber vielen Dank für den Hinweis von Kevin aus Köln in Bayern.

0: Leicht bewölkt ist es gerade in Trier bei 25 Grad, leicht bewölkt auch in Mosbach, da hat es 24 Grad und in Müllheim ist es sonnig, 25 Grad. Die Nacht ist dann teilweise wieder klar und die Temperaturen gehen runter auf 13 bis 6 Grad. Morgen haben wir erstmal viel Sonne, dann kommen aber von Norden her Wolken rein und es regnet auch manchmal. Temperaturen dann höchstens noch 19 Grad im Siegerland und immerhin noch bis zu 28 Grad im Kraichgau. Und jetzt für euch das Neueste aus dem SWR3-Verkehrszentrum mit Steffi Linkscheid. Steffi, auf der A3 ist weiter nur eine Spur frei.
1: Würzburg Richtung Frankfurt ist das. Zwischen Seligenstädter Dreieck und Seligenstadt. Die Reparaturarbeiten laufen immer noch. Da hat ja ein Wagen gebrannt. Die beiden linken Spuren sind deswegen gesperrt. 6 Kilometer Stau. Rund eine halbe Stunde dauert es länger. Auf der A5 Karlsruhe Richtung Frankfurt zwischen Langmörfelden und Zeppelinheim liegt ein Rechen auf den beiden Fahrstreifen in der Mitte. A6 Heilbronn-Mannheim, zwischen Sinsheim und Kreuz-Walldorf, 8 Kilometer stockend, 20 Minuten plus. A8 Stuttgart Richtung München, zwischen Merklingen und Ulm-Ost läuft eine Unfallaufnahme, deswegen ist die rechte Spur gesperrt, 4 Kilometer Stau, 25 Minuten plus. Und A2 Luzern Richtung Gotthard, zwischen Amstieg und Göschenen, nur noch 5 Kilometer Stau und deswegen nur noch 50 Minuten plus. Und das waren nur die Staus ab mindestens 20 Minuten Länge. Alle Infos, auch zu den Nebenstrecken, gibt's bei der SWR3 Stau Hotline unter 07 221 9282. Gute Fahrt.
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3: Zwei Verbrechen innerhalb weniger Tage sorgen an der Uni Trier für Bestürzung. Nach der tödlichen Messerattacke auf einen 22-jährigen Studenten vergangene Woche wurde am Sonntag eine 29-Jährige tot in ihrer Wohnung gefunden. Am Donnerstag soll es an der Uni eine Gedenkminute für sie geben. SWR3-Reporterin Andrea Maisberger.
4: Die Nachricht um den mutmaßlich gewaltsamen Tod einer Studentin habe die Universitätsgemeinschaft tief erschüttert, heißt es in der Mitteilung der Universität. Die Polizei fand die zuvor als vermisst gemeldete Studentin am Sonntag tot in ihrer Wohnung. Nach Angaben der Polizei hatte die 29-Jährige Verletzungen, die darauf hindeuten, dass sie möglicherweise getötet wurde. Einzelheiten gibt die Polizei derzeit noch nicht bekannt. Sie hat eine Sonderkommission eingerichtet. Zeugen, die zwischen Freitag und Sonntagmittag etwas beobachtet haben, sollen sich bei der Polizei melden.
3: Auf dem Stuttgarter Flughafen sorgt gerade ein riesiges Frachtflugzeug für Aufsehen. Die Antonov soll heute Abend einen 80 Tonnen schweren Rotor nach Malaysia fliegen. SWR3-Reporterin Stefanie Reinhardt.
5: Es ist nicht zu übersehen, das knapp 70 Meter lange Schwergewicht auf dem Flugplatz in Stuttgart. In seinem Bauch ein riesiger Rotor, der zuvor mit einem Spezialkran eingeladen wurde. Der Frachter soll nun heute Abend um 18 Uhr in Richtung Malaysia abheben. Dort soll der Rotor, der zu einem Kraftwerk gehört, bald wieder eine 500.000 Menschen mit Strom versorgen. Das Maschinenteil war seit Ende Januar zur Reparatur bei einem Spezialunternehmen im Schwarzwald.
3: In Deutschland brüten so viele Weißstörche wie noch nie seit Beginn der Aufzeichnungen. Nach Angaben des Naturschutzbunds NABU gibt es in dieser Saison bundesweit etwa 15.000 Brutpaare, viele davon auch in Rheinhessen. SWR3-Reporter Luca Sumpfleth.
6: Hotspots für Weißstörche gibt es laut NABU in Mainz-Laubenheim und in Ingelheim in der Nähe des Rheins und Richtung Bad Kreuznach entlang der Nahe. Dass sich die Störche in den vergangenen Jahrzehnten so gut erholt haben, liege unter anderem daran, dass die Landwirtschaft den Lebensraum der Störche heute besser schützt. Aber auch die Störche selbst hätten sich angepasst, vor allem die, die im Spätsommer Richtung Westen ziehen. Statt wie früher bis nach Westafrika fliegen viele nur noch bis Spanien. So sind sie weniger Risiken ausgesetzt und überleben häufiger.
3: Das war der SWR3 Regio-Ticker. Die nächsten Nachrichten gibt es um 5.
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0: die Feierabendshow hier in SWR 3 mit Michael Verbitzki und mit Manuela Ried. Manuela, schön, dass du da bist heute Nachmittag.
1: Hallo, Hallöchen.
0: Ich hätte eine Frage an dich.
1: Ja.
0: Warst du schon mal im schönen Bonn am Rhein?
1: Einmal, das ist schon sehr, sehr lange her und ich habe die ganze Zeit immer nur tolle Sachen gehört, aber ich muss das wiederholen, definitiv.
0: So, ich frage deshalb, weil du weißt, da ist der Rhein, der geht quasi so durch die Stadt, also es gibt einen größeren linksrheinischen Teil, alte Römerstadt, und es gibt einen rechtsrheinischen Teil und damit man darüber kommt, gibt es insgesamt 3 Brücken. So, das mal als kleine Erklärung vorweg.
1: Ja. Man leidet jetzt schon.
0: Ja, genau, denn was jetzt kommt, das wissen natürlich auch viele in SWR3-Land. Die Menschen in Bonn, ganz im Norden von SWR3-Land, die kriegen es nämlich gerade knüppeldick in Sachen Verkehr. Seit Wochen ist da die Nordbrücke gesperrt. Das ist eine wichtige Autobahnbrücke. Und die ist aus Sicherheitsgründen praktisch über Nacht stillgelegt worden. Und da waren bis zu 100.000 Autos am Tag, die darüber gefahren sind.
1: Ja. So.
0: Seitdem staut sich der Verkehr über die verbleibenden 2 Rheinbrücken, von denen eine auch noch verengt wurde, also Radfahrerspur, und da ist Straßenbahn und so, also für Autos ist es da auch ein bisschen schwieriger oder so. Und dann gibt es eben noch eine weitere. Also sind nur noch 2 Brücken übrig. Ne? So, und als wäre das nicht schon schwierig genug, hat die Stadt Bonn heute auch noch von 75 Straßenbahnen, die es da gibt, 60 aus dem Verkehr gezogen.
1: Es sind körperliche Schmerzen, die sich automatisch ausbreiten bei allen Pendlerinnen und Pendlern.
0: Viele haben natürlich die Bahn über den Rhein genommen, weil die Autos stehen im Stau, logischerweise. Und jetzt fahren die Bahnen, also das sind ja die allermeisten, 60 von 75 aus dem Verkehr gezogen. Grund sind sogenannte Ermüdungsschäden. Man fragt sich immer, warum das dann plötzlich so schlagartig kommt, aber es ist eben so. Ne? So, und wie es da jetzt läuft und wie die Menschen heute damit klarkommen,

0: SWR 3 Move, die Feierabendshow am Dienstag. Die Stadt Bonn zieht einen Großteil ihrer Stadtbahnen aus dem Verkehr. Diese Meldung hat heute Morgen viele Menschen im Rheinland regelrecht geschockt. Es geht um mögliche Ermüdungsschäden an 60 der insgesamt 75 Stadtbahnen. Die Nachricht trifft da gerade eine Stadt, die seit Wochen ein extremes Verkehrschaos erlebt, mitten ins Mark. Seit Monaten ist die Stadtautobahn völlig planmäßig eine Großbaustelle. Dann kam Anfang Juni quasi über Nacht die gesperrte Nordbrücke über den Rhein dazu. Und jetzt also auch noch Probleme bei der Stadtbahn. SWR3-Reporterin Maike Krebber in Bonn am Hauptbahnhof. Zunächst mal vorweg, wie ist denn jetzt gerade die Verkehrslage in Bonn aktuell?
1: Also ich muss sagen, gerade weil die Nachricht ja so plötzlich kam, hatte man hier ein großes Chaos erwartet. Ich muss aber sagen, heute Morgen im Berufsverkehr und auch jetzt ist es hier relativ ruhig. Also es gab Verspätungen und die Anzeigetafeln, die kamen auch nicht immer so ganz hinterher, die richtigen Zeiten anzuzeigen. Daher gab es oder gibt es auch immer noch sehr viele genervte Pendler, aber die

0: meisten Bahnen kamen dann doch relativ regelmäßig. Und der Grund, dass das überhaupt funktioniert, das ist, dass die Kölner Verkehrsbetriebe spontan 20 Bahnen ausgeliehen haben. Und daher ist es eben möglich, eine halbwegs normale Taktung hier zu fahren. Allerdings fahren die meisten Bahnen nur mit einem statt sonst mit zwei Wagen. Das hat jetzt heute aber halbwegs gereicht. Also es gab hier kaum überfüllte Bahnen oder Bahnsteige.
1: Was genau hat es denn mit dem aktuellen Straßenbahnproblem auf sich und zeichnet sich ab, wann dieses Problem dann gelöst sein wird?
0: Also was wir bisher sagen können, ist, dass es extrem überraschend war, wie plötzlich da einfach 60 von 75 Bahnen aus dem Verkehr gezogen wurden. Die Stadtwerke Bonn, die sagen eben, dass diese Schäden bei Routinekontrollen festgestellt wurden und die sprechen halt von möglichen Materialermüdungen. Es gibt allerdings laut WDR-Quellen auch Spekulationen, dass da deutlich gravierendere Sicherheitsmängel sein könnten. Also es ist die Rede von möglichen Schäden an Bremsen und Rädern und dass deswegen eben so spontan und so plötzlich die ganzen Bahnen dann aus dem Verkehr gezogen werden mussten. Das haben die Stadtwerke so aber noch nicht bestätigt. Sie wollen jetzt die Woche erstmal die Bahnen intensiv prüfen und hoffen eigentlich auch nächste Woche wieder normal fahren zu können.
1: Wie sieht es auf der rechten Rheinseite aus, also im Stadtteil Beul? Weil da kommen ja über diese Seite ganz viele Berufspendler nach Bonn rein. Sind die jetzt alle geschwommen durch den Rhein heute?
0: Also geschwommen ist hier zum Glück keiner, aber man merkt einfach, es ist eine Hiobsbotschaft nach der nächsten. Also gerade Pendler, die jetzt extra vom Auto auf die öffentlichen Verkehrsmittel umgestiegen sind, gerade die sind total genervt. Also die einzig gute Nachricht ist da halt wirklich, dass das ganz, ganz große Chaos ausgeblieben ist. Vielleicht auch wegen des Timings, dass jetzt gerade die Sommerferien begonnen haben, dass zumindest keine Schüler unterwegs sind und der ein oder andere im Urlaub ist. Und positiv ist dabei halt auch, dass Köln und Bonn da einfach zusammenhalten und die Kölner Verkehrsbetriebe so spontan die 20 Bahnen ausgeliehen haben. Aber alles wird das natürlich auch nicht auffangen. Und deswegen bleibt eigentlich nur zu hoffen, dass die Stadtwerke bis nächste Woche wirklich wieder die Bahnen normal fahren lassen können. Ob das aber klappt oder wie groß die Schäden da wirklich sind, das muss man jetzt erstmal abwarten.
1: Hatten die Kölner die Bahnen übrig oder warten da die Menschen jetzt auch auf die Bahn?
0: Da müssten wir jetzt mal nach Köln rüberfahren. Aber eigentlich wurde uns gesagt, dass die einfach mit ein bisschen geringerer Taktung fahren. Ich glaube, das nehmen die hoffentlich für ihre Bonner Freunde ein bisschen im Kauf.
1: Aus Bonn SWR3 Reporterin Maike Kreber.

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6: Es ist 17 Uhr, der kompakte News-Überblick mit Bertram Quatt.
7: Deutschland will mehr Öl und Gas aus Aserbaidschan. Die EU-Kommission streicht der Biennale in Venedig den Zuschuss. Das Wetter teils sonnig, teils bewölkt, morgen von Norden her wolkig bei Temperaturen bis 28 Grad. Deutschland will eine engere wirtschaftliche Zusammenarbeit mit Aserbaidschan, besonders bei fossilen Energieträgern. Das ist während des Besuchs des aserbaidschanischen Präsidenten bei Bundeskanzler Merz klar geworden. Christina Nagel berichtet aus Berlin.
8: Seit Anfang des Jahres bezieht Deutschland aserbaidschanisches Gas. Die Liefermengen könnten noch steigen. Dazu macht der aserbaidschanische Präsident klar, brauche es neue Verträge, politischen Willen und Investoren, um die vorhandene Pipeline-Infrastruktur auszubauen. Kanzler Merz sieht durchaus Perspektiven, auch für deutsche Unternehmen. Aserbaidschan, betont er, sei ein interessantes Partnerland. Auffällig ist, was er nicht sagt. Der Kanzler äußert öffentlich keine Kritik am autoritären Führungsstil.

0: Ziel des Präsidenten, der seit mehr als 20 Jahren an der Macht ist.
1: Die EU-Kommission streicht der Biennale von Venedig den Zuschuss von 2 Millionen Euro. Der Grund: Russland nimmt dieses Jahr wieder an der wichtigsten Ausstellung zeitgenössischer Kunst teil. Jean-Marie Magro berichtet aus Brüssel.
2: Die Haltung der EU-Kommission: Kulturvorhaben, die mit europäischen Steuergeldern finanziert werden, sollten auch demokratische Werte vertreten. Etwa Dialog, Vielfalt und Meinungsfreiheit. Genau diese Werte, so der Kommissionssprecher, würden aber im heutigen Russland nicht geachtet. Die Kunstbiennale in Venedig zählt zu den weltweit wichtigsten internationalen Ausstellungen. Sie läuft von Anfang Mai bis Ende November. Zum ersten Mal seit Beginn seines Großangriffs auf die Ukraine im Februar 2022 nimmt Russland wieder an der Biennale teil und stellt Arbeiten von Künstlern aus.
1: Drei Reifenunternehmen müssen fast 12 Millionen Euro Strafe zahlen. Der Vorwurf des Bundeskartellamts: illegale Preisbindung beim Vertrieb von Reifen der Marken Maxxis und CST auf dem deutschen Großhandelsmarkt. Sie sollen Großhändlern eine feste Mindestgewinnspanne pro verkauften Reifen zugesichert haben. Das kann dazu führen, dass der Hersteller dem Händler den Verkaufspreis vorschreibt.
3: Was heute noch wichtig ist:
1: Die größte türkische Oppositionspartei CHP steht vor einer Spaltung. Der abgesetzte CHP-Chef Özel hat die Gründung einer neuen Partei angekündigt. Deutschland hat die sogenannte Krisendestillation bei der EU beantragt. Fassweine, vor allem aus Rheinhessen und Württemberg, könnten deshalb schon bald in Reiniger- oder Desinfektionsmittel verarbeitet werden. Und am Mainzer Rheinufer hat die Polizei eine Frau aus dem Fluss geholt, die als Meerjungfrau verkleidet war. 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
4: Das Wetter für SWR Dreiland. Vom Rheinland bis zum Bodensee. Hui, der Wind nimmt wieder zu, Wetterfrau Lea Spindler.
5: Nach einer kühlen Nacht drückt morgen im Laufe des Tages immer mehr so ein Tief zu uns rein. Und das bringt auch wieder ein paar kräftige Böen mit sich. Ab den Vormittagsstunden wird es dann von Norden her auch schnell wolkiger. Am meisten Sonne gibt es im südlichen Baden-Württemberg. 19 Grad gibt es morgen dann höchstens am Nachmittag im Westerwald. Und bis zu 28 Grad werden es am südlichen Oberrhein. Und der Donnerstag ist dann insgesamt wieder freundlicher bei Sonne und Wolken.
4: Kurz nach 5 ist es, das Neueste aus dem SWR3-Verkehrszentrum, jetzt mit Steffi Dingscheid. Steffi, auf der A8 nimmt die Polizei gerade einen Unfall auf.
6: So schaut's aus. Jetzt muss ich mal gerade gucken. Ups, jetzt hast du das Geräusch sehr spät gemacht. Also, A8 Stuttgart Richtung München zwischen Märklingen und Ulm-Ost. Die Spur rechts ist gesperrt. 7 Kilometer Stau, bis zu 40 Minuten dauert es da länger. A3 Würzburg, Frankfurt. Zwischen Seligenstädter Dreieck und Seligenstadt, da laufen Reparaturarbeiten. Da hat ja ein Wagen gebrannt. Die beiden linken Spuren sind gesperrt. Nur eine Spur ist frei. 4 Kilometer Stau, rund eine halbe Stunde plus. A2 Luzern Richtung Gotthard. Zwischen Amsteg und Göschnen 5 Kilometer Stau, 50 Minuten plus. In Österreich: die Fernpass-Bundesstraße Füssen-Reute ist zwischen Filz und Reute Nord nach einem Unfall in beiden Richtungen gesperrt. Und dann haben wir noch Warnmeldungen, zum Beispiel von der A3 Frankfurt Richtung Würzburg, zwischen Rohrbrunn und Marktheidenfeld, da liegt eine Metallstange. Auf der A67 Mannheim Richtung Darmstadt, zwischen Viernheimer Dreieck und Lorsch liegen Holzteile auf der Spur rechts. Und auf der B3 Achern Baden-Baden, zwischen Achern und Sasbach, laufen Hunde. Da bitte besonders vorsichtig fahren. Und das waren nur die längsten Staus. Alles auch nochmal zu nachlesen bei der SWR3 Stau Hotline unter 07221 9282 oder besser zum Nachhören: Gute Fahrt.
4: Steffi?
6: Ja?
4: Bist du vorbereitet? Kann ich nochmal piepsen?
6: Los, okay. Hau raus.
4: So.
6: Toll.
4: Hat geklappt.
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4: Schön, dass ihr dabei seid. Michael Babitzki hier. Es ist Dienstag. Sascha Spatz ist nicht da, weil wir hier nochmal einige Fragen kriegen im Studio-Feedback. Nachrichten von euch. Er arbeitet noch an einer Genesung. Wir hoffen, dass er morgen wieder da ist. Prima, dass ihr dabei seid.
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0: Hey, der Nachmittag hier in SWR 3. Wenn ihr, und das kennt ihr vielleicht schon, zu Hause seid, aber noch kurz im Auto sitzen bleibt oder beim Joggen spontan noch einen Kilometer dranhängt, dann liegt das vielleicht an so einem richtig guten Hörbuch, das ihr dabei hört. 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Linda Molitor aus dem SWR 3 Team zum Beispiel ganz aktuell, passend zum Kinostart vergangene Woche, die Odyssee.
1: Und zwar aus einer ganz eigenen Sicht, nämlich aus der Frauen in der Geschichte. Also was passiert zu Hause in Ithaka, während Odysseus unterwegs ist? Eine total spannende Perspektive, wunderschön erzählt. Zum Beispiel aus der Sicht von Penelope, Odysseus' Frau.
2: 20 Jahre ist es her. Penelope seufzt, der Krieg hat ihr gemeinsame 10 Jahre mit Odysseus geraubt und 10 weitere sind verstrichen. Der Krieg war ja nicht vorbei, als er vorbei war.
1: Wer Fantasy mag, aber bei so einem schönen Wetter jetzt vielleicht keinen Bock auf Kino hat, dem würde ich dieses Hörbuch einfach empfehlen.
0: Okay, die Odyssee, das geht aber schon ein bisschen länger, oder? Also mindestens zweimal A8 im Nachmittagsverkehr, inklusive Baustelle bei Pforzheim. Also mindestens, oder?
1: Ja, 8 Folgen, A1 Stunde etwa. Wem das zu lang ist, ist

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0: Oh, ihr kommt gerade recht. Die SWR3 Feierabendshow hier. Und ich hätte eine kurze Frage. Kann ich auch an dich stellen, Manuela?
1: Gerne, ja. Bitte leg los.
0: Wie nennt man so einen Hund mit Flecken hier, diesen, du weißt schon, du weißt, welche ich meine.
1: Dreckig?
0: Nicht oh. Dreckfleck. Ja, du, oh Gott, jetzt hat sie mich aber. Ja, natürlich Siehste. Ist der Hund dreckig, der Flecken hat. Aha. Ja, aber das meine ich nicht. Ich meine so eine Rasse, die hier mit den Flecken. Hm?
1: Mhm. Jetzt kommt sie. Soll ich jetzt wirklich antworten?
0: Jetzt antworte.
1: Dalmatiner,
0: natürlich. Dankeschön. Ja, manchmal gibt es so Dinge, die fallen, du hast es auf der Zunge liegen, also nicht den Dalmatiner, sondern das Wort. Und dann kriegst du es trotzdem nicht.
1: Passiert uns doch ständig, oder, in dem Job?
0: Das will ich, also, so, jetzt wird hier aber aus dem Nähkästchen geplaudert. Okay, auf jeden Fall so einer, so ein Hund mit so Flecken, der ist gerade bei den Tierdogs.
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3: So, was haben wir dann?
4: Es ist ein Dalmatiner.
3: Ein Dalmatiner ist ein beliebter Allmann-Tiger. Und was hat er dann?
5: Sie.
3: Ich?
5: Nein, es ist eine Sie, also eine Hundedame.
3: Von mir aus. Also, was hat sie dann?
5: Sie ist musikalisch.
3: Wie?
5: Sagen Sie ihr doch mal, dass sie laut machen soll.
3: Von mir aus. Herr, du wundersamer Wauwau, Mama laut. Mama leise. Da ist eine Melodie drin.
4: Dalmatiner wurden im 19. Jahrhundert oft als Kutzenhunde eingesetzt. Sie sind dann neben den Kutzen hergelaufen und haben die Pferde vor Hunden und anderen Gefahren beschützt. Jeder Dalmatiner hat ein einzigartiges Fleckenmuster, wie ein Fingerabdruck. Aber musikalisch ist diese Rasse eigentlich nicht. Moment mal, das ist doch the best.
5: Ja, stimmt. Aber was hat das zu bedeuten?
4: Das hier, liebe Kundin, ist Dalmatina Turner.
5: Ah.
3: Dalmatina Turner, ja, halt ich's aus.
4: Was für ein Fest. Sowas live zu erleben ist unbezahlbar.
3: Das stimmt, aber man soll's nicht unversucht lassen. Da kommt mal unser Rechnen.
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0: Wolkig ist es gerade in Frankenthal bei 25 Grad, wolkig auch in Donaueschingen bei 21 Grad und Aschaffenburg leicht bewölkt bei 24 Grad. Die dichtesten Wolken gibt es über dem Südschwarzwald im Moment. Die Nacht wird dann aber eher klar. Morgen geht es für viele nochmal mit Sonne in den Tag. Von Norden her drückt dann aber schnell ein Tief rein und das bringt dichte Wolken. Zwischen Eifel und Westerwald kann es auch mal regnen. Temperaturen dann höchstens 19 Grad in der Vulkaneifel und bis zu 28 Grad werden es nochmal am Oberrhein. Und jetzt für euch das Neueste aus dem SWR3-Verkehrszentrum mit Steffi Linkscheid. Steffi, wie sieht's aus?
1: Würzburg Richtung Frankfurt, das ist voll zwischen Seligenstädter Dreieck und Seligenstadt. Da laufen immer noch Reparaturarbeiten. Da hat ja der Wagen gebrannt. Die beiden linken Spuren sind gesperrt. Eine Spur ist frei. 4 Kilometer Stau. Eine halbe Stunde dauert es länger. Dann haben wir eine Warnmeldung von der Strecke Balingen-Sigmaringen. Auf dem Abzweig nach Dürwang und Laufen an der Eyach sind Ziegen auf der Strecke unterwegs. Auf der Strecke Bernkassel-Kues-Rhein-Bölln zwischen der B50 und Unzenberg gibt es in beide Richtungen Hunde. A5 Basel Richtung Karlsruhe. Zwischen Dreieck-Weil am Rhein und Dreieck-Neuenburg läuft eine Unfallaufnahme auf dem Standstreifen. Trotzdem 3 Kilometer Stau. Eine Viertelstunde dauert es da länger. A5 Karlsruhe Richtung Frankfurt. Zwischen Kronau und Waldorf-Wiesloch an der Baustelle 6 Kilometer Stau, 20 Minuten plus. Und die Überleitungen auf die A6 sind gesperrt. A8 Stuttgart-München zwischen Merklingen und Ulm-Ost. Die Unfallstelle ist jetzt geräumt. 6 Kilometer Stau, 20 Minuten plus. A2 Luzern Richtung Gotthard zwischen Amsteg und Göschenen. 4 Kilometer Stau, 40 plus. Und in Österreich ist die Fernpass-Bundesstraße Füssen-Reute zwischen Vils und Reute-Nord nach einem Unfall in beide Richtungen gesperrt. Alle Stauinfos gibt es auch immer aktuell auf swr3.de. Gute Fahrt.
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0: Ihr habt es vielleicht schon gehört, die Deutsche Bahn plant ein weitreichendes Alkoholverbot an Bahnhöfen. Kein Bier oder Prosecco mehr auf dem Bahnsteig beim Warten auf den Zug. Kein Alkohol mehr unter Fußballfans in den Bahnhofshallen. Es soll allerdings Ausnahmen geben.
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0: Mehr Sicherheit durch weniger Alkohol, das ist das SWR 3 Top-Thema mit Anno Wilhelm.
2: 5400 Bahnhöfe betreibt die Bahn in Deutschland. Von den großen Knotenpunkten in Mannheim, in Köln oder Berlin bis hin zu den kleinen Haltepunkten mit wenigen Fahrgästen am Tag. Für sie alle soll spätestens ab dem 15. Oktober das Alkoholverbot gelten. Ausgenommen wird die Gastro in den Bahnhöfen, ausgenommen werden die Züge selbst. In den Bahnhöfen wird auch weiter Alkohol verkauft werden, der Transport von geschlossenen Flaschen in Taschen und Koffern bleibt auch erlaubt. Alles andere wird verboten. Kontrollieren sollen das Alkoholverbot die Sicherheitskräfte der Bahn und die Bundespolizei. SWR3-Reporter Jan Zimmermann.
3: Es gibt ja schon heute Kontrollen der Bundespolizei an Bahnhöfen, bisher mit dem Schwerpunkt Drogen und Waffen. Wenn jemand künftig beim Alkoholtrinken im Bahnhof erwischt wird, dann droht erst einmal ein sofortiger Platzverweis. Und wenn jemand mehrmals erwischt wird, ein dauerhaftes Hausverbot. Das heißt, der Erwischte darf dann diesen Bahnhof nicht mehr betreten.
2: Bahnchefin Evelyn Paller will mehr Ordnung und Sicherheit an den Bahnhöfen, einen besseren Schutz von Reisenden und, ganz wichtig, der eigenen Mitarbeiterinnen und Mitarbeiter, die immer öfter Ziele von Angriffen werden. Zitat Evelyn Paller: Zu oft mussten wir feststellen, dass dort, wo zu viel Alkohol fließt, auch die Gewalt zunimmt. Zuletzt hat uns dies der brutale und sinnlose Angriff vom vergangenen Freitag gezeigt. Wir meinen es ernst mit der Sicherheit. Zitat Ende. Am Freitag war ein Sicherheitsmitarbeiter der Bahn bei Karlsruhe aus einem fahrenden Zug gestürzt, nach einer Auseinandersetzung mit einem wohl betrunkenen Fahrgast. Die genauen Umstände dieser Auseinandersetzung werden gerade ermittelt. Tim Lukas ist Soziologe, er forscht an der Universität Wuppertal zur Sicherheit in Bahnhöfen. Für ihn ist die Sicherheitslage dort in den Bahnhöfen besser, als sie gemacht wird. Beispiel: An vielen großen Bahnhöfen sei per Videoüberwachung inzwischen praktisch jeder Winkel ausgeleuchtet.
4: Ich glaube, dass der Bahnhof gar nicht unbedingt so als unsicher wahrgenommen wird. Weil, wenn wir uns mal vor Augen führen, wer sich dort auffällt, da haben wir, die Bundespolizei ist dort präsent, wir haben DB-Sicherheit, wir haben auch in den, Stichwort Einkaufsbahnhof, in den Geschäften halt häufig auch noch private Sicherheitsdienste. Also da ist eigentlich ein hohes Maß an Regulation und Kontrolle. Der Kontrast macht, glaube ich, das unsichere Gefühl, dass wir sozusagen, sobald wir aus dem Bahnhof heraustreten, in ein Umfeld kommen, das doch vielerorts relativ verwahrlost erscheint. Und ich glaube, aus diesem Kontrast heraus entsteht dann eben auch vielleicht das unsichere Gefühl bei der Nutzung. Denn die Nutzung bezieht sich ja nicht nur auf den Bahnhof, sondern auch auf den Weg dahin.
2: Grundsätzlich hält Tim Lukas eine Verbesserung der Sicherheit in Bahnhöfen für wichtig. Beim Alkoholverbot hat er aber Zweifel, denn das müsse auch durchgesetzt werden.
4: Oder es wird eben nicht umgesetzt oder durchgesetzt.

0: setzen und dann bleibt alles, wie es ist. Ja? Und dann ist es eigentlich nur eine symbolische Geste.
1: Das Alkoholverbot durchsetzen, das wird tatsächlich schwer, hat heute unter anderem die Gewerkschaft der Polizei gesagt. Die Bundespolizei sei mit Großveranstaltungen oder Grenzkontrollen gebunden. Es fehle schlicht das Personal.
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1: Oh, traurige Meldung, die wir da gerade kriegen von der Tour de France. Manuel Darid aus dem SWR 3 Team. Florian Lipowitz muss aufgeben.
2: Florian Lipowitz ist gerade bei der Tour schwer gestürzt, ist verletzt ausgeschieden. Er war ja bei der Tour im vergangenen Jahr Gesamtdritter. Er kommt aus Laichingen im Alb-Donau-Kreis und nach dem Sturz heute kam jetzt dann gerade eben die Meldung, dass er bei der Tour de France komplett aufgibt.
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0: Also eins hätten wir noch.
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0: Die Dinger nehmt ihr entspannt mit an den See, zur Grillparty oder in den Urlaub. Dank DAB Plus habt ihr kein Rauschen, kein Knistern, nur perfekten Sound. Und gerade lief ja ein Sommerhit, Fireball von Pitbull. Und ihr habt sofort hier angerufen. Das Digitalradio in der exklusiven SWR 3 Edition geht nach Baden-Württemberg. Genauer ganz im Süden des Schwarzwalds, in den Kreis Waldshut, zu Madeleine Behringer aus Dachsberg. Glückwunsch, Madeleine!
2: Oh, super! Freue mich!
0: Das hört man auf jeden Fall,
2: Madeleine! Ich habe jetzt gar nicht gerechnet.
0: Ja, siehst du mal. Und schön hat es geklappt.
2: Oh, vielen Dank.
0: Wo kommt das Ding hin, Madeleine?
2: Vielen, vielen Dank. Das kommt bei uns auf den Grillplatz. Den haben wir jetzt neu gebaut und den müssen wir noch einweihen. Und ich glaube, oh, dann nehmen wir den immer mit.
0: Das ist ja perfekt, hör mal.
2: Um SWR 3 zuhören.
0: Ja, sehr schön.
2: Ja,
0: beim leichten Angrillen auf dem neuen Grillplatz und dann gleich mal guten Sound dazu. Madeleine, ganz viel Spaß damit. Ciao, ciao.
2: Ja, danke.
0: Mach's gut, tschüss.
2: Ciao.
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5: Es ist 18 Uhr, der kompakte News-Überblick mit Cedric Bies.
6: Überschüssiger Wein aus Deutschland soll zu Reinigungsmitteln verarbeitet werden. In Bonn fallen 60 von 75 Bahnen kurzfristig aus. Das Wetter teilweise sonnig, teilweise bewölkt, morgen von Norden her wolkig bis 28 Grad. Die Menschen in Deutschland trinken immer weniger Wein. Im Moment bekommen Fassweinbetriebe ihren Wein deshalb nicht verkauft. Der Ausweg könnte eine sogenannte Krisendestillation sein. Die EU hat dabei offenbar keine Bedenken. Das würde heißen, 24 Millionen Liter Weißwein und Rosé aus Rheinhessen und Württemberg könnten zu Reiniger- oder Desinfektionsmittel verarbeitet werden. Aus Mainz, Dominik Bartoschek.
7: In einem Verordnungsentwurf schlägt die EU-Kommission vor, dass Betriebe 59 Cent für jeden Liter erhalten, den sie zu Industriealkohol destillieren lassen. Abgezogen werden davon nochmal 16 Cent pro Liter für den Transport und die Destillation selbst. Vergangene Woche hatte eine Expertenrunde der EU über diesen Entwurf beraten und laut Sitzungsprotokoll keine Einwände dagegen erhoben. Endgültig verabschiedet werden soll der Entwurf dann in der zweiten Augusthälfte. Kritiker sagen aber, das helfe nur kurzfristig. Auf lange Sicht müsste die Rebfläche kleiner werden, damit weniger Wein auf den Markt kommt.
6: In Bonn fallen gerade 60 von 75 Stadtbahnen kurzfristig aus. Nach der Sperrung der Nordbrücke vor ein paar Wochen ist das die nächste schlechte Nachricht für den Verkehr in der Stadt. SWR3-Reporter Marc-André Schröter hat die Hintergründe.
8: Bei Routinekontrollen sollen nach WDR-Informationen an ein paar Bahnen dramatische Schäden an sicherheitsrelevanten Bestandteilen festgestellt worden sein. Als Vorsichtsmaßnahme wurden

0: dann alle Stadtbahnen aus den 70er bis 90er Jahren vorerst stillgelegt. Eine Bahnlinie ist zwar in Folge komplett ausgefallen, trotzdem ist ein Verkehrschaos in Bonn vorerst ausgeblieben. Auch dank der Ferien und 20 Ersatzbahnen, die über Nacht aus Köln gekommen sind. Nach der Sperrung der Bonner Autobahnbrücke werden die Stadtbahnen in Zukunft aber mehr gebraucht denn je. Ob und wann der Betrieb wieder normal laufen kann, steht noch nicht fest.
1: Für Radprofi Florian Lipowitz aus Laichingen ist die Tour de France beendet. Er ist bei der 16. Etappe heute, einem Einzelzeitfahren, in einer Rechtskurve gestürzt und ist offenbar gegen den Bordstein geprallt. Kurz darauf wurde bekannt, dass er aufgibt. Die Etappe gewonnen hat der Belgier Remco Evenepoel.
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1: Seit heute können Hausbesitzer bei der KfW-Förderbank wieder Zuschüsse für den Heizungstausch beantragen. Mit den neuen Richtlinien gibt es aber weniger Geld vom Staat. Und Deutschland will im Energiebereich mehr Geschäfte mit Aserbaidschan machen. Es geht um Gas, Öl und Wasserstoffeinfuhren. 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
3: Das Wetter für SWR3-Land. Vom Rheinland bis zum Bodensee. Oh, das wird jetzt wieder windiger, SWR3-Wetterfrau Lea Spindler.
4: Nach einer kühlen Nacht drückt morgen im Laufe des Tages immer mehr so ein Tief zu uns rein und das bringt auch wieder ein paar kräftige Böen mit sich. Ab den Vormittagsstunden wird es dann von Norden her auch schnell wolkiger. Am meisten Sonne gibt es im südlichen Baden-Württemberg. 19 Grad gibt es morgen dann höchstens am Nachmittag im Westerwald und bis zu 28 Grad werden es am südlichen Oberrhein. Und der Donnerstag ist dann insgesamt wieder freundlicher bei Sonne und Wolken.
3: Und jetzt um kurz nach 6, das Neueste aus dem SWR3-Verkehrszentrum mit Steffi Linkscheid. Steffi, auf der A5 staut sich's an der Baustelle.
5: Basel Richtung Karlsruhe ist das, zwischen Dreieckweil am Rhein und Dreieck Neuenburg. Da ist nur eine Spur frei, 3 Kilometer Stau, eine Viertelstunde plus. A5 Karlsruhe Richtung Frankfurt, zwischen Kronau und Waldorf-Wiesloch auch an der Baustelle, 6 Kilometer Stau. Hier dauert es 25 Minuten länger und die Überleitungen auf die A6 sind gesperrt. A6 Heilbronn Richtung Mannheim. Am Rastplatz Bucheneck liegen Plastikteile auf der Spur rechts. Auf der A67 Darmstadt Richtung Mannheim. Zwischen dem Darmstädter Kreuz und Pfungstadt steht ein kaputter Wagen auf der Spur rechts und dem Standstreifen. A3 Würzburg Richtung Frankfurt. Zwischen Seligenstädter Dreieck und Seligenstadt sind beide linken Spuren gesperrt. Eine Spur ist noch frei. 4 Kilometer Stau, eine halbe Stunde dauert es da länger. A8 Stuttgart Richtung München. Zwischen Merklingen und Ulm-Ost 5 Kilometer Stau, 20 Minuten plus. Und A2 Luzern Richtung Gotthard. Zwischen Wassen und Göschenen 3 Kilometer Stau, eine halbe Stunde plus. 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
3: Mit Michael Wirbitzki. Cool, dass ihr diesen frühen Dienstagabend mit uns verbringt. Hallo.
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0: Hey, kurze Frage in die Runde. Was kann junge Eltern so richtig fertig machen? Also da gibt es einiges. Aber
1: definitiv.
0: Aber ich meine jetzt im konkreten Fall so ein Kindergeburtstag zum Beispiel.
1: Oh ja.
0: Ja, das kann schon mal so anstrengend sein wie ein Fitnessprogramm oder eine Wurzelbehandlung beim Zahnarzt. Und danach, Manuela, du weißt, wovon wir reden.
1: Ja,
0: du hast
1: ja
0: noch einen
1: relativ
0: jungen.
1: Ich bin immer noch im Koma.
0: Ja, ja, genau. Danach fällt man dann völlig entkräftet auf die Couch. So, weshalb erzählen wir das? Weil es noch eine Hausnummer heftiger geht. Wenn du nämlich Zwillinge hast, die an unterschiedlichen Tagen geboren sind, aber auch gar nicht so unterschiedlich. Manuela Ried aus dem SWR 37.
1: Das hat es jetzt in Halle gegeben. An der Uniklinik sind dort Zwillinge an unterschiedlichen Tagen zur Welt gekommen. Das sei sehr selten, hat eine Sprecherin dieser Klinik gesagt. Der Junge ist kurz vor Mitternacht zur Welt gekommen und seine kleine Schwester eine halbe Stunde später, also nach Mitternacht. Was ja eine wirklich sehr, sehr schöne Nachricht ist, aber

0: Was mich da wirklich stresst, ich denke perspektivisch, wie machen die das bitte mit dem Kindergeburtstag?
1: Da bist du schon wieder beim Kindergeburtstag. Ja, ja, klar. Ja, ja, gut. Also, ich meine, alle, die Zwillinge haben, und da sind jetzt auch viele unter unseren Hörern und Hörerinnen, nehme ich an, irgendwie, die wissen natürlich, das ist trotzdem ja Doppelstress. Du willst ja nicht, dass ein Kind zu kurz kommt.
0: Nein. Ne? Das muss man halt lernen. Die Massen an Geschenkpapier für die Geschenke, ne? Also da, ja. Das ist... Unfassbar.
1: Deshalb denke ich, ist das doch mit dieser Mitternachtsdatumsgrenze, das ist doch eigentlich ganz cool, weil du magst ja auch als Zwillingskind nicht, dass du diesen Geburtstag mit jemand anderem teilen musst.
0: Du meinst Kindergeburtstagswochenende.
1: Ja, ja, sowas. Also ich meine, du hast dann, jeder hat dann für sich seinen Geburtstag sozusagen.
0: Ja, aber dann brauchen
1: der oder die eine an dem Tag und am nächsten Tag eben der oder die andere.
0: Aber danach brauchen Eltern eine Woche frei, du.
1: Ja,
0: wenn
1: gut,
0: jeder so seinen Kindergeburtstag feiern. Der eine am Samstag, der andere am Sonntag.
1: Am besten noch mit Übernachtungsgästen. Oh, das eine halbe Woche weg oder so.
0: Oh.
1: Ja gut, die werden eine Lösung finden. Gibt
0: es ja auch einen SWR 3 Land, weißt du?
1: Oh ja, das kann ja sein. Obwohl der Fall, dass jemand genau dann, also Zwillinge und dazwischen ist genau die Tagesgrenze, das wird jetzt nicht so häufig in SWR 3 Land vorkommen, nehme ich mal an. Ja, aber
0: lass
1: trotzdem,
0: uns doch mal einfach fragen.
1: Wie handelt ihr das mit Zwillingen und den entsprechenden Geburtstagen? Ihr dürft uns gerne sagen. 07221 2011. Könnt auch eine Message schicken. 07221 2011 ist dieselbe Nummer. Freuen wir uns auch.

0: Zwillinge, die an zwei verschiedenen Tagen geboren sind, aber trotzdem nur wenige Minuten auseinander. Das hat es gerade in Halle gegeben, also kurz vor Mitternacht der eine und dann kurz nach Mitternacht der andere. Und wir haben eben drüber gefachsimpelt hier, ob das jetzt gut ist oder schlecht ist. Also im Grunde für die Kinder, man hat dann nicht zwei Geburtstage an einem Tag, aber eben an zwei Tagen hintereinander Kindergeburtstag.
1: Ich bin jetzt schon wieder nass geschwitzt, wenn du das so sagst.
0: Ja, das kann dann, kann schon schwierig sein. Und kurz darauf hat sich Petra bei uns gemeldet.
2: Ich habe zwei Kinder und die sind am gleichen Tag nur 5 Jahre auseinander geboren.
0: Auch nicht besser, oder? Ist halt trotzdem der doppelte Geburtstag.
2: Ja, ist so, ne? Die sind beide auch vom Sternzeichen Zwilling.
0: Okay, das entzerrt das natürlich ein bisschen, weil die sicherlich unterschiedlich Geburtstag feiern, oder?
2: Nein, das ist genauso ein Stress, als wenn man normale Zwillinge hat.
0: Okay, dann will ich nicht mehr widersprechen.
2: Für jedes Kind ist der Geburtstag der wichtigste Tag im Leben.
0: Apropos Kinder, da müssen wir schnell dazwischen. Steffi, Allmeldung aus dem Verkehrszentrum.
3: Auf der Bundesstraße 28 Neu-Ulm-Hittistetten zwischen Senden und Dreieck-Hittistetten sind in beiden Richtungen Kinder auf der Fahrbahn. Es soll sich um 3 Stück handeln. Vorsicht auf der Bundesstraße 28 Neu-Ulm-Hittistetten zwischen Senden und Dreieck-Hittistetten in beiden Richtungen 3 Kinder auf der Fahrbahn.
0: Zwillinge, die normalerweise ja logischerweise am selben Tag Geburtstag haben oder kurz hintereinander, wie der Fall eben. Auch eine lustige Nachricht von Cosima haben wir bekommen. Manuela?
1: Die hat uns geschrieben.

0: Meine Söhne, Zwillinge, sind am Geburtstag meines Mannes geboren. Ich gratulierte ihm dann nochmal im Kreissaal und sagte, dass er nie wieder ein größeres Geschenk von mir bekommt.
1: Also drei Geburtstage.
0: Bei denen zu Hause geht es wahrscheinlich an diesem einen Tag zu ohne Ende.
1: Okay. Daniela, wie ist es bei dir?
2: Also ich habe Zwillingsjungs, die werden jetzt am 30. Juli, vergiss alles, was ihr über Datenschutz wisst, 17, wollen eine Schools Out Party feiern und ich habe Angst. Aber insgesamt war das immer ganz gut, dass mir das Schicksal bei drei Kindern insgesamt immer nur zwei Kindergeburtstage zugemutet hat. Da bin ich dem Schicksal nachhaltig dankbar.
1: Ich muss immer noch lachen innerlich, weil die wollen einen Schools Out Geburtstag feiern. Ich habe immer noch Angst. Das ist sehr schön.
2: Ich habe große Angst, aber es wird irgendwie vorübergehen.
1: Also ich sag dir eins, die werden die Hütte abreißen. Nimm es jetzt schon mal hin.
2: Oh, okay, also jetzt habe ich es auch noch von euch amtlich. Dann muss ich mich wohl damit abfinden.
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0: Gerade war es 18.30 Uhr, halb sieben. Schnell nochmal das Neueste aus dem SWR3-Verkehrszentrum mit Steffi Lenkscheid.
1: Vorsicht auf. Jetzt sind wir ein Jahr länger zusammen. Wunderbar.
0: So, pass auf. Wir machen es einfach so. Ich sag nochmal mit Steffi.

0: Steffi Linkscheid und dann du. Also mit Steffi Linkscheid.
1: Ah, Vorsicht auf der B28 Neu-Ulm-Hittistetten. Zwischen Senden und Dreieck-Hittistetten in beiden Richtungen sind Kinder auf der Fahrbahn. Vorsicht auf der B28 Neu-Ulm-Hittistetten. Zwischen Senden und Dreieck-Hittistetten in beiden Richtungen sind Kinder auf der Fahrbahn. Vorsicht auch auf der 656 Mannheim Richtung Heidelberg. Im Kreuz Heidelberg auf der Überleitung zur A5 Richtung Karlsruhe steht ein LKW auf dem Beschleunigungsstreifen. A661 Egelsbach Richtung Oberursel. Zwischen Preungesheimer Dreieck und Frankfurt-Eckenheim gibt es eine ungesicherte Unfallstelle auf der rechten Spur. A81 Heilbronn Richtung Würzburg. Zwischen Boxberg und Ahorn liegen Plastikteile auf der Spur links. A3 Würzburg Richtung Frankfurt. Zwischen Seligenstädter Dreieck und Seligenstadt sind beide linke Spuren gesperrt. Es ist nur eine Spur frei. 3 Kilometer Stau, 15 Minuten plus. A5 Basel Richtung Karlsruhe. Zwischen Dreieck Weil am Rhein und Dreieck Neuenburg 2 Kilometer Stau an der Baustelle. Auch da nur eine Spur frei. A5 Karlsruhe-Frankfurt. Zwischen Kronau und Heidelberg-Schwetzingen an der Baustelle 10 Kilometer Stop and Go, eine Viertelstunde on top. Und B10 Uferstraße Ulm Richtung Stuttgart zwischen Hafen Süd und Dreieck Neckarpark. Nach einem Unfall ist nur eine Spur frei, 3 Kilometer Stau, 25 Minuten plus. Allen unterwegs eine sichere Fahrt.
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0: hier am frühen Dienstagabend. Das ist hart für den deutschen Radprofi Florian Lipowitz aus Laichingen in Baden-Württemberg. Ist die Tour de France vorbei? Ihr habt es ja eben schon bei uns gehört. Der 25-Jährige ist bei der 16. Etappe heute kurz vor dem Ziel schwer gestürzt. SWR3-Sportreporter Holger Gerska.
1: 4 Kilometer vor dem Ziel ereignete sich das sportliche Drama des Vorjahrs 3. der Tour de France. Florian Lipowitz rutschte in einer Rechtskurve weg, prallte mit der Schulter gegen eine Bordsteinkante, blieb lange auf der Straße liegen und konnte erst Minuten später aufstehen. An ein Weiterfahren war nicht zu denken. Unter Schmerzen wurde er in einen Krankenwagen gebracht. Für Florian Lipowitz war um 17.37 Uhr die Tour de France vorbei. Sein Teamkollege Remco Evenepoel hat diese Etappe gewonnen, aber das war natürlich nur noch eine Randnotiz. Am belgischen Nationalfeiertag siegte der Zeitfahrweltmeister und Olympiasieger aus Belgien mit großem Vorsprung von 28 Sekunden auf Tadej Pogacar aus Slowenien, der sein gelbes Trikot erfolgreich verteidigte. Aber die Schlagzeile des Tages lieferte Florian Lipowitz mit seinem sturzbedingten Aus.
0: Echt traurig. Ja. Also gute Besserung auf jeden Fall von SWR3. Und nächstes Jahr, Lipo, schnappst du dir diesen Pogacar.

0: Mal ein fettes Dankeschön für all die Nachrichten, die wir von euch hier ins SWR3-Studio kriegen zum Thema Zwillinge. Wir hatten ja hier diesen Fall aus Halle. Da sind Zwillinge geboren worden, ganz nah beieinander, also nur wenige Minuten oder Augenblicke auseinander und trotzdem an zwei verschiedenen Tagen, weil Mitternacht dazwischen war.
1: Genau.
0: Der eine vor Mitternacht, der andere danach, Manuela.
1: Wie dramatisch eigentlich, ne? Also eigentlich eine total schöne Nachricht.
0: Ja.
1: Aber ich dachte nämlich natürlich sofort, dieses Organisatorische, dieses Stressige an zwei aufeinanderfolgenden Tagen, diese Kindergeburtstage. Und Volker ist voll in meinem Team.
0: Ja, was schreibt denn
1: der
0: Volker?
1: Der schreibt nämlich, Volker schreibt, hab ganz vergessen, also ihr müsst auch alles dann umdekorieren, weil der Junge bekommt ja blau und am nächsten Tag ist die gesamte Wohnung bitte rosa. Das nur als Hinweis. Volker fühlt's.
0: Ist das nicht ein Klischee mit dem rosa und blau? Ist das denn überhaupt noch so? Ich habe zum Beispiel rosa Shorts, Manuela. Verstehst du?
1: Wollen wir da jetzt eine Grundsatzdebatte aufmachen?
0: Ich wollte es nur mal sagen an dieser Stelle hier. Okay. Ja, also Tanja ist selber Zwilling und hat sich auch bei uns gemeldet.
2: Und ich fand es als Kind gar nicht schlimm, dass ich mit meiner Schwester am gleichen Tag Geburtstag hatte. Später hätte ich es eigentlich ganz toll gefunden, wenn sie am anderen Tag Geburtstag hätte. Dann hätte sie mit ihrer Verwandtschaft und mit ihren Freunden feiern können und ich dann mit meiner. Und so muss man uns immer ein wenig absprechen, wer macht die größere Sause dieses Jahr, wer lädt die vielleicht auch noch die Verwandtschaft oder die Freunde ein, wo der andere auch noch gern hätte. Und von dem her finde ich das als Kind überhaupt nicht schlimm. Und später finde ich es eigentlich richtig praktisch für die Zwillinge, wo da in Halle geboren sind.
0: Mhm. Also man sieht, später ist das dann eine andere Liga oder ist es vielleicht sogar ganz nett?
1: Dann hast du ein ganzes Wochenende mit Party. Da hast du mich dann wieder, weißt
0: ja,
1: du? Freitag die eine, Samstag die andere.
0: Danke für all eure Nachrichten. SWR3 Move hier.

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9: 19 Uhr, die Themen des Tages mit Cedric Bies.
10: Beim geplanten Alkoholverbot an Bahnhöfen gibt es noch Klärungsbedarf. Der türkische Ex-CHP-Chef Özel gründet eine eigene Partei. Das Wetter, morgen zwischen Eifel und Westerwald bewölkt, nach Süden sonnig bis 28 Grad. Bis Oktober will die Bahn schrittweise ein Alkoholverbot an allen 5.400 Bahnhöfen in Deutschland einführen. Es soll für Bahnsteige und Bahnhofshallen gelten. Fahrgastverbände und Gewerkschaften finden das gut. Es gibt aber noch einiges zu klären, berichtet SWR3 Berlin-Korrespondent Jan Zimmermann.
11: Was wohl noch nicht entschieden ist und jetzt für Diskussionen sorgt, ist, wer dieses Verbot kontrolliert. Neben den Sicherheitskräften der Deutschen Bahn ist das eine Aufgabe für die Bundespolizei. Der zuständige Bundesinnenminister Dobrindt hat jedoch Bedenken. Auch wenn er die Pläne der Bahn grundsätzlich begrüße, sei die Frage der Durchsetzung eine problematische, sagte der CSU-Politiker. Er verstehe das Anliegen, würde aber gerne mit der Bahnchefin darüber sprechen, welche Grundlage, welche Informationen oder welche Studien sie dazu hat. Auch die Gewerkschaft der Polizei äußert Zweifel. Sie geht nicht davon aus, dass das Verbot konsequent umgesetzt werden kann. Der Grund: zu wenig Personal.
10: Nach dem tödlichen Angriff in Trier hat Innenminister Dobrindt seine Haltung zu Abschiebungen von Straftätern nach Afghanistan bestätigt. Dobrindt meinte, er wolle diesen Weg konsequent weitergehen. Kritik an fehlender Hilfe für psychisch kranke Menschen hat Dobrindt widersprochen. Mit den Worten, um es überspitzt zu formulieren, wir sind hier nicht die Region, die für alle Traumata und alle psychisch Kranken zuständig ist. Ein 22-jähriger Student war am vergangenen Mittwoch in Trier erstochen worden. Tatverdächtig ist ein gleichaltriger Afghane. Die größte Oppositionspartei der Türkei, die CHP, steht vor der Spaltung. Der abgesetzte CHP-Chef Özel will eine neue Partei gründen. Aus Istanbul, Uwe Lüb.
12: In einer Rede im türkischen Parlament sagte Özel, seine Partei werde sozialdemokratisch ausgerichtet sein und sich an den Grundsätzen des Republikgründers Atatürk orientieren. In türkischen Medienberichten heißt es, die neu zu gründende Organisation werde Neue Partei heißen. Nach Umfragen hätte sie ein großes Potenzial. Danach würde sie aus dem Stand stärkste Partei. Die alte CHP käme nur noch auf einen niedrigen einstelligen Wert. Hintergrund ist ein Machtkampf innerhalb der CHP. Durch einen Gerichtsbeschluss wurde Özels Wahl zum Vorsitzenden im Herbst 2023 vor kurzem für ungültig erklärt.
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10: Die EU unterstützt einen deutschen Antrag, dass überschüssige Fassweine aus Rheinhessen und Württemberg zu Industriealkohol verarbeitet werden. Im August soll die Krisendestillation von 24 Millionen Litern endgültig beschlossen werden. Und Radprofi Florian Lipowitz aus Laichingen im Alb-Donau-Kreis ist beim heutigen Zeitfahren der Tour de France schwer gestürzt und musste verletzt aufgeben. 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
9: Schauen wir schnell aufs Wetter. Die Nacht ist wieder teilweise klar und es wird auch relativ kühl. Temperaturen gehen runter auf 13 bis örtlich nur 6 Grad. Morgen starten dann viele noch mit Sonne in den Tag. Von Norden her drückt dann aber schnell ein Tief rein. Dichte Wolken kommen da und zwischen Eifel und Westerwald kann es auch mal regnen. Nach Süden zu bleibt es sonnig und höchstens 5 Grad. Nee, haben wir dabei höchstens 19 Grad. Sorry, so schlimm wird es jetzt auch nicht. 19 Grad werden es morgen zum Beispiel in Monschau in der Eifel oder bis zu 28 Grad in Rheinfelden. So, und jetzt um kurz nach 7 für euch das Neueste aus dem SWR3-Verkehrszentrum. Vorsicht erstmal auf der A661 Oberursel Richtung Egelsbach. Zwischen Frankfurt Ost und Offenbach-Kaiserlei sind Radfahrer unterwegs. Und nochmal Vorsicht auf der A661 Grenzübergang Rheinfelden Richtung Dreieck Hochrhein. In der Einfahrt Rheinfelden Süd liegt ein großes Holzteil auf der Fahrbahn. Dann haben wir die A3 Würzburg Richtung Frankfurt. Zwischen Seligenstädter Dreieck und Seligenstadt ist wegen Reparaturarbeiten nur eine Spur frei. 2 Kilometer Stau, etwa eine Viertelstunde dauert es länger. Die Autobahn 5 Frankfurt Richtung Karlsruhe ist zwischen Heppenheim und Hemsbach wegen einer Baustelle bis 6 Uhr gesperrt. Die offizielle Umleitung ist die U86, aber auf der staut sich's auch schon. Und zwar auf 2 Kilometer Länge ab Bensheim. A661 Egelsbach Richtung Oberursel zwischen Frankfurt-Friedberger Landstraße und Frankfurt-Eckenheim 2 Kilometer Stau. Wegen Bergungsarbeiten ist die rechte Spur im Baustellenbereich momentan gesperrt. Die B12 Kempten Richtung Buchlohe ist zwischen Kempten und Wilpolsried nach einem LKW-Unfall voraussichtlich noch bis 21 Uhr gesperrt. Auf der Südtangente in Karlsruhe Richtung Rheinbrücke zwischen der Oststadt und der Ettlinger Allee 1 Kilometer Stau. Da blockiert ein defekter LKW die rechte Spur und den Standstreifen. 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Gute Fahrt.
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9: 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Wie schön.
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0: So, ihr seid genau richtig, denn hier kriegt ihr Gossip satt.
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0: Und hier ist die Frau, die sogar die Handynummern der EFG und H-Promis auswendig kann, Manuela Riet.
2: Seht her, mir geht's blendend. Basti Schweinsteiger, nimm das. Das scheinen so ein bisschen die aktuellen Urlaubsfotos von Anna Ivanovic auszusagen. Die Ex-Tennisspielerin und Ex-Frau unseres Fußballweltmeisters macht gerade Urlaub auf Capri in Italien. Und zwar zusammen mit Freundinnen. Mit dabei ist auch Angelique Kerber, die ja in Wimbledon vor 8 Jahren gewonnen hat und eine ihrer besten Freundinnen ist.
0: Sieh mal an, auch ohne Schweini ist die Anna nicht alleini. Was haben wir noch?
2: Der Sohn von Model Heidi Klum, ich muss mich immer noch ein bisschen erholen, Henry Samuel, will sich kreativ breiter aufstellen. Bisher hat er ja unter anderem als Model gearbeitet. Jetzt hat er in einem Interview erzählt, dass er künftig mehr Zeit in die Kunst investieren möchte, vielleicht auch in die Schauspielerei oder Malerei.
0: Ja, oder wenn er die Stimme seines Vaters Seal hat, könnte er es auch mit der Gesangskunst probieren.
2: Definitiv.
0: Mit der Stimme seiner Mutter eher nicht.
2: Hollywood-Star Matt Damon. Der saß, hatte in seinem neuen Film Die Odyssee auch eine Frau als Stunt-Double. Da ging es um eine Szene mit Riesen. Dafür wurden eben größere und kleinere Stunt-Leute gebraucht. Und da war eben auch eine Stunt-Frau dabei, die Matt Damon gedoubelt hat. Und in einem Podcast hat er jetzt erzählt, er hätte dank dieser Frau die besten Arme seines Lebens gehabt.
0: Die hat ihm also sozusagen wörtlich unter die Arme gegriffen. In doppelter Hinsicht. Sehr schön. Vielen Dank für diesen Promi-Klatsch.
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0: Nicht mehr lang, dann ist 7:30, aber beim Horst ist immer noch was los. Schauen wir schnell vorbei.
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2: Ja, Tachchen. Ja, wen haben wir denn hier, hä?
3: Ich bin der Bubeneder Bubi.
2: Ist Bubi ein bayerischer Vorname?
3: Schmarrn Bubi ist die Abkürzung von Bubeneder. Mein Vorname ist Nepomuk. Und die Koseform von Nepomuk ist im bayerischen Pumuckl. Aber wer will schon Pumuckl heißen?
2: Ja, niemand.
3: Ja, genau. Und ich auch nicht. Hier kommt mein Witz, den mir übrigens eine Möwe am Strand erzählt hat.
2: Lass mich raten, das war eine Lachmöwe.
3: Aha, den kennst du schon.
2: Ja, das Wortspiel mit der Lachmöwe hat so einen Bart, mein Lieber.
3: Hm? Aber maximal einen 3-Tage-Bart. Weil ich war vor 3 Tagen am Strand.
2: Um Gottes Willen, also Bubeneder Bubi, dein Witz jetzt mal, hä?
3: Was ist gesund und kräftig, spielt aber den Beleidigten.
2: Ich weiß es nicht und ich glaube, ich will es auch gar nicht wissen.
3: Ja, ganz einfach, ein Schmollkornbrot. Verstehst du? Nicht Vollkornbrot, sondern Schmollkornbrot, weil es ja beleidigt ist und deshalb...
2: Ja, ich hab's begriffen.
3: Und wo ist mein Händlerkärtchen?
2: Du kriegst keins. Ich bin nämlich beleidigt, dass du mir so einen lausigen Witz präsentiert hast. Hm?
3: Du bist also kein Vollhorst, sondern ein Schmollhorst.
2: Ja, genau. Und tschüss.
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Boing. Gerade eben war es 19.30 Uhr, halb acht. Schnell nochmal das Neueste aus dem SWR3-Verkehrszentrum. Vorsicht erstmal auf der A5 Karlsruhe Richtung Frankfurt. Zwischen Ettlingen und Karlsruhe Mitte steht ein defekter LKW auf der rechten Spur und dem Standstreifen. Vorsicht auch auf der A61 Mönchengladbach Richtung Koblenz. Zwischen Dreieck Bad Neuenahr und Dreieck Sinzig steht ein defektes Fahrzeug auf der rechten Spur. Die A5 Frankfurt Richtung Karlsruhe ist zwischen Heppenheim und Hemsbach wegen einer Baustelle bis 6 Uhr gesperrt. Die offizielle Umleitung ist die U86. Aktuell staut sich auf der A5 aber schon ab Bensheim auf 2 Kilometern. Dann haben wir die A661 Egelsbach Richtung Oberursel. Zwischen Frankfurt-Friedberger Landstraße und Frankfurt-Eckenheim noch 1 Kilometer Stau. Wegen Bergungsarbeiten ist die rechte Spur im Baustellenbereich momentan gesperrt. Die B12 Kempten Richtung Buchlohe ist zwischen Kempten und Wilpolsried nach einem LKW-Unfall voraussichtlich bis 21 Uhr gesperrt. B29 Stuttgart Richtung Aalen zwischen Schwäbisch Gmünd West und Schwäbisch Gmünd Mitte 1 Kilometer Stau. Auf der Südtangente in Karlsruhe Richtung Rheinbrücke zwischen der Oststadt und der Ettlinger Allee 1 Kilometer Stau. Da blockiert ein defekter LKW die rechte Spur und den Standstreifen. Und aktuell kriegen wir noch A81 Stuttgart Richtung Singen zwischen Rottenburg und Horb 2 Kilometer Stau an einer Baustelle. Alle Verkehrsinfos jederzeit auch auf swr3.de. Wir wünschen euch eine gute Fahrt.

0: am Dienstag. Noch eine Woche, also eine runde Woche ungefähr. Dann starten auch in Baden-Württemberg die Sommerferien. Rheinland-Pfalz, Hessen, NRW, die sind ja alle schon in den Ferien. Viele zieht es dann ans Meer und an die vielen schönen Strände, die es da gibt. Und was hätten wir da gerne, wenn wir einen ganzen Tag am Strand sind? Ja, genau, eine Strandliege. Und da genau lohnt sich auch ein genauer Blick drauf. Die Erfahrung hat jetzt nämlich eine Urlauberin in Albanien gemacht. Die hat dort am Strand Sonnenliegen entdeckt, die sie eigentlich aus ihrem Strandurlaub aus Italien kannte. Und wie italienische Medien berichten, sind tatsächlich 350 Liegen in einem Gesamtwert von rund 45.000 Euro in Italien gestohlen worden und dann eben in Albanien wieder aufgetaucht. Der Besitzer in Italien will sie gern wiederhaben, aber bisher hat das noch nicht so geklappt. So, und dann haben wir natürlich überlegt, als Meister der schlechten Gags, wer könnte die denn geklaut haben? Liegen, die nach Albanien irgendwie gekommen sind, die ursprünglich aus Italien sind? Und den Vogel abgeschossen hat Andreas Müller, ihm gebührt die Ehre für, das waren bestimmt Albano und Romina Klauer. Aua, damit müsst ihr jetzt klarkommen.
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0: Echt jetzt? Das kann doch nicht wahr sein. Also es gibt ja so die Stelle, auf die reagieren wir genauso mit ziemlichem Unverständnis. Wir staunen oder lachen auch mal. Und so einen, ich sag mal, interessanten Diebstahl hat es jetzt in einem Eiscafé in Bremen gegeben. Manuela Ried aus dem SWR3-Team. Was wurde da genau geklaut?
1: 9 Einkaufstaschen mit Kaffee, Alkohol, Kuchen, Softdrinks und Zutaten, die man braucht, um Eis eben herzustellen. Mhm. Das alles hat ein Mann aus dem Keller des Eiscafés geklaut. Jetzt wird es aber wild. Das ganze Zeug hat er dann in mehreren Touren in einen Park geschleppt. Dafür musste er durch ein Treppenhaus, das videoüberwacht war. Blöd, also er wurde aufgezeichnet. Die Beute hat der Mann dann eben an verschiedenen Stellen in dem Park versteckt. Und dann hat er den Kuchen an Leute verschenkt, die da unterwegs waren.
0: Nee.
1: Die haben dann die Polizei angerufen, weil ihnen das irgendwie ganz komisch vorkam. Ich meine, wer schenkt denn einfach so jemandem ein paar Kuchen?
0: Hallo,
1: mich hast du zwar mit Kuchen, aber...
0: Ja, und die Polizei ist noch dabei, ihn zu suchen.

Das war SWR3 Move am Dienstag mit Michael Verbitzki. Morgen dann vermutlich wieder mit Sascha Zeus. Er hat eben geschrieben, ich will's packen morgen. Also bis denne und gleich Michael Räufsteck hier ab 8 SWR3 Pop. Viel Spaß.

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1: Um 20 Uhr mit Cedric Bies. Deutschland will in Zukunft mehr Gas und Öl aus Aserbaidschan importieren. Kanzler Merz hat nach einem Treffen mit dem aserbaidschanischen Präsidenten Aliyev gesagt, dass Deutschland nach Bezugsquellen suche, seit die Gaslieferungen aus Russland gestoppt wurden. Aus Berlin berichtet Christina Nagel.
2: Die Bundesregierung will die Beziehung zu Aserbaidschan vertiefen, setzt auf mehr wirtschaftliche Zusammenarbeit, auch und vor allem im Energiesektor, bei Öl und Gas. Seit Anfang des Jahres bezieht Deutschland aserbaidschanisches Gas. Die Liefermengen könnten noch steigen. Dazu macht der aserbaidschanische Präsident klar, brauche es neue Verträge, politischen Willen, Investoren, um die vorhandene Pipeline-Infrastruktur auszubauen. Kanzler Merz sieht durchaus Perspektiven, auch für deutsche Unternehmen. Aserbaidschan, betont er, sei ein interessantes Partnerland.
1: Die Bundespolizeigewerkschaft hält das geplante Alkoholverbot an Bahnhöfen für falsch. Der Bundesvorsitzende Ostermann hat gesagt, dass eine solche Regelung nicht dazu führen würde, dass sich betrunkene Menschen nicht mehr am Bahnhof aufhalten. Außerdem sei die Umsetzung problematisch, weil dafür zusätzliches Personal benötigt werde. Auch Innenminister Dobrindt hat Bedenken, ob das Verbot umsetzbar ist. Die Deutsche Bahn will das Trinken von Bier, Wein und Schnaps ab Mitte Oktober an allen Bahnhöfen verbieten. Ein russisches Kriegsschiff hat bei einer Übung im Ärmelkanal scharfe Munition abgeschossen. Großbritannien meldet, dass das Schiff in internationalen Gewässern rund 74 Kilometer südlich der Stadt Plymouth war. Die Royal Navy soll es begleitet und beobachtet haben. Großbritanniens neuer Verteidigungsminister Streeting hat die halbstündige Schießübung provokativ und verantwortungslos genannt. Kreml-Sprecher Peskow sagte, russische Kriegsschiffe würden immer in strikter Übereinstimmung mit dem internationalen Recht und dem Seerecht handeln. Der beste deutsche Radprofi Florian Lipowitz aus Laichingen im Alb-Donau-Kreis ist bei der Tour de France ausgeschieden. Grund ist ein Sturz beim Zeitfahren auf der 16. Etappe. Steffen Gar berichtet.
3: 4 Kilometer vor dem Ziel kam Lipowitz in einer Rechtskurve zu Fall. Minutenlang saß er am Boden und wurde behandelt. Dann stand er auf, hielt sich die linke Schulter und ging zum Krankenwagen. Aus der Traum vom Podium, der erste große Rückschlag in der Radsportkarriere des Laichingers. Remco Evenepoel sorgte derweil mit einer Machtdemonstration für den 2. Tagessieg für seine deutsche Mannschaft. Am Ende war er fast eine halbe Minute schneller als Tadej Pogacar. Der Slowene aber führt in der Gesamtwertung weiter souverän, 4,5 Minuten vor Evenepoel.
1: Das Wetter, die Nacht ist wieder oft klar bei Temperaturen zwischen 13 und 6 Grad. Morgen geht es dann zuerst mit viel Sonne los. Von Norden kommt aber ein Tief mit dichten Wolken. Deshalb ist es den Tag über trüb. Zwischen Eifel und Westerwald kann es auch ab und zu regnen. Richtung Süden bleibt es häufiger sonnig und am meisten im südlichen Baden-Württemberg. Dazu wird es warm mit Temperaturen von maximal 19 bis 28 Grad. Die Zeit 20.03 Uhr.
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4: Die A5, Frankfurt Richtung Karlsruhe, ist zwischen Heppenheim und Hemsbach wegen einer Baustelle bis 6 Uhr gesperrt. Am besten der U86 folgen, A81 Stuttgart Richtung Singen, zwischen Rottenburg und Horb 2 Kilometer Stau an einer Baustelle. A661 Egelsbach Richtung Oberursel, zwischen Frankfurt-Friedberger Landstraße und Frankfurt-Eckenheim noch 1 Kilometer Stau. Wegen Bergungsarbeiten ist die rechte Spur im Baustellenbereich momentan gesperrt. Die B12 Kempten Richtung Buchloe ist zwischen Kempten und Wildpulsried nach einem LKW-Unfall voraussichtlich bis 21 Uhr gesperrt. Auf der Südtangente in Karlsruhe Richtung Rheinbrücke zwischen der Oststadt und der Ettlinger Allee 1 Kilometer Stau. Dort blockiert ein defekter LKW die rechte Spur und den Standstreifen.
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5: Mit Michael Räufschläg. Hallo, wir möchten diesen Tag positiv beenden mit euren guten Geschichten des Tages und gleich von euch hören. Was hat euren Tag heute ein bisschen schöner gemacht? Ich bin auch heute wieder nicht überfahren worden, das war ganz schön. Und ein Vogel hat heute ganz knapp neben meinen Schuh gemacht und nicht drauf und schon gar nicht auf meinen Kopf. Auch das war schön. Aber ich bin sicher, wir finden noch schönere Geschichten. Erstmal Taylor Swift.
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0: Mike Posner, I took a pill in Ibiza. Hallo, hier sind SWR 3 und MDR Jump Pop, die Abendshow. Wir möchten gerne euren Tag verschönern, aber vielleicht gab es ja auch heute schon irgendwas, was euren Tag verschönert hat. Irgendein Ereignis, das die ganze Sache, das ganze Leben, den ganzen Tag ein klitzekleines bisschen besser gemacht hat. Gleich eure Geschichten. Zuerst eine von Theresa Seiter aus unserem Team. Hat es mit den Tortenresten in deinen Mundwinkeln zu tun?
1: Ja, eventuell hat es das. Ich bin heute in ein Café und habe gefragt, habt ihr auch was zu essen? Und dann meinte die Bedienung.
0: Entschuldigung, ich spule kurz zurück. Du bist in ein Café gegangen und hast gesagt, habt ihr auch was zu essen?
1: Ja,
0: bist du auch im Baumarkt so und fragst, kann man hier Schrauben kaufen?
1: Ich war unsicher. Manchmal gibt es im Café ja wirklich nur Kaffee.
0: Ja?
1: Ja.
0: Das war mir unbekannt.
1: Aber sie hat tatsächlich gesagt, ich habe Torte und zog dann so einen Gefrierschrank auf und hat einfach eine Hochzeitstorte rausgeholt.
0: Eine private?
1: Und da habe ich gefragt, oh, hat jemand geheiratet? Und hat sie gesagt, ja, ich am Wochenende. Da habe ich gesagt, ja, dann nehme ich ein Stück von der Hochzeitstorte. Dann hat sie mir das irgendwann serviert und hat gesagt, die hat übrigens meine Mama gebacken. Und ich dachte, es ist zu schade, die jetzt übrig zu lassen. Deshalb habe ich sie heute mit ins Café genommen.
0: Völlig richtig. Seht ihr, so wird der Tag ein klitzekleines bisschen schöner, indem man noch Hochzeitstortenreste vom Wochenende bekommt. Gleich eure Stories.

0: Ray und Where is my husband? Dietmar fragt, ob die Hochzeitstortenreste, die Theresa heute in einem Café serviert bekommen hat, denn wenigstens umsonst waren, ob du dafür bezahlen musst.
1: Ich habe dafür bezahlt, aber 2 Euro oder so. Also ich finde, für eine Hochzeitstorte am Dienstagvormittag ist das völlig okay.
0: Für ein Stück Torte in einem Café 2 Euro, das ist quasi gratis. Ja. Das ist ja nichts. Okay, sehr gut. Und es ist ja auch gut, dass es gut gekühlte Hochzeitstortenreste waren und nicht noch das Käsebrett, das um Mitternacht aufgestellt wurde,
1: ja,
0: darum stand. Oder die leicht erkaltete Gulaschsuppe, die gerne um Mitternacht noch serviert wird.
1: So viele Möglichkeiten.
0: 07221 2011. Ach, ihr wisst doch, wie wir erreichbar sind. Per WhatsApp, per Signal. 07221 2011. Was hat mein Leben heute schöner gemacht? Taschengeld, schreibt Leander. Auch Pascal aus Wanne-Eickel ist heute etwas reicher geworden. Er hat vor der Einfahrt eine 1-Cent-Münze gefunden. Ui. Außerdem schreibt er uns, habe ich am Wochenende vermeintlich einen Reiniger bestellt. Heute fiel mir auf, dass ich keine Versandbestätigung erhalten habe. Dann sah ich, dass sich der Artikel noch in der Warenlieferung befand, also im Warenkorb, noch nicht bestellt war. Inzwischen war er 2 Euro günstiger. Dann habe ich ihn bestellt. Yeah, Schwein gehabt, Geld gespart, prima. Und Manuel ist Hausmeister an einer Schule in Hohebuch, wo heute zum ersten Mal ein Scheunenkino veranstaltet wurde. Alles hat reibungslos funktioniert. Beste Grüße an alle Lehen, die das organisiert hat. Alle glücklich, dass alle Plätze belegt waren. Und heute der wunderschöne Film, morgen Pippi Langstrumpf. Das klingt nach Dingen, die auch alles ein bisschen schöner machen. Wenn ihr auch noch was habt, 07221 2011.

0: des Hip-Hop und damit in einer Reihe zu nennen mit Olaf Schubert. Ja, ja.
1: Ich bin auch mit Hip-Hop groß geworden. Ich habe sogar auch noch eine ganze Weile als Hip-Hopper gearbeitet. Aber deshalb auch selber einen Hop mitgebracht, den ich jetzt liefern möchte. Und in diesem Lied besinge ich, oder ich behoppe, dass ich halt anders groß geworden bin. Ja, viele Hip-Hopper sind prekär aufgewachsen, ja, oft im Brennpunkt, Vierteln. Das war bei mir anders. Ich bin behütet aufgewachsen. Die anderen wurden groß im Ghetto, zwischen Abfall und grauer Wüste. Bei mir im Vorgarten hingegen stand eine Felix Mendelssohn Bartholdy-Büste. Ich spielte auch nicht auf der Straße mit frechen, vorlauten Migranten, sondern ich übte zu Hause Chemie mit befreundeten Bekannten und Tanten. Ich schmierte auch keine Graffitis an die Wand, sondern wissenschaftlich komplexe Themen mit Sachverstand. Ich habe täglich in ätherischen Ölen gebadet. Und hat es mir geschadet? Sicherlich. Plüsch statt Beton und Frotte statt Asphalt. Meine Gang war mein Cousin, der Mirko. Gute Nacht. Scheiße. Andere waren ungezogen und griffen den Girls an die Popol. Ich hingegen saß zu Hause und übte Oboe. Das war's von mir.
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0: I miss you, Blink 182. Hier ist Pop, die Abendshow. Mit den kleinen Dingen, die heute euer Leben ein bisschen besser gemacht haben. Und manchmal können das die sehr, sehr kleinen Dinge sein. Für Annalena war es das schöne Wetter in Freiburg und am Kaiserstuhl. Für Ralf war es eine Nachricht vom Paketdienst, die mit etwas Verspätung eingetreten ist. Gestern hat er die Nachricht bekommen, dass sein Paket mit Sportschuhen am Ablageort abgestellt wurde. Aber da war nichts. Er hatte schon befürchtet, dass das Paket geklaut war. Aber heute lag es am Ablageort, er war entsprechend erleichtert. Wo auch immer es die Nacht verbracht hat, jetzt ist es wenigstens da. Und solche Kleinigkeiten können das Leben ja schon ein bisschen besser machen. Sprachnachricht per WhatsApp von Patrick an 07221 2011.
1: Buonasera Michele, hier sind die Canavos aus Kettich, zurzeit im Urlaub in der Toskana. Und nach 16 Tagen haben die Pubertiere den Urlaub überstanden. Es gab keine Streitereien, kein Zopf. Heute gibt es das letzte schöne Abendessen und morgen geht's wieder nach Hause. Liebe Grüße und das ist mein Highlight heute.
0: Na also, läuft doch. Danke, dass wir mitkommen durften und morgen eine gute Heimfahrt.
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3: Heute Nacht wird es klar und recht kühl. Die Temperaturen gehen auf 13 bis 6 Grad zurück. Morgen zeigt sich erst die Sonne. Vor allem in Rheinland-Pfalz ziehen bald immer dichtere Wolken auf. Die Höchstwerte 19 Grad im Westerwald, 28 Grad im Breisgau. Der Wind weht in Böen frisch aus Nordwest. Auch am Donnerstag Sonne und einige Wolken. Dazu 20 bis 27 Grad. Am Freitag meist sonnig, 22 bis 29 Grad warm.
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4: Vorsicht auf der B50 Kreuz Wittlich Richtung Platten. Zwischen Kreuz Wittlich und Platten liegt eine Tasche. A3, Würzburg Richtung Frankfurt. Zwischen Seligenstädter Dreieck und Seligenstadt ist wegen Reparaturarbeiten nur eine Spur frei. Die A5 Frankfurt Richtung Karlsruhe ist zwischen Heppenheim und Hemsbach wegen einer Baustelle bis 6 Uhr gesperrt. Am besten der U86 folgen. Die B12 Kempten Richtung Buchloe ist zwischen Kempten und Wildpulsried nach einem LKW-Unfall voraus.

Substitution ist von Purple Disco Machine zusammen mit Coombs. Sonst kennt man viele Hits von Purple Disco Machine zusammen mit Sophie and the Giants, die einander, glaube ich, große Teile ihrer Karriere zu verdanken haben.

Und wir reden in diesem Zusammenhang über Sophie and the Giants, weil es Neues von dieser Gruppe gibt, hinter der eigentlich nur eine Frau steckt, so wie hinter Purple Disco Machine nur ein Mann steckt. Sophie Louise Scott hat mit 8 schon angefangen, Lieder zu schreiben. Was habt ihr mit 8 gemacht? Lager gebaut? Mit euren Eltern diskutiert, ob ihr noch eine halbe Stunde aufbleiben dürft, um noch eine Folge eurer Lieblingsserie zu gucken? Euren Milchzähnen hinterher getraut? Nein, sie hat angefangen, Lieder zu schreiben. Mit 17 hat sie dann begonnen, unter dem Künstlernamen Sophie and the Giants aufzutreten. Nach der Schule hat sie Gesang und Musikproduktion studiert und die ersten Veröffentlichungen waren eher Indie-Pop und klangen gar nicht so nach diesem Disco-Sound, diesem elektronischen Sound, den Purple Disco Machine ihr dann aufgedrängt hat, den sie dann aber auch gerne angenommen und auf ihren eigenen Produktionen verwendet hat, einfach weil es erfolgreich war. Aber jetzt geht das Ganze wieder zurück in einen Sound, der ganz, ganz anders klingt als das, was wir von ihr gewohnt sind. Neu von Sophie and the Giants, Stone Cold. Do you pick

schön geworden. Neues von Sophie and the Giants, frisch vom vergangenen Wochenende. Stone Cold. Hier ist Pop, die Abendshow.

0: Leonie und Don't Worry. Hier ist Pop, die Abendshow. Habt ihr es auch gelesen oder habt ihr es vielleicht sogar bemerkt über euch? In Deutschland gibt es wieder viel mehr Störche als früher. 5-mal so viele Storchpaare wie noch vor 40 Jahren brüten im Moment in Deutschland. Es ist ja kein Wunder, dass es immer weniger Babys gibt, wenn die derart mit sich selbst beschäftigt sind.
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1: Ja, genau, Susanne. Susanne aus Mülheim schreibt gerade, wenn die vielen Störche endlich wieder ihren Job machen würden, hätten wir uns die ganze Debatte rund um Leihmutterschaft sparen können.
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1: Um 21 Uhr mit Cedric Bies. Frankreich hat als erstes EU-Land ein Social-Media-Verbot für Kinder unter 15 Jahren beschlossen. Nach dem französischen Senat hat jetzt auch die Nationalversammlung in Paris einem entsprechenden Gesetz zugestimmt. Mit großer Mehrheit. Mit dem neuen Gesetz wird auch das Handyverbot an Schulen erweitert. Bisher galt das nur für die Grund- und Mittelstufe, in Zukunft auch in der Oberstufe. Präsident Macron will, dass die neue Regelung nach den Sommerferien in Kraft tritt. In Bad Friedrichshall im Kreis Heilbronn ist heute der IT-Campus der Schwarzgruppe eingeweiht worden. Zu der gehören zum Beispiel Lidl und Kaufland. In dem Campus soll das IT-Geschäft des Unternehmens gebündelt werden. Wie das Zentrum aussieht und wie es Deutschland digitaler machen soll, berichtet Reporter Raphael Moos.
2: Hier gibt es nicht nur 60.000 Quadratmeter Bürofläche, von denen man eigentlich immer ins Grüne blicken kann, sondern auch ein riesiges Restaurant und in Randzeiten kocht hier sogar ein Roboter Kässpätzle und Co. Es gibt Fitnessstudio-Flächen, eine Kita für 130 Kids und vieles mehr. Und die Botschaft ist klar, hier sollen sich Fachkräfte aus aller Welt wohlfühlen und natürlich produktiv sein. Denn die Schwarzgruppe arbeitet hier an ihren europäischen Alternativen zu den US-Konzernen, sei es die eigene Cloud Stackit, Cybersicherheit für Medizin und Militär oder KI-Entwicklungen. Was das alles hier gekostet hat, das behält die Schwarzgruppe wie immer für sich.
1: Deutschland will deutlich mehr Gas und Öl aus Aserbaidschan importieren. Das hat Bundeskanzler Merz bei einem Besuch des aserbaidschanischen Präsidenten Aliyev angekündigt. Seit dem Stopp der Gaslieferungen aus Russland suche Deutschland nach neuen Bezugsquellen. Es brauche aber neue Anfragen von Firmen, meinte Merz. Außerdem müssten Pipelines Richtung Europa ausgebaut werden. Aliyev hat die EU und europäische Banken aufgefordert, die Finanzierung dafür bereitzustellen. Die Europäische Union streicht ihre Förderung von 2 Millionen Euro für die Kunstbiennale in Venedig. Das hat ein Sprecher der EU-Kommission gesagt. Grund dafür ist die umstrittene Teilnahme von Russland an der Ausstellung. Aus Brüssel berichtet Jean-Marie Margot.
3: Kulturvorhaben, die mit europäischen Steuergeldern finanziert werden, sollten auch demokratische Werte vertreten. Etwa Dialog, Vielfalt und Meinungsfreiheit. Genau diese Werte, so der Kommissionssprecher, würden aber im heutigen Russland nicht geachtet. Die Kunstbiennale in Venedig zählt zu den weltweit wichtigsten internationalen Ausstellungen. Sie läuft von Anfang Mai bis Ende November. Zum ersten Mal seit Beginn seines Großangriffs auf die Ukraine im Februar 2022 nimmt Russland wieder an der Biennale teil und stellt Arbeiten von Künstlern aus.
1: Das Wetter, die Nacht ist wieder oft klar bei Temperaturen zwischen 13 und 6 Grad. Morgen geht's dann mit viel Sonne los. Von Norden kommt aber ein Tief mit dichten Wolken. Deshalb ist es dann den Tag über trüb. Zwischen Eifel und Westerwald kann es auch mal regnen. Richtung Süden bleibt es öfter sonnig, am meisten im südlichen Baden-Württemberg. Und die Temperaturen steigen bis zu 28 Grad. Es ist 21.03 Uhr.
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4: Vorsicht auf der B3 La Richtung Offenburg. Zwischen Hoberg-Niederschopfheim und Offenburg-Südring Flugplatz. Gefahr durch ein langsam fahrendes Fahrzeug.

0: A3, Würzburg Richtung Frankfurt, zwischen Seligenstädter Dreieck und Seligenstadt, ist wegen Reparaturarbeiten nur eine Spur frei. Die A5, Frankfurt Richtung Karlsruhe, ist zwischen Heppenheim und Hemsbach wegen einer Baustelle bis 6 Uhr gesperrt. Am besten der U86 folgen. A620, Saarlouis Richtung Saarbrücken. Zwischen Saarbrücken-Gersweiler und Saarbrücken-Messegelände ist wegen Schutzplankenerneuerung die rechte Spur bis ca. 22.30 Uhr gesperrt.
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2: Mit Michael Rolfsteg, hallo. Gleich spielen wir Reim dich und wir möchten euch ungern unter Druck setzen, aber seit Wochen hat dieses Spiel niemand mehr verloren. Hält die Strähne auch heute an? Versucht's gerne unter 07-221-2011. Das Quiz, das sich reimt. 6 Antworten in 30 Sekunden sind gefragt. Seid ihr dabei? 07-221-2011. Hier ist Holly Humberstone und To Love Somebody.
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0: Dance the Night von Dua Lipa.
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0: Neuer Abend mit Reim dich und mit Michi aus Lingen im Emsland. Hallo Michi.
2: Ja, hallihallo.
0: Bist du ein selbstgewählter Michi oder nennen andere dich so und du nimmst es hin?
2: Das hat sich irgendwie so entwickelt. Also ich habe da nichts gegen. Mittlerweile höre ich eher auf Michi, weil Michael ist doch sehr verbreitet. Und wenn dann einer Michael ruft, dann drehen sich da irgendwie gleich 4, 5 Köpfe um. Aber wer ist gemeint? Ne?
0: Michael verbreitet? Ich habe keine Ahnung, wovon du redest.
2: Ja. Ne? Willkommen im Club.
0: Irgendwann reagiert man auf alles. Ne? Dann kommen die Leute, nennen einen Michi, andere Micha. Und irgendwann hat man sich angewöhnt, auf einfach alles zu reagieren. Man könnte ja sein. Du hast gerade Feierabend an der Tankstelle.
2: Ja, genau.
0: An wem lassen die Menschen ihren Frust über die Benzinpreise aus? An dir oder fressen sie es in sich hinein? Oder zucken sie alle noch mit den Schultern?
2: Ich kann eine Anekdote erzählen zu dem Tankrabatt. Also das ist ja ganz witzig gewesen. An dem letzten Tag, wo es den noch gab, musste ich auch tatsächlich noch arbeiten. Ja. Kannst du dir vorstellen, dass alle Säulen besetzt waren? Ja. Und also da war Highlife in Ghana. Die Leute standen bis zur Tür. Ja, und dann war kein Problem. Ich habe aber sowas wirklich noch nie mitgemacht in den ganzen Jahren, wie ich da arbeite. Auf jeden Fall, so irgendwann im Laufe des Abends, dann bing, tut das EC-Kartenterminal nicht mehr. Aber nicht nur bei uns, sondern hier in der ganzen Region. Mhm. Weil mein Chef hat dann diese Kunden-Hotline da angerufen und da war schon ständig besetzt, da war kein Durchkommen. Also schlechtes Zeichen. Ja, also da hätten die ja auch irgendwo mit rechnen können, dass die Leute irgendwo dann noch, ne? Aber dann genau in diesem Moment, zack, ja, und dann Holland in Not. Zettel an die Säulen und EC-Kartenzahlung nicht möglich. Aber es gibt dann ja doch noch Kunden, die wirklich kein Bargeld mehr im Portemonnaie haben. Und die schickt man dann, ja, fahr mal bitte zur nächsten Bank
0: und hofft, dass
2: sie wiederkommen. Ne?
0: Ja. Das muss ein Abend gewesen sein, an dem ich nicht gerne hätte dabei sein wollen.
2: Nein, ich brauche das nicht mehr.
0: Oh, ja, denn jeder weiß ja, wenn der 17 Cent Tankrabatt ausläuft, dann ist das Benzin am nächsten Tag 40 Cent teuer. So ist es einfach.
2: Richtig. Ja, richtig. Ja, so war es auch. Eben.
0: Michi, lass uns Reim dich spielen. Es geht darum, innerhalb von 30 Sekunden 6 Antworten zu geben. Sie müssen alle richtig sein und alle Antworten müssen sich aufeinander reimen. Das sind die wichtigen Voraussetzungen, um dieses Spiel zu gewinnen. Bei falschen Antworten tust du das nämlich nicht. Und wenn sich was nicht reimt, dann fresse ich dich. Wollen
2: Alles
0: wir?
2: Alles klar. Also aber du bist satt heute, oder?
0: Nein, noch nicht. Ich könnte noch. Also gucken wir mal. Okay. Michi, 30 Sekunden. Reim dich. Wo läuft ab dieser Woche der neue Film Toy Story 5?
2: Im Kino.
0: Mit welcher liebevollen Abkürzung kann man einen Tyrannosaurus Rex bezeichnen?
2: Dino.
0: Wo kann man beim Roulette oder Blackjack sehr viel Geld verlieren?
2: Im Casino.
0: Wie heißt das italienische Kaffeegetränk aus Espresso und Milchschaum?
2: Sag doch schnell.
0: Reimt sich auf Casino. Kaffeegetränk. Espresso und Milchschaum.
2: Komm nicht drauf.
0: Cappuccino.
2: Oh nein, und ich verkauf's an der Tankstelle.
0: Das habe ich mir nämlich gedacht. Direkt neben der Bockwurst wahrscheinlich.
2: Ja, genau.
0: Ich hätte dich so gern noch gefragt, welcher FIFA-Präsident nickt immer artig, wenn Donald Trump etwas sagt?
2: Infantino.
0: Eben. Na gut. Also, Michi, es tut mir leid, die Strähne ist gerissen.
2: Ja,
0: schön,
2: gut,
0: dass du dabei warst, aber danke.
2: Hat trotzdem
0: dafür
2: Spaß gemacht, alles klar.
0: Mir auch. Dir einen schönen Feierabend. Alles Gute.
2: Danke.
0: Tschüss.
2: Ciao.

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1: Tay und Free, hier ist Pop, die Abendshow. Sollte in nächster Zeit großflächig der Strom ausfallen, dann können Ed Sheeran und Martin Garrix ihren aktuellen Hit Repeat trotzdem spielen. So klingt der eigentlich. Aber die beiden haben vorgesorgt, es gibt ihn auch ohne elektrische Gitarre. In der Akustikversion und ohne die ganze sonstige Elektrik. So.

0: Ich weiß nicht genau, welchen Anteil Martin Garrix jetzt noch an dieser Version hat, aber es ist der eigentlich gemeinsame Hit von Martin Garrix und Ed Sheeran in der Akustikversion. Repeat It. Und von Ed Sheeran kommt vielleicht bald ein neues Album. Bisher gibt es nur Gerüchte. Aber er hat ja vor kurzem die Plattenfirma gewechselt und das würde uns schon sehr wundern, wenn er da zur Begrüßung sagen würde, hey, hier bin ich, ich mache jetzt erstmal ein Sabbatical oder ach, wisst ihr was, gleich ein paar Jahre Pause. Nee, da kommt bestimmt bald was.
1: Es

0: The Greatest. Gleich Hits von Harry Styles und Michael Schulte. Dazwischen Mr. Know-It-All. Überraschung? Nicht von Teddy Swims, sondern von Kelly Clarkson. Aber den von Teddy Swims, den spielen wir nachher auch noch.
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7: Heute Nacht wird es klar und recht kühl. Morgen zeigt sich erst die Sonne. Vor allem in Rheinland-Pfalz ziehen bald immer dichtere Wolken auf. Die Höchstwerte 19 Grad im Westerwald, 28 Grad im Breisgau. Der Wind weht in Böen frisch aus Nordwest. Auch am Donnerstag Sonne und einige Wolken, dazu 20 bis 27 Grad. Am Freitag meist sonnig, 22 bis 29 Grad warm.
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8: Vorsicht auf der B456 Usingen Richtung Walburg zwischen Waldhausen und Walburg liegt nach einem Wildunfall ein totes Tier auf der Fahrbahn. A3 Würzburg Richtung Frankfurt zwischen Seligenstädter Dreieck und Seligenstadt ist wegen Reparaturarbeiten nur eine Spur frei. Die A5 Frankfurt Richtung Karlsruhe ist zwischen Heppenheim und Hemsbach wegen einer Baustelle bis 6 Uhr gesperrt. Am besten der U86 folgen. Auf der A620 Saarlouis Richtung Saarbrücken ist die Einfahrt Saarbrücken Messegelände wegen einer Baustelle gesperrt. Auf der A643 Wiesbaden Richtung Mainz ist die Ausfahrt Mainz-Mombach wegen Brückenarbeiten gesperrt.
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0: Harry Styles und American Girls.
1: Hier ist Pop, die Abendshow. Es ist schön, dass ihr auch da seid. Wir hätten jetzt hier einen Hit, aber drei Stars, die ihn gerne singen würden. Stimmt gemeinsam ab, jetzt alle, die uns hören, über WDR 2, NDR 2, HR3, MDR Jump, SR1 oder SWR3 in unserer gemeinsamen Abendshow. Wen wir gleich hören werden, es ist heute Kids in America. Aber wie wird's gleich klingen? Start Nummer 1, Kim Wilde. Sie hat den Hit berühmt gemacht. Ihr Vater und ihr Bruder hatten ihn gemeinsam für sie geschrieben. Das war früh in der Karriere von Kim Wilde. Und es ist früh in dieser Abstimmung. Wir haben noch zwei Gegenangebote. Nummer 2. Foo Fighters. Ihr erkennt, das ist die Rockversion.

0: Das wäre unser Angebot 2. Angebot 3 muss demnach die Dance-Version sein. Huch, da ist sie. Das ist Cascada. Das deutsche Dance-Projekt, das in Großbritannien immer erfolgreicher war als in Deutschland. Mit einigen eigenen Hits, aber auch mit ein paar Coverversionen sehr erfolgreich war. Das ist die Auswahl. Ihr entscheidet, ich bin unparteiisch, dass ich heute ein Foo Fighters T-Shirt trage, ist reiner Zufall, weil mein Kim Wilde Hoodie und der Cascada Onesie in der Wäsche sind. 07221 2011. Kim Wilde, Foo Fighters oder Cascada, von wem hören wir gleich Kids in America? Hallo, wer ist dran?
1: Anfred hier aus Nettmann.
0: Hi.
1: Ich würde die 1 nehmen.
0: Einmal Kim Wilde. Ist notiert 1-0. Ich danke dir herzlich. Hab einen schönen Abend. Hallo, hier ist Michael Räufsteck. Wer ist da?
2: Servus, hier ist der Ingo.
0: Ingo, was darf sein?
2: Die Nummer 1, das Original.
0: Kim Wilde, 2-0. Vielen Dank auch dir. Hallo, wer ist jetzt dran?
3: Hi, hier ist Uwe aus Mannheim.
0: Uwe, was darf sein?
3: Ich glaube, ich mache den Sack zu und sag die Nummer 1.
0: Der Sack ist zu. Hier ist Kim Wilde. Danke dir. Tschüss.
3: Ciao.

Blue Saint, aktueller Hit Love Bites Back. Im Frühjahr war sie in Deutschland, sie kommt leider nicht so schnell wieder, was schade ist, weil das ist eine tolle, vielversprechende Stimme, von der wir gerne mehr hören würden und auch gerne mehr live sehen würden. Aktuelle Meldung aus dem Verkehrszentrum, Vorsicht auf der A61 Mönchengladbach Richtung Koblenz. Zwischen Dreieck Sinzig und Niederzissen liegt ein Reifen auf der linken Spur.

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1: Um 22 Uhr mit Cedric Bies. In Frankreich dürfen Kinder und Jugendliche unter 15 Jahren in Zukunft kein Social Media mehr benutzen. Das französische Parlament hat den Gesetzentwurf dafür verabschiedet. Damit ist Frankreich das erste Land in Europa mit so einem Verbot. Julia Borutta berichtet aus Paris.
2: Das Verbot für unter 15-Jährige betrifft alle sozialen Plattformen, sieht aber Ausnahmen für Online-Enzyklopädien oder digitale Projekte mit Bildungszwecken vor. Beliebte Plattformen wie YouTube und WhatsApp dürfen nach Angaben der zuständigen Berichterstatterin im Parlament weiter für das reine Anschauen von Videos oder für den privaten Chatverkehr genutzt werden. Doch auch sie müssen eine Altersüberprüfung für den Teil einführen, der einem sozialen Netzwerk gleichgestellt ist, also etwa Kanäle zum Teilen von Inhalten oder Kommentarfunktionen. Kritiker des Gesetzes halten es für nicht durchführbar und deshalb reine Symbolpolitik.
1: Ein russisches Kriegsschiff hat im Ärmelkanal, nicht weit weg von der britischen Küste, eine Übung mit scharfer Munition abgehalten. Und das gestern, als Großbritanniens neuer Premierminister Andy Burnham sein Amt angetreten hat. Franziska Hoppen dazu aus London.
3: Eine halbe Stunde lang soll die Artillerieübung in internationalen Gewässern gedauert haben, etwas mehr als 70 Kilometer südlich der englischen Stadt Plymouth. Das erklärte das britische Verteidigungsministerium nach Medienberichten. Die Besatzung des russischen Kriegsschiffes habe zunächst ein britisches Kriegsschiff informiert und aufgefordert, sich in eine sicherere Entfernung zu begeben. Die Royal Navy habe die Übung dann genau beobachtet. Am Montag war Andy Burnham offiziell als Großbritanniens neuer Premierminister angetreten. Sein frisch ernannter Verteidigungsminister Wes Streeting bezeichnete das russische Vorgehen als, Zitat, performativ und unverantwortlich.
1: Im südlichen Oberallgäu ist möglicherweise ein Bär unterwegs. Davor warnen die Behörden gerade Wanderer. Das Bayerische Landesamt für Umwelt meldet, dass Kot gefunden wurde, der von einem Bären stammen könnte. Die Proben sollen jetzt so schnell wie möglich ausgewertet werden. Außerdem wird die Umgebung nach weiteren Hinweisen auf einen Bären untersucht. Der deutsche Radprofi Florian Lipowitz hat sich bei seinem Sturz auf der Tour de France das rechte Schlüsselbein gebrochen. Das hat sein Team Red Bull bestätigt. Der Fahrer aus Laichingen im Alb-Donau-Kreis war beim Zeitfahren auf der 16. Etappe in einer Rechtskurve gestürzt und musste das Rennen abbrechen. Vor der Etappe lag er in der Gesamtwertung auf Platz 5. Der zweimalige Toursieger Jonas Vingegaard hatte sich bei einem Sturz am Sonntag auf die gleiche Art verletzt wie Lipowitz und musste das Rennen ebenfalls aufgeben. Das Wetter. Heute Nacht ist es in Deutschland mal klar, mal bewölkt. An den Küsten kann es etwas regnen. Dazu liegen die Temperaturen zwischen 16 und 6 Grad. Morgen dann in der Nordhälfte weiter viele Wolken und auch einzelne Regenschauer. Gegen Abend kann es an der Ostsee Gewitter geben. Im Süden scheint erst viel die Sonne, später kommen auch da die Wolken dazu. Die Temperaturen steigen bis auf maximal 28 Grad. Die Zeit 22.03 Uhr.
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4: Vorsicht auf der A61 Mönchengladbach Richtung Koblenz. Zwischen Dreieck Sinzig und Niederzissen liegt ein Reifen auf der linken Spur. Die A5 Frankfurt Richtung Karlsruhe ist zwischen Heppenheim und Hemsbach wegen einer Baustelle bis 6 Uhr gesperrt. Am besten der U86 folgen. A81 Heilbronn Richtung Stuttgart. Zwischen Stuttgart-Feuerbach und Dreieck Leonberg 2 Kilometer Stau. Wegen einer Baustelle ist dort nur eine Spur frei. Auf der A620 Saarlouis Richtung Saarbrücken ist die Einfahrt Saarbrücken-Messegelände wegen einer Baustelle gesperrt. Auf der A643 Wiesbaden Richtung Mainz ist die Ausfahrt Mainz-Mombach wegen Brückenarbeiten gesperrt.
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5: Mit Michael Reufsteg, hallo, mit dem neuen Hit von Nico Santos, gleich einem von Ellie Goulding, den wir ewig nicht gehört haben. Und wir schüren vermutlich wenig Neid, wenn wir in den durchschnittlichsten Ferienclub der Welt schalten. Zur heutigen Durchsage von Entertainment-Direktor Knutti. Wir fangen an mit Shakira und Burna Boy und Dai Dai.
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0: 10 war vor 7 Jahren ein Hit von Ellie Goulding. Ewig nicht gehört. Ungefähr seitdem. Immer noch gut. Hier ist Pop, die Abendshow und jetzt aller Spaß, den man haben kann. Zumindest in diesem Ferienclub. Dem durchschnittlichsten der Welt. Bei Entertainment-Direktor Knut.
1: Hallo Cluburlauber, hier spricht wieder euer Knutti. Und auch heute haben wir ein High-Value-Entertainment für euch. Im Buffet-Restaurant ist heute politischer Abend. Unser Kabarettist Plumbo, der Clown, serviert Spanferkel, die von einer Leihmutter geboren wurden. Im Wellness-Tempel verschafft unser Guru Yushnupur euch einen inneren Ausgleich. Wenn es dabei bleibt, geht es allerdings in die Verlängerung und ins Elfmeterschießen. Und heute Nacht ab 2 Uhr machen eure Kids Club-Gastgeber Biggie und Klausi Überraschungsbesuche auf den Zimmern und bitten die kleinen Racker zur Dopingkontrolle. Wir wünschen euch einen tollen Urlaubsabend. Euer Knutti.
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0: Hallo, hier sind Bremen 4, HR3, MDR Jump, NDR 2, RBB 888, SR1, WDR 2 und SWR3. Pop, die Abendshow. Schön, dass ihr alle dabei seid. Danke fürs Zuhören. Mehr Jungfrau im Rhein bei Mainz gesichtet. Das ist erstmal eine Schlagzeile, die wahlweise sehr nach Sommerloch klingt oder nach der deutschen Version von H2O, plötzlich mehr Jungfrau. Aber das ist so passiert. Mehr Jungfrau im Rhein bei Mainz gesichtet. Theresa Seiter aus unserem Team hat die Geschichte.
1: Ein Mann ist mit einem Zug über die Eisenbahnbrücke in Mainz gefahren, schaut aus dem Fenster und sieht eine Meerjungfrau im Rhein schwimmen. Also hat er natürlich die Polizei angerufen. Die wiederum haben die Wasserschutzpolizei geschickt. Und da war wirklich eine Frau im Wasser in einem Meerjungfrauenkostüm.
0: Ich habe so viele Fragen. Was hat die gemacht?
1: Sie ist geschwommen.
0: Ja, okay, gut.
1: Sie war in der Nähe von einem Steg und konnte auch alleine wieder ans Ufer klettern. Zu den Polizisten hat sie gesagt, dass sie nie vorhatte, in der Mitte des Flusses zu schwimmen. Also ihr Plan war da am Rand zu bleiben. Baden ist dort, wo sie war, aber grundsätzlich verboten. Es könnte also sein, dass sie dafür jetzt ein Bußgeld bekommt.
0: Also eigentlich eine sehr, sehr unspektakuläre Geschichte. Aber beeindruckend finde ich, dass dieser Mann, der angerufen hat, ernst genommen wurde. Und das ist ja gut so, aber es ist auch ein bisschen beeindruckend.
1: Ja, das Telefonat irgendwie so nach dem Motto, hallo, ist hier die Polizei? Also ich fahre hier gerade mit dem Zug und im Rhein schwimmt eine Meerjungfrau.
0: Eben.
1: Alles klar, danke fürs Bescheid geben, wir sind schon unterwegs.
0: Eben, genau, du denkst ja erstmal, ja, vielleicht war was drin in dem, was er getrunken hat, aber nee, gut. Also, man sollte sowas immer ernst nehmen, das ist klar. Und wenn der deswegen morgen anruft und einen fliegenden Elefanten meldet, dann würde ich sicherheitshalber auch mal gucken fahren. Man weiß ja nie.

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1: Heute Nacht wird es klar und recht kühl. Morgen zeigt sich erst die Sonne. Vor allem in Rheinland-Pfalz ziehen bald immer dichtere Wolken auf. Die Höchstwerte 19 Grad im Westerwald, 28 Grad im Breisgau. Auch am Donnerstag Sonne und einige Wolken, dazu 20 bis 27 Grad.
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2: Vorsicht bitte auf der A661 Egelsbach Richtung Bad Homburg. Zwischen Offenbach-Taunusring und Offenbach-Kaiserlei liegen Gegenstände. Die A5 Frankfurt Richtung Karlsruhe ist zwischen Heppenheim und Hemsbach wegen einer Baustelle bis 6 Uhr gesperrt. Am besten der U86 folgen. Auf der A65 Landau Richtung Karlsruhe ist die Ausfahrt Landau-Zentrum wegen Fahrbahnerneuerung gesperrt. A81 Heilbronn Richtung Stuttgart. Zwischen Stuttgart-Feuerbach und Dreieck Leonberg 2 Kilometer Stau. Wegen einer Baustelle ist dort nur eine Spur frei. Auf der A620 Saarlouis Richtung Saarbrücken ist die Einfahrt Saarbrücken-Messegelände wegen einer Baustelle gesperrt. Die B268 Losheim Richtung Saarbrücken ist in Höhe der Landesstraße nach Losheim nach einem Unfall gesperrt.
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The Emptiness Machine von Linkin Park. Hier ist Pop, die Abendshow. Wir hören noch was Neues aus dem Album von Gracie Abrams. Das ist am Freitag rausgekommen. Ein paar Sachen von dem Album kennt ihr schon, ihren aktuellen Hit.

0: und Daughter from Hell. Das ist der Titelsong. Das Album heißt auch so. Die Tochter aus der Hölle. Und als solche beschreibt sich Gracie Abrams selbst.
1: Ja, es war definitiv nicht einfach, mit mir zusammenzuleben. Ich glaube, ich war ein schwieriges Kind. Und dieses Lied ist eigentlich ein Liebesbrief an meine Familie.
0: Mittlerweile ist sie erwachsen und ihr aktuelles Alter ist auch eins der Dinge, von denen sie sagt, dass es dieses Album so besonders macht.
1: Ich glaube, das Neue daran ist, dass ich so alt bin wie noch nie zuvor in meinem Leben. Daher wirkt die Perspektive, aus der ich diese Songs geschrieben habe, viel durchdacht. Ich dachte, dieses Album strahlt mehr Geduld aus und gibt mehr Raum, als ich das von meinen früheren Arbeiten kenne. Das gefällt mir sehr gut und das weiß ich sehr zu schätzen.
0: Die andere Besonderheit an dem Album, es gibt einen gemeinsamen Song mit Marcus Mumford. Die beiden haben denselben Produzenten, waren parallel im Studio, um an ihren jeweiligen Alben zu arbeiten und hat Gracie Abrams die Gelegenheit ergriffen.
1: Zum Glück waren Marcus und seine Band gerade unten und haben an ihrem Album gearbeitet. Ich kenne und schätze ihn schon seit Jahren und ich wollte unbedingt einen männlichen Sänger für den Song haben. Also bin ich einfach hin, habe ihn gefragt, ob er Zeit hat und er hat den Part dann eingesungen. Das war so cool. Ich bin riesiger Fan von seiner Kunst und seine Stimme ist einfach unglaublich ausdrucksstark. Er hat diesem Song so eine wunderbare Klangfarbe gegeben. Also ich bin wirklich sehr dankbar, dass er zugesagt hat, bei diesem Song mitzumachen.
0: Es ist das einzige Duett auf dem neuen Album von Gracie Abrams. What If It's Right? Gracie Abrams und Marcus Mumford von Mumford & Sons.

Und wir müssen unterbrechen für einen Falschfahrer. Achtung, aus dem Verkehrszentrum die Eilmeldung. Ein Falschfahrer auf der A5 Kassel-Frankfurt zwischen Westkreuz Frankfurt und Frankfurt am Main-Westhafen. Hier kommt ein Falschfahrer entgegen. Bitte äußerst rechts fahren, nicht überholen. Auf der A5 Kassel-Frankfurt zwischen Westkreuz Frankfurt und Frankfurt am Main-Westhafen. Ein Falschfahrer. Bitte Vorsicht in beiden Richtungen.

0: What If It's Right von Gracie Abrams und Marcus Mumford. Toller neuer Song, für den wir ihr dankbar sind, aber noch dankbarer sind wir Gracie Abrams für dieses Zitat aus dem Interview.
1: I'm the oldest I've ever been in my life.
0: Ich bin jetzt so alt, wie ich noch nie war in meinem Leben. Das ist ein so toller Satz, der in jedem einzelnen Moment wahr ist und so genial ist, dass er beinahe ein Fußballer-Zitat sein könnte.

0: Strom.
1: Wie immer textsicher Mark Forster und wir sind groß in Pop der Abendshow. Jetzt Tiffany Harris und Vertigo und nach 11 Kaputt Karaoke.

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1: Um 23 Uhr mit Cedric Bies. Der ukrainische Präsident Selenskyj hat den Oberkommandierenden der Armee, Oleksandr Sirskyj, entlassen. Das hat Selenskyj am Abend bei Telegram bekannt gegeben. Vorher hatte es tagelange Straßenproteste und eine innenpolitische Krise in der Ukraine gegeben. Stefan Lag berichtet.
2: Der Wechsel an der Spitze der ukrainischen Armee war von vielen Beobachtern erwartet worden. Zudem kündigte Selenskyj eine Neubesetzung des Generalstabs an. Mit diesem Schritt erfüllt der Präsident eine zentrale Forderung der Proteste, die seit der Entlassung von Verteidigungsminister Michailo Fedorov in Kiew und in anderen ukrainischen Städten stattfinden. Die Demonstrierenden verlangten neben der Rückkehr Fedorovs auch die Ablösung Sirskyjs. Fedorov gilt bei seinen Unterstützern als moderner Reformer. Ihm werden wichtige Neuerungen im Drohnenkrieg sowie mehr Transparenz im Beschaffungswesen des Militärs zugeschrieben. Kritiker warfen Sirskyj vor, diese Reformen ausgebremst zu haben.
1: Frankreich hat als erstes EU-Land ein Social-Media-Verbot für Kinder unter 15 Jahren beschlossen. Nach dem französischen Senat hat jetzt auch die Nationalversammlung in Paris einem entsprechenden Gesetz zugestimmt, mit großer Mehrheit. Mit dem neuen Gesetz wird auch das Handyverbot an Schulen erweitert. Bisher galt das nur für Grund- und Mittelstufe, in Zukunft auch in der Oberstufe. Präsident Macron will, dass die neuen Regelungen nach den Sommerferien in Kraft treten. Die Bundesregierung ist generell für ein Alkoholverbot an deutschen Bahnhöfen, wie es die Deutsche Bahn plant. Bundesinnenminister Dobrindt sieht allerdings Probleme bei der Umsetzung. Aus Berlin dazu Jan Zimmermann.
3: Die Bahn hat sich für ein Alkoholverbot an allen 5.400 Bahnhöfen entschieden, was wohl noch nicht entschieden ist und jetzt für Diskussionen sorgt, ist, wer dieses Verbot kontrolliert. Neben den Sicherheitskräften der Deutschen Bahn ist das eine Aufgabe für die Bundespolizei. Der zuständige Bundesinnenminister Dobrindt hat jedoch Bedenken. Auch wenn er die Pläne der Bahn grundsätzlich begrüße, sei die Frage der Durchsetzung eine problematische, sagte der CSU-Politiker. Er verstehe das Anliegen, würde aber gerne mit der Bahnchefin darüber sprechen, welche Grundlage, welche Informationen oder welche Studien sie dazu hat. Auch die Gewerkschaft der Polizei äußert Zweifel.
1: Autoren und Verleger beschweren sich immer wieder darüber, dass KI-Firmen ihre Werke kostenlos als Trainingsgrundlage benutzen. Jetzt soll ein Unternehmen Entschädigung dafür zahlen. Anthropic, der Konzern hinter dem Chatbot Claude, soll den Urhebern der Werke insgesamt 1,5 Milliarden Dollar zahlen. Durchschnittlich 3.000 Dollar pro Buch. Das hat eine US-Bundesrichterin entschieden. Damit endet der Rechtsstreit mit einem Vergleich. Das Wetter. Heute Nacht ist es in Deutschland mal klar, mal bewölkt. An den Küsten kann es etwas regnen. Dazu liegen die Temperaturen zwischen 16 und 6 Grad. Morgen dann in der Nordhälfte weiter viele Wolken und auch einzelne Regenschauer. Gegen Abend kann es an der Ostsee gewittern. Im Süden scheint erst viel die Sonne, später kommen auch da die Wolken dazu. Die Temperaturen steigen bis zu 28 Grad. Die Zeit 23.03 Uhr.
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4: Achtung, Falschfahrer auf der A5 Kassel-Frankfurt. Zwischen Westkreuz Frankfurt und Frankfurt am Main-Westhafen kommt Ihnen ein Falschfahrer entgegen. Fahren Sie äußerst rechts und überholen Sie nicht. Auf der A5 Kassel-Frankfurt zwischen Westkreuz Frankfurt und Frankfurt am Main-Westhafen ist ein Falschfahrer unterwegs. Vorsicht in beiden Richtungen. Die A5 Frankfurt Richtung Karlsruhe ist zwischen Heppenheim und Hemsbach wegen einer Baustelle bis 6 Uhr gesperrt. Am besten der U86 folgen. A7 Füssen, Reute Richtung Ulm. Die Einfahrt Eumittelberg ist wegen einer Nachtbaustelle bis ca. 5.15 Uhr gesperrt. A81 Heilbronn Richtung Stuttgart. Zwischen Stuttgart-Feuerbach und Dreieck Leonberg 2 Kilometer Stau. Wegen einer Baustelle ist dort nur eine Spur frei. Die B268 Losheim-Saarbrücken ist in Höhe der Landesstraße nach Losheim nach einem Unfall in beiden Richtungen gesperrt.
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5: Mit Michael Reufsteg, hallo. Kaputt Karaoke ist ein Musikrätsel, das doppelte Aufmerksamkeit erfordert, weil die Gehirnhälften irgendwie geteilt werden müssen. Zwei Hits haben wir vermengt. Von einem ist die Musik, vom anderen der Text. Und wer von euch gleich am schnellsten beide gesuchten Songs erkennt, wird etwas gewinnen. Das in ein paar Minuten, zuerst Fastboy und Clock Clock, Born Again.
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Beautiful von Rihanna. Hier ist Pop, die Abendshow mit Michael Reufsteck und jetzt mit euch bei Kaputt Karaoke. Unser Musikrätsel, bei dem die kaputte Karaoke-Maschine das Playback eines bekannten Hits anspielt und dann aber einen Text anzeigt, der zu einem völlig anderen Lied gehört. So kommen die beiden zusammen. Bringt ihr sie bitte auseinander? Jetzt unter 07221 2011. Das ist die Nummer, die immer gilt. Unter der könnt ihr uns anrufen, unter der könnt ihr uns schreiben, per WhatsApp oder Signal. 07221 2011. Gut anhören, falls ihr es danach nochmal hören müsst. Über die ARD Sounds App, wenn ihr uns darin hört, könnt ihr das Live-Programm zurückspulen, da könnt ihr das Rätsel notfalls ein zweites Mal hören. Vielleicht ein drittes, viertes, fünftes Mal. Manchmal ist man auch dann immer noch am schnellsten, denn es ist nicht immer leicht. Kaputt Karaoke. Welche beiden Songs haben wir hier vermengt? Musik und Text sind gesucht.

21 Pilots Level of Concern. Zurück zu Kaputt Karaoke, dem Musikrätsel, das zwei Hits vermischt, die das nie verdient hatten. Hier ist nochmal die Aufnahme mit zwei Songs, von denen Musik und Text eigentlich nicht zueinander passen.

0: was stimmt denn da nicht? Nicole aus Karlsruhe, hallo.
1: Hallo.
0: Bis gerade war es noch ein gemütlicher, gechillter Abend und dann musste dein Gehirn doch nochmal zur Höchstleistung gezwungen werden.
1: Genau, ich muss...
0: Ja, kein leichtes Spiel normalerweise, aber du hast ziemlich schnell zwei Lösungsvorschläge geschickt.
1: Ja, genau.
0: Welche?
1: Also, die Melodie ist Ice in the Sunshine. Mhm. Von wem weiß ich leider nicht.
0: Das ist von Beagle Music Limited und wir überprüfen das gerade und wir haben ja auch nur nach den Songtiteln gefragt. Insofern reicht das völlig aus. Du meinst diesen Song?
1: Genau.
0: Ja! Ein Kult-Sommerhit aus den 80ern. Das war das Playback. Tatsächlich, das war die Musik. Aber welcher Text kam darauf?
1: Das war Drop Dead von Olivia Rodriguez.
0: Drop Dead, der aktuelle Hit von Olivia Rodrigo. Die markanten Worte sind hier am Anfang, wo sie singt, du kennst den Text von Just Like Heaven, glaube ich.
1: Genau, daran habe ich es erkannt.
0: Und Finish That Beer, das sind schon ein paar markante Worte, die sie singt. Und ja, das hast du sehr gut erkannt.
1: Prima.
0: Und das bedeutet, du als Schnellste mit beiden richtigen Lösungen bist unsere Gewinnerin und wir schicken dir eine kleine Überraschung. Vielen Dank dafür.
1: Ich freue mich total, dankeschön.
0: Und wenn wir jetzt einen von beiden Hits in voller Länge hören könnten, wollen wir dann beide spielen?
1: Ja, gerne.
0: Okay, klar. Prima, dann spielen wir jetzt beide. Erst Olivia Rodrigo und dann Like Ice in the Sunshine und dir einen schönen Abend. Mach's gut, Nicole.
1: Dankeschön. Tschüss.

0: Geiles Leben von Glasperlen spielen. Gleich spielen wir Teddy Swims mit Mr. Know-It-All. Und wann immer wir diesen Hit spielen, melden sich Menschen bei uns im Studio und sagen, Mensch, das klingt doch wie Lasst uns froh und munter sein. Es scheint aber immer noch welche zu geben, die das nicht hören, wenn Teddy Swims ertönt. Und wir diese Melodie hören... Und das kann natürlich nicht sein, denn wenn wir es im Kopf haben, dann haben wir es gefälligst alle im Kopf. Das hier ist eine Gemeinschaftsveranstaltung. Es kann nicht angehen, dass die einen was anderes hören als andere. So, das haben wir jetzt davon. Jetzt haben wir euch einmal den Gedanken an Lasst uns froh und munter sein in den Kopf gesetzt. Und ich wette, wenn gleich Teddy Swims kommt mit seinem aktuellen Hit Mr. Know-It-All, dann wird in eurem Kopf auch Lasst uns froh und munter sein erklingen.
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6: Heute Nacht wird es klar und recht kühl. Morgen zeigt sich erst die Sonne. Vor allem in Rheinland-Pfalz ziehen bald immer dichtere Wolken auf. Die Höchstwerte 19 Grad im Westerwald, 28 Grad im Breisgau. Der Wind weht in Böen frisch aus Nordwest. Auch am Donnerstag Sonne und einige Wolken, dazu 20 bis 27 Grad.
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7: Entwarnung auf der A5 Kassel-Frankfurt. Kein Falschfahrer mehr zwischen Westkreuz Frankfurt und Frankfurt am Main-Westhafen. Die A5 Frankfurt Richtung Karlsruhe ist zwischen Heppenheim und Hemsbach wegen einer Baustelle bis 6 Uhr gesperrt. Am besten der U86 folgen. A7 Füssen, Reute Richtung Ulm. Die Einfahrt Olmittelberg ist wegen einer Nachtbaustelle bis ca. 5.15 Uhr gesperrt. Die A67 Darmstadt Richtung Mannheim ist zwischen Gernsheim und Lorsch wegen Löscharbeiten vorübergehend gesperrt. A81 Heilbronn Richtung Stuttgart. Zwischen Stuttgart-Feuerbach und Dreieck Leonberg 2 Kilometer Stau. Wegen einer Baustelle ist dort nur eine Spur frei. Auf der A643 Wiesbaden Richtung Mainz ist die Ausfahrt Mainz-Mombach wegen Brückenarbeiten gesperrt. Die B268 Losheim-Saarbrücken ist in Höhe der Landesstraße nach Losheim nach einem Unfall in beiden Richtungen gesperrt.
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0: Teddy Swims und Mr. Know-It-All. Hallo, hier ist die Abendshow. Wer ist da?
1: Hallo, hier ist Mariam.
0: Hi.
1: Toll, jetzt habt ihr mir das schöne Lied kaputt gemacht und ich denke an Weihnachten.
0: Keine Ursache. Frohes Fest.
1: Danke, frohes Fest. Kauf schon mal Geschenke.
0: Unbedingt. Tschüss.
1: Unbedingt, danke. Tschüss.

0: die Abendshow. Schön, dass ihr dabei seid. Wir sind gemeinsam bei NDR 2, RBB 88.8, MDR Jump, HR 3, SR 1, WDR 2, Bremen 4 und SWR 3. Ich habe mich oft gefragt, wie das für Künstler ist, die einen Song über eine private Situation schreiben, oft ja eine Beziehungssituation, dann wird es ein Hit. Und dann müssen sie dieses Lied ein Leben lang auf der Bühne singen, auch wenn sich privat vielleicht was geändert hat. Stellt sich heraus, man kann ja auch einfach die Texte ändern und dann ist das Lied wieder aktuell. Lieder je nach Beziehungsstatus anpassen oder die Partner mit der Musik grüßen. Das machen viele Stars mittlerweile gerne bei ihren Auftritten und weil mittlerweile auch jeder alles mitfilmt, wissen wir davon. Taylor Swift zum Beispiel, ihr Song Karma klingt eigentlich so.
1: Karma is the guy on the screen.
0: Live klingt er aber meistens so. Statt Screen singt sie da Chiefs. Karma is the guy on the Chiefs. Ihr Mann Travis Kelce spielt für die Kansas City Chiefs. Das ist die Anspielung. Oder Miley Cyrus, Flowers, ein Seitenhieb auf ihren Ex-Mann, den Schauspieler Liam Hemsworth. Den Song hat sie dann, als sie ihren ersten Grammy gewonnen hat, nochmal abgewandelt. Da ist ihr im Songtext eingefallen, dass sie ja gerade einen Grammy gewonnen hat. Und auch Ariana Grande reiht sich jetzt ein und schafft es damit auf die Promi-Clash-Seiten. Sie ist gerade auf Tour und in ihrem Song Thank You Next geht es um Ex-Freunde. Eine Zeile richtet sich an den Tänzer und Fotografen Ricky Alvarez, klingt im Original so. Ich habe ein paar Songs über Ricky geschrieben, jetzt höre ich die und lache. Live klingt das mittlerweile aber so. Wrote some songs about Ricky. We always find our way back. Wir finden wieder den Weg zueinander. Sollten die beiden wieder zusammen.

zusammen sein. Und vielleicht sogar irgendwann heiraten. Wer weiß, vielleicht gibt es da eine noch neuere Version von Thank You Next. Bis es soweit ist, diese, die offiziell veröffentlichte Ariana Grande. Thank You Next.

Das war Pop, die Abendshow mit Michael Reufsteck. Gleich die Popnacht mit Ben Streubel. Leider gab es auch heute Abend wieder ein paar Themen, zu denen wir nicht mehr gekommen sind. Wir hatten noch geplant, eine Vorstellung des neuen Buches Sanfte, liebevolle Streicheleinheiten von der argentinischen Nationalmannschaft. Einen Bericht über die Baupläne mehrerer Gemeinden zur Errichtung von Lärmschutzwänden entlang Klapperstörchen. Und 214 weitere schlechte Witze über Jens Spahn. Naja, vielleicht beim nächsten Mal. Gute Nacht!

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1: Um 0 Uhr mit Marc Geißler. In Frankreich dürfen Kinder und Jugendliche unter 15 Jahren in Zukunft kein Social Media mehr benutzen. Das französische Parlament hat den Gesetzentwurf dafür verabschiedet. Damit ist Frankreich das erste Land in Europa mit so einem Verbot. Aus Paris, Julia Borutta.
2: Das Verbot für unter 15-Jährige betrifft alle sozialen Plattformen, sieht aber Ausnahmen für Online-Enzyklopädien oder digitale Projekte mit Bildungszwecken vor. Beliebte Plattformen wie YouTube und WhatsApp dürfen nach Angaben der zuständigen Berichterstatterin im Parlament weiter für das reine Anschauen von Videos oder für den privaten Chatverkehr genutzt werden. Doch auch sie müssen eine Altersüberprüfung für den Teil einführen, der einem sozialen Netzwerk gleichgestellt ist, also etwa Kanäle zum Teilen von Inhalten oder Kommentarfunktionen. Kritiker des Gesetzes halten es für nicht durchführbar und deshalb reine Symbolpolitik.
1: Nach tagelangem Druck aus der Bevölkerung hat der ukrainische Präsident Zelensky Armeechef Syrsky entlassen. Neuer Oberbefehlshaber der Streitkräfte soll der 43-jährige General Drapaty werden. Auslöser für die Proteste war unter anderem die Entlassung des beliebten Verteidigungsministers Fedorow. Dieser hatte zuvor öffentlich Kritik an Syrsky geäußert. Dabei ging es um unterschiedliche Vorstellungen zur Kriegsführung, vor allem beim Einsatz von Drohnen. Deutschland will in Zukunft mehr Gas und Öl aus Aserbaidschan importieren. Kanzler Merz hat nach einem Treffen mit dem aserbaidschanischen Präsidenten Aliyev gesagt, dass Deutschland nach Bezugsquellen suche, seit die Gaslieferungen aus Russland gestoppt worden sind. Aus Berlin berichtet Christina Nagel.
3: Die Bundesregierung will die Beziehung zu Aserbaidschan vertiefen, setzt auf mehr wirtschaftliche Zusammenarbeit, auch und vor allem im Energiesektor, bei Öl und Gas. Seit Anfang des Jahres bezieht Deutschland aserbaidschanisches Gas, die Liefermengen könnten noch steigen. Dazu macht der aserbaidschanische Präsident klar, brauche es neue Verträge, politischen Willen und Investoren, um die vorhandene Pipeline-Infrastruktur auszubauen. Kanzler Merz sieht durchaus Perspektiven, auch für deutsche Unternehmen. Aserbaidschan betont er, sei ein interessantes Partnerland.
1: Nach seinem Viertelfinaleinzug in Wimbledon bleibt Tennisprofi Jan-Lennard Struff weiter auf Erfolgskurs. Der 36-Jährige hat in Kitzbühel das Achtelfinale erreicht. Gegen den Kasachen Alexander Schewtschenko gewann Struff mit 2:1. Ebenfalls im Achtelfinale steht Daniel Altmaier. Er setzte sich gegen den Belgier Raphael Cornignon in 2 Sätzen durch. Und das Wetter für Deutschland heute Nacht ist es mal klar, mal bewölkt. An den Küsten kann es etwas regnen. Dazu liegen die Temperaturen zwischen 16 und 6 Grad. Tagsüber in der Nordhälfte weiter viele Wolken und noch einzelne Regenschauer. Gegen Abend kann es dann auch Ostsee gewittern. Im Süden erst viel Sonne, später dann Wolken bei 18 bis 28 Grad. Und die Zeit, es ist gleich 0:03 Uhr.
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4: Vorsicht bitte auf der A6 Nürnberg Richtung Heilbronn. Zwischen Kreuz Weinsberg und Heilbronn-Neckarsulm befindet sich eine ungesicherte Unfallstelle. Vorsicht bitte auf der A81 Heilbronn Richtung Stuttgart. Zwischen Ludwigsburg Nord und Ludwigsburg Süd steht ein defekter LKW. Vorsicht bitte in beiden Richtungen auf der A620 Saarbrücken-Saarlouis. In Höhe Wallerfangen sind Personen auf der Fahrbahn. Die A5 Frankfurt Richtung Karlsruhe ist zwischen Heppenheim und Hemsbach wegen einer Baustelle bis 6 Uhr gesperrt. Am besten der U86 folgen. A7 Füssen, Reute Richtung Ulm. Die Einfahrt Olmittelberg ist wegen einer Nachtbaustelle bis ca. 5.15 Uhr gesperrt. Die A67 Darmstadt Richtung Mannheim ist zwischen Gernsheim und Lorsch wegen Löscharbeiten vorübergehend gesperrt. A81 Heilbronn Richtung Stuttgart zwischen Stuttgart-Feuerbach und Dreieck-Leonberg 2 Kilometer Stau. Wegen einer Baustelle ist dort nur eine Spur frei. Die B268 Losheim-Saarbrücken ist in Höhe der Landesstraße nach Losheim nach einem Unfall in beiden Richtungen gesperrt.
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5: Mit Ben Sträubel. So, also Fenster ist geöffnet, das heißt freie Sicht zum Nachthimmel. Schuhe ausgezogen, erster Knopf des Hemdes geöffnet, dann kann das doch losgehen. Die nächsten 5 Stunden sind uns.
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Santana. So, dann macht uns mal ordentlich wach. The Game of Love. Und dann sind wir auch schon drin in diesem 22.07.2026. Schön, dass ihr alle wieder da seid. Oder fehlt jemand noch? Ich habe noch gar nicht durchgezählt, aber es ist ja noch früh in der Nacht. Insofern, das kriegen wir hin, bis 5 Uhr sollten wir doch vollständig sein. Und heute ist der Welttag des Gehirns, ist ja nun die Basis von allem hier. Ja, also menschliches Gehirn ist ja auch irgendwie faszinierend, wenn man sich damit beschäftigt. Manche können ja soweit gar nicht denken, im wahrsten Sinne. Dann sieht man, das ist nur 1,5 Kilogramm leicht, macht knapp 2% des Körpergewichts nur aus. Dennoch, beim Abnehmen fangen manche genau damit an. Man versteht es doch nicht. Auch man ist viel kreativer, wenn man müde ist. Das kann natürlich auch hier in der Nacht so der Fall sein, dass jemand so in Trance, Silence, just wie in Trance, dass man deswegen dann so diese großartigen Ideen hat, weil man so in dieser Müdigkeitsphase ist. Und dann filtert das Hirn Routinen nicht mehr und lässt dann also so freien Lauf wie unter Drogen sozusagen. Und das Hirn ist auch eine Kraftquelle. Im Wachzustand erzeugt das Gehirn 12 bis 25 Watt an elektrischer Leistung. Reicht aus, um so eine kleine LED-Glühbirne zum Leuchten zu bringen. Daher kommt auch der Spruch da hinten der, das ist nicht die hellste Kerze oder die hellste Birne. Also beim nächsten Human Being Update könnte ich mir vorstellen, im Hirn, wenn das eben so viel Watt erzeugt, so eine USB-C-Schnittstelle einzubauen. Das muss doch möglich sein für einen führenden Chirurgen. Da kann man das Smartphone laden. Oder auch mal ein Update vielleicht auf das Hirn, auf den Verstand, um die Welt wieder in Ordnung zu bringen.

Das ist, glaube ich, das Letzte, was ich machen würde. Wenn mir jemand sagen würde, hier, geh mal rückwärts in den Treibsand, lass dich fallen, dann würde ich sagen, also ich gehe gleich nach Hause. Viertel nach Mitternacht ist es, Vorsicht, in beiden Richtungen auf der A620 Saarbrücken-Saarlouis. Da sind Menschen auf der Autobahn in Höhe Wallerfangen. Passt ihr bitte auf. Dieses hier ist der neue Hit von Taylor Swift. I knew it, I knew you.

0: Hit. 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
1: Taylor Swifts neuer Hit. Na, wer lässt den Holzbretter auf der Autobahn rumliegen? A3 Köln Richtung Oberhausen zwischen Köln-Dellbrück und Köln-Mühlheim. Da liegen Holzbretter auf der Fahrbahn. Noch ein kultisches Song? Ja? Okay, komm. Und danach spielen wir. Dann geht's um einen Prominenten, einen Sänger, einen großartigen Musiker. Kultisch darf man da schon sagen, ne? Der feiert heute Geburtstag und wenn ihr ihn im Leierkasten erkennt und rausholt, gewinnt ihr ein Popnacht-Package.

0: und Suburbia. Die Pet Shop Boys in der Popnacht.
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0: Wer hat heute Geburtstag? Ah, den Hit kennt ihr doch alle. Erzählt mir nix. Wie heißt der Sänger? Wer sie kennt, 07221 2011 und dafür gibt es ein Popnacht-Package. Wie heißt das Geburtstagskind? Dieser Hit hier ist neu, gesungen von der KI. The Second Voice.

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1: 0.29 Uhr ist es. Auf der A8 München in Richtung Stuttgart, da steht ein defektes Fahrzeug auf der Fahrbahn zwischen Günzburg und Leipheim. Dua Lipa und Pierre de

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7: Die Nacht ist sternklar und recht kühl. Tiefstwerte zwischen 13 und 6 Grad. Am Tag zeigt sich erst die Sonne. Bald ziehen in Rheinland-Pfalz immer dichtere Wolken auf. Maximal 19 Grad gibt's im Westerwald bis 28 Grad im Breisgau. Auch am Donnerstag Sonne und einige Wolken, dazu 20 bis 27 Grad.
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8: Vorsicht bitte auf der A8 München Richtung Stuttgart. Zwischen Günzburg und Leipheim steht ein defektes Fahrzeug. Die A5 Frankfurt Richtung Karlsruhe ist zwischen Heppenheim und Hemsbach wegen einer Baustelle bis 6 Uhr gesperrt. Am besten der U86 folgen. A7 Füssen Reute Richtung Ulm. Die Einfahrt Eumittelberg ist wegen einer Nachtbaustelle bis ca. 5.15 Uhr gesperrt. Die A67 Darmstadt Richtung Mannheim ist zwischen Gernsheim und Lorsch wegen Löscharbeiten vorübergehend gesperrt. A81 Heilbronn Richtung Stuttgart. Zwischen Stuttgart-Feuerbach und Dreieck-Leonberg 2 Kilometer Stau. Wegen einer Baustelle ist dort nur eine Spur frei. Die B268 Losheim-Saarbrücken ist in Höhe der Landesstraße nach Losheim nach einem Unfall in beiden Richtungen gesperrt.
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0: Und die am meisten unterschätzte Höchsttemperatur heute in Deutschland in Dierfeld, da werden es 25 Grad höchstens. Die

0: und rappt ab in der Popnacht.
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0: Dieser Musiker hat heute Geburtstag. Wer ist denn das? Wolfgang aus Essen, guten Morgen.
2: Hallo, moin Ben.
0: Wer ist das?
2: Das ist Don Henley.
0: The Boys of Summer. Don Henley.
2: Genau.
0: Und da hast du dir das erste Popnacht-Package verdient, kriegst du zugeschickt, wenn wir dich erwischen, irgendwo postalisch, weil du bist ja viel unterwegs in deinem Taxi. Wo bist du gerade in Essen, in welchem Stadtteil?
2: Genau, im Essener Süden, in Rillinghausen stehe ich.
0: Ah, okay, und ist das ein guter Ort? Ich glaube, du eher so Rückenscheid.
2: Eher nicht.
0: Oder so. Eher Rückenscheid,
2: genau.
0: Oder? Wo man doch was abgreifen kann um die Zeit.
2: Genau, wenn da noch was geht, dann Rückenscheid, am ehesten. Aber.
0: Wie viele Fahrten hast du gehabt in deiner Schicht?
2: Ich glaube sechs etwa.
0: Das ist nicht so viel, ne? Könnte ein bisschen.
2: Nicht allzu viel.
0: Höchstens, wenn es so ganz lange nach Hamburg gewesen wäre, weil irgendein Zug.
2: Genau, das wäre schön. Aber wir haben Ferien jetzt im Moment.
0: Wenn du so rumfährst, machst du das dann wie so ein Streifenwagen von der Polizei, dass du so auf der Pirsch bist? Wer könnte denn da irgendwo eventuell mal winken? Oder
2: war nee, er nicht. Also, ich habe viele, wir haben viele Stammkunden bei uns. Also, ja, naja, nicht ich. Also die kleine Firma, für die ich fahre, da haben wir relativ viele Stammkunden. Und das, was ich bediene.
0: Ach, du hast bestimmt auch Kunden, die sagen, ich möchte nur mit Wolfgang fahren. Wenn du jemanden hast, der einsteigt und der ist schlecht gelaunt, wie kriegst du den denn so ein bisschen fröhlicher oder hält man sich da komplett zurück dann lieber?
2: Na, komplett nicht. Ich versuche es so abzuchecken. Ne? Versuche vielleicht mal irgendwie ein Gespräch anzufangen und wenn ich merke, das geht nicht, dann lasse ich es auch.
0: Irgendwie
2: geht es immer.
0: Gibt es so ein Standardgespräch, was man so anfängt? Mit
2: Thema? Das mache ich, da bin ich total offen. Das mache ich, wie es gerade kommt.
0: Ich mache immer so Standardgespräche. Wenn ich denke, jetzt musst du mal mit ihm was reden, mit dem Fahrer, dann sage ich immer, wie ist das denn so, Uber oder Free Now?
2: Naja, okay, da springe ich dann schon drauf an.
0: Genau, das
2: stimmt.
0: Das wollte ich mal sagen. Da kriegt man sie immer. So, dann wünsche ich dir eine gute Fahrt. Viel Erfolg jetzt, heute Nacht, dass noch gute Kunden kommen. Und ich schicke dir
2: das
0: zu. Bis bald, ciao, ciao.
2: Ja, vielen Dank, ciao, ciao.
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0: Die Backstreet Boys und Kid Playing Games with My Heart. Hier ist die Popnacht. Den Kreativen gehört die Nacht, natürlich auch den Ordentlichen. Und Claudi, die ist eine von denen, lebt in Frankfurt, hat aber auch eine schöne Hütte noch zwischen Mainz und Worms an einem See, am Eichersee. Und da ist sie gerade dabei, ein bisschen was zu sammeln in ihrem Haus und in dem Haus des Papas für einen Flohmarkt. Guten Morgen, Claudia.
1: Ja, guten Morgen.
0: Ja, und du hast einen Papa, der sehr unordentlich ist. Das ist so, man kann sagen, ist schon ein Problemfall, der Vater, ne?
1: Ja, unordentlich würde ich gar nicht sagen. Er weiß immer ganz genau, wo was liegt, aber ja. Er hat einfach zu viel Kram und alles in dreifacher Ausführung.
0: Und du musst die Sachen regelmäßig aus der Wohnung oder aus dem Haus schaffen des Papas, auch vom Speicher runter und dann auf den Flohmarkt bringen.
1: Genau, er gibt mir momentan wöchentlich Koffer voll mit Sachen für den Flohmarkt, die ich dann aussortieren darf nach geht noch oder geht nicht mehr.
0: Was hast du denn Schönes gefunden? Was ist denn das Highlight?
1: Was war das?

0: Feierabend ankam.
1: Mein persönliches Highlight ist tatsächlich ein Walkman gewesen, der sogar spritzwasserfest ist und noch funktioniert hat. Und lustig. Da habe ich gedacht, die haben ja damals schon nach 3 Monaten nicht mehr funktioniert. Wie kann das sein, dass der von damals jetzt noch bei ihm funktioniert?
0: Ja.
1: Dann auch Tabakboxen mit Hygrometern drin und so.
0: Also ein Humidor. Ja.
1: Waren auch zwei Humidors, den haben wir sogar. Dann sowas wie abschließbare Diskettenboxen, auch schwer im Trend, Diskettenboxen überhaupt noch zu haben.
0: Super im Trend, das kannst du ins Museum dann fast schon. Aber ich meine, das ist ja, Flohmarkt ist ja auch ein kleines Museum. Wer es mag, vielleicht hat jemand auch Disketten zu Hause noch, aber natürlich der Walkman, sind noch die alten Batterien drin?
1: Da hat er jetzt hoffentlich nicht. Ja, der hat tatsächlich funktioniert.
0: Das wundert mich, wenn die da noch drin sind, dann muss man aber gucken, dass du die eventuell austauscht, nicht, dass die noch auslaufen vorher und dann ist das ganze Ding zerstört.
1: Das wurde alles geprüft. Wir verkaufen ja nur beste Ware.
0: Mit diesen Säcken gehst du dann also an den Eichersee zwischen Worms und Mainz und da ist dann dieser Flohmarkt, dann ist der?
1: Der ist am 2.8. am Sonntag.
0: Okay, und da breitest du dich dann aus, da sind viele andere Menschen auch und da kann man da das ganze Zeug dann die Abgabe. Okay, ich meine, da hast du noch ein bisschen Zeit, um das ganze Haus leer zu räumen vom Papa.
1: Wir sammeln noch, ja.
0: Ja, sehr, sehr fein. Dann wünsche ich dir sehr viel Spaß dabei. Ich spiele dir einen kleinen Energiehit, weil du hast ja sogar deinen Urlaub dafür geopfert, dass da mal Ordnung ins Haus des Papas kommt. Und dann sammeln mal viel und am 2.8. kann man dich dann beklatschen direkt am Eichersee, ne?
1: Genau,
0: da kann jeder gerne. Also, gute Zeit. Ciao, ciao.

Material Lovers hier in der Spirals. Neuer Hit ist 0.57 Uhr. Gefahrenstelle von der A57 Köln in Richtung Krefeld zwischen Bütgen und Holzbütgen ist ein Unfall passiert. Die Unfallstelle ist noch nicht abgesichert.

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1: Um 1 Uhr mit Marc Geißler. Frankreich führt als erstes Land in Europa eine Altersgrenze für Social Media ein. Ab dem neuen Schuljahr sollen Kinder und Jugendliche unter 15 Jahren Plattformen wie Instagram, Facebook oder TikTok nicht mehr nutzen dürfen. Das Parlament hat dem Gesetz am Abend mit deutlicher Mehrheit zugestimmt. Präsident Macron spricht von einem wichtigen Schritt zum Schutz von Kindern und Jugendlichen und sieht Frankreich damit als Vorreiter in Europa. Außerdem sind ab September auch Mobiltelefone an den französischen Oberstufen grundsätzlich verboten. Der ukrainische Präsident Selenskyj hat den Oberkommandierenden der Armee Syrskyj entlassen. Das hat Selenskyj am Abend bei Telegram bekannt gegeben. Seinen Platz wird dafür der Heeresgeneral Drapaty einnehmen. Die Einzelheiten hat Stefan Lack.
2: Der Wechsel an der Spitze der ukrainischen Armee war von vielen Beobachtern erwartet worden. Zudem kündigte Selenskyj eine Neubesetzung des Generalstabs an. Mit diesem Schritt erfüllt der Präsident eine zentrale Forderung der Proteste, die seit der Entlassung von Verteidigungsminister Michailo Fedorov in Kiew und in anderen ukrainischen Städten stattfinden. Die Demonstrierenden verlangten neben der Rückkehr Fedorovs auch die Ablösung Syrskyjs. Fedorov gilt bei seinen Unterstützern als moderner Reformer. Ihm werden wichtige Neuerungen im Drohnenkrieg sowie mehr Transparenz im Beschaffungswesen des Militärs zugeschrieben. Kritiker warfen Syrskyj vor, diese Reformen ausgebremst zu haben.
1: Das geplante Alkoholverbot an Bahnhöfen sorgt für Diskussionen. Nachdem Bahnchefin Palla ein generelles Verbot angekündigt hat, fordern Union und SPD von der Deutschen Bahn mehr Personal, damit die Regeln auch durchgesetzt werden können. Unterstützung kommt von der Gewerkschaft der Polizei. Der Vorsitzende des Bereichs Bundespolizei, Roskopf, sagte den Funke-Zeitungen, Bahnhöfe seien inzwischen Kriminalitätsschwerpunkte und ein flächendeckendes Alkoholverbot sei nur mit ausreichend Personal umsetzbar. An rund 30 großen deutschen Bahnhöfen, wie zum Beispiel in Köln, Hamburg oder München, gibt es bereits ein solches Alkoholverbot. Bis Mitte Oktober sollen dann schrittweise alle 5.400 Bahnhöfe in Deutschland mitziehen. Im südlichen Oberallgäu ist möglicherweise ein Bär unterwegs. Das Bayerische Landesamt für Umwelt warnt deshalb aktuell Wanderer in der Region. Gefunden wurde Kot, der möglicherweise von einem Bären stammt. Die Proben sollen nun untersucht werden. Gleichzeitig suchen Experten nach weiteren Spuren. Landwirte werden gebeten, ihre Tiere nachts vorsichtshalber in den Ställen unterzubringen. Und Wanderer sollen vorsichtshalber keine Lebensmittel oder Müll in der Natur zurücklassen. Das Wetter für Deutschland in der Nacht, mal klar, mal bewölkt. Es bleibt meist trocken bei 16 bis 6 Grad. Tagsüber am Norden weiter viele Wolken, einzelne Regenschauer bei 18 bis 28 Grad. Und noch die Zeit, es ist gleich 1.03 Uhr.
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3: Vorsicht bitte im Saarpfalzkreis auf der Landesstraße. Zwischen Reinheim und Habkirchen laufen Rinder auf der Fahrbahn. Die A5 Frankfurt Richtung Karlsruhe ist zwischen Heppenheim und Hemsbach wegen einer Baustelle bis 6 Uhr gesperrt. Am besten der U86 folgen. A5 Karlsruhe Richtung Basel. Die Ausfahrt Freiburg Nord ist wegen eines defekten Schwertransports gesperrt. A5 Karlsruhe Richtung Basel. Die Einfahrt Freiburg Nord ist wegen eines defekten Schwertransports gesperrt. A7 Füssen Reute Richtung Ulm. Die Einfahrt Eumittelberg ist wegen einer Nachtbaustelle bis ca. 5.15 Uhr gesperrt. A81 Heilbronn Richtung Stuttgart. Zwischen Stuttgart-Feuerbach und Dreieck Leonberg 2 Kilometer Stau. Wegen einer Baustelle ist dort nur eine Spur frei. Die B268 Losheim-Saarbrücken ist in Höhe der Landesstraße nach Losheim nach einem Unfall in beiden Richtungen gesperrt. Die B294 ist in Höhe der A5 Freiburg-Nord wegen eines defekten Schwertransports in beiden Richtungen gesperrt.
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4: Mit Ben Sträubel. So, da machen wir uns gleich ein bisschen ungemütlich, weil es laut wird. Noch lauter ist der Lenkradklopfer. Das ist der lauteste Hit dieser Show. 5,793, 2% lauter spiele ich bis zur Ohramputation diesen Hit, den ihr euch aussucht. Das heißt, Vorschläge sammle ich jetzt ein. Wer eine Idee hat, wer einen großen Song im Kopf vor sich her getrellert hat die ganze Zeit, lasst ihn euch doch vorspielen unter 07221 2011 und dann könnt ihr dazu klopfen. 07221 2011, der Lenkradklopfer gegen Restmüdigkeit.
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0: Anne-Marie und David Guetta, Don't Leave Me Alone in der Popnacht.
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0: Die Vorschläge heute aus Niedersachsen und Hamburg. Birte aus Hamburg, guten Morgen. Hallo Birte, du bist unterwegs mit dem Bus, ne? Wo geht's denn lang heute? Ja. Linienbus, welche Linie fährst du?
2: Heute fahren wir mal die 42.
0: Ist das Harburg, Hamburg oder so?
2: Ja.
0: Ah, okay.
2: Und genau.
0: Hast du das, den Bus voll mit Menschen jetzt gerade in diesem Moment?
2: Ja, relativ.
0: Ja, okay.
2: Die
0: nächste Haltestelle.
2: Die Straße in Hamburg.
0: Ah,

0: Wäre das schön, wenn du es selbst durchsagen könntest, ne? Mit so einem Schwanenhalsmikrofon, aber das darf man nicht mehr, ne?
1: Du fährst. Die Zeiten sind vorbei, das mussten wir ja jahrelang immer.
0: Ja, das, ja, das, das, das hätte mir am meisten Spaß gemacht. Also wenn das irgendwie möglich ist, dann fahre ich mal bei dir mit und mache die Durchsagen. Live-Durchsagen.
1: Ja, komm mal vorbei und dann kannst du bei mir gerne die Durchsagen machen.
0: Nächster Halt, Hamburg-Harburg. Ausstieg in Fahrtrichtung rechts, weil links hat es noch nie geklappt. Da steigt nur Birte aus. So, also, du hast ja ausgesucht von Bonnie Tyler, Holding Out for a Hero. Gruß in die Clouds. Das ist Vorschlag Nummer 1. Und Frank aus Delmenhorst für Niedersachsen. Guten Morgen, Frank.
2: Ja, moin Ben. Hi.
0: Du bist gerade dabei, zu gucken, dass in einem bestimmten Wohngebiet, wo deine Firma für zuständig ist, alles in Ordnung ist mit Strom, mit Beleuchtung und so weiter, ne?
2: Ja, genau, und damit da nichts ins Licht ausgeht.
0: Okay, aber es ist ja ein schöner Job eigentlich. Ist es so eine Art so Special Hausmeister?
2: Ja, also genau, so könnte man das ungefähr sagen.
0: Und wenn irgendwas nicht funktioniert, hast du es heute Nacht schon mal gehabt, dass irgendwo ein Einsatz für dich da war?
2: Ja, da habe ich dann ein bisschen Leuchtmittel gewechselt und wenn es größere Sachen sind, dann wird es dann dokumentiert und in Auftrag gegeben.
0: Oh, ist gut, das ist aber auf jeden Fall schon mal eine gute Wohngegend, wo man also jemanden hat, der Tag und Nacht auf sowas achtet. Ne? Wo gibt's denn das noch natürlich? Da ist
2: ja,
0: in Delmenhorst
2: genau. Geht das.
0: So, du hast ja ausgesucht von den Disco Boys, Manfred Mann for You.

0: Damit diese beiden Songs als Lenkradklopfer eignen sich beide sehr gut. Ihr entscheidet in Deutschland For You, Disco Boys, Manfred Mann's Earth Band oder vielleicht auch Holding Out for a Hero, Bonnie Tyler mit Gruß in die Cloud. 07-221-2011. Ihr entscheidet Disco Boys oder Bonnie Tyler. 07-221-2011. Euch beiden danke für die Vorschläge. Eine gute Nacht.
1: Dankeschön.
0: Tschö.

0: Katy Perrys neue Hit Watch It Burn.
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0: Die Vorschläge aus Niedersachsen und Hamburg. Birte aus Hamburg war für Bonnie Tyler, Holding Out for a Hero. Und Frank aus Delmenhorst for You, Disco Boys und Manfred Mann's Earth Band. Und da ging es doch hin und her, wie man das bei so großartigen Songs doch kennt. Ha, es ist einer knapp vorbeigezogen mit 57% aller Anrufer. Und das war direkt wahrscheinlich auch der Finger aus der Cloud, der dazu führte, dass Bonnie Tyler gewann. Holding Out for a Hero. Mach lauter, hier ist die Popnacht.

for a Hero. Es ist 1.23 Uhr, Vorsicht bitte auf der B28, Hittistetten in Richtung Neu-Ulm. Da sind Menschen auf der Fahrbahn, Gegenstände liegen auch dort zwischen Senden und Neu-Ulm auf der B28, Gegenstände und Menschen auf der Fahrbahn.

0: ist 1.30 Uhr.
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2: Die Nacht ist sternklar und recht kühl. Am Tag zeigt sich erst die Sonne. Bald ziehen in Rheinland-Pfalz immer dichtere Wolken auf. Maximal 19 Grad gibt's im Westerwald bis 28 Grad im Breisgau. Auch am Donnerstag Sonne und einige Wolken, dazu 20 bis 27 Grad.
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3: Vorsicht bitte auf der B28 Hittistetten Richtung Neu-Ulm. Zwischen Senden und Neu-Ulm liegen Gegenstände und sind Personen auf der Fahrbahn. Vorsicht bitte im Saarpfalz-Kreis auf der Landesstraße. Zwischen Rheinheim und Hartkirchen laufen Rinder auf der Fahrbahn. Die A5 Frankfurt Richtung Karlsruhe ist zwischen Heppenheim und Hemsbach wegen einer Baustelle bis 6 Uhr gesperrt. Am besten der U86 folgen. A5 Karlsruhe Richtung Basel. Die Ausfahrt Freiburg Nord.

0: ist wegen eines defekten Schwertransports gesperrt. A5 Karlsruhe Richtung Basel. Die Einfahrt Freiburg Nord ist wegen eines defekten Schwertransports gesperrt. A7 Füssen Reute Richtung Ulm. Die Einfahrt Eumittelberg ist wegen einer Nachbaustelle bis ca. 5.15 Uhr gesperrt. A81 Heilbronn Richtung Stuttgart. Zwischen Stuttgart-Feuerbach und Dreieck Leonberg 2 Kilometer Stau. Wegen einer Baustelle ist dort nur eine Spur frei. Die B268 Losheim-Saarbrücken ist in Höhe der Landesstraße nach Losheim nach einem Unfall in beiden Richtungen gesperrt. Die B294 ist in Höhe der A5 Freiburg-Nord wegen eines defekten Schwertransports in beiden Richtungen gesperrt.
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2: Und die am meisten unterschätzte Höchsttemperatur Richtenberg in Mecklenburg-Vorpommern. Da werden es 20 Grad. Hier ist die Popnacht. Ich bin Ben Sträuble.

Da zupfen sie noch ein bisschen zur Beruhigung der Nerven. Family of the Year und Hero. In der Popnacht. Und wenn die Nerven beruhigt sind, dann kommt man nochmal ins Philosophieren. Das darf man ruhig mal machen um 1.38 Uhr, wenn man auch noch nichts zu lachen hatte. Vielleicht kann man ja Philosophieren und Lachen auch zusammenbringen. In einer Comedy-Mundstuhl aus dem Hessischen. Die erklären uns gleich mal, wie das ist eigentlich mit der Erde. Es gibt ja auf diesem Planeten immer noch 3% der gesamten Erdbevölkerung, die denken, dass die Erde eine Scheibe ist. Also das ist jetzt nicht irgendwie noch übergeschwappt von der katholischen Kirche von damals. Die haben das ja auch sehr lange geglaubt und propagiert, aber letztendlich glauben es immer noch 3%. Sind natürlich auch Verschwörungstheoretiker dabei und Menschen, die sagen, alles, was ich nicht selbst gesehen habe von oben oder was ich angefasst habe, das verstehe ich nicht, das will ich auch nicht wahrhaben. Also, da gehen wir gleich mal dran. Wie kann man das denn besser erklären, dass auch vielleicht diese 3% noch überzeugt werden? Das haben Mundstuhl versucht. Vielleicht gelingt es ja zumindest mal im Hessischen, ne? Mit den 3% im Hesse-Land. Hier ist die Popnacht, gleich hier nach.

0: EJ, Audrey Nuna und Ray Amy mit Golden hier in der Popnacht. Geballte Ladung K-Pop. Wie war denn das jetzt nochmal? Ist die Erde eine Scheibe oder vielleicht auch irgendwie runder?
1: Am Ende glaubst du, dass die Erde eine Scheibe ist?
2: Die Erde ist eine Scheibe.
1: Eben habe ich von der Südhalbkugel gesprochen. Zur Südhalbkugel gehört die Nordhalbkugel. Zwei Halbkugeln gibt eine Kugel. Unsere Erde ist, also ist keine richtige Kugel, sondern der Körper nennt sich Ellipsoid, weil das nicht perfekt rund ist. Es ist keine Kugel, weil das ja schon Milliarden von Jahren dreht die sich ja um die eigene Achse, die Erde. Und dadurch wird die um den Äquator immer mehr gestaucht und irgendwann ist es wieder eine Scheibe.
3: Ja, aber...
1: Wie bei der Pizza.
3: Ja, aber, okay, aber die dreht sich um die eigene Achse.
1: Ja, klar.
3: Da sind wir uns einig.
1: Da sind wir uns einig.
3: Genau, ja. Sonst gibt es ja keinen Tag und Nacht.
4: Genau, und Ebbe und Flut, das Sommer, Winter, der ganze Scheiß.
3: Ja. Ja, und es ist ja so, es gibt ja Wissenschaftler, die haben rausgefunden, jetzt pass mal auf, dass sich die Erdachse
1: jeden Tag so 2-3 Zentimeter verschiebt.
3: Was, ach Quatsch, so ein Blödsinn.
1: Was?
3: Das ist immer am 1.1.
1: Wie?
3: Immer am 1.1.
1: Am Neujahr?
3: Ja, da ruckt es so ein Stück weiter.
1: Was?
3: Das merkt man doch am 1.1., da läuft man immer erstmal so ganz schräg.
1: Das hängt damit zusammen,
3: ja, da muss man sich an den neuen Neigungswinkel gewöhnen.
1: Ach so.
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0: Tom Gregory und Ritter in der Popnacht. Eines der Sorgenkinder heute ist ja die A67 Darmstadt in Richtung Mannheim. Da hat ein LKW-Auflieger gebrannt zwischen Gernsheim und Lorsch. Und da ist gerade Jessica aus Offenburg vorbeigefahren, ganz langsam. Hallo Jessica.
1: Guten Morgen.
0: Wie ist denn da die aktuelle Situation?
1: Also es ist aktuell noch Feuerwehr und Polizei vor Ort. Der LKW

0: wird wahrscheinlich jetzt gerade auf die Abschlepper gewartet. Man sollte aber bitte aufpassen, wenn man da dran vorbeifährt. Ist noch etwas unübersichtlich.
1: Gut, aber es geht auf einer Spur dran vorbei.
0: Ja, es geht an einer, auf der linken Spur geht es dran vorbei.
1: Dann kommst du doch gut nach Hause. Ne? Du bist mit dem Zug unterwegs gewesen. Was durftest du machen als Lokführerin?
0: Na, ich fahre selber die Züge.
1: Ja,
0: ich bin, ihr sitzt vorne drin und fahre das Ding selber von A nach B.
1: Personenzüge oder nee, Güterzüge?
0: Nein, Güterverkehr, Güterzüge.
1: Sind die pünktlicher?
0: Nicht wirklich.
1: Okay.
0: Nicht wirklich.
1: Aber Güter können nicht sprechen, ja. Und verlangen auch keine Entschädigung im Formular
0: Richtig.
1: Der Fahrgastrechte. Ich wünsche dir eine gute Fahrt nach Hause. Komm gut an.
0: Dankeschön.
2: Bis dann. Tschüss.
1: Und Jessica, als Mitarbeiterin der Minute, bekommt sie natürlich auch ihren Lieblingshit hier. Den mache ich ein bisschen lauter. Taylor Dane und Tell It to My Heart. Habt ihr noch was gesehen, das nicht auf die Straße gehört? Da könnt ihr ein Update geben zu der einen oder anderen Meldung. WhatsApp 07221 2011.

Die Purple Disco Machine. Wir machen einen kleinen Zeitvergleich. Bei uns in Deutschland ist es 1.54 Uhr unserer Zeit voraus. Ist man in Singapur 7.54 Uhr. Piep. Und Ralf Barth, der sitzt gerade beim Frühstückstisch und er kann sich dort ein bisschen mehr gehen lassen, was eben Frühstücksvariationen angeht. Während man zu Hause wahrscheinlich dann auch, wo er herkommt in Deutschland, dann doch darauf achtet, da ist das Rührei, da ist das, dann isst man dieses aufs Brot und so. Er haut sich zum Beispiel auf ein Schokoladencreme-Brot nochmal ein Spiegelei drauf. Und dann noch eine Süß-Sauer-Soße. So, das ist doch schön. Ich kann mir das sehr gut vorstellen. Ich habe früher zu Hause im Westerwald gab es Gulasch auf Streuselkuchen und Ketchup noch drüber.

Baustelle von der A38 Halle in Richtung Göttingen. Zwischen Leinefelde-Worbis und Heilbad-Heiligenstadt steht ein defektes Fahrzeug auf der Autobahn. Die Popnacht ist hier.

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1: Um 2 Uhr mit Marc Geisler. Verzeihung, ich habe mich gerade doppelt gehört. Frankreich hat als erstes EU-Land ein Social-Media-Verbot für Kinder unter 15 Jahren beschlossen. Nach dem französischen Senat hat jetzt auch die Nationalversammlung in Paris einem entsprechenden Gesetz zugestimmt. Mit großer Mehrheit. Mit dem neuen Gesetz wird auch das Handyverbot an Schulen erweitert. Bisher galt das nur für Grund- und Mittelstufe. In Zukunft, ab dem neuen Schuljahr im September, dann auch in der Oberstufe. Die Bundesregierung ist generell für ein Alkoholverbot an deutschen Bahnhöfen, wie es die Deutsche Bahn plant. Bundesinnenminister Dobrindt sieht allerdings Probleme bei der Umsetzung. Aus Berlin berichtet Jan Zimmermann.
2: Die Bahn hat sich für ein Alkoholverbot an allen 5.400 Bahnhöfen entschieden, was wohl noch nicht entschieden ist und jetzt für Diskussionen sorgt, ist, wer dieses Verbot kontrolliert. Neben den Sicherheitskräften der Deutschen Bahn ist das eine Aufgabe für die Bundespolizei. Der zuständige Bundesinnenminister Dobrindt hat jedoch Bedenken. Auch wenn er die Pläne der Bahn grundsätzlich begrüße, sei die Frage der Durchsetzung eine problematische, sagte der CSU-Politiker. Er verstehe das Anliegen, würde aber gerne mit der Bahnchefin darüber sprechen, welche Grundlage, welche Informationen oder welche Studien sie dazu hat. Auch die Gewerkschaft der Polizei äußert Zweifel.
1: Wegen eines brennenden Batteriespeichers müssen alle knapp 38.000 Einwohner von Bautzen in Ostsachsen auch in der Nacht Fenster und Türen weiterhin geschlossen halten. Dazu hat die Stadtverwaltung aufgerufen. Wegen der möglichen giftigen Rauchentwicklung wurden auch Warnmeldungen ausgelöst. Die KI-Firma Anthropic soll insgesamt 1,5 Milliarden Euro an Autoren und Verleger zahlen. Eine US-Bundesrichterin